Und der Weg ist schmal, die Pforte ist eng zum Leben führt und wenige sind ihrer, die ihn finden. Da sagt der Fachmann, nach dem Tode kommt sehr viel und du kannst ewig verloren gehen. Ich werde oft gefragt nach dem Vortrag, wo ich hinkomme, können wir mal drüber diskutieren. Sag ich, nein. Ich lege ihn vor Leben und Tod im Auftrag meines Herrn. Man kann verloren gehen und man kann zum Leben kommen. Das ist nicht meine Erfindung, sagt er uns. Und lassen Sie mich erstmal bei dem stehen bleiben, dass ich Sie warnen muss vor der Hölle. Man kann ewig verloren gehen. Es ist eins der Worte Jesu, das mir also jedes Mal wie ein Schrecken durchs Gebein fährt, wenn ich es lese. Da sagt Jesus, unerhörtes Wort, fürchtet euch nicht vor denen, die den Leib töten können. Also muss ich sagen, die fürchte ich doch. Wenn einer kommt und will mir mit dem Knüppel über den Kopf schlagen, da kriege ich einen Schrecken, sie doch auch. Und da sagt der Herr Jesus, das sind kleine Fische. Das sind kleine Fische. Wenn ihr einer durchschlägt, da brauchst du keine Angst zu haben. Das ist toll, ne? Fürchtet euch nicht vor denen, die den Leib töten. Fürchtet euch aber, fährt er fort, vor dem Gott, der Leib und Seele verderben kann in die Hölle. Und dann ist das, wenn Jesus selber erschrickt und sagt, ja, vor dem fürchtet euch. Und da begegnen mir Masse Menschen, die sagen, glaube ich nicht dran, sage ich, das macht gar nichts. Das können wir ja abwarten. In 100 Jahren lebt keiner mehr von uns. Nicht? Da sind wir alle auf der anderen Seite. Und dann können wir feststellen, ob die Bibel recht hatte oder sie. Das macht nichts, ob sie dann glauben oder nicht. Damit ändern sie die Dinge nicht. Das können wir abwarten. Wie gesagt, 100 Jahre ist keiner von den jungen Männern mehr da. Nicht? Dann wissen wir's, ob die Bibel recht hat oder der Sohn Gottes oder die von uns. Sehen Sie, ich muss Ihnen mal eine Geschichte erzählen. Also in Norwegen, Sie haben ja besondere Beziehungen hier zu den skandinavischen Ländern. Und in Norwegen lebte bis vor kurzem ein berühmter gelehrter Professor, der ist Professor Hallesby in Oslo. Und der spielt manchmal Morgenandachten am Rundfunk. Und da ist er eines Morgens an den Rundfunk gegangen und hat in seiner Andacht gesagt, es kann sein, dass wir heute Abend friedlich ins Bett gehen und morgen früh in der Hölle aufwachen. Und da gab es einen mächtigen Sturm. Und ein großer, berühmter Journalist von der größten Zeitung schrieb, das ist ja ein Skandal, wir leben doch nicht im Mittelalter, wie kann ein im Rundfunk so ein Quatsch gesagt werden? Und die kleinen Zeitungen nahmen es dann auf und kläfften mit nicht. Und schließlich hat der Rundfunk den Professor gebeten, erklären Sie die Sache noch mal. Und der Hallesby, ich kannte ihn, so richtig alter Wikinger war das, wissen Sie? Der geht also von dem Rundfunk und sagt, ich soll erklären, wie die Sache ist. Ich will es gern tun. Es kann sein, dass wir heute Abend ins Bett gehen und morgen früh in der Hölle aufwachen. So klar genug. Na, nun gab es einen tollen Stunk, sogar, ich weiß nicht, die ganzen Weltzeitungen berichten über den Lachen- und Höllenstreit in Norwegen, nicht wahr? Und die Zeitung schrieb an sämtliche norwegische Bischöfe, gibt es eine Hölle, ja oder nein? Manche machten so ein bisschen Eiertanz und schrieben Jein. Der führende Bischof von Norwegen, Smemo, schrieb Ja, Smemo. Und in der Zeit war es, dass ich von einer Studentenorganisation eingeladen wurde, Vorträge in Oslo zu halten. Und wie das in nordischen Ländern dann üblich ist, da in Norwegen und Schweden, war zuerst zu Anfang eine Pressebesprechung in so einem Hotel. Da kam jetzt diese Pressebesprechung, waren vielleicht so 15 Herren da, Journalisten und so. Und dann setzte man sie im Kreis und dann stellte sich heraus, links von mir dieser Professor Hallesby saß als Vertreter der evangelischen Presse und rechts von mir dieser bekannte Journalist, der zuerst den Sturm entfesselt hatte. Da saß ich nun genau zwischen diesen beiden Kontrahenten. Na, und da ging die Pressebesprechung erst an, nicht wahr, haben sie Kinder, sind sie verheiratet und so. Und wie dann das Nötige geschrieben war, da ging es natürlich los. Was, der Busch, gibt's eine Hölle? Sag ich, ja, ich bin überzeugt. Das ist doch mittelalterliche Vorstellung. Da sagte ich, passen Sie mal auf. Erstens sagt es der Einzige, der Bescheid weiß. Das ist mir so unheimlich. Sehen Sie, Sie sind Journalist, aber Sie wissen über die Dinge nichts. Der Sohn Gottes weiß was, ja? Und zweitens sagt mir das meine Vernunft. Passen Sie auf. Der lebendige Gott lebt. Und statt dass er uns Sünder wegwirft, bietet er uns seine Gnade und Liebe an.

0: Er sendet seinen Sohn. Da streckt der lebendige Gott die Hand aus nach uns. Er lässt seinen Sohn für uns ans Kreuz laden. Da stirbt der Sohn Gottes für meine Sünden und trägt meine Schuld weg. Und steht er auf und in ihm ruft, und durch ihn ruft mich Gott, kann Gott noch mehr für mich tun. Und sehen Sie, wer das wegpustet und will es nicht, der darf es. Wer ohne Frieden mit Gott leben will, der darf das. Es gibt keinen Zwang im Reiche Gottes. Wer die Gebote Gottes mit Füßen treten will, darf es. Gott schweigt dazu. Wer das ganze Neue Testament leuchten will, darf es. Gott schweigt dazu. Aber er darf dann in alle, passen Sie gut auf, in alle Ewigkeit ohne Frieden mit Gott leben. Und das ist die Hölle. Das ist die Hölle. Dostojewski, der russische Schriftsteller, sagt, die Hölle ist der Ort, wo Gott nicht mehr hinsieht. Das muss furchtbar sein. Abgeschrieben bei Gott. Da kann man beten, er hört nicht mehr. Die Türen sind zu. Da ist man der verlorene Sohn, der ewig draußen ist, für den es keinen Weg nach Hause gibt. Das ist die Hölle. Nicht Teufel, die werden braten, sondern ewig friedelos. Kein Frieden mehr finden können mit diesem Gott, weil man seine Hand nicht wollte. Und das dürfen sie. Wer kein Frieden mit Gott will, wer seine Hand verschmäht, wer nicht umkehren will, wer nicht an Herrn Jesus, seinen Sohn, glauben will, der darf sein Leben lang und alle Ewigkeit haben. Und das ist die Hölle. Ihr sagt mal, jemand, wie kann der Gott der Liebe Menschen in die Hölle werfen? Sag ich, bitte, den Weg wählen wir uns selber. Da marschiert der Mensch schon ganz freiwillig hin. Man kann verloren gehen. Und da stelle ich mir schrecklich vor im Gericht Gottes, dass Gott sagt, eine Menge Sünden, die dich verurteilen, aber die könnten vergeben werden durch das Blut Jesu Christi. Aber du hast meine Gnadenhand nicht gewollt. Den kenne ich nicht. Den muss ich warnen vor dem Verlorengehen. Oh, dass sie sich totschweigen. Dahinter kommt die große Gefahr. In Ewigkeit Gott verlassen sein. So, und ich muss jetzt weitermachen. In meiner Bibel steht ein wundervolles Wort. Gott will, dass allen Menschen geholfen werde. Allen Menschen. Keiner hier, der nicht geholfen werden soll. Und sie zur Erkenntnis der Wahrheit kommen. Damit wir nicht verloren gehen, hat Gott gleichsam den Himmel zerrissen. Die völlige Freiheit, das ist die einzige Stelle, wo es keinen Zwang gibt hier. Ich habe es mal so ausgedrückt. Zwischen ihm und uns ist eine dünne Mauer. Er hat sie zerschlagen und seinen Sohn gesandt. Ich muss hier mal ganz persönlich reden. Denn das war die große Stunde in meinem Leben, als ich zum ersten Mal war ich, etwa 18 Jahre, ohne Zutun eines Menschen begriffen habe, dass Gott lebt und dass man in die Hölle kommen kann. Ich kann Ihnen nicht sagen, dass ich dafür einen unheimlichen Schrecken bekommen habe. Dieser Schrecken hat mein Leben regiert. Und ich möchte, ich könnte davon etwas weitergeben. Gott kann unheimlich sein. Unheimlich. Dieser Schrecken Gottes fiel auf mich. Und da war mir klar, wenn ich jetzt sterbe, dann gehe ich verloren. Und da stand die Frage von mir auf, was kann ich tun, dass ich selig werde, dass ich gerettet werde. Und damals war es, dass ich ein neues Testament in die Hand bekam. Ich kannte mich dem Büchlein nicht aus. Und blättere nur und finde das Wort, Jesus Christus ist gekommen in die Welt, die Sünder zu erretten. Errettet werden wollte ich unter allen Umständen. Wenn Jesus Christus Sünder errettet, nicht irgendein Jesus, sondern Christus Gottes Sünder errettet, dann muss ich den finden. Ich fing an, ihn zu suchen. Ich ging überall rum. Leute wussten nicht Bescheid. Bis mir aufging, der ist ja da, der ist ja hier. Mir sagte vorgestern ein junges Mädel, ich habe mich entschlossen, nur zu glauben, was ich sehe. Oh, sagte ich, haben Sie Amerika schon gesehen? Nein, sagte. Ja, ich sage, Sie glauben, dass Amerika da ist. Ja, aber das haben andere gesehen. Ich sage, andere haben auch Jesus gesehen. Und genauso wie Sie in Tatsachen über Amerika lesen können, können Sie Tatsachen über Jesus lesen, im Neuen Testament, nicht? Das ist ein dummes Gerät. Haben Sie schon mal die elektrischen Wellen gesehen, dass ein Radio spielt? Haben Sie nicht gesehen. Och, reden Sie doch so dummes Deutsch. Ich stehe nur, ich glaube nur, was ich sehe. Ja, natürlich. Ja, glauben Sie wirklich, sagen Sie, dass Jesus hier ist? Ja. Eine Handbreit neben Ihnen. Ja, da wird man ja verrückt. Nein, sage ich, dann wird man endlich vernünftig, wenn man das begriffen hat. Da hört die Brückzeit auf. Wenn Jesus in die Mitte meines Lebens kommt und ich begreife, den hat Gott geschickt, um mich zu erretten. Sehen Sie, das sind gerne Geschichten von Jesus. Ich habe am liebsten die Geschichte, ein Aussätziger war gekommen. Aussätziger, grauenvolle Krankheit, dieser steckte Atem an. Und die werden hinausgetrieben. Die waren Aussätzige gekommen und drängten in die Versammlung herein. Die Leute schrien nicht, die rufen Steine auf, hau ab, Mensch! Aber sie wichen zurück und der bekam Platz. Es war, als wenn auf einmal mittendrin so ein Gang war wie hier. Und da kam der Aussätzige und kommt vor Jesus. Ein schreckliches Bild. Ist ein Aussatz, der fault, also die Nase ab und die Lippen und die Ohren und das Gesicht ist voll eitel, grauenvoll. Der Mann wäscht sich nicht, er lebt in der Wüste. Ein Bild des Elends. Und da steht er vor Jesus. Meine Freunde, wundervoll. Das Elend vor Jesus. Ich möchte sagen, so muss es kommen. Unser Elend muss vor Jesus kommen. Der Heiland will nicht unsere schönen Gedanken sehen und nicht, was wir für tiefe Leute sind und was für großartige Burschen, sondern er will unser Elend sehen. Und das weiß ich als alter Pfarrer, dass jeder sein Elend in seinem Herzen mit sich rumträgt. Ach, Gott, was ein Elend. Das muss vor den Heiland, unser Elend. Und sehen Sie, da fällt dieser Aussätzige vor Jesus nieder. Es geht so weiter, dass Jesus die Hand ausstreckt, so heißt in der Bibel, und rührt ihn an. Die Leute haben geschrien vor Entsetzen. Aussätzige anfassen, das ist ja furchtbar, nicht? Jesus rührt das größte Elend an. Er ekelt sich vor nichts. Ganz egal, was du glaubst, was du bist. Jetzt stehst du vor Jesus, der gekommen ist, dass du nicht in die Hölle kommst. Und du darfst ihm dein Elend zeigen und deine Sünde und Schuld und all dein Unglauben darfst du vor ihm ausbreiten. Er grollt sich vor nichts. Ah, wenn ich der andere wieder ein Busch mähre und malen könnte. Es gab mal einen Maler wieder ein Busch. Nicht? Das wollte ich malen. Diese Hand des Heilandes auf dem Kranken, auch von dem Aussätzigen. Aber all die Geschichten von Jesus, er hat ihn geheilt, sind noch nichts gegen die, wo er am Kreuz hängt. Oh, wir gehen im Geist wieder hinaus nach Golgatha. Und da sehen wir die tausend Menschen brüllen, schreien. Die interessieren uns nicht. Brüllende Menschen ist allmählich langweilig. Wir sehen Soldaten, zackig. Gibt es in der ganzen Welt, habe ich auch ein bisschen Leid, nicht? Ich habe es reichlich Leid. Ewig Krieg und Kriegsgeschrei. Da sind zwei Verbrecher, die mit Recht da grauenvoll aufgehängt. Aber die sehen wir jetzt auch nicht an. Aber der Mann in der Mitte, oh, Haupt voll Blut und Wunden, voll Schmerz und voller Hohn, oh, Haupt zum Spott gebunden, mit einer Dornenkrone. Sehen Sie sich an, den Sohn Gottes, warum hängst du da? Und dann gibt ihr uns die Antwort, ich hänge hier, um das Lösegeld zu bezahlen, mit dem ich dich von der Hölle loskaufe. Mein Blut. Ich hänge hier, um für deine Schuld zu bezahlen, die dich in die Verdammnis bringt. Ich nehme sie auf mich. Ich gehe für dich in die Hölle, damit du Frieden hast. Ich hänge hier als Opferlamm, das den Frieden zwischen dir und dem großen Gott herstellt. Sehen Sie Jesus an. Gekommen, dass wir nicht verloren werden, sondern dass Sünder selig werden. Oh, die herrliche Geschichte, wie sie ihn ins Grab gelegt haben und am dritten Tag auf einmal hell wird, dass sogar alle Christknechte in Ohnmacht fallen und Jesus triumphierend aus dem Grab kommt. Er lebt, dieser Heiland, der ist da. Der ist da, der hat man tausendmal ins Grab stecken wollen, da ist er nicht geblieben, nicht? Klug und gelehrt und dumm und Maßnahmen ins Grab legen wollen, er lebt. Und der ist gekommen, dich von der Hölle zu erretten, um dich zum Kinde Gottes zu machen. Darum heißt es in der Bibel, es in keinem anderen Heil als in Jesus. Wenn ich diesem Heiland gehöre, habe ich keine Angst mehr vor der Hölle, weil meine Sünden vergeben sind, hat er weggewaschen. Wenn ich diesem Heiland gehöre, brauche ich keine Angst mehr vor dem Tod zu haben. Jesus lebt und ist der Tod nur der Eingang in das Leben. Nun brauche ich den Tod nicht mehr tot zu schweigen, weil ich eine Hand halten kann, die mich bis in Ewigkeit festhält. Ich möchte sie zu Jesus rufen, dass sie an ihn glauben lernen. Sehen Sie, sie können den Tod nicht wegreden. Sie können auch ihre Sünden nicht wegreden. Sie können sich auch nicht selber vor dem Zorn Gottes retten. Wenn Sie sagen, ich bin gut, ich bin kein Sünder, Ihre Sünden steigen in den Himmel. Sie können sich nicht selber retten. Es gibt nur einen Weg, Jesus. Wer an mich glaubt, kommt nicht ins Gericht, sagt er. Ich möchte Sie zu diesem Heiland rufen. Da muss man den Schluss fassen, nicht? Sehen Sie, ich vergesse nicht, wie der junge Kerl am Sterbebett meines Vaters stand. Und da sagte ich zu meinem Vater, war 53 erst, du Papa, das muss doch ehrlich sein, wenn man wie du so ein was Großes geleistet hat im Leben, das muss doch schön sein, nicht? Wenn man so was Großes geleistet hat, da kann man doch in Frieden sterben. Und da sagt mein Vater, mein lieber Junge, wenn man am Rand der Ewigkeit ist, dann sieht man nicht mehr, was man geleistet hat. Dann fällt einem nur ein, was man versäumt hat und was man falsch gemacht hat. Und alle Sünden fallen einem ein. Und da bin ich froh, dass ich einen Heiland habe, der mich durch den Tod und das Gericht Gottes hindurch rettet, weil er für mich gestorben ist. Das hat mich gebracht. Mir fiel das Lied von Paul Gerhardt ein. Kein Unheil mich erschrecket, kein Urteil mich betrübt, weil mich mit Bügeln decket mein Jesus, der mich liebt. Man kann Tod nicht wegreden. Wenn Sie selig werden wollen, brauchen Sie Jesus. Suchen Sie ihn heute, Sie wissen nicht, wann Sie sterben. Ich muss noch eine Geschichte vom Großvater erzählen. Wissen Sie, ich habe ein reiches Erbe. Mein Großvater im Sterben lag. Da gibt ihm seine Frau einen Löffel Wein und sagt, Vater, da hast du eine Erquickung. Und da richtet er sich auf und sagt, die größte Erquickung im Sterben ist die Vergebung der Sünden durch Jesu Blut. Das wurde mir erzählt, ich habe den nicht mehr gekannt, den Großvater. Aber jetzt sage ich, sein Enkel, die größte Erquickung im Leben ebenso ist die Vergebung der Sünden durch Jesu Blut. Denn ich brauche diesen Heiland nicht bloß im Sterben, sondern ich brauche ihn im Leben. Und darum rufe ich Sie heute zu ihm, dem Sohn Gottes, der auf Sie wartet. Der auf Sie wartet. Sie können mit ihm reden. Geben Sie mir Leben. Es war eine Frau im Sterben, konnte den Tod nicht mehr wegreden. Und da sagte sie ihren Kindern, warum weint ihr? Und zitierte sie ein Liedervers. Da heißt es, in Jesus hab ich hier das beste Leben, das Beste. Und sterb ich, wird er mir ein besseres geben. Ein Paradox. Beste, da gibt es kein besseres, nicht? Wundervoller Vers. In Jesus habe ich hier das beste Leben und sterb ich, wird er mir ein besseres geben. Amen.
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1: Ich begrüße Sie zu unserer Sendereihe durch die Bibel. Schon seit einiger Zeit sind wir im alttestamentlichen Buch Daniel unterwegs. Diesmal im Mittelpunkt das 6. Kapitel. Als Gefangener ist Daniel einst nach Babylon gekommen, bekam dort aber eine gute Ausbildung und wurde zu einer angesehenen Persönlichkeit am Königshof. Im Laufe der Zeit hat er verschiedenen Königen gedient. Vor allem Nebukadnezar und Belsazar werden in der Bibel erwähnt. Doch nun ist Darius der König, ein Meder, der allerdings nur über einen Teil des Reiches herrscht. Dazu gehören Mesopotamien, Syrien, Phönizien und eben auch Israel. Daniel ist inzwischen ungefähr 80 Jahre alt. Zwischendurch war es schon ein wenig still um ihn geworden, doch nun wird er noch einmal in eine wichtige Position erhoben. Durch ein Komplott landet er allerdings bei den Löwen. Doch Gott ist weiterhin sein Retter und Befreier. Das 6. Kapitel des Danielbuches ist vielleicht eines der bekanntesten in der Bibel. Es ist der Bericht von Daniel in der Löwengrube. Doch haben Sie schon einmal daran gedacht, dass Daniel nur eine Nacht in der Löwengrube verbrachte, dafür aber sein Leben lang, von seiner Teenagerzeit an, bis er über 80 Jahre alt war, im Palast heidnischer Könige lebte und arbeitete? In diesem Palast zu leben, das war gefährlicher, als eine Nacht in der Löwengrube zu verbringen. Die Löwen konnten ihm nichts anhaben, aber dort im Palast der heidnischen Könige Nebukadnezar, Nabonid, Belsazar, Darius und Kyros war Daniel in ständiger Gefahr. Andererseits hatte Daniel das Vorrecht, einige dieser Männer mit dem lebendigen und wahren Gott bekannt zu machen. Doch jetzt geht es erstmal um die Sache mit der Löwengrube und was dazu geführt hat, dass man ihm als betagten Mann ein so schreckliches Ende bereiten wollte. Mit dem 6. Kapitel, in dem davon berichtet wird, endet übrigens die rein historische Berichterstattung innerhalb des Danielbuches. Und wir können uns sicher sein, jedes historische Ereignis wurde aus einem bestimmten zielgerichteten Grund aufgeschrieben. Die Episode mit der Löwengrube verdeutlicht uns, dass Gott weiterhin mit Macht regiert und sie ist ein weiteres Zeichen dafür, dass Gott die Seinen beschützen wird. Das 6. Kapitel ist in gewisser Weise das Gegenstück zu Kapitel 3, in dem Gott die drei Freunde Daniels im Feuerofen bewahrte. Wir wissen nicht, ob die drei Freunde zum jetzigen Zeitpunkt noch leben. Aber sicherlich waren sie Daniel auch weiterhin in seinem Gehorsam Gott gegenüber gefolgt. Die Kapitel 3 und 6 zeigen uns daher auch, wie der treue Rest der Gläubigen in der fernen Zukunft, in der Zeit der großen Trübsal, bewahrt werden wird. In Kapitel 3 lag die Betonung auf dem Druck, der durch menschlichen Hass und menschliche Verfolgung ausgeübt wird. In Kapitel 6 wird nun eher der teuflische Hass betont. Die Botschaft an uns heute lautet: Seid nüchtern und wacht, denn euer Widersacher, der Teufel, geht umher wie ein brüllender Löwe und sucht, wen er verschlinge. So hat es der Apostel Petrus ausgedrückt. Sie und ich, wir leben auch unter den Löwen. Der Löwenkäfig ist die Welt und ein großer brüllender Löwe stolziert im Käfig auf und ab. Petrus nennt ihn unseren Widersacher, den Teufel. Schauen wir uns nun das 6. Kapitel des Danielbuches etwas genauer an. Darius, der Meder, benannt nach der Landschaft Medien im heutigen Iran, er hat das Reich übernommen und verändert die Verwaltungsstruktur. In den Versen 1 bis 3 wird berichtet: Und Darius aus Medien übernahm das Reich, als er 62 Jahre alt war. Und es gefiel Darius, über das ganze Königreich 120 Statthalter zu setzen. Über sie setzte er drei Fürsten, von denen einer Daniel war. Ihnen sollten die Statthalter Rechenschaft ablegen, damit der König der Mühe enthoben wäre. Mit dem Beginn dieses sechsten Kapitels sind wir historisch gesehen nun wieder ein Stück vorgerückt. Das babylonische Königreich, das Haupt aus Gold an der Statue, von der Nebukadnezar einst geträumt hatte, ist nun verschwunden. Es steht nicht mehr an erster Stelle der Weltherrschaft. Stattdessen haben wir das Reich der Meder und Perser, das im Traum Nebukadnezars durch die silberne Brust und die silbernen Arme dargestellt wurde. In der säkularen Geschichtsschreibung heißt der Meder Darius auch Darius Kyaxares II. Und er regierte nur 2 Jahre lang. Kyros, der ihm folgte, war der Sohn von Darius' Schwester Mundane und einem Perser. Sein Sohn hieß Kambyses. Diese Verbindung brachte die Reiche zusammen. Das Reich des Darius umfasste Mesopotamien, Nordarabien, Syrien, Phönizien und Israel. Zum Persischen Reich unter Kyros gehörten der heutige Iran, die Türkei, Irak, Syrien, Libanon, Israel, Jordanien und das nördliche Saudi-Arabien. Während Nebukadnezar ein absoluter Herrscher war, der seine Macht mit keinem teilte, hatte Darius nun 120 Statthalter eingesetzt, welche die Verantwortung und die Leitung mit ihm teilten. Über diese Statthalter hatte Darius 3 Fürsten gesetzt, die zwischen ihm und den 120 Statthaltern vermittelten. Darius wurde also von einer direkten Kontrolle der 120 Statthalter entlastet. Die Verantwortlichkeiten wurden aufgeteilt und Daniel war einer dieser 3 Fürsten, die den König vor zu viel Mühe, wie es im Bibeltext heißt, bewahren sollten. Wie schon gesagt, Daniel muss zu diesem Zeitpunkt über 80 Jahre alt gewesen sein. Er war ein reifer Mann und er hatte viel erlebt, aber vor allem war er seinem Gott treu ergeben. Wir kommen nun zu Vers 4. Daniel aber übertraf alle Fürsten und Statthalter, denn es war ein überragender Geist in ihm. Darum dachte der König daran, ihn über das ganze Königreich zu setzen. Es ist nun nur noch von Daniel die Rede. Er wird nicht mehr Belshazzar genannt, denn dieser babylonische Name wird im Persischen Reich nicht mehr gebraucht. In ihm war ein überragender Geist, haben wir eben gehört. Damit ist der Heilige Geist gemeint. Der König hat solch ein Vertrauen in Daniel, dass er darüber nachdenkt, ihn über das ganze Königreich zu setzen, ihm also eine ähnliche Machtposition zu geben, wie er sie selbst innehält. Die Folge? Sofort regt sich der Neid der anderen Fürsten und Statthalter. In Vers 5 wird berichtet, da trachteten die Fürsten und Statthalter danach, an Daniel etwas zu finden, das gegen das Königreich gerichtet wäre. Aber sie konnten keinen Grund zur Anklage und kein Vergehen finden, denn er war treu, so dass man keine Schuld und kein Vergehen bei ihm finden konnte. Eines ist sicher, wenn man an erster Stelle steht, sei es in der Kirche, in der Politik, in der Schule oder sogar zu Hause, dann wird man oftmals von Neidern scharf beobachtet. Wenn es einen Fehler im Leben dieser Person gibt oder einen verwundbaren Punkt, dann werden sie diese Schwachstellen finden und gegen diese Person verwenden. Doch ein Kind Gottes sollte so leben, dass die Vorwürfe, die unweigerlich kommen werden, sich als unwahr erweisen. Man kann es nicht verhindern, dass die Menschen über einen reden, aber man kann so leben, dass es Lügen sein müssen, wenn sie Schlechtes über einen erzählen. In unserem Bibeltext aus dem Danielbuch geht es nun weiter mit Vers 6. Da sprachen die Männer, wir werden keinen Grund zur Anklage gegen Daniel finden, es sei denn wegen seiner Gottesverehrung. Tja, Daniel war einfach anders. Gott hatte sein Volk anders gemacht. Als er als junger Sklave an den Hof Nebukadnezars gebracht wurde, fragte er nach einem anderen Essen. Von da an war Daniels Leben anders, und das war diesen Männern bewusst. Sie konnten keinen Grund für eine Anklage finden, also mussten sie etwas an seiner Religionsausübung finden, womit sie ihn vor dem König anklagen könnten. Daniel war zuverlässig und hielt sich strikt an die Gesetze. Korruption war damals weit verbreitet, aber so sehr Daniel auch bespitzelt wurde, man fand keinen Anklagepunkt. In den Augen dieser Männer war der einzige verwundbare Punkt in Daniels Leben seine Gottesverehrung. Es musste also öffentlich bekannt gewesen sein, dass Daniel seinen israelitischen Glauben praktizierte. Es war auch bekannt, dass er regelmäßig betete. Das zeigt, dass der Glaube auch immer eine Auswirkung in die Gesellschaft hat und nicht nur zu Hause im stillen Kämmerlein ausgeübt werden kann. Die Statthalter und Fürsten müssen nun also einen Konflikt zwischen dem König und Daniels Religion konstruieren. Entweder er muss das Gesetz seines Gottes brechen oder aber das Gesetz seines Königs. In den nun folgenden Versen 7 und 8 wird ein Komplott geschmiedet. Da kamen die Fürsten und Statthalter eilends vor den König gelaufen und sprachen zu ihm: Der König Darius lebe ewig. Es haben die Fürsten des Königreichs, die Würdenträger, die Statthalter, die Räte und Befehlshaber alle gedacht, es solle ein königlicher Befehl gegeben und ein strenges Gebot erlassen werden, dass jeder, der in 30 Tagen etwas bitten wird von irgendeinem Gott oder Menschen, außer von dir, dem König, allein zu den Löwen in die Grube geworfen werden soll. Daniel wird zum Spielball und auch der König wird benutzt. Ihm wird weisgemacht, dass alle Volksvertreter für diesen Vorschlag sind. Die Fürsten des Königreichs, die Würdenträger, die Statthalter, die Räte und Befehlshaber werden alle einzeln aufgezählt. Dabei weiß Daniel gar nichts davon und erfährt es auch erst viel später. Es wollte also vielmehr eine kleine Gruppe ihre eigenen Ziele durchsetzen und erklärte sie zum Willen des Volkes. Sie kamen nun eilends vor den König gelaufen. Hektisch und ungeduldig versuchen sie, den König zu überreden. Er hat keine Zeit, sich mit Daniel zu beraten. Aber er ist geschmeichelt. Er genießt es, ein gefragter Mann zu sein, obwohl er doch eigentlich alle Verwaltungsverantwortung an andere abgegeben hat. Aber es stand in seiner Macht, Gesetze zu erlassen. Dazu gehörte auch ein derartiger Erlass, dass alles religiöse Leben erst durch den König genehmigt werden muss. Doch in Wirklichkeit wird hier eine Grenze der staatlichen Macht überschritten, denn der Staat darf sich nicht überall einmischen. Biblisch gesehen darf der Staat nicht eingreifen, wenn es darum geht, Gottes Wort zu predigen, zu beten und Gottes Willen zu tun. Dass wir inzwischen in der persischen Zeit angekommen sind, merken wir an den folgenden Versen 9 und 10. Darum, o König, wollest du ein solches Gebot ausgehen lassen und ein Schreiben aufsetzen, das nicht wieder geändert werden darf nach dem Gesetz der Meder und Perser, das unaufhebbar ist. So ließ der König Darius das Schreiben und das Gebot aufsetzen. Die Fürsten und Statthalter fordern also etwas Schriftliches, damit das Gesetz nicht wieder aufgehoben werden kann. Wenn der König ein derartiges Schreiben aufsetzt, ist auch er selbst daran gebunden. Das Gesetz kann nicht rückgängig gemacht werden. Wenn Darius sich also überreden lässt, gibt es, menschlich gesehen, kein Entkommen für Daniel. Aber auch der König selbst ist dann in seinem Gesetz gefangen. Im folgenden Vers 11 hören wir, wie Daniel darauf reagiert. Als nun Daniel erfuhr, dass ein solches Gebot ergangen war, ging er hinein in sein Haus. Er hatte aber an seinem Obergemach offene Fenster nach Jerusalem, und er fiel dreimal am Tag auf seine Knie, betete, lobte und dankte seinem Gott, wie er es auch vorher zu tun pflegte. Wie reagierte nun Daniel auf dieses neue Gebot? Er tat nichts Waghalsiges oder Dummes, aber er versteckte sich auch nicht. Wie gewohnt betete er bei geöffnetem Fenster in Richtung Jerusalem. Dabei kniete er. Es wird in der Bibel keine Gebetshaltung vorgeschrieben. Da beten Menschen stehend mit erhobenen Händen, andere liegen flach auf dem Boden mit dem Gesicht nach unten und wieder andere knien vor Gott. Unsere heutige Gewohnheit, beim Beten die Hände zu falten, ist eine spätere Erfindung, die Unruhe und Ablenkungen vermeiden sollte. Aber auf den Knien zu beten, verdeutlicht eine innere Herzenshaltung und es hilft, sich zu konzentrieren. Daniel betet also in Richtung Jerusalem. Wir erleben hier die Sehnsucht des alten Daniel nach seinem Heimatland und nach Gott. Daniel betete dreimal täglich und erschien feste Gebetszeiten zu haben. Er lobte und dankte seinem Gott, wie er es auch vorher zu tun pflegte, heißt es im gerade gelesenen Vers. Auch wir sollten derartige gute Gewohnheiten, also ein regelmäßiges Gebetsleben, entwickeln. Wir sehen hier außerdem, dass Daniels Gebet keine bloße Routine war. Es enthielt Bitte und Fürbitte, Lob und Anbetung. Neu war nun allerdings, dass für jedes nicht genehmigte Gebet sofort die Todesstrafe drohte. Doch da Daniel das erste der 10 Gebote ernst nahm, wollte und konnte er keinen Menschen um Erlaubnis bitten. Doch genau darauf hatten die Ankläger nur gewartet. In Vers 12 wird berichtet, da kamen jene Männer eilends gelaufen und fanden Daniel, wie er betete und flehte vor seinem Gott. Die Männer hatten ihm schon aufgelauert. Sie kannten seine Gebetsroutine und sie erwarteten, dass er diese auch nicht ändern würde. Eigentlich war das ein Kompliment. Aber nun sind auch viele Zeugen da, die Daniel anklagen können. Weiter geht es mit den Versen 13 bis 15. Da traten sie vor den König und redeten mit ihm über das königliche Gebot. O König, hast du nicht ein Gebot erlassen, dass jeder, der in 30 Tagen etwas bitten würde, von irgendeinem Gott oder Menschen, außer von dir, dem König allein, zu den Löwen in die Grube geworfen werden solle? Der König antwortete und sprach, das ist wahr, und das Gesetz der Meder und Perser kann niemand aufheben. Sie antworteten und sprachen vor dem König, Daniel, einer der Gefangenen aus Juda, der achtet weder dich noch dein Gebot, das du erlassen hast, denn er betet dreimal am Tage. Als der König das hörte, wurde er sehr betrübt und war darauf bedacht, Daniel die Freiheit zu erhalten, und mühte sich, bis die Sonne unterging, ihn zu erretten. Soweit die Verse 13 bis 15. Diese Männer weisen nun also darauf hin, dass Daniel ungehorsam gewesen ist. Er hat ohne des Königs Genehmigung am offenen Fenster in Richtung Jerusalem gebetet. Immer wieder passiert so etwas auch heute. Da werden Gläubige angezeigt und verfolgt. König Darius befindet sich unterdessen in einer Zwickmühle, denn er konnte sein eigenes Gesetz nicht ändern, wollte aber dem guten alten Daniel nichts Böses. Das, was ursprünglich dazu gedient hatte, die Gewalt der Fürsten einzuschränken und sie ans Gesetz zu binden, wird nun für Darius selbst zur Falle. Weiter geht es mit Vers 16. Aber die Männer kamen wieder zum König gelaufen und sprachen zu ihm, du weißt doch, König, es ist das Gesetz der Meder und Perser, dass alle Gebote und Befehle, die der König beschlossen hat, unverändert bleiben sollen. Ganz schön raffiniert. Die Ankläger kommen wieder. Sie erinnern den König an das unumstößliche Gesetz der Meder und Perser, so als ob der König das nicht selbst kennen würde. Darius wird unter Druck gesetzt. Wenn er nun selbst das Gesetz bricht und Daniel nicht hinrichtet, könnte er beim Großkönig Kyros verklagt werden. Darius bleibt also keine andere Wahl. Vers 17. Da befahl der König, Daniel herzubringen, und sie warfen ihn zu den Löwen in die Grube. Der König aber sprach zu Daniel, dein Gott, dem du ohne Unterlass dienst, der helfe dir. Der König befahl also, Daniel herzubringen. Das war Verhaftung und Verurteilung in einem. Auch die Urteilsausführung folgte sofort. Daniel wurde in die Löwengrube geworfen. Das alles wird kurz und knapp berichtet. Wir erfahren nichts darüber, was Daniel in dieser Situation denkt. Aber Darius hat noch die Hoffnung, dass der Gott, dem Daniel dient, ihn retten kann. Denn Menschen können ihm nun nicht mehr helfen. Er sagt aber immer noch dein Gott. Einerseits sehen wir hier ein fast kindliches Vertrauen des Königs zum Gott Israels. Doch andererseits wird er für Darius nicht völlig zu seinem Gott. Weiter mit Vers 18. Und sie brachten einen Stein, den legten sie vor die Öffnung der Grube. Den versiegelte der König mit seinem eigenen Ring und mit dem Ring seiner Mächtigen, damit nichts anderes mit Daniel geschehe. Daniel ist nun in der Löwengrube, und diese wird mit einem Stein verschlossen und versiegelt. Damit sichert sich auch Darius ab. Er zeigt öffentlich, dass er sich an das Gesetz hält, und so kann er von den Männern nicht vor dem Großkönig Kyros angeklagt werden. Darius stellt damit aber auch sicher, dass die Ankläger Daniel in der Nacht nicht noch anders töten können als durch die Löwen. Dabei waren es keinesfalls zahnlose Löwen. Übrigens zeigen sich hier einige Parallelen zu dem, was mit Jesus passiert ist. Er wurde schuldlos angeklagt und zum Tode verurteilt, und auch sein Grab wurde mit einem Stein verschlossen und versiegelt. Wie es mit Daniel bzw. mit König Darius weitergeht, erfahren wir in Vers 19. Und der König ging weg in seinen Palast und fastete die Nacht über und ließ kein Essen vor sich bringen und konnte auch nicht schlafen. Man bekommt den Eindruck, als ob der König einfach nur angewidert von den Anklägern weggehen wollte. Das Essen ist ihm vergangen und vor lauter Sorgen kann er nicht schlafen. Wie wird es Daniel wohl ergehen, fragt er sich. Weiter ab Vers 20. Früh am Morgen, als der Tag anbrach, stand der König auf und ging eilends zur Grube, wo die Löwen waren. Und als er zur Grube kam, rief er Daniel mit angstvoller Stimme. Und der König sprach zu Daniel: Daniel, du Knecht des lebendigen Gottes, hat dich dein Gott, dem du ohne Unterlass dienst, auch erretten können von den Löwen? Auch der König musste bis zum Morgen warten, um zu sehen, wie es Daniel ergangen war. Schon von Weitem ruft er nach Daniel. Ob er wohl überhaupt mit einer Antwort gerechnet hat? Jedenfalls wusste er jetzt, dass er das Opfer einer Intrige war, die sich nicht nur gegen Daniel, sondern eben auch gegen ihn selbst richtete. Aber er hat die Hoffnung, dass der lebendige Gott Daniel gerettet hat. Weiter ab Vers 22. Daniel aber redete mit dem König: Der König lebe ewig. Mein Gott hat seinen Engel gesandt, der den Löwen den Rachen zugehalten hat, so dass sie mir kein Leid antun konnten. Denn vor ihm bin ich unschuldig, und auch gegen dich, mein König, habe ich nichts Böses getan. Daniel antwortet mit der üblichen Begrüßungsformel: Der König lebe ewig, so als wäre er wie immer im Palast und nicht in einer Löwengrube. Sein Gott hat einen Engel gesandt, der den Löwen den Rachen zugehalten hat. Es ist ein Wunder, das nicht wegerklärt werden kann. Dennoch, die Rettung erfolgt, weil Daniel unschuldig im Sinne der Anklage ist. Er hat vor Gott und vor dem König kein Verbrechen begangen. Dass er noch lebt, ist so etwas wie ein Gottesurteil, das auch die Perser anerkennen müssen. Vers 24. Da wurde der König sehr froh und ließ Daniel aus der Grube herausziehen. Und sie zogen Daniel aus der Grube heraus, und man fand keine Verletzung an ihm, denn er hatte seinem Gott vertraut. Daniel wurde nicht verletzt, weil er seinem Gott vertraut hatte. Er selbst hat nichts dazu beitragen können, etwa durch gute Werke oder durch seine Gesetzestreue, sondern allein durch seinen Glauben. Deshalb wird die Rettung aus der Löwengrube immer wieder als Beispiel dafür genannt, dass ein vertrauender, kindlicher Glaube Wunder erfährt. Doch was geschieht nun mit den Anklägern? Davon hören wir in Vers 25. Da ließ der König die Männer, die Daniel verklagt hatten, holen und zu den Löwen in die Grube werfen, samt ihren Kindern und Frauen. Und ehe sie den Boden erreichten, ergriffen die Löwen sie und zermalmten alle ihre Knochen. Die Schuldigen werden also auf Befehl des Königs sofort hingerichtet. Wir sehen, dass die Löwen durchaus hungrig sind, denn sie stürzen sich sofort auf die Menschen. Es sind die Fürsten und die Statthalter, die Daniel verleumdet hatten, und auch ihre Kinder und Frauen werden bestraft. Darius unterdessen belässt es nicht bei der Bestrafung der Schuldigen. Er hat das Handeln des lebendigen Gottes erlebt und das will er nun öffentlich mitteilen. Wir lesen hierzu die Verse 26 bis 28. Da ließ der König Darius allen Völkern und Leuten aus so vielen verschiedenen Sprachen auf der ganzen Erde schreiben: Viel Friede zuvor. Das ist mein Befehl, dass man in meinem ganzen Königreich den Gott Daniels fürchten und sich vor ihm scheuen soll. Denn er ist der lebendige Gott, der ewig bleibt, und sein Reich ist unvergänglich, und seine Herrschaft hat kein Ende. Er ist ein Retter und Nothelfer, und er tut Zeichen und Wunder im Himmel und auf Erden. Der hat Daniel von den Löwen errettet. Wir erinnern uns an das Schreiben Nebukadnezars aus Kapitel 3, das ebenfalls mit einem Friedensgruß an alle Völker, Nationen und Sprachen gerichtet war. Darius regierte zwar nur einen Teil des Reiches der Meder und Perser, aber es gehörten trotzdem viele Völker dazu. Das Schreiben zielt allerdings nicht auf Bekehrung ab, sondern Gott soll respektiert werden. Im biblischen Urtext heißt es, die Menschen sollen vor Gott zittern. Es folgt ein Lobpreis des lebendigen Gottes, der ein Retter und Befreier ist und der auf Erden wirkt. Er ist der Gott der Geschichte, der real erfahrbar ist und nicht nur eine Gedankenvorstellung. Hören wir noch Vers 29, den letzten Vers von Kapitel 6. Und Daniel hatte große Macht im Königreich des Darius und auch im Königreich des Kyros von Persien. Daniel genoss ein hohes Ansehen und er wurde geehrt. Darius hat also sein Vorhaben umgesetzt und Daniel zu seinem Stellvertreter gemacht. Er war noch unter dem Perserkönig Kyros im Staatsdienst, welcher dann durch einen Erlass den Juden erlaubte, wieder nach Jerusalem zurückzukehren. Mit Kapitel 6 schließen die historischen Berichte innerhalb des Danielbuches. Danach, in den restlichen 6 Kapiteln, werden die Visionen Daniels wiedergegeben, also das, was er prophetisch durch Gott sieht und hört. Die Ereignisse im 6. Kapitel des Danielbuches zeigen, wer Gott treu dient, wird letztlich errettet. Manchmal, nicht immer, auch schon in diesem Leben auf der Erde. Manchmal geschehen sogar Wunder, die auch Ungläubige miterleben. Wunder, die die Macht des heiligen Gottes bezeugen. Daniel blieb unverletzt in der Löwengrube und König Darius war hocherfreut über diese göttliche Rettung. Daniel nahm wieder eine hohe Ehrenstellung ein und Darius machte Daniel zu seinem Stellvertreter in der Verwaltung. Was danach geschah, ist uns nicht bekannt. Vom Tod Daniels, der immerhin schon ein stolzes Alter erreicht hat, wird nichts berichtet, weder die Umstände noch das Datum. Was mir wichtig ist, in Kapitel 6 des Danielbuches zeigen sich gewisse Parallelen zum Leben Jesu, zu seiner Verhaftung und zu seiner Grablegung. Dieses Thema wird uns besonders im 12. Kapitel des Danielbuches noch einmal begegnen. Ich verabschiede mich nun von Ihnen. Auf Wiederhören bis zur nächsten Ausgabe der Sendereihe Durch die Bibel.
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1: Sie hören nun die gute Nachricht aus Gottes Wort. Unser Wochenvers steht in Micha 7, Vers 19. Er wird sich unser wieder erbarmen, unsere Missetaten dämpfen und alle unsere Sünden in die Tiefen des Meeres werfen. Das war unser Merkvers aus Micha 7, Vers 19.

In Hebräer Kapitel 13 gibt es einen Vers, der mir sehr zu Herzen spricht. Der Wandel sei ohne Geiz und lasst euch genügen an dem, was da ist. Denn er hat gesagt, ich will dich nicht verlassen noch versäumen. Die Gnade und Treue Gottes ist uns eine feste Zuversicht. Es soll uns dazu führen, dass wir dem Herrn vertrauen und zufrieden sind mit allem, was er uns gibt. 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

0: du fürsorglicher Gott. Wenn ich vergesse, Mitgefühl für andere zu zeigen, dann hilf mir so für andere zu sorgen, wie du es tun würdest. Lernen und lieben. In einer Grundschule in Greenock, Schottland, brachten drei Lehrerinnen, die sich im Mutterschaftsurlaub befanden, ihre Babys alle 2 Wochen mit in die Schule, um mit den Schulkindern zu spielen. Das Spielen mit den Babys lehrte die Kinder Einfühlungsvermögen und Rücksichtnahme auf andere. Meist waren die etwas schwierigen Schüler am aufnahmefähigsten, wie es eine Lehrerin ausdrückte. Oft sind es die Schulkinder, die mehr auf einer 1-zu-1-Ebene interagieren. Sie lernen, wie viel Arbeit es ist, sich um ein Kind zu kümmern und auch mehr über die Gefühle der anderen. Von klein auf zu lernen, sich um andere zu kümmern, ist für Gläubige an Jesus keine neue Idee. Wir kennen denjenigen, der als Baby Jesus kam. Seine Geburt hat alles verändert, was wir über fürsorgliche Beziehungen wissen. Die ersten, die von der Geburt Christi erfahren, sind Hirten, ein bescheidener Beruf, der die Fürsorge schwacher und verletzlicher Schafe beinhaltet. Später, als Kinder zu Jesus gebracht werden, korrigiert er die Jünger, die Kinder für unwürdig halten. Lasst die Kinder zu mir kommen, hindert sie nicht daran, denn das Reich Gottes gehört Menschen wie ihnen, sagt Jesus, Vers 14. Jesus nahm die Kinder in die Arme, legte ihnen die Hände auf den Kopf und segnete sie, Vers 16. In unserem eigenen Leben, als seine manchmal herausfordernden Kinder, könnten auch wir als unwürdig angesehen werden. Stattdessen nimmt uns Christus als derjenige, der selbst als Kind gekommen ist, mit seiner Liebe an und lehrt uns so die fürsorgliche Kraft, alle Menschen zu lieben. Der Bibeltext, der jetzt folgt, steht in Markus Kapitel 10, die Verse 13 bis 16.
1: Eines Tages brachten einige Eltern ihre Kinder zu Jesus, damit er sie berühren und segnen sollte. Doch die Jünger wiesen sie ab. Als Jesus das sah, war er sehr verärgert über seine Jünger und sagte zu ihnen: Lasst die Kinder zu mir kommen, hindert sie nicht daran, denn das Reich Gottes gehört Menschen wie ihnen. Ich versichere euch, wer nicht solchen Glauben hat wie sie, kommt nicht ins Reich Gottes. Dann nahm er die Kinder in die Arme, legte ihnen die Hände auf den Kopf und segnete sie.
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Herzlich willkommen zur BBN Bibelstunde mit Pfarrer Winrich Schäffbuch hier auf BBN International. Wir sind mittendrin in der Auslegungsreihe zum zweiten Buch Mose und da kommen wir langsam dem Ende entgegen. Heute sind wir im 34. Kapitel, die Verse 29 bis 35. Immer mehr Jesus ähnlich. Hören Sie nun Pfarrer Winrich Schäffbuch.

Unser Predigtext steht im 2. Mosebuch, Kapitel 34. In den Bibeln, die ausliegen, ist es Seite 103. 2. Mose 34 von Vers 29 ab. Als nun Mose vom Berg Sinai herabstieg, hatte er die 2 Tafeln des Gesetzes in seiner Hand. Er hat ja schon einmal die Gesetzestafeln heruntergebracht. Das war damals, wo das Volk um das Kalb herumtanzte, 2 Kapitel vorher beschrieben. Er sah die 9 Tafeln des Gesetzes in seiner Hand und wusste nicht, dass die Haut seines Angesichts glänzte, weil er mit Gott geredet hatte. Als aber Aaron und ganz Israel sahen, dass die Haut seines Angesichts glänzte, fürchteten sie sich, ihm zu nahen. Da rief sie Mose und sie wandten sich wieder zu ihm, Aaron und alle Obersten der Gemeinde, und er redete mit ihnen. Danach nahten sie sich ihm, auch alle Israeliten. Und er gebot ihnen alles, was der Herr mit ihm geredet hatte auf dem Berge Sinai. Und als er dies alles mit ihnen geredet hatte, legte er eine Decke auf sein Angesicht. Und wenn er hineinging, vor den Herrn mit ihnen zu reden, tat er die Decke ab, bis er wieder herausging. Und wenn er herauskam und zu den Israeliten redete, was ihm geboten war, sahen die Israeliten, wie die Haut seines Angesichts glänzte. Dann tat er die Decke auf sein Angesicht, bis er wieder hineinging, mit ihm zu reden. Herr, schließe uns auch dieses dein Geheimnis auf. Amen. Da muss ich heute also mal mit einem Kompliment beginnen und Ihnen sagen, wie hübsch Sie aussehen. Vielleicht sind Sie überrascht, aber Sie wussten es ja schon lange, dass Ihr Gesicht sich sehen lassen kann. Denn man soll nicht so tun und sagen, ja, das ist mir doch gar nicht wichtig, wie wir nach außen wirken, ist doch uns sehr wichtig. Das ist der Schmuck und der Ausdruck unseres Wesens. Und man wendet ja viel Zeit daran und auch viel Geld, um noch schöner auszusehen. Wenn jetzt einer unter uns ein paar Tipps geben könnte, was man da noch machen kann, um noch schöner auszusehen, da würde man sehr genau hinhören. Da kann man noch die Falten liften lassen und die Pickel wegdrücken. In Amerika, da machen sie an den Toten noch so viel kosmetische Veränderungen, dass man im Sarg so schön aussieht wie nie zu Lebzeiten. Das ist eine Sehnsucht des Menschen, seinem sterblichen Fleisch noch etwas Ausdruckskraft zu verleihen, dass ich schöner wirke. Und dabei ist es doch ein Teil meiner irdischen Verweslichkeit, die vergeht. Vielleicht sind wir darum mit Recht so eitel, weil wir spüren, wie man all die Jahre unserem Gesicht dann eben doch ansieht. Und das ist keine Schande. Aber nun muss ich Ihnen den Mose heute vorstellen mit seinem Gesicht. Er hatte überhaupt kein Kosmetikmittel da hineingeschmiert. Er mit seiner vergerbten Haut. Wie war die wohl rissig gewesen? Nicht, dass Sie sich so braun gebrannt vorstellen, sein Hirtendienst in der Wüste Midian und dann seine Zeit in Ägypten, hat diese Haut zerschunden. Und nun lag ein Glanz Gottes darüber. Eine Schönheit, eine Würde. Und um die soll es uns heute Morgen gehen. Dass man in unseren Gesichtern etwas von der Schönheit Gottes sehen kann. Widerspiegeln. Woher kommt das? Jetzt müssen wir dem Mose noch ein wenig folgen. Auf seinem Wege, wie er hinaufsteigt auf den Sinai. Und dort oben 40 Tage verharrt. Für jeden, der etwas versteht von der Schönheit, der müsste sagen, wer schön aussehen will, muss viel schlafen und viel Milch trinken, aber so wird man nicht schön. Fasten und allein sein, in der Wüste, dort oben unter den Steinen sitzen und auf die Gegenwart Gottes harren. Haben Sie es gemerkt, dass der Mose gar nicht wusste, dass sein Angesicht leuchtete? Warum wusste er denn das nicht? Natürlich hat er keinen Taschenspiegel dabei gehabt, dass er hinein hätte schauen können. Das ist eine ganz wichtige Beobachtung. Unter Christen wird so viel davon gesprochen, wie sie mit ihrem Leben scheinen wollen, wie sie ein Licht hinausstrahlen wollen. Ich frage mich, ob das nicht ein wenig keuscher behandelt werden sollte bei uns, dieses ganze Thema. Mose wusste nicht, dass sein Angesicht glänzte. Und als es ihm die Israeliten sagten, da hat er sofort etwas über sein Gesicht herübergezogen. Warum war denn da Mose so sorgfältig? Ich meine, dass er wusste, wie leicht das in ein falsches
Denken hineingehen kann, in unseren Stolz, wo wir meinen, ich will nur etwas leuchten und strahlen, und dabei wollen wir unserer Persönlichkeit ein wenig aufhelfen. Es liegt ja immer auch bei den geistlichen Dingen eine Vermischung vor, wenn wir sagen, ich möchte mehr von Gott widerspiegeln, ist es nur unsere Selbstsucht. Wenn wir andere gewinnen wollen für Gott, ist das nur für unseren Ruhm. Mir gefällt das, wie Mose die Decke über sein Angesicht zieht vor den Menschen. Und ich denke auch, dass man es selbst von sich im Spiegel gar nicht sehen kann. Es wäre etwas falsch, wenn wir morgens vor dem Spiegel stehen und sagen, ach, wie schön spiegelt sich doch bei uns allen des Herrn Klarheit. Sollten wir nicht vielmehr traurig sein und sagen, um die Falten ist es mir nicht leid, um eine unreine Hautoberfläche doch auch nicht. Sondern warum sieht man in meinem Gesicht nur immer diesen verhärmten, giftigen Blick? Warum ist diese Bitterkeit mir so tief ins Herz hineingeschrieben? Natürlich habe ich viel Schweres. Natürlich habe ich so viel Not zu tragen. Natürlich drücken die Sorgen mir schier das Herz ab. Was denken Sie, wie es dem Mose zumut war, diese Verantwortung, das Volk zu führen? Er wusste ja nicht, wie diese ganze Reise noch ausgehen sollte, dieses störrische Volk durch die Wüste hindurchzuführen. Er war doch missmutig und traurig. Und dann sitzt er dort oben auf dem Sinai. Und wir wissen gar nicht, was er von der Herrlichkeit Gottes gesehen hat. Das Angesicht Gottes konnte er noch gar nicht als sterblicher Mensch sehen. Es muss nur ein Abglanz Gottes gewesen sein, der so groß war, dass er seinen Blick ganz mitgerissen hat und mitgezogen hat. Davon hat Mose das ganze Leben reden müssen. Er hat nie von seinem Leuchten im Gesicht auch nur einen Gedanken gehabt. Er war so erfüllt von dem, was er bei Gott gesehen hat. Und davon ging sein Mund über. Er hat, wo er nur konnte, den Menschen von der Heiligkeit Gottes erzählt. Von seiner Güte und von seiner Barmherzigkeit, die so groß ist, dass Menschen sie nie begreifen können. Und jetzt möchte ich Sie einfach bitten, dass Sie sich Zeit nehmen, viel Zeit, um in der Stille vor Gott zu harren, wie Mose. Und etwas zu sehen. Das ist das Auge des Glaubens, das erkennt, wie wunderbar Gott ist. Paulus hat ja im 2. Korintherbrief, im 3. Kapitel das aufgenommen und hat gesagt, bei uns ist das noch viel großartiger, als was Mose sehen konnte. Keiner soll denken, dass man müsste zurück in diese Erlebniswelt des Mose hinein. Nun spiegelt sich in uns allen des Herrn Klarheit, des Herrn Ehre und Macht, die leuchtet hinein. Durch Jesus Christus hat er diesen hellen Schein in unsere Herzen gegeben. Jetzt sehen wir es noch viel vollkommener und schöner, als Mose es sehen konnte. Und da muss man wegblicken von seinen Sorgen und von seinen Ängsten und von dem, was einen bedrückt. Sonst sind die Gesichtszüge so bitter und so traurig, wenn sie sagen, ich kann nicht fröhlich sein, ich kann Gott nicht loben. Sie müssen sich hinein versenken in das Bild Jesu Christi. Und wir tun das ja am liebsten, indem wir ihn anschauen, wie er am Kreuz hängt. Wie Jesus kämpft und ringt, damit er meine Schulden wegtragen kann. Damit nichts mehr zwischen Gott und uns ist. Dass alles ausgeräumt werden kann. Dann spiegelt sich in uns etwas Neues von der Herrlichkeit Gottes. Das ist sein Geheimnis. Sie können es nie merken. Das macht dann Gott schon. Bilder prägen uns. Wir müssen schon bei unseren jungen Leuten ein wenig hinschauen, welche Bilder sie in ihre Zimmer hängen. Welche Stars da hängen und welche Poster sie da aufhängen, ein Ausdruck ihres Wesens ist es doch. Und das ist nicht so gleichgültig, wie wir meinen, welche Filme wir ansehen. Und was wir aufnehmen an Sendungen, die vor unserem Auge entstehen. Weil alles, was wir mit dem Auge aufnehmen, uns bildet und uns prägt bis tief in die Seele hinein. Sie wissen das doch selbst am besten, wie die Bilder wieder herauskommen aus längst vergangenen Tagen. Und wie sie plötzlich vor Augen stehen in einer Welt, in der man scheußliche Bilder sehen kann. Erschütternde Bilder. Bilder, die unsere Gedanken fesseln und nicht loslassen. Wo schon junge Menschen uns sagen, ich kann diese ganzen scheußlichen Gedanken und Bilder gar nicht mehr aus meinem Kopf hinausbringen, die mich verunreinigen. Doch das kann Gott wegnehmen, indem er das ursprüngliche Ebenbild wiederherstellt. Es braucht Stille und Sammlung, in dieses Bild Gottes hineinzublicken, das er uns in Jesus zeigt. Wer auf Jesus blickt, der sieht die Wirklichkeit Gottes vor sich. Und nehmen Sie sich Zeit zur Stille, dass Sie über dem Wort nachsinnen und dann sagen, Herr, lass mich deine Schönheit sehen, dass die ganzen grausigen Sündenbilder aus meinem Kopf weggehen können, dass mir es nicht dauernd in den Sinn kommt.
sondern dass ich deine Herrlichkeit sehe und dass dann etwas widerspiegelt in meinem Leben von deiner Schönheit. Was bedeutet das? Meine erste Frage war, woher kommt das? Was bedeutet das? Möchte Sie noch einmal daran erinnern, wie der Mose sich müde und schwach fühlte. Er war für diese Aufgabe gar nie gerüstet, die ihm Gott da wieder auf die Schultern legte. Und ich möchte jetzt mit denen reden, die keinen Mut haben für die vielen Aufgaben, die ihnen Gott auferlegt. Und sie fühlen sich nicht geeignet dafür. Das ist eine rechte Haltung, die wir Christen haben sollen, dass wir immer wieder wissen, dafür bin ich nicht ausgerüstet und das kann ich nicht und dafür bin ich nicht geeignet. Gott hält viel vom Verwandeln. Und auch ein Mose ist so, wie er ist, für Gott nicht brauchbar. Wir werden verwandelt. Das ist das Evangelium, heute eine Freudenbotschaft. Gott verwandelt Menschen. Er kann Menschen nehmen, die ein ganz schmutziges Herz haben. Das hat ja Jesus so oft getan und hat sie als Boten seiner Liebe gebraucht. Seine Reinigung ist so groß und seine Erneuerung ist so stark. Er verwandelt. Paulus sagt dort in diesem dritten Kapitel, dass direkt die Ergänzung ist im zweiten Korintherbrief von diesem Abschnitt hier. Wir werden verklärt von einer Klarheit zur anderen. Wir werden von einer Herrlichkeit zur anderen verklärt. Ich möchte Sie fragen, erleben Sie das überhaupt noch bei sich? Sind Sie noch so geprägt von Ihrer Morgenandacht, die Sie halten? Darf dieser Gottesdienst heute einen solchen Lichtschein bei Ihnen hineinwerfen, dass Sie trällernd und pfeifend von hier heimziehen, auch wenn Ihr Herz bedrückt war und Sie voller Sorgen herkamen? Wir werden verwandelt werden. Wir werden verwandelt und zwar in das Bild Jesu hinein. Das ist das letzte Ziel. Dieser Umwandlungsprozess ist in dieser Welt noch nie abgeschlossen. Wir werden immer wieder seufzen und klagen über das Alte und Dunkle und Schmutzige, was immer wieder aus unserem Leben hervorkommt. Das soll in unserem Wesen immer mehr von der Schönheit Jesu, von seiner Liebe zu sehen sein. Darf ich noch einmal sagen? Ich habe ja immer wieder Sorge, wenn Menschen sich das so verkrampft vornehmen. Ich will wortlos Zeugnis geben durch meine Erscheinung. Ich meine, dass das irgendwo vermessen ist. Aber jeder, der gläubig ist und der von Jesus gehalten und getragen ist, darf das wissen, wenn er in diese Woche hineingeht. Mit mir geht das Geheimnis Jesu. Er hat gesagt, dass er in Schwachen mächtig wirkt. Und ich brauche nichts fühlen und nichts sehen. Ich darf um dieses Geheimnis wissen, dass er mich verklärt. Er verklärt mich in sein Licht. Dies ist meine Zuversicht. Und das geht hindurch, auch wenn der äußere Mensch abstirbt. Unsere jungen Christen, die in jungen Jahren zum Glauben gekommen sind, sagen uns oft, wie sehr sie dies bei unseren Gemeindefreizeiten anzieht, dass ältere Menschen da sind. Ältere Menschen, die schon lange nicht mehr im Berufsleben stehen. Und da ist etwas, was sie zu Hause nicht finden in ihren Familien und was sie selbst nicht kennen. Von dieser Reife, der Liebe zu Jesus und der Verbindung mit ihm. Diese Verwandlung schafft der Herr, der Geist ist, der Heilige Geist Gottes. Wie Sie das nun ausdrücken wollen, ob es die Gegenwart des auferstandenen Jesus in Ihrem Leben ist, der Ihr ganzes Wesen verwandelt, oder ob Sie sagen, der Heilige Geist ist mächtig bis in die Verästelungen meines Lebens hinein und wirkt wunderbar, das ist eine große Sache. Das Sterbliche muss anziehen die Unsterblichkeit und dies Verwesliche muss anziehen die Unverweslichkeit. Das ist wichtig, dass unser sterbliches Leben schön wird. Aber wir kennen eine Kosmetik, die von innen herauskommt und die unser ganzes Wesen von Grund auf umgestaltet. Paulus hat das so dargestellt, dass das ein Spiegeln sei von jenem Ebenbild, zu dem uns Gott geschaffen hat. Aber Sie kennen vielleicht auch die lustigen Spiegel, wo man plötzlich die Nase ganz lang sieht oder den Bauch ganz dick, wo das alles verzerrt herauskommt. Sind wir ein klarer Spiegel oder ein Trickspiegel, der alles nur verzerrt und nur so komischer darstellt? Wir kennen doch so viele fromme Gestalten, in denen alles wirklich so herauskommt, dass man nur darüber lachen kann. Lass mich ein Spiegel sein, Herr, der deine Güte und deine Barmherzigkeit widerspiegelt. Wir sind als Menschen sicher darauf angelegt, von der Nachahmung zu leben. Unsere jungen Leute haben das richtig begriffen, wenn sie Stars vergöttern. Nicht, dass das richtig ist, sondern dass das unserem Wesen eigen ist. Dass man Leute nachmacht und nachahmt und in die Fußstapfen von Menschen tritt. Aber das Ziel Gottes war doch nicht, dass wir Menschen nachfolgen und Menschen als Leitbilder haben, sondern dass wir das Bild Gottes widerspiegeln.
Das ist das Ziel. Was bedeutet das? Dass wir verklärt werden sollen mit unserem ganzen Wesen in das Bild Jesu hinein und dass man in den Christen die Biografie Gottes lesen kann, die Spuren des Heiligen Geistes. Wo geschieht dies? Woher kommt das? Was bedeutet das? Wo geschieht dies? Man muss ja die Bibel immer im großen Zusammenhang lesen und da wird noch vorher erzählt, dass Tausende von Menschen erschlagen daliegen. Da sagen immer wieder gerne Bibelleser, warum ist denn Gott so grausam? Ist denn Gott grausam oder ist der Mensch so grausam, dass er sein eigenes Grab schaufelt? Er weiß doch, was es ist, gegen Gott zu sündigen. Wir leben in einer Welt, in der uns diese Bilder so oft wieder vor die Augen geführt werden. Verhungerte, in den Kriegen umgekommen, leidende Menschen. Es ist wirklich erschütternd, dass man so viel sieht vom Elend des Menschen in unseren Tagen. Da waren sie um das goldene Kalb herumgetanzt. Und das war ja immer ein Ausdruck nicht für den Wirtschaftswohlstand. Das sollten wir uns aus dem Kopf schlagen. Sondern mit dem Stier hat man angebetet Menschen, Macht und Fruchtbarkeit. Und zu allen Jahrhunderten haben Menschen sich immer wieder um diese Selbstanbetung gedreht und Götter nach ihren Köpfen gemacht, die sie angebetet und bewundert haben, weil sie darin sie selbst sich fanden. Das ist dein Gott, der dich aus Ägyptenland geführt hat. Wir haben mit unserer Kraft unser Land aufgebaut. Ich muss mein Leben selbst behaupten. Mir nimmt das keiner ab. Mir hilft kein Gott. Ich bin mein eigener Herr. Das bleibt die Religion der Menschen zu allen Zeiten. Und Gott streckte sie nieder. Und ein Einzelner, der steht vor dem Herrn und schaut nur ihn und will sein Bote sein. Und es bewegt den Mose gar nicht, dass er selbst scheinen wird. Es bewegt den Mose nur, wie kann ich das Volk zurückführen in den Gehorsam Gottes. Er bittet, Herr, lass mich ausgelöscht sein aus deinem Buch des Lebens. Er rettet dein Volk. Er würde sein Leben opfern, wenn nur dieses Volk gerettet würde. So hat er einen Missionswillen und eine Leidenschaft, um Menschen zu retten für Gott und seine Sache. Und das ist die Frage heute für uns, ob wir das verstehen, was Mose wichtig war. Steht in der Offenbarung drin, dass die letzte Herrschaft des Antichristen noch einmal geprägt ist. Sie beteten das Tier an. Noch einmal wird Menschenmacht und Fruchtbarkeit vergützt. Und Menschen bewundern das, was Menschen können. Und es wird eine kleine Gemeinde sein, eine sehr, sehr kleine Gemeinde, die das Lamm anbetet, die bewegt ist für das, was Jesus am Kreuz für sie tat. Und die immer nur dorthin schauen, seine Liebe bewundern und danken für das Viele, was sie von ihm empfangen haben. Ach, dass doch dies in unserem Leben so ein beherrschendes Bild ist und dass es uns prägt wie Mose. Nicht der äußere Glanz war ihm wichtig, sondern dass Menschen hineingeführt werden in den Dienst Gottes und ihm gehören. Er hatte die Tafeln des Gesetzes in seiner Hand. Er lehrte sie und sprach mit ihnen über das, was ihm Gott dort oben auf dem Berg gesagt hatte. Wenn sie doch ihren Auftrag so wahrnehmen wie Mose und ein Führer werden für ein ungläubiges Volk und viele mit hineinführen dürfen in den Glauben, in den Gehorsam Gottes. Amen.

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Heute ging es weiter im zweiten Buch Mose, Kapitel 34, die Verse 29 bis 35.

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1: Sie hören nun die gute Nachricht aus Gottes Wort. Unser Wochenvers steht in Micha 7, Vers 19. Er wird sich unser wieder erbarmen, unsere Missetaten dämpfen und alle unsere Sünden in die Tiefen des Meeres werfen. Das war unser Merkvers aus Micha 7, Vers 19.

0: Hallo, schön, dass ihr wieder dabei seid. Ihr hört jetzt das Programm Die Schatzkiste. 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
1: Der Vater hatte gesagt, das Haus sei verflucht. Frank war nun so alt, dass er verstand, der Vater meine die Bewohner des Hauses und ihre Familie. Niemand jedoch wollte Frank erzählen, was es mit diesem Fluch auf sich habe. Er erfuhr es eines Tages von Herrn Michel, der das einzige Geschäft in der Gegend besaß und alles verkaufte, was man sich nur denken konnte. Wenn er in der richtigen Stimmung war, konnte er allerlei Geschichten erzählen. Er wusste alles von allen Leuten in der Umgebung. An jenem Tage, als Frank die Geschichte von Haus Schwarzeneck erfuhr, regnete es in Strömen. Kein Mensch war im Laden, als Frank eintrat. Es war so dämmerig in dem weitläufigen Raum, dass Frank Herrn Michel erst entdeckte, als dieser ausrief:
2: Du meine Güte, Frank, wenn man dich da im Halbdunkel stehen sieht, gleichst du deiner Mutter wirklich aufs Haar.
3: Haben Sie meine Mutter denn gekannt, Herr Michel?
2: Natürlich habe ich sie gekannt. Ich habe sie alle da oben auf Schwarzeneck gekannt.
3: Dann wissen Sie auch von dem Fluch und allem Unglück?
2: Ja, mein Junge, alles weiß ich.
3: Meinen Sie nicht, ich wäre jetzt alt genug, es zu erfahren?
2: Vielleicht bist du alt genug. Ich will dir gern davon erzählen. Aber du darfst deinem Vater nie verraten, dass du es von mir erfahren
3: hast. Nein, nein, das werde ich bestimmt nicht sagen. Erzählen Sie bitte, erzählen Sie. Ich möchte es zu gern wissen.
2: Nun gut, da war zunächst deine Urgroßmutter. Eine feine alte Dame mit einer richtigen Adlernase.
3: Ich weiß, im Wohnzimmer haben wir ein Bild von ihr. Sie sitzt da und liest in einem großen dicken Buch.
2: Ja, das war sie. Sie las viel in der Bibel. Manche Leute meinten, sie verschwende zu viel Zeit damit. Aber wenn jemand in Not oder Verlegenheit war, holte es sich bei der alten Frau Trost und Rat.
3: Ich habe das Buch nie in unserem Haus gesehen.
2: Warte nur, das erzähle ich auch noch. Immer hübsch der Reihe nach. Als ich hier den Laden aufmachte, war dein Vater ein junger Mann. Er bewirtschaftete mit seinen Eltern den Hof. Die alte Dame, deine Urgroßmutter, lebte bei ihnen. Sie war sehr wohlhabend auf Schwarzeneck.
3: Ich kann mir denken, dass alle Platz hatten. Das Haus ist ja so groß. Vater hat aber alle Stuben abgeschlossen.
2: Du musst mich nicht immer unterbrechen, Frank. Eines Tages fuhren deine Großeltern mit dem Einspänner aus. Beim alten Steinbruch muss das Pferd vor irgendetwas gescheut haben. Jedenfalls wurde der Wagen in den Steinbruch geschleudert und die Eltern deines Vaters, die waren tot.
3: Oh, wie schrecklich. Und mein Vater?
2: Nun, der hatte vorerst noch die alte Dame, deine Urgroßmutter, die ihn versorgte. Aber sie war schon über 80 Jahre alt und starb auch bald.
3: Da war mein Vater ganz allein auf Schwarzeneck.
2: Ja, nur Adalbert blieb bei ihm. Jeder wunderte sich, wie es dein Vater schaffte, mit seinen 25 Jahren den Hof zu halten. Denn erst verlor er durch die Schweinepest alle Schweine und im Jahr darauf einen großen Teil der Ernte durch Feuer. Wir freuten uns alle, als dein Vater deine Mutter als Frau auf den Hof brachte.
3: Wie sah sie aus? Ich habe nicht mal ein Bild von ihr.
2: Oh, sie war sehr schön, hatte genauso goldenes Haar wie du. Sie war immer freundlich und fröhlich. Reiten konnte sie. Sie wagte sich auf das wildeste Pferd. Oft habe ich sie hier an meinem Laden im Galopp vorbeireiten sehen. Und dann wurdest du geboren.
1: Frank sah an sich herunter auf den großen Schuh mit der dicken Spezialsohle, auf sein dünnes Bein und auf seinen unbeholfenen linken Arm und die lahme Hand. Leise sagte er,
3: »Das war wohl auch ein Unglück.«
2: »Na vielleicht, mein Junge. Jeder Vater wünscht sich einen kräftigen, gesunden Sohn. Aber deine Mutter nahm es gar nicht so schwer. Sie sagte, Gott hätte die Schwachen besonders lieb. Sie würde gewiss noch mehr Söhne bekommen, gesunde Söhne und auch Töchter.« Wir sahen sie bald wieder jeden Tag auf ihrem wilden schwarzen Pferd ausreiten. Ich werde es nie vergessen, wie sie mir zuwinkte, als sie wieder einmal vorbeistob im tollsten Galopp. Ich ahnte nicht, dass ich sie zum letzten Mal sah. Das Pferd kam ohne sie zurück. Man fand deine Mutter im Heidekraut und brachte sie auf den Hof. Dr. Harder, den dein Vater rief, hatte nur noch den Totenschein auszustellen.
1: Herr Michels machte eine lange Pause und schaute vor sich hin, als sähe er alles wieder vor sich. Frank aber starrte den Erzähler an. Er war ganz aufgeregt, brachte aber kein Wort heraus. Endlich sprach Herr Michel weiter.
2: Ich war am Abend nach Schwarzeneck hinausgegangen und saß mit Adalbert in der Küche. Da kam dein Vater die Treppe herunter, trat ein, schloss die Tür hinter sich. Er lehnte sich mit dem Rücken gegen die Tür und sagte, ich weiß es nur heute Wort für Wort, Gott ist gegen mich. Ich habe ihn geliebt und ihm vertraut, jetzt hasse ich ihn. Ich will ihn aus meinem Leben, aus dem Leben meines Sohnes ausschließen. Ich will nichts mehr mit Gott zu tun haben. Niemand soll jemals meinem Sohn etwas von Gott sagen. Dieses Haus ist verflucht. Dann ging er durch das Haus von Zimmer zu Zimmer und riss alle Bibelsprüche von den Wänden, die deine Urgroßmutter aufgehängt hatte. Und zuletzt nahm er die alte Bibel, schichtete alles im Hof auf und zündete es an.
3: Und dann? Weiter! Erzählen Sie doch weiter!
2: Es war schrecklich. Als das Feuer loderte, ging dein Vater ins Haus zurück. Ich blieb mit Adalbert draußen. Der Wind trieb die Flammen zur Scheune hin. Und wenn wir nicht aufgepasst hätten, wäre der ganze Hof in Flammen aufgegangen.
3: Und die Bibel? Verbrannte sie?
2: Nein, sie lag oben auf dem brennenden Haufen. Adalbert riss sie aus den Flammen. Er sagte, er habe zu viel Respekt vor der alten Dame, die immer darin gelesen habe. Er hat sie irgendwo versteckt, damit dein Vater sie nicht entdecken konnte. So, nun weißt du alles. Ich sage dir noch einmal, verrate mich bei deinem Vater nicht.
1: Als Frank mit seinen Einkäufen nach Hause ging, schwor er sich, die Bibel zu suchen und zu finden. Frank ging gern zur Schule. Nur die Pausen mochte er nicht. Dann nämlich merkte er immer, dass er ein halblahmes Bein und einen schwachen Arm hatte, mit dem er nichts Richtiges anfangen konnte. Er hatte einen weiten Weg zur Schule, denn Haus Schwarzeneck lag ein Stück vom Dorf entfernt. Kam er näher zum Dorf, traf Frank zuerst Robert, dann Horst und die Zwillinge Sibylle und Heide. Zuletzt kam noch Sebastian dazu. Die sechs gehörten zur vierten Gruppe der einklassigen Schule des Dorfes. Am Lerchenweg schaute Frank immer nach Robert aus, den er hier in der Regel traf. Der kam eines Morgens atemlos angerannt.
4: Mann, es ist schon spät, wir müssen uns beeilen. Ich bin die halbe Nacht aufgeblieben. Wir haben Lämmer bekommen, da habe ich im Stall geholfen.
5: Ich wünschte, ich wäre so stark wie du und könnte im Stall helfen.
4: Naja, mach dir nichts draus. Da kommt Horst, der Angeber.
6: Hallo ihr beiden, wisst ihr schon das Neueste?
4: Wird so wichtig nicht sein.
6: Für mich ist es sehr wichtig. Ich werde Balljunge beim Baron von Kolben, der bei uns im Hotel wohnt. Man hat ihm erzählt, ich sei der beste Balljunge im ganzen Bezirk.
7: Ja, du kannst und weißt immer alles am besten.
6: Jedenfalls spendiere ich daraufhin für jeden ein Eis. Ich kann mir das ja leisten.
7: Übernimm dich nur nicht.
8: Ich finde es nett von Horst Heide. Du brauchst es ja nicht anzunehmen.
7: Natürlich nehme ich es an. Ich werde Horst doch nicht beleidigen.
1: Frank wäre am liebsten nicht mitgegangen zum Eisessen. Horst behandelte ihn immer so von oben herab und hänselte ihn wegen seines Gebrechens. Immer fühlte sich Frank benachteiligt. Hinzu kam, dass er so weit ab vom Dorf wohnte und mit niemand richtig Freundschaft halten konnte. Besonders die Sonntage waren für ihn schlimm. Der Vater lag meist den ganzen Tag im Bett.

0: Weißt du, Robert und die Zwillinge und Sebastian gehen in die Sonntagsschule. Da hören sie nämlich etwas von Gott, aber Vater will nicht, dass ich etwas von Gott erfahre. Vielleicht sehe ich Herrn Michel wieder mal allein im Laden. Dann frage ich ihn einfach. Er hat mir alles von dem Fluch erzählt, da sagt du mir vielleicht auch was von Gott. Ja, mein kleiner Peter, solche Sorgen hast du nicht. Komm, ich bürste dich mal, dass dein Fell schön glänzt.
1: Da von Peter niemals eine Antwort zu erwarten war, gab Frank seine Gespräche mit dem Tier bald auf. Es war zugig und kalt im Schuppen. Frank setzte Peter, nachdem er ihn gebürstet und ein wenig gehätschelt hatte, in seinen Käfig zurück und wandte sich seufzend zur Tür und ging hinaus. Da fiel ihm ein, dass er Holz mit in die Küche nehmen musste, wenn dort das Feuer nicht ausgehen sollte. Ärgerlich stellte er fest, dass Adalbert mal wieder kein Holz gehackt hatte. Frank musste sich mühsam aus allen Ecken des Holzschuppens Brennmaterial zusammensuchen. Dabei stieß er in einem Winkel auf einen alten Sack. Er versuchte, ihn beiseite zu schieben. Heftig riss er an dem Sacktuch, das morsche Gewebe gab nach und der schwere Inhalt des Sacks schlug dumpf auf den Boden.
0: Ach, nur ein altes, verschimmeltes Buch. Aber halt! Wo habe ich denn das Buch schon mal gesehen?
1: Auf einmal verwandelte sich Franks Enttäuschung in unbeschreibliche Aufregung. Er vergaß Hunger und Kälte, denn er hatte das gefunden, wonach er sich schon lange gesehnt hatte. Das Buch, das seit jener Nacht, in der sein Vater Gott aus seinem Leben ausschloss, hier versteckt gelegen hatte. Es war traurig, wie sich das Aussehen des Buches verändert hatte, doch Frank erkannte es von dem Bild im Wohnzimmer wieder. Da war zum Beispiel der Ledereinband mit den Schnallen. Es bestand kein Zweifel, er hielt Urgroßmutters Bibel in den Händen. Er sank auf das zusammengeklaubte Holz und starrte das Buch an. Er fürchtete sich fast, es zu berühren. Er wusste nicht, ob er träumte oder wachte. Dann öffnete er den Deckel und sah sogleich eine alte, verblichene Fotografie. Darunter stand in einer altmodischen, sehr zierlichen Handschrift: Nahet euch zu Gott, so naht er sich zu euch. Jakobus 4, Vers 8. Was sollte das heißen? Fragte sich Frank. Er lief wieder zum Geräteschuppen hinüber, setzte sich auf den umgekippten alten Eimer neben Peters Käfig und begann mehr mit sich selbst als mit Peter zu reden.
0: Jetzt endlich kann ich alles von Gott erfahren, was ich wissen will. Schade, einige Blätter sind so versenkt, dass man nichts mehr lesen kann. Aber ich werde jedes Wort lesen, das noch lesbar ist.
1: Wenn Frank etwas las, ob es Märchen waren oder Räubergeschichten, so sah er immer alles deutlich vor sich. Seine Fantasie malte ihm zu allem deutliche Bilder. Das versuchte er auch jetzt, als er die ersten Blätter der Bibel las. Er sah im Geist die öde Erde und wie durch Gottes Wort Leben entstand. Er sah, wie aus den Wassern der Ozeane die Kontinente und Inseln hervortraten. Er stellte sich die Fische vor. Er sah, wie auf dem Lande das Gras wuchs und das Vögel umherflatterten. Schließlich versuchte er sich vorzustellen, wie die ersten Menschen ausgesehen haben mochten.
0: Peter, es ist toll, was hier steht. Gott muss mächtig stark sein. Wie konnte Urgroßmutter nur schreiben, man solle sich Gott nahen? Wie kann man das überhaupt?
1: Frank las und las. Als er an die Stelle kam, wo berichtet wird, dass die Schlange mit Eva sprach, zitterte er vor Furcht, sie können nachgeben und von dem verbotenen Baum essen. Gerade da rief der Vater nach ihm. Er versteckte die Bibel schnell unter dem umgekippten Eimer, der ihm als Sitzplatz diente. Den ganzen Abend war er voller Unruhe und gespannt, wie die Sache mit Eva und der Schlange weitergehen würde. Aber im Schuppen war es nun zu dunkel zum Lesen, und er hätte natürlich nie gewagt, die Bibel mit ins Haus zu nehmen. Es war ein Glück, dass sein Vater in eine landwirtschaftliche Zeitung vertieft war und nichts von Franks Aufregung und Unruhe merkte. Adalbert hatte Frank geraten, Peter ein Weibchen zur Gesellschaft zu besorgen. Der Vater hatte nichts dagegen und nahm Frank eines Tages mit in die Stadt. Dort durfte er sich in einer Tierhandlung ein Meerschweinchen aussuchen. Er nannte das Weibchen Bast.

0: Es wollte sich zuerst gar nicht mit Peter anfreunden, bis es gerade in den Osterferien Junge bekam. Diese Osterferientage waren eine Zeit des Glücks für Frank. Es gab nun zwei Dinge in seinem Leben, die ihn ausfüllten und froh machten. Er hockte von früh bis spät im Geräteschuppen. Selten war er glücklicher, als wenn er auf seinem Eimer saß, die alte Bibel auf den Knien, um sie ungestört zu lesen. Vater und Adalbert hatten gerade jetzt im Frühjahr auf den Feldern zu tun. Niemand störte Frank. Peter schlief meist in seiner Hosentasche und Basti machte auf seinem Schoß ein Nickerchen und die drei kleinen Meerschweinchen krabbelten um seine Beine herum. Frank las und las. Aber je mehr er von Gott erfuhr, desto verwirrter wurde er. Wie konnte es Vater nur wagen, gegen einen so mächtigen, wie Gott es war, zu rebellieren? Wenn Gott auch nicht mehr in einer Feuersäule umherging und keine Meere mehr teilte oder große Armeen ertränkte, wie es in der Bibel von den Ägyptern und den Kindern Israel erzählt wurde, dieser mächtige Gott war bestimmt noch da, irgendwo. Er wollte weiterlesen, bis er es herausgefunden hatte. Leider waren gerade in der Mitte des Buches viele Seiten ganz unleserlich und Frank machte sich ernstliche Sorgen, dass er Wichtiges verpasste. Er blätterte weiter, bis er an die Seite kam, die überschrieben war: Das Evangelium nach Lukas. Ja, was war denn das für eine Geschichte? Er erinnerte sich an die Aufführung in der Schule, bei der er nicht mitmachen durfte, weil sein Vater der Lehrerin verboten hatte, ihm von Gott zu erzählen. Darum nahm er auch nicht am Religionsunterricht teil. In dieser Schulaufführung, die Krippenspiel genannt wurde, waren alle die Menschen vorgekommen, von denen er jetzt las. Maria und Josef und dann das Kind im Stall in Bethlehem in der Krippe, Hirten und Engel. Es ließ Frank keine Ruhe. Er musste mit irgendjemand darüber sprechen. Adalbert? Nein, der würde nichts sagen. Aber Herr Michel, der so gut über alles Bescheid wusste, der würde es ihm sagen, so wie er ihm von allem erzählt hatte, was auf Schwarzeneck passiert war. Bei seinem nächsten Einkauf hatte er Glück. Herr Michel war allein im Laden. Frank fragte gerade heraus:
1: Herr Michel, bitte sagen Sie mir, wer war Jesus?
2: Was, Junge? Du kannst fragen. Weißt du, ich bin nur ein einfacher Mann und kann dir wenig darüber sagen.
1: Sagen Sie mir bitte alles, was Sie darüber wissen.
2: Du weißt, dein Vater darf es nie erfahren, dass ich über so etwas mit dir spreche.
1: Ich sag's ihm, stimmt nicht. Ich habe damals auch nichts gesagt.
2: Über Menschen, mein Junge, weiß ich besser Bescheid als über Gott und Jesus. Ich meine, Jesus ist Gottes Sohn. Er kam auf die Welt wie ein gewöhnlicher Mensch zu leben und uns zu zeigen, wer Gott ist. Jedenfalls habe ich das früher mal so gelernt und ob es stimmt, weiß ich nicht. Frag doch den neuen Pfarrer, wenn er kommt. Der weiß besser Bescheid als ich.
1: Wie? Ein neuer Pfarrer kommt?
2: Ja, unser alter Pfarrer wird pensioniert.
1: Sie meinen, Jesus wollte den Menschen zeigen, wer Gott ist? Genau das will ich ja so gern wissen.
2: Frag doch den neuen Pfarrer, Jungchen, der kann es dir besser sagen als ich.

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Es war das wahnwitzigste Abenteuer ihres Lebens. Binnen weniger Minuten wurde die deutsche Gleitschirmfliegerin Eva Wisniewska in Australien im Februar 2007 von einem Gewittersturm in fast 10 Kilometer Höhe gerissen und überlebte trotz minus 50 Grad eisiger Kälte und extrem dünner Luft. Der Tag hatte für die Gleitschirmfliegerin ganz normal begonnen. Plötzlich aber hätten sich zwei der Wolken in der Flugbahn zu einem Gewitter verbunden. Auf einmal ging es dann von jetzt auf nachher mit 15, 20 Metern pro Sekunde hoch. Ihr Schirm sei wie in einem Aufzug mehr als 9000 Meter hochgerast. In diesem Bereich fliegen sonst nur noch Passagierflugzeuge. Die Kräfte sind unvorstellbar, sagte die 35-Jährige. Irgendwann war alles bedeckt mit Eis, es sei wahnsinnig kalt und völlig dunkel gewesen. Sie habe zeitweise das Bewusstsein verloren. Als sie etwa eine halbe Stunde später wieder zu sich kam, zeigte ihr Höhenmesser nur noch 6900 Meter an. Sie sei langsam Richtung Boden getrudelt, berichtete sie später, und sei rund 500 Meter von einem Bauernhof entfernt gelandet. 3 Minuten später habe ihr Handy geklingelt und sie habe dann dem Teamleiter ihre Koordinaten durchgeben können. Außer einigen Erfrierungen trug sie keine Schäden davon. 1,5 Stunden Höllenritt im Auge des Gewitters, 1,5 Stunden in den eiskalten Weiten des Himmels. Diese Erfahrung dürfte Eva Wisniewska wohl ihr Leben lang nicht vergessen. Die Himmel erzählen die Ehre Gottes, lesen wir im 19. Psalm in der Bibel. Die Himmel erzählen die Ehre Gottes. Fragt sich nur, was meint die Bibel damit genau? Klar ist zunächst nur, wenn die Bibel von den Himmeln, also Mehrzahl, spricht, meint sie den Himmel, den wir sehen, also die uns umgebende Erdatmosphäre, und das dahinterliegende All. Aber inwiefern erzählen diese beiden, Erdatmosphäre und All, die Ehre Gottes? Nun, sie tun es in der Sprache der Physik und der Astronomie. Hier sind ein paar Fakten. Der Planet Erde befindet sich im sogenannten Grüngürtel der Sonne. Der Mars liegt außerhalb dieses Grüngürtels, die Venus innerhalb. Nur die Erde liegt genau in der Mitte. Wirkung? Auf der Venus verdampft alles Wasser, es ist dort viel zu heiß. Auf dem Mars gefriert alles Wasser zu Eis, es ist dort viel zu kalt. Würde die Erde ihre Umlaufbahn nur um 1% verändern, würde ihr Wasser entweder verdampfen oder gefrieren. Aber die Umlaufbahn unserer Erde ist genau so eingerichtet, dass unser Wasser flüssig bleibt. Es entweicht auch nicht in den Weltraum. Dazu muss man nun Folgendes wissen. Die Erde schafft es als einziger uns bekannter Planet, sein Wasser zu halten. Die Erde ist mit ihrer Atmosphäre nämlich so konstruiert, dass in 10 Kilometern Höhe die Temperatur bis minus 60 Grad Celsius abfällt. Aufsteigender Wasserdampf gefriert zu Eiskristallen. Diese Eiskristalle können nichts anderes tun, als in wärmere Bereiche abzusinken, wo sie als flüssiges Wasser zur Erde fallen. Und wir können leben. Es ist ein komplexes, sorgfältig ausbalanciertes System. Die Erde ist ein privilegierter Planet. Bereits auf dem Mond ist schon wieder alles anders. Kein Mensch könnte dort auf Dauer existieren. Auf dem Mond herrschen tagsüber Temperaturen von plus 107 Grad. In der Nacht sinken sie auf minus 150 Grad ab. Nur auf der Erde gibt es innerhalb unseres Sonnensystems und weit darüber hinaus Temperaturen, die für die Existenz von Leben geeignet sind. Weiter. Bestimmt haben Sie schon von der Ozonschicht gehört. Sie ist ein Teil der Erdatmosphäre. Sie ist ziemlich dünn und ziemlich empfindlich. Schon ein bisschen zu viel Haarspray kann sie zerstören. Vor ein paar Jahren waren wir ziemlich nahe dran an dieser Zerstörung und nur die rasche Erfindung und Einführung von FCKW-freien Sprays konnte der Zerstörung Einhalt gebieten. Diese hauchdünne Ozonschicht hält sehr erfolgreich die gefährliche UV-Strahlung von uns ab. In 50 Kilometern Höhe über der Erde befindet sich die sogenannte Stratosphäre. Sie hält schädliche Infrarot- und Radiowellen von uns fern.
In 95 Kilometern Höhe befindet sich die sogenannte Mesosphäre. Sie hält tödliche Gammastrahlen von uns ab. Und in 500 Kilometern Höhe sorgt die sogenannte Thermosphäre dafür, dass Röntgenstrahlen aus dem All uns nicht erreichen. Ein mehrfacher Schutzschild schützt uns also. Gleichzeitig aber ist dieser Schutzschild so konstruiert, dass er sichtbares Licht durchlässt, das wir dringend zum Leben brauchen. Ohne viel darüber nachzudenken, leben wir unter einem genial konstruierten Schutzschild, der Leben möglich macht. Die Erde ist ein privilegierter Planet. Und jetzt kommt das Erstaunlichste. Jeder von uns kennt den Jupiter, oder? Aber kaum einer weiß, was für eine besondere Funktion dieser Planet hat. Im Jahr 1994 fand man es heraus. Da wurde nämlich ein neuer Komet entdeckt. Nach seinen Entdeckern nannte man ihn Shoemaker-Levy-Komet. Er flog mit hoher Geschwindigkeit in Richtung Erde. Ein riesiges, tödliches Geschoss. Auf seinem Weg nun musste dieser Komet an Jupiter vorbei. Der beeinflusste mit seiner großen Anziehungskraft die Bahn dieses Kometen. Die Kräfte, die dabei wirkten, führten dazu, dass sich Shoemaker-Levy in genau 21 Bruchstücke zerlegte. Dieser Kometenmüll sauste unverdrossen weiter Richtung Erde. Glücklicherweise hat Jupiter nicht nur die Bahn dieser gefährlichen Geschosse abgelenkt. Jupiter tat noch etwas. Er tat uns nämlich den Gefallen, alle 21 Brocken mit Hilfe seiner großen Anziehungskraft einzusammeln. Die Astronomen auf der Erde konnten mit Hilfe ihrer Teleskope dabei sogar zuschauen. Und manchen von ihnen fiel die Kinnlade herunter bei dem, was er da nun zu sehen bekam. Jupiter erwies sich als Kometenfalle für die Erde. Er wirkte wie ein Schutzschild für das Leben. Wehe uns Erdlingen, wenn uns auch nur einer dieser Kometenbrocken damals getroffen hätte. Aber, Gottlob, Jupiter war ja da und funktionierte als großer Weltraumstaubsauger zum Schutz der Erde. Und übrigens, er fängt immer noch, jeden Monat, mehrere Kometenbrocken weg, jeden Monat. Bedenken Sie, während Sie sich heute Morgen nichts ahnend Ihr Brötchen mit Marmelade bestrichen haben, war Jupiter für Sie an der Arbeit, um dicke Brocken von Ihnen fernzuhalten. Und Sie haben es nicht mal gewusst. Der Astrophysiker Freeman Dyson hat einmal geschrieben, wenn wir ins Universum hinausblicken und erkennen, wie viele Zufälle in Physik und Astronomie zu unserem Wohl zusammengearbeitet haben, dann scheint es, als hätte das Universum in gewissem Sinne gewusst, dass wir kommen. Das ist eine sehr zutreffende Beschreibung, wie mir scheint. Viele Astrophysiker kommen ins Staunen, wenn sie mit Hilfe ihrer Teleskope und Computer entdecken, wie genial die Erde im All platziert ist und wie vollkommen die verschiedensten Dinge zusammenwirken und ineinandergreifen, nur damit wir auf der Erde gut leben können. Die Erde ist wirklich ein privilegierter Planet. Ist das alles Zufall? Manche bejahen das. Andere spüren, das kann nicht alles Zufall sein. Hier steckt Planung dahinter. Die Erde ist eine einzigartige Oase im Sonnensystem, auf der Leben gedeihen kann. Und es ist jedem überlassen, welche Schlüsse er für sich daraus ziehen will. Der Mathematiker und Physiker Blaise Pascal hat einmal gesagt, Gott gibt so viel Licht, dass wer glauben will, glauben kann. Und Gott lässt so viel im Dunkeln, dass wer nicht glauben will, nicht glauben muss. Alles andere würde seiner Liebe widersprechen.

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In Lukas 12 lesen wir: Und er sagte ihnen ein Gleichnis und sprach: Es war ein reicher Mensch, das Feld hatte wohlgetragen. Und er gedachte bei sich selbst und sprach: Was soll ich tun? Ich habe nicht, da ich meine Früchte hinsammle. Und sprach: Das will ich tun. Ich will meine Scheunen abbrechen und größere bauen und will dreinsammeln alles, was mir gewachsen ist und meine Güter. Und will sagen zu meiner Seele: Liebe Seele, du hast einen großen Vorrat auf viele Jahre. Habe nun Ruhe, iss, trink und habe guten Mut. Aber Gott sprach zu ihm: Du Narr, diese Nacht wird man deine Seele von dir fordern. Und wes wird sein, das du bereitet hast? Also geht es, wer sich Schätze sammelt und ist nicht reich in Gott. Identifizieren Sie sich mit dem Mann aus diesem Gleichnis? Hören Sie auf Gottes Warnung, heute, und wenden Sie sich zu Jesus Christus. Er kann Sie aus Ihrer geistlichen Armut befreien.

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1: Sie hören nun die gute Nachricht aus Gottes Wort. Unser Wochenvers steht in Micha 7, Vers 19. Er wird sich unser wieder erbarmen, unsere Missetaten dämpfen und alle unsere Sünden in die Tiefen des Meeres werfen. Das war unser Merkvers aus Micha 7, Vers 19.

0: Sie hören BBN Bibelkunde. Benedikt Peters ist schwedischer Staatsbürger, geboren in Finnland und lebt in der Schweiz. Ich denke, diese Mischung macht es vielleicht gerade aus, dass er Ihnen diese Themen vortragen kann. Hören Sie ihn heute sprechen über die Gnade Gottes erzieht uns zur Heiligkeit. Und dies ist der zweite Teil.
1: Erstens, Gnade. Ja, ich frage euch mal, wenn ihr Gnade hört, was ist so der erste Gedanke, der sich bei euch einstellt? Gottes Gnade. Geschenk. Unverdient. Gericht. Wer sagte das? Sapp, ja, in welcher Weise? Gut, ohne Gericht keine Gnade, ja. Gnade gibt es nur für Sünder. Da klingen lauter Dinge an, die tatsächlich die Gnade kennzeichnen, charakterisieren, und wir werden auf alle diese Dinge kommen. Ich habe hier als erstes gesagt, oder als erstes für mich aufgeschrieben, was die Gnade uns lehrt. Errettung aus Gnade. Gnade bedeutet, Gott ist am Anfang der ganzen Sache, nicht der Mensch. Gnade bedeutet, dass die ganze Sache der Errettung von Gott ausgeht, dass er der Urheber ist. Wieso denn? Weil Gnade bedeutet, Gottes Handeln an Sündern, nicht um der Sünder willen, nicht weil irgendjemand es verdient hat, sondern Gott handelt aus sich heraus, aus seinem freien Wollen und Entschluss heraus. Gott im Anfang. Und ich wiederhole, was ich schon mal sagte, das ist die grundlegendste, wichtigste Wahrheit überhaupt zu allem rechten Denken und Urteilen über Gott und den Menschen und die Welt. Gott im Anfang. Gilt für alles. In der Schöpfung und auch in der Erlösung. Gott im Anfang. Und das machen die Apostel sehr deutlich, indem sie sagen, dass Gott uns von Anfang an erwählt hat zum Heil. Das sagt Paulus den Korinthern, den Thessalonichern. Im ersten Thessalonicher Brief, im zweiten Thessalonicher Brief, Kapitel 2, Vers 13. Wir sind schuldig, Gott alle Zeit für euch zu danken, vom Herrn geliebte Brüder, dass Gott euch von Anfang erwählt hat zur Seligkeit in Heiligung des Geistes und im Glauben an die Wahrheit. Im Anfang war Gott, der uns erwählte. Paulus sagt im Epheserbrief, dass Gott uns auserwählt hat in ihm. Epheser 1, Vers 4. Gepriesen sei der Gott und Vater unseres Herrn Jesus Christus, der uns gesegnet hat mit jeder geistlichen Segnung in den himmlischen Örtern in Christus, wie er uns auserwählt hat in ihm, vor Grundlegung der Welt, dass wir heilig und tadellos seien vor ihm in Liebe. Gott hat uns in Christus auserwählt. Das heißt, er handelt um Christi willen, nicht um unseres Willen. Er hat uns auserwählt vor Grundlegung der Welt. Das heißt, die Ursache der Erwählung ist in nichts, was in der Schöpfung liegt. Es geht hier nicht um ein zeitliches Vorher, sondern es geht eigentlich um ein ursächliches Vorher. Ehe Gott irgendetwas schuf, erwählte er in Christus die zum Heil, die errettet werden sollten. Und das bedeutet, dass der Anlass dazu kann nur in Gott gewesen sein. Der Anlass kann nicht in uns gewesen sein. Wir können uns nicht irgendwie Gott empfohlen haben. Durch unsere Gesinnung oder durch unseren guten Willen oder durch unseren Glauben, sondern Gott hat uns in Christus erwählt, aus seinem freien Entschluss heraus. Ja, wir verdanken damit alles Gott. Und wenn wir darüber nachdenken und wenn diese Tatsache, diese Wahrheit beginnt, unsere Herzen zu ergreifen, zu regieren, dann werden wir klein. Vor Gott und lernen diesen großen Gott zu scheuen, zu fürchten und zu lieben. Beides gleichzeitig. Beides gleichzeitig. Wir fürchten ihn und wir lieben ihn. Wir fürchten, wir fallen vor ihm nieder. Und doch sind wir nirgends so gerne wie vor ihm auf dem Angesicht. Wir lieben ihn, weil er uns zuerst geliebt hat. Georg Whitfield sagte im Jahre 1768, 2 Jahre vor seinem Tod, in einer Predigt: Ich weiß, dass keine andere Wahrheit den Menschen wirklich demütigen kann. Entweder muss Gott uns erwählen oder wir erwählen Gott. Beides kann nicht wahr sein. Entweder sind wir am Anfang oder Gott ist am Anfang. Und das klingt sehr an das, was Luther schrieb in seiner Schrift über den unfreien Willen, wo er zeigt, dass der Mensch wirklich auf Gottes Wahl angewiesen ist. Es ist Gott, der frei wählt, nicht wir Sünder, die wir gebunden sind, sondern Gott erwählt uns zum Heil. Und so hat Luther in dieser Schrift unter anderem geschrieben: Der Mensch kann nicht eher bis ins Innerste gedemütigt werden, als bis er weiß, dass seine Seligkeit ganz und gar außer seinem eigenen Vermögen, Planen, Eifern, Wollen und Wirken steht. Dass sie ganz und gar hängt an dem Gutdünken, Planen, Wollen und Wirken eines anderen, nämlich Gottes allein. Das erst demütigt uns und zeigt, dass wir völlig auf Gott angewiesen sind. Vollständig. Dass wir ganz in seiner Hand sind und dass Gott nie in unserer Hand ist. Jonathan Edwards, ein Freund und Zeitgenosse Whitfields, hielt als ziemlich junger Verkündiger, nämlich schon im Jahre 1738 in Boston, eine Predigt unter dem Titel Gott verherrlicht durch die völlige Abhängigkeit des Menschen von ihm. God glorified by the dependence of man.

Das einmal nachlesen, dann wird uns das deutlich. 1. Mose Kapitel 6, da wird in den Versen 1 bis 7 beschrieben, die Sünde, die Sündhaftigkeit, die Bosheit der Menschen, die aus ihrem Herzen, aus ihrem Innersten kam, also nicht nur böse Taten, sondern ein böser Antrieb in ihnen, der nur Böses produzierte. Und dann steht, Noah aber fand Gnade in den Augen des Herrn. Und das macht es uns sehr deutlich, wie Gnade bedeutet, Gott handelt um seinetwillen, nicht weil jemand es verdient hat. Und so geht es uns wie Ruth. Wenn Gottes Gnade uns erfasst hat, uns ins Licht gestellt hat, in unseren Herzen Glauben an den Sohn Gottes geweckt hat, so dass wir an den Sohn Gottes glauben konnten, ja, dann fallen wir nieder und fragen mit Ruth, wer bin ich, was bin ich, dass du mich eine Fremde ansiehst? Dass ich Gnade gefunden habe in deinen Augen. Wir können es nicht begreifen. Wir können nur sagen, du großer Gott, weil du gnädig warst, darum habe ich Gnade gefunden. Gott handelt um seinetwillen. Und das lässt uns niederfallen vor Gott. Paulus sagt, durch Gottes Gnade bin ich, was ich bin. Er war wirklich davon überzeugt. Oh, wo habe ich jetzt dieses schöne Büchlein? Ach, das habe ich vergessen, es mitzunehmen. Da wollte ich noch ihn vorlesen. Zwar dieses schmale Büchlein von Wilhelm Busch. Es ist ein blaues Büchlein, sollte dort auf dem Tisch liegen. Und dann drittens zur Gnade. Die Gnade lässt mich auch begreifen, dass warum muss die Errettung aus Gnade sein? Es hat doch etwas mit uns zu tun. Wir sind so böse, so verderbt, so unwillig, dass es gar keine andere Möglichkeit gibt, als dass Gott alles tut. Dass er alles tut, dass er aus seinem freien Antrieb heraus es tut, dass das ganze Werk der Errettung Gottes Werk ist. Und so ist die ganze Errettung tatsächlich in einer Weise eingerichtet, dass wir mit Paulus fragen können, wo bleibt der Ruhm? Er ist ausgeschossen worden. Oder so, dass wer sich rühmt, der rühme sich des Herrn. Wir können nur Gott dafür die Ehre geben. Nun, in welcher Weise wird das jetzt in diesem Abschnitt, den wir vor uns haben, diese Tatsache, dass die Gnade Gottes uns Gottesfurcht lehrt, wie wird das im 2. Korintherbrief in diesen Kapiteln 5 und 6 deutlich? Das wollen wir uns jetzt an einem Gedanken, der hier behandelt wird, vor Augen führen. Ich bin jetzt also beim dritten Punkt zu dieser biblischen Wahrheit gekommen, von der völligen Verderbtheit des Menschen. Nun, wir haben uns gestern ein wenig darüber unterhalten, wie die Kirche von Rom, wie sie anfängt, sie hat das schon lange gemacht, sie hat die protestantischen Kirchen umworben und wie die protestantischen Kirchen sich immer mehr Rom nähern. Und jetzt ist man so weit, dass man schon öffentlich deklarieren kann, man glaube das Gleiche, punkto Gnade und Glauben, Rechtfertigung aus Gnade und aus Glauben. Und darum ist es so wichtig, dass wir wissen, was die Bibel sagt, was Gnade ist. Denn das römische Verständnis von Gnade ist etwas ganz anderes. Es nähert sich mehr dem, was in diesem Buch steht, ich werde hier das ein oder andere vorlesen, aus diesem Buch. Hier haben wir eher den römisch-katholischen Gnadenbegriff, so wie dieser Mann hier, Charles Swindoll, Gnade versteht. Nämlich Gnade als etwas, das dem Menschen zur Hilfe kommt und ihn dann befähigt, so zu leben, wie er gerne leben will oder denkt, dass er leben sollte. Nun, so krass ist es nicht. Ich habe es jetzt etwas überspitzt formuliert. Aber nach römisch-katholischem Gnadenbegriff ist Gnade etwas, das Gott dem Menschen guten Willens gibt, damit er Gott gefallen könne. Und wir haben gesehen, in der Bibel ist Gnade etwas ganz anderes. Zeigt uns, dass Gott handelt, um seinetwegen handelt, dass er allein handelt und dass es so sein muss, weil der Mensch so verderbt ist, so hoffnungslos böse und sein Wille gegen Gott gerichtet, dass Gott alles tun muss. Gott muss uns zuerst willig machen. Gott muss zuerst an uns wirken. Gott muss an unseren Herzen arbeiten.

0: sonst sind wir nie willig, ihn und sein Heil anzunehmen. Und auch das ist etwas, das durch die ganze Reformation, in den Jahren der Reformation und durch den Kampf der Reformatoren deutlich wurde. Hier war eigentlich die Front. Hier, an diesen Wahrheiten entspann sich dieser ganze Kampf. Denn die Kirche von Rom sagte, ja, der Mensch ist zwar gefallen, durch die Sünde ist er beschädigt, aber er hat noch einen guten Willen. Und da setzt Gott ein, und wenn du guten Willens bist, dann hilft dir Gott. Und dann kommen auch die Sakramente und die Hilfe der Kirche, die Gebete der Priester und so weiter dazu, und dann wirst du das Heil erlangen. Und die Reformatoren haben die biblische Lehre von der völligen Verderbtheit des Menschen, so wie wir das sehr schön sagen, diesem Zitat von Luther, ganz neu gesehen, gelehrt, verkündigt, und das gehört zum Herz der Kraft des Evangeliums. Gehört zum Evangelium. Und darum ist es so wichtig, dass wir das sehen. Der Römerbrief beginnt ja damit, dass er 3 Kapitel lang zeigt, die völlige Bosheit und Verderbtheit des Menschen. Und erst auf diesem Hintergrund verstehen wir die Lehre der Rechtfertigung aus Glauben und aus Gnade. Ja, jetzt 2. Korinther 5. Hier steht in den Versen 14 und 15. Die Liebe des Christus drängt uns, indem wir also so geurteilt haben, dass einer für alle gestorben ist und somit alle gestorben sind, und er ist für alle gestorben, auf dass die, welche leben, nicht mehr sich selbst leben, sondern dem, der für sie gestorben ist und ist auferweckt worden. Für alle gestorben. Wenn wir dazu 1. Timotheus 2 aufschlagen, dann sehen wir, dass es tatsächlich so ist, Christus gab sich zum Lösegeld für alle. 1. Timotheus 2,5, 2,6, für alle. Im Griechischen, ich muss euch jetzt hier mit diesem griechischen Wort belästigen, hyperpanton. Und das heißt, mit Blick auf alle. Und zwar wegen der Sünde Adam. Und weil alle Menschen in der Sünde Adams gefangen sind, darum ist Christus gestorben, wurde zum Lamm Gottes, um so die Sünde, nicht die Sünden, die Sünde abzuschaffen. Die Sünde der Welt wegzunehmen, die Sünde. Wegen der Sünde Adams musste Christus als Mensch sterben, wegen der Sünde aller Menschen wegen. Aber dann sagt hier Paulus in 2. Korinther 5, dass die, welche leben, es leben also nicht alle. Es leben nicht alle. Christus starb mit Blick auf die Sünde aller Menschen, aber es leben nicht alle. Die, welche leben, sind aus der ganzen Menschheit herausgenommen, ein Teil. Und so sagt der Herr, und jetzt schlagen wir Markus Kapitel 10, Vers 45 auf. Markus 10, Vers 45. Denn auch der Sohn des Menschen ist nicht gekommen, um bedient zu werden, sondern um zu dienen und sein Leben zu geben als Lösegeld für viele. Viele, sagt er hier, nicht alle. Und hier steht im Griechischen ein anderes Wort für. Nicht hyperpanton, also mit Blick auf alle, sondern antipanton, stellvertretend, antipolon, stellvertretend für viele. Das heißt, dass Christus stellvertretend das Gericht nicht für alle, sondern für viele trug. Nämlich für die, die glauben. Und wir können auch sagen, für die, die Gott zum Glauben erwählt hat. Nun, ich weiß, das sind Gedanken, denen geht man nicht so oft nach. Und irgendwie ist es uns lästig geworden, über solche Dinge nachzudenken. Wir finden es beschwerlich, solche Gedanken überhaupt zu erwägen. Aber was hat das jetzt zu tun mit Gnade und mit Gottes Wort? Folgendes. Wenn ich das hier begreife, das heißt, ganz begreifen kann ich es auch nicht, aber wenn ich das sehe, dann habe ich ein ganz anderes Verhältnis zur Gnade Gottes, zu diesem großen Gott, der zum Heil erwählt nach seinem Willen. Ich stelle jetzt diese Sache ganz bewusst heraus. aus der Sicht Gottes. Und dann werde ich in ganz anderer Weise Gott und das Evangelium und seinen Sohn ansehen. Versuche das jetzt zu illustrieren. Ich war so in den Jahren 80, 81, 82, war ich häufig in der DDR. Dort Geschwisterbesuch, Gemeindenbesuch. Und dann stellt man dort fest, dass alles volkseigen ist. Volkseigener Betrieb, so hießen diese Dinge. Und Volkspark und alles volkseigen. VEB. Nun, man hat dort scherzhaft gesagt, Vaters ehemaliger Betrieb, was es ja meistens war. Oder auch, und das ist genau so, wie es war, Vorsicht, es bröckelt. Nun, was allen gehört, gehört damit niemandem, geht niemand etwas an und niemand schert sich darum. Und entsprechend sah alles aus. Man merkte, alles war irgendwie lieblos hantiert. Es gehörte niemandem, gehörte allen und damit niemandem. Und wir haben uns zu sehr nur mit diesen Gedanken befasst und uns ganz auf diesen Gedanken beschränkt, so sehr hat Gott die Welt geliebt. Oder Jesus für alle gestorben. Und haben vergessen, dass die Bibel auch davon redet, dass es seitens Gottes aussondernde Liebe gibt. Und wir müssen wissen, und das ist jetzt die Frage, wenn jemand einfach sagt, ja, Gott liebt alle Menschen, dann bedeutet ihm gewöhnlich die Liebe Gottes einen Deut. Was allen gehört, so pauschal, das bedeutet doch dem Einzelnen einen Deut. Wir müssen wissen, hat Christus mich geliebt? Wir müssen wissen, hat Christus meine Schuld am Kreuz getragen? Christus sagt, dass er sein Leben gab als Lösegeld, stellvertretend für viele. Und das, ja, das ist angetan, mich mit Furcht und Zittern zu erfüllen vor Gott, dass ich vor sein Angesicht trete und sein Angesicht suche und ihn bitte, mir gnädig zu sein, mir die Sünden zu vergeben. Und er allein gibt mir die Gewissheit ins Herz, dass er vergeben hat, dass Christus, sein Sohn, auch für mich gestorben ist. Es hilft nicht, dass wir das den Menschen einfach schriftlich geben und versuchen, es ihnen einzureden. Christus ist für alle gestorben, folglich für dich, er liebt alle Menschen. Ja, was hilft das, wenn ich das nicht glauben kann, in lebendigem Glauben erfassen kann? Aber wie komme ich dazu, etwas in lebendigem Glauben zu erfassen? Ich kann mir den Glauben ja nicht einreden, denn der hält nur so lange, wie ich Kraft habe, mir etwas einzureden. Den Glauben, dass Gott mich errettet hat, dass Christus meine Sünde trug, diesen Glauben gibt Gott. Diese Gewissheit gibt der Heilige Geist. Und das hat John Bunyan sehr meisterlich dargestellt in diesem Buch hier, Der Heilige Krieg. Der Titel dieses Buches ist ein wenig, so für unsere Zeit klingt ein wenig anstößig. Aber wir dürfen das nicht sehen im Kontext unserer Zeit. The Holy War. Und zwar ist es wirklich ein heiliger Krieg, weil er uns zeigt, wie, also in allegorischer Form, wie eine Stadt, und diese Stadt repräsentiert den Menschen, von Gott geschaffen zu seiner Wonne. Diese Stadt hat 5 Pforten, das sind die 5 Sinne des Menschen, also Augenpforte und Ohrenpforte und Mund- oder Sprechpforte, Riechpforte, Tastpforte. Und dann kommt ein gewisser Diabolus und belagert die Stadt, und durch die Augenpforte und durch die Ohrenpforte dringt er ein, und durch die Mundpforte dringt er ein in die Stadt. Und nachher ist diese Stadt Menschenseele, die der Allmächtige schuf, zu seiner Wonne, wird Diabolus unterworfen. Und dann kommt Emmanuel. Der Allmächtige sendet Emmanuel. Und Emmanuel kommt mit seinen Heeren und belagert die Stadt und nimmt sie ein. Nur schon dieser Gedanke, der scheint uns ganz fremd zu sein, heute. Dass Gott arbeiten muss, dass Gott gewissermaßen seine Heerscharen senden muss, um unseren Widerstand zu brechen. Und so findet eine lange Belagerung statt, bis endlich die Stadt, und zwar durch die Hörpforte oder Ohrpforte, erbrochen wird und dann Emmanuel mit seinen Armeen in die Stadt einmarschiert.
1: 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Und dies ist der zweite Teil. 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
1: Sie hören nun die gute Nachricht aus Gottes Wort. Unser Wochenvers steht in Micha 7, Vers 19. Er wird sich unser wieder erbarmen, unsere Missetaten dämpfen und alle unsere Sünden in die Tiefen des Meeres werfen. Das war unser Merkvers aus Micha 7, Vers 19.

0: Ich heiße Sie herzlich willkommen zur Radiosendung des BBN Biblischen Hörfunks. Es freut uns sehr, dass Sie eingeschaltet haben. In unserem Programm BBN Bibelkonferenz spricht zu Ihnen heute Norbert Lied. Nach ihrer Bekehrung stießen Norbert Lied und seine Frau zum Missionswerk Mitternachtsruf. Nach Abschluss der Bibelschule in Montevideo, Uruguay, dienten sie in verschiedenen Orten in Südamerika. Heute gehört Norbert als Vorstandsmitglied dem Mitarbeiterstab des Mitternachtsrufs in der Schweiz an und ist oft im Verkündigungsdienst unterwegs. Ich wünsche Ihnen eine gesegnete Zeit beim Zuhören. Hier nun Norbert Lied mit seiner Botschaft, Teil 1.
1: Unser Thema heute, der dritte Teil, 3 Killer deines Lebens. Sicherlich könnte man noch mehr anhängen. Wer im Leben steht, weiß das. Aber heute Morgen geht es um den Stress, beziehungsweise um die Ruhelosigkeit, Burnout und so weiter. Das sind ja alles Begriffe, die wir kennen. Darüber wollen wir uns ein bisschen Gedanken machen und ich möchte einleitend ein wunderschönes Wort lesen aus dem Markus-Evangelium Kapitel 6, Vers 31 bis 32 nach der Schlachterbibel-Übersetzung. Eine schöne Begebenheit damals, da wäre ich gerne dabei gewesen, wie das wohl war. Und er sprach zu ihnen, also Jesus sprach zu seinen Jüngern: Kommt ihr alleine abseits an einen einsamen Ort und ruht ein wenig. Denn es waren viele, die gingen und kamen, und sie hatten nicht einmal Zeit zu essen. Und sie fuhren allein zu Schiff an einen einsamen Ort. Ich möchte noch mal beten. Lieber Herr Jesus Christus, du bist unser Stellvertreter vor dem Vater. Du willst, dass wir zur Ruhe kommen. Nur bei dir kommen wir zur Ruhe. Möchtest doch du die Lieder, die wir gehört haben und mitgesungen haben, gebrauchen und auch, dass wir jetzt weitergeben möchten, um uns zu erklären, was du mit unserer Seele vorhast. Was wichtig ist, Herr, was oben ansteht. Öffne uns die Augen. Danke dafür, Herr. Amen. Es war in unserem Familienkreis, sprachen wir auch unter anderem über dieses Thema, das ich angehen möchte an diesem Sonntag, ist schon etwas länger her. Ich hatte mich noch nicht vorbereitet. Und dann frug ich so in die Familie hinein, hört mal, ja, wenn einer von euch, vielleicht hat einer von euch irgendwie ein Beispiel oder vielleicht ein passendes Zitat oder irgendwo irgendwas gelesen, dann kann er mir das mitteilen. Das würde ich dann eventuell, wenn es zu gebrauchen ist, gerne verwenden. Und da sagte eine unserer Tochter ganz spontan, dafür haben wir keine Zeit. Das war natürlich humorvoll gemeint im Blick auf das Thema Stress. Dafür haben wir keine Zeit. Ja, wir wollen uns darüber Gedanken machen heute und ich möchte mit dem ersten Punkt beginnen. Das tut man ja immer so. Man beginnt mit dem ersten Punkt. Und der lautet, Gott will, dass wir Ruhephasen haben. Ja, das wissen wir theoretisch alle, aber setzen wir das auch um in die Praxis? Nehmen wir das in unser Leben mit hinein? Gott ist nämlich ein Gott der Ruhe. Er gönnt uns nicht nur Auszeiten, er will, dass wir Auszeiten haben, dass wir uns die nehmen. Wir werden in der Bibel ja vor 2 Dingen gewarnt. Auf der einen Seite werden wir gewarnt vor Faulheit. Diese Stellen gibt es sehr wohl auch im Wort Gottes. Aber wir werden auch gewarnt vor Stress, natürlich mit anderen Worten. Aber dass es wichtig ist, immer wieder zur Ruhe zu kommen. Und darum möchte ich nochmal Markus 6 lesen, diesmal aus der neuen Genfer Übersetzung, Vers 31, 32, als der Herr Jesus da mit seinen Jüngern zusammen war. Da sagte Jesus zu ihnen, kommt. Wir gehen an einen einsamen Ort, wo wir allein sind und wo ihr euch ein wenig ausruhen könnt. Denn es war ein ständiges Kommen und Gehen, so dass sie nicht einmal Zeit zum Essen fanden. Sie fuhren also mit einem Boot an einen einsamen Ort, um allein zu sein. Eigentlich ist das, was ich Ihnen hier heute Morgen präsentieren möchte, ja, eine Botschaft für mich selber. Man durchlebt das manchmal, ja? So Stresssituationen oder dass man sich ausgebrannt fühlt oder ja, dergleichen vielleicht Ähnliches. Und da sagt der Herr, der Allmächtige, kommt. Vielleicht will er dir das auch ab und zu mal sagen. Komm, jetzt werde doch einfach einmal still. Nimm mal dein Wort, mein Wort, setz dich mal hin oder fahr mit dem Velo oder nimm dein Pferd und reite aus, nimm die Bibel damit und dann setzt du dich irgendwo mal auf einen Baumstamm und guckst in die schöne Natur, liest vielleicht mein Wort, betest, dass du mal so richtig schön runterkommst. Also wie das damals war, als die Jünger da mit dem Herrn Jesus unterwegs gewesen sind und er sie dann so einlud, komm, wir wollen uns jetzt mal ein bisschen ausruhen und sie fahren da irgendwo hin mit dem Boot am See Genezareth. Weiter steht ja nichts da, ne? Aber wie die dann da gesessen haben mögen, sich unterhalten haben und richtig schön zur Ruhe kamen. Das erste Mal, wo das Wort Ruhe in der Bibel vorkommt, ja, wo kommt es vor? Im ersten Mosebuch, Kapitel 2, nachdem Gott alles geschaffen hat, Himmel und Erde, 6 Tage lang, am 6. Tag dann die Krönung der Schöpfung der Mensch, da heißt es, und am 7. Tag ruhte er. Wir wollen das mal lesen. 1. Mose 2, 2 bis 3. Und Gott hat am 7. Tag sein Werk vollendet, das er gemacht hatte. Und er ruhte am 7. Tag von seinem ganzen Werk, das er gemacht hatte. Und Gott segnete den 7. Tag und heiligte ihn, denn an ihm ruhte er von seinem ganzen Werk, das Gott schuf, als er es machte. Gott segnete ganz besonders den Ruhetag. Der soll ein Segen für dich sein. Also demnach war die erste Person, die wir in der Bibel Ruhen finden, Gott selbst. Wie gesagt, nachdem er alles geschaffen hat, ruhte Gott am 7. Tag. Und jetzt drängt sich natürlich die Frage auf, ist ja klar. Hat Gott denn Ruhe nötig? War er müde geworden? Braucht er jetzt einen Ausgleich? Musste der sich jetzt mal ausspannen, sich mal erholen? Naja, oho, in 6 Tagen. Ich lese da gerade ein Buch über Hiob, haben wir, glaube ich, am Büchertisch auch fantastisch, seelsorgerlich, aber auch vom wissenschaftlichen Aspekt her. Und da schreibt der gute Mann, der sagt ja, also man schätzt heute das ganze Universum, Gott schuf in 6 Tagen, schon er sprach und es war da, schuf er Himmel und Erde und man sagt heute, der vollkommene Raum von der Himmelswelt, ja, vom gesamten Universum beträgt heute schätzungsweise ungefähr 450 Milliarden Lichtjahre. Eine Lichtsekunde, wenn ich mich irre, hat 300.000 Stundenkilometer. In einer Sekunde legt das Licht 300.000 Stundenkilometer zurück. Jetzt rechnen wir das mal hoch auf eine Minute, mal 60. 18 Millionen haben wir eben noch ausgerechnet, Jonathan. In einer Minute legt das Licht 18 Millionen Kilometer hinter sich. In einer Stunde, an einem Tag, in einem Jahr 450 Milliarden Lichtjahre. Da kommt man nicht mehr mit. Und da gibt es Billiarden von Universen, also von Milchstraßen oder Galaxien, wie man sagt, ja? Billiarden. Und in jeder Galaxie wieder Milliarden von Sonnen, also Sterne, Planeten und dann noch der ganze Raum dazwischen. Oho. Das ist doch kein Wunder, dass Gott sich ausruhen musste. Und wahrscheinlich besonders, als er den Menschen geschaffen hat, ja? Ach, jetzt brauche ich erstmal Pause. Ja, muss Gott sich erholen, was meinen Sie? Er ruhte am siebten Tag. Also, Psalm 121, 4 sagt, ja, in Bezug auf Israel, siehe, der Hüter Israels schläft noch schlummert nicht. Ja, der braucht doch keine Ruhe. Sehen Sie mal, Gott ist doch die Quelle, die Urquelle aller Kraft. Er ist doch

28, Jesaja 40, 28. Weißt du es denn nicht? Hast du es denn nicht gehört? Der ewige Gott, der Herr, der die Enden der Erde geschaffen hat, wird nicht müde noch matt. Sein Verstand ist unerschöpflich. Ja, jetzt verstehe ich das aber immer noch nicht. Also wieso musste er denn am siebten Tag ruhen? Oder wollte er am siebten Tag ruhen? Und segnet diesen Ruhetag auch noch ganz speziell? Ich gehe davon aus, dass Gott mit dem siebten Tag etwas ganz Besonderes vorhatte. Und dass dieser Tag eine besondere Heilsbedeutung hat. Gott ruhte am siebten Tag. Wann wurde der Mensch geschaffen? Wir haben schon gesagt. Am sechsten Tag. Ja, am sechsten Tag wurde der Mensch geschaffen. Gott ruhte am siebten Tag. Also war ja, also der erste, das ist ja ein tolles Lebensbeginn, ne? Der erste Tag des Menschen nach seiner Erschaffung war gerade ein Ruhetag. Ja, also er wurde, ich sag jetzt mal mit unseren Worten, am Freitag wurde er geschaffen und am Samstag hat er erstmal Pause. Klasse Sache. Wunderbare Sache. Nach jüdischer Tradition bedeutet der Schabbat, der Sabbat, auch das Ruhen in der Gegenwart Gottes. Alles soll zur Ruhe kommen. Also 2. Mose, wenn man das jetzt lesen würde, Kapitel 23, 12. Der Mensch sollte ruhen, die Arbeit sollte zur Ruhe kommen, das Vieh sollte ruhen, also Ochsen und so weiter und so fort. Die Knechte und Mägde, wie man damals sagte, oder Sklaven und sogar die Fremden, alles sollte zur Ruhe kommen am Sabbat. Und Jesus sagt, ist ja auch wirklich interessant, dieses Wort, dass der Jesus sagt, dass der Sabbat um des Menschen willen geschaffen wurde und nicht umgekehrt. Ah, jetzt kommen wir der Sache schon etwas näher. Gott ruhte am siebten Tag für was? Für den Menschen. Der erste Tag nach der Erschaffung des Menschen war ein Ruhetag. Also war der Ruhetag für ihn geschaffen. Liegt dieser Tatsache nicht zugrunde, liebe Geschwister, von dem, was Gott von Anfang an wollte? Das hat Heilsbedeutung. Das ist der Sinn unserer Existenz. Der Mensch soll in die Ruhe Gottes gelangen. Das ist der Zweck seines Daseins. Ja, sicher sollte er arbeiten, ja? Er sollte fruchtbar sein. Er sollte sich die Erde untertan machen. Aber alles in und alles aus der Ruhe Gottes. In totaler Harmonie und totalem Frieden. Die Unruhe, die trat ja dann erst ein mit dem Sündenfall. Adam, der gesündigt hatte mit seiner Eva, da heißt es ja dann, ja im Schweiße deines Angesichtes sollst du dein Brot essen. Jetzt trat die Unruhe ein, mit der Sünde. Und seitdem ist der Mensch unruhig. Und dann Kain, der seinen Bruder Abel erschlug, da sagt Gott ihm in 1. Mose 4, 12, ruhelos und flüchtig sollst du sein auf der Erde. Und seitdem ist der Mensch ruhelos, in Krieg, in Hetze, gejagt, in Sünde. Von Satan und allem drum und dran. Und erst, als der Herr Jesus Christus dann kam und in seiner Person, in seinem Leben das Erlösungswerk vollbrachte, während seines Lebens, sein Tod am Kreuz von Golgatha, seine Auferstehung, seine Himmelfahrt,
Er brachte uns den Frieden wieder zurück, die Ruhe wieder zurück, ja, weil

0: der die Sünde bezwang.
1: Und darum konnte er ja einladen. Und er konnte ja damals sagen, Matthäus Kapitel 11, Vers 28, kommt her zu mir alle, die ihr mühselig und beladen seid. Also, die ihr unter euren Lasten leidet. Ich will euch Ruhe geben. Also der Mensch findet in dem Werk unseres Herrn Jesus Christus, der die Sünde besiegt hat, der den Teufel besiegt hat, zurück zum ursprünglichen Zweck seines Lebens, nämlich zur Ruhe in Gott. Und das ist so, wer nun zu Jesus Christus gefunden hat und wer an ihn glaubt, der ist zur Ruhe gelangt. Das sagt der Hebräerbrief übrigens, ja, Hebräer Kapitel 4, Vers 10, da heißt es, und wer in seine Ruhe eingegangen ist, wenn sie in seine Ruhe, in die göttliche Ruhe, der siebte Tag, ja, an dem er ruhte, wer in seine Ruhe eingegangen ist, der ist auch selbst zur Ruhe gelangt von seinen Werken, wie Gott von seinen eigenen. Gott will, dass wir ruhen in ihm. Das ist so ein bisschen allgemein jetzt mal gesagt über die Ruhe. Und es ist tatsächlich so, wer diese Ruhe erfahren hat, die Vergebung in Jesus neu geworden ist, der ruht von den Gesetzeswerken. Der steht jetzt im Glaubensgehorsam auf einem vollkommen neuen Fundament. Ruhen in Gott. Ruhen aus Gott. Das ist aber auch für unser Alltagsleben wichtig. Gut, wir haben, die wir zu Jesus Christus gefunden haben, die wir durch seine Gnade erlöst sind, wir haben zur Ruhe in Gott gefunden. Aber in unserem christlichen Alltagsleben sieht es ja dann doch trotzdem leider manchmal anders aus, oder? Da kennen wir alle Ruhelosigkeit und Stress und Sorgen und Ängste und ausgebrannt sein oder was, Erschöpfungszustände und wie man das nennen will. Und man hat den Eindruck, ja, in den letzten Jahren nimmt das eher zu. Da gibt es einen Mann, so als Beispiel jetzt greife ich den heraus, das ist, mit ihm beginnt die Prophetenzeit. Ich meine, Mose war ja schon Prophet, Abraham war Prophet, aber Elia, das war dann der große Prophet, mit dem dann die Prophetenzeit begann. Also Elia, dann Elisa und so weiter und so fort. Später Jeremia, Jesaja, ja. Und dieser Mann, der hat einmal Folgendes erlebt. Sie kennen die Geschichte alle. Er hat gedacht, er wäre allein übrig gewesen, geblieben. Das ganze Volk ist von Gott abgefallen. Und Propheten wurden getötet, die Altäre Gottes wurden vernichtet und so weiter. Und in einem unheimlichen Szenario, also das ist ein Film wert, ja, oder ein Roman, also das ist unwahrscheinlich spannend in diesem Szenario, siegt dieser Elia für Gott. Oder, ja, ich glaube, wir sagen besser, Gott siegt für ihn. Oder für sich selbst. Ein großes Wunder geschieht. Das Opfer, das Elia da angesichts der Baalspriester erstellen ließ, das wurde mit Feuer vom Himmel her entzündet. Das Wasser, Felsen, alles verbrannte, das ganze Opfer. Das Volk war so ergriffen, es war ein von Gott abgefallenes, götzendienerisches Volk. Und Gott und Elia hat ihn vorher gesagt, wenn der Herr Gott ist, folgt ihm nach. Das fiel jetzt auf ihr Angesicht und die schrien, der Herr ist Gott, der Herr ist Gott. Und dann siegt der Elia über 450 Baalspriester. Das hier zehrt natürlich an seine Kräfte, ne, ist klar. Zehrt an seine Kräfte. Der Gedanke, allein übrig geblieben zu sein, das macht ihn wirklich mürbe. Er ist deprimiert. Innerlich deprimiert. Jetzt kommt auch noch die Verfolgung durch die gottlose Isabel, die Ehefrau Ahabs, die ihm mit dem Tod droht. Und da ist der Elia auf einmal, bei all der Kraft, die er vorher gehabt hat, und dieses große Wunder und dieses herrliche Szenario, ist ausgebrannt. Er kann einfach nicht mehr. Seine Kraft war aufgebraucht. Und was tut er? Was tut Elia? Er haut einfach ab. Er flieht in die Wüste und er setzt sich unter einem Ginsterstrauch. Und da sitzt er nun. Und was tut Gott? Er gönnt ihm diese Ruhe. Ja? Ja, manchmal brauchen wir Kraft, wie die Adler getragen vom Wind, ne? Dass sie neue Kraft kriegen. Die auf den Herrn haben, kriegen neue Kraft, dass sie auffahren mit Flügel wie Adler. Ja, wenn wir in einem Dienst stehen, eine Aufgabe haben, dann gibt uns Gott auch in dieser Situation die Kraft. Aber dann kann es auch mal sein, dass wir Ruhe brauchen und dann leitet er es so und er sagt, du, jetzt mach mal halt lang. Jetzt gönne ich dir das auch. Kraft, wenn du Kraft brauchst und Ruhe, wenn du Ruhe brauchst. Du bist auch noch ein Mensch. Also Gott, finde ich herrlich, Gott gönnt ihm diese Ruhe und der Elia dann, er schläft ein, ist so kaputt, so am Ende, schläft ein da unter seinem Ginsterstrauch in der Wüste und da schimpft Gott nicht oder sagt, Mensch, du bist ja vielleicht ein Penner. Ja, was ist denn los mit dir? Eben hast du noch so in Kraft gewirkt und 450 Baalspriester besiegt und hast du nicht gemerkt, wie ich da Feuer vom Himmel abfallen lasse? Und jetzt läufst du weg von einer Frau, die dich verfolgen will? Jetzt hör mal bloß auf, mach mal voran jetzt. Nein. Gott schickt einen Engel mit einem ganz frischen Brot, ganz frisch gebacken. Oh, ich riech's noch. Ich riech's. Noch warm. Und quellfrisches Wasser und stellt das an das Kopfende des Elia, da wo er unter dem Ginsterstrauch schlief. Und dann weckt der Engel, der weckt den Elia und sagt nur, gar nicht mehr, sagt nur, steh auf und iss. Steh auf und iss. Sehen Sie, Gott tut das Naheliegende. Das Richtige im richtigen Moment. Gott ist unser bester Seelsorger. Er weiß, was wir brauchen. Müssen wir uns nicht schämen. Er schimpft ihn nicht aus, er lässt ihn in Ruhe. Ja, ich dachte so, wir brauchen alle, glaube ich mal, den Ginsterstrauch. Den brauchen wir alle. Und der Elia dann auch, ja, er hat dann auch gegessen, er hat auch getrunken. Und was macht er dann? Dann legt er sich wieder hin und schläft. Haut sich wieder aufs Ohr. Und was tut Gott jetzt? Nichts. Er gönnt ihm die Ruhe weiter. Und er lässt ihn einfach mal richtig ausruhen. Entspannen. Und dann schickt er wieder einen Engel. Und er weckt ihn dann zum zweiten Mal. Und ermutigt den Elia. Jetzt ist er zur neuen Kraft gekommen und sagt, nochmal ess und trink, du hast einen weiten Weg vor dir. Und dann wird der Elia, tolles Beispiel, dann wird der Elia an den Berg Horeb geführt, wo auch schon Mose gewesen ist. Und da veranstaltet Gott jetzt ein Schauspiel. Ja, der Elia war ja verzweifelt. Ich bin allein übrig. Jetzt zeigt ihm, wie Gott wirkt. Und da passiert da Folgendes. Auf einmal kommt da ein felsenzerreißender Wind oder Sturm. Alles fliegt darum. Und dann heißt es ganz sachlich, aber Gott war nicht in dem Wind. Und dann kommt ein Erdbeben, alles wackelt und die Steine fallen runter, die Felsen und so. Und da heißt es wieder, und Gott war nicht in dem Erdbeben. Und dann kam ein Feuer, das gewaltig alles verbrannte und Gott war nicht in dem Feuer. Und dann kam ein sanftes, leises Säuseln. Und da wusste Elia, das ist die Offenbarung des Herrn. Und da verhüllt er sein Angesicht. Wissen Sie, was das ist? Das ist ein Bild für unseren Herrn Jesus Christus. Jesus Christus. Jesus kam in diese Welt und er brachte uns nicht das Gericht. Es wurde heute Morgen noch gelesen, als wir beteten. Ich bin nicht gekommen, diese Welt zu richten, sondern zu retten. Er tat kein Wunder des Gerichtes zur Vernichtung des Menschen, als Jesus hier auf dieser Erde war. Nein, wie kam er? Sanftmütig, von Herzen demütig, ganz liebevoll. Und so lud er ja dann auch die Menschen ein, kommt in meine Ruhe. Mose werden etliche Hilfskräfte zur Seite gestellt. Der war auch mal überarbeitet. Der hat so aus der Kraft Gottes gelebt, aber dann kam er auch mal an einen Punkt, da konnte er nicht mehr. Sein Schwiegervater hat das erkannt und 2. Mose 18, 18, du wirst ganz erschlaffen, sagt sein Schwiegervater. Gibt doch gute Schwiegerväter, ne? Sowohl du als auch dieses Volk, das bei dir ist, denn die Sache ist zu schwer für dich, du kannst sie nicht alleine ausrichten, sagt der Schwiegervater seinem Schwiegersohn, dem Mose. Und wie reagiert jetzt der Schwiegersohn Mose? Ist er sich zu stolz? Nee, ich schaff das schon, ich mach weiter, das wird schon irgendwie gehen. Kommt er sich zu wichtig vor? Nein, es heißt dann in Vers 24, 2. Mose 18, 24. Und Mose hörte auf die Stimme seines Schwiegervaters und tat alles, was er gesagt hatte. Kommt zur Ruhe. Später bekommt Mose 70 Älteste noch zur Seite gestellt, die mit ihm die Verantwortung des Volkes trugen und ihn sozusagen unterstützten. Die sind am ärmsten dran, die meinen, alles alleine tun zu müssen. Schauen wir mal auf uns, auf unsere Gemeindearbeit, vielleicht auf unsere Einsätze oder in dem Verein oder dem Kreis, wo man sich befindet, vielleicht auf der Arbeit. Ich hörte dieser Tage Radio und da ging es dann auch um Schlaflosigkeit und so weiter und so fort. Und dann war da die Rede von einem Unternehmer, der nicht mehr zur Ruhe kam. Ich glaube, der war Christ. Der nicht mehr zur Ruhe kam und nachts keinen Schlaf mehr fand. Er konnte nicht mehr schlafen. Und dann ging nicht mehr so weiter und dann ist er in eine christliche Therapie. Und dann hat man bald herausgefunden, woran das lag, nämlich dieser Mann konnte keine Kontrolle abgeben. Das war alles. Er konnte keine Kontrolle abgeben. Er meinte immer, alles kontrollieren zu müssen, überall einen Blick drauf zu werfen, alles zu sehen, alles zu wissen. Die letzte größte Verantwortung zu tragen und zu ertragen. Und er fand nicht mehr zur Ruhe. Man konnte ihm dann helfen. Durch eine Therapie konnte man ihm helfen. Er kam davon los. Und das ist ja dann gut gewesen. Ja, Sprüche Kapitel 15, 16. Besser wenig mit der Furcht des Herrn, als ein großer Schatz und Unruhe dabei.

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1: Sie hören nun die gute Nachricht aus Gottes Wort. Unser Wochenvers steht in Micha 7, Vers 19. Er wird sich unser wieder erbarmen, unsere Missetaten dämpfen und alle unsere Sünden in die Tiefen des Meeres werfen. Das war unser Merkvers aus Micha 7, Vers 19.

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1: Wir wollen die Sache auch einmal ein Stück weit wissenschaftlich betrachten. Es wird so der Eindruck vermittelt, als gäbe es zwischen dem Tierreich und den Menschen gar keine Übergänge. Das wäre alles so fließend, geht das so über. Und das ist grundlegend wissenschaftlich falsch. Das stimmt nicht. Nur wir Menschen haben die Gabe der Sprache. Wir können jeden beliebigen Gedanken in Sprache formulieren. Das kann kein Tier. Keines. Das können nur wir. Nur wir haben die Fähigkeit zu lachen und zu weinen und zu beten. Wir haben die Fähigkeit zum Denken. Wir können nachdenken über bestimmte Fragen, das tun wir heute Abend auch. Und können Schlussfolgerungen ziehen und können daraus Entscheidungen ziehen. Wir können lesen und wir können schreiben. Das kann kein Tier. Das können nur wir. Diese Gabe hat uns Gott gegeben. Und wir sind geschichtsfähig. Das heißt, wir betrachten, was früher gewesen ist. Früher in Jahrhunderten, was immer. Und können daraus, wenn wir klug sind und gescheit sind, daraus auch lernen. Wir wollen eine Erklärung dafür haben, warum diese Welt so ist, wie sie ist. Das brauchen wir. Und wir haben die Frage, was wird sein nach dem Tod? Keine Ameise stellt diese Frage. Und kein Storch und kein Kakadu. Das tun wir aber. Wir sind grundlegend unterschieden vom Tierreich. Das ist ganz wichtig, dass wir das wissen. Und das ist auch das, was die Bibel uns lehrt. Bei den Tieren war es so, dass Gott sie geschaffen hat, indem er nur gesprochen hat. Es werde und es ward. Es wimmle das Wasser von lebendigem Getier und dann waren die da. Tausende von Fischarten und was weiß ich, in den Ozeanen. Er hat nur gesagt, es wimmle. Dann geschieht das. Sein allmächtiger Gott. Bei Menschen hat er Hand angelegt. Das war was Besonderes. Und den Menschen blies er seinen Odem ein. Dadurch wurden wir eine lebendige Seele. Ganz anders, völlig anders, als das, wie es im Tierreich ist. Es kommt noch etwas Wesentliches hinzu, warum das System der Evolution überhaupt nicht funktionieren kann. Ich bin Informatiker und darum kann ich das von der Information beurteilen. Jedes Programm, das geschrieben werden muss, jeder Brief, jedes Buch, alles, was geschrieben wird, braucht Intelligenz, braucht Information. Das ist Information, was dabei rauskommt. Es ist noch nie Information entstanden durch Zufall. Die Evolution behauptet, dass Information in den Zellen ganz zufällig im Laufe von Jahrmillionen entstehen kann. Solch ein Prozess ist nie beobachtet worden, nie. Und in keinem Experiment konnte das gezeigt werden. Und das sage ich jedem Evolutionstheoretiker, wenn wir in einem Gespräch sind, dann sage ich immer, zeigen Sie mir, wie die Materie Information macht, wie sie einen Code machen kann, wie das geht. Wenn Sie die Frage beantworten können, können wir weiter diskutieren. Wenn nicht, dann fehlen die Anfangsgründe, dann fehlt das ganze Fundament in diesem Denkgebäude. Es ist wissenschaftlich überhaupt nicht tragbar. Und so wollen wir einfach auch an dieser Stelle dieses System verlassen. Für viele Menschen ist diese Evolutionslehre ein Hinderungsgrund, zu Gott zu kommen. Das weiß ich aus vielen Gesprächen. Und darum müssen wir an dieser Stelle eine ganz klare Linie fahren, dass wir ganz eindeutig wissen, woher wir kommen. Denn nur wenn wir wissen, woher wir kommen, können wir auch die Frage beantworten, wohin wir einmal gehen. Diese beiden Fragen sind eng aneinander gekoppelt. Jetzt kommen wir zur nächsten Frage. Dritte Frage. Es gibt ja so viel Leid in der Welt. Und wenn es so viel Leid gibt, dann kann es keinen Gott geben. Denn, so wird argumentiert, wenn Gott allmächtig ist, kann er das Leid aus der Welt schaffen. Und wenn er auch ein Gott der Liebe ist, müsste er es erst recht tun. Aber warum gibt es das Leid? Und so argumentieren sie dann gibt es keinen Gott. Ganz einfach, so wird argumentiert. Aber Auch diese Frage kriegen wir nur geklärt, wenn wir die Bibel lesen. Und die Bibel sagt uns, im Sündenfall haben wir uns schreckliche Dinge eingeholt. Der Sündenfall brachte die Krankheit in diese Welt. Der Sündenfall brachte den Tod in die Welt. Der Sündenfall brachte das Leid in die Welt. Alle diese schrecklichen Dinge, die wir heute in der Welt haben, sind verursacht durch den Sündenfall. Ohne den Sündenfall können wir diese Welt überhaupt nicht verstehen. Aber die Bibel sagt, es hat ein solches Ereignis gegeben. Und da ging alles den Bach runter. Und darum müssen wir zurück, dass wir aus dieser Falle rauskommen. Wir werden das noch weiter hören. Jesus Christus kam in diese Welt, um den Sündenfall für uns rückgängig zu machen, dass wir wieder Zugang haben zu Gott, von dem wir getrennt sind. Das Leid, darüber ist sehr viel geschrieben worden. Es sind viele Bücher geschrieben, ganze Bibliotheken, kann man sagen, über diese sogenannte Theodizee-Frage. Auch die Theologen haben sehr viele Bücher darüber geschrieben. Und doch ist die Antwort letztlich sehr einfach. Das Leid in dieser Welt haben wir wegen des Sündenfalles. Aber jetzt kommt eine zweite Frage. Dann müsste doch eigentlich die Leute, die zu Gott gehören, die sich zu ihm bekennen, die zu ihm sich bekehrt haben, die müssten dann doch völlig ohne Leid sein. Das müsste dann doch nur für die Gottlosen sein, das Leid. Weit gefehlt. Es ist manchmal sogar umgekehrt. Dass manchmal der Gottlose gesund ist, er ist reich, ihm geht es gut. Und der, der an Gott glaubt, muss durch mancherlei Leid hindurch. Auch das sehen wir. Am 28. September 1994 ging in der Ostsee die Estonia unter. 852 Menschen wurden damals in den Tod gerissen. Nur 139 überlebten. Es ist nachher bekannt geworden, dass 21 Schüler und Dozenten einer Bibelschule unterwegs waren auf der Estonia. Sie waren von Schweden gekommen und hatten in Estland evangelisiert. Und nun auf der Rückfahrt ging die Estonia unter. Von diesen 21 Bibelschülern und Dozenten wurden nur 6 gerettet. Die anderen gingen auch unter, wie die, die nicht an Gott geglaubt haben. Wir sehen, in dieser Welt, in der wir leben, wird das offenbar, haben wir den Eindruck, nicht unterschieden. Es werden alle irgendwo vom Leid erfasst. Und wenn wir durch unser Leben durchgehen, werden wir sehen, dass wir alle irgendwo auch mit dem Leid konfrontiert sind. Das ist so in dieser Welt. Nur Gott erklärt uns nicht, warum der eine im Leid sitzt und der andere nicht. Die Frage beantwortet Gott nicht. Und wir wollen auch nicht die Fragen beantworten, die Gott uns auch nicht beantwortet. Wo wir an eine Grenze kommen, da wollen wir diese Grenze auch akzeptieren. Die Bibel berichtet uns von einem Mann im Psalm 73 und er verzagt daran, dass er sieht, dass es den Gottlosen so gut geht. Und da schreibt er, denn es verdroß mich der Ruhmredigen, da ich sah, dass es den Gottlosen so wohl ging. Denn sie sind in keiner Gefahr des Todes, sondern stehen fest wie ein Palast. Sie sind nicht im Unglück wie andere Leute und werden nicht wie andere Menschen geplagt. Und ihm geht schlecht. Er glaubt an Gott und ihm geht schlecht. Und er hadert ein Stück weit mit Gott. Und dann bricht er durch in seinem Gebet. Und dann sagt er, dennoch bleibe ich stets an dir, denn du hältst mich bei deiner rechten Hand. Du leitest mich nach deinem Rat. Und nimmst mich endlich mit Ehren an. Wenn mir gleich Leib und Seele verschmachtet, so bist du doch, Gott, alle Zeit meines Herzens Trost und mein Teil. Er entschließt sich offenbar in dem Moment, wo er im Gebet verharrt. Herr, bei dir bleibe ich, auch wenn ich im Leid bin. Es kommt der Tag, dann wird es kein Leid mehr geben. In der neuen Welt gibt es kein Leid mehr. In der Welt, für die Gott uns bestimmt hat, für die Ewigkeit, da wird es kein Leid mehr geben, keinen Tod, keine Angst, nichts mehr dergleichen. Und damit tröstet er sich. Und darum ist es wichtig, dass wir die Ewigkeit nicht aus dem Blick verlieren. Wir können diese Welt auch dann nicht verstehen, wenn wir die Ewigkeit nicht mit einbeziehen. Das ist auch wichtig, dass wir das auch bedenken. Ich komme zu einer weiteren Frage, Nummer 4. Da sagt jemand, an den Gott der Bibel kann ich nicht glauben. Der alttestamentliche Gott ist ein Gott des Blutes und des Krieges. Was sagen wir dazu? Wir haben uns ein Bild von Gott zurechtgeschneidert, das falsch ist. Wir reden vom lieben Gott. Der liebe Gott wird das schon machen und der liebe Gott, der ist schon so und der liebe Gott ist gut. Gar kein Problem. Wie oft habe ich gehört von Menschen, die mir gesagt haben, na, der liebe Gott wird mich auch schon in seinen Himmel nehmen. Das ist weit gefehlt, das tut er nicht. Er lässt nämlich keine Sünde in seinen Himmel hinein. Und darum wird niemand mit seiner Sünde in das Reich Gottes eingehen, weil es nicht der liebe Gott ist, der das macht. Genau nicht. Wir müssen Gott kennenlernen, wir müssen wissen, wer er ist. Und dieser Gott, von dem die Bibel spricht, er ist ein Gott des Gerichtes auch. Wir haben uns einen humanen Gott zurechtgezimmert. Einen lieben Gott, der genau so sein muss, wie wir uns das vorstellen. Der uns ja nicht irgendwo antastet. Und doch, dieser Gott, der sieht in unsere Sünde hinein, in unser sündiges Leben und er ruft und sagt, das ist nicht in Ordnung. Das musst du ändern, sonst landest du in der Hölle. Das sagt dieser Gott. Und er nimmt das sehr ernst und sehr genau. Erinnern wir uns an die Sintflut, von der die Bibel spricht. In der Sintflut sind Millionen von Menschen ersoffen. Warum? Weil da mal so irgendwie zufällig eine Flut entstand? Nein, weil Gott ein Gericht gegeben hat über sündige Menschen, die nicht mehr umkehren wollten von ihrem bösen Weg. Dann hat Gott gesagt, dann werde ich sie vertilgen. Und dann blieben nur 8 Leute übrig.

für Gott, den wir so verharmlosend sagen. Am Ende der Zeiten wird es ein Gericht geben, nicht durch Wasser, sondern durch Feuer. Die Zukunftsforscher überlegen, wie wird es mit dieser Welt weitergehen? Und wenn man die Zeitungen liest, überall wird berichtet, wie geht es weiter mit Israel und wie läuft das alles in dieser Welt ab? Wird es Frieden geben? Und die Bibel sagt uns, was sein wird in der Zukunft. Das können wir nachlesen im 2. Petrusbrief, Kapitel 3, 7 und 10. Da heißt es, so auch werden der Himmel, der jetzt ist, und die Erde durch dasselbe Wort aufbewahrt, dass sie zum Feuer behalten werden auf den Tag des Gerichts und der Verdammnis der gottlosen Menschen. Es kommt die Verdammnis der gottlosen Menschen, steht hier. Es wird aber des Herrn Tag kommen wie ein Dieb. Dann werden die Himmel zergehen mit großem Krachen. Die Elemente aber werden vor Hitze schmelzen und die Erde und die Werke, die darauf sind, werden verbrennen. Es gibt nochmal eine große Katastrophe und das wird eine Katastrophe durch Feuer sein. Und dann ist gut, wenn wir gerettet sind, wenn wir nicht zu denen gehören, die in dieses Gericht hineinkommen. Und das ist letztlich der einzige Grund, warum wir solche Veranstaltungen machen, um uns aufmerksam zu machen an der Stelle, wo wir stehen, dass wir das begreifen und dass wir aus dieser Situation uns retten lassen, damit wir für den Himmel gebucht sind und nicht in ein solches Gericht hineinkommen, weil Gott ein gerechter Gott ist, der die Sünde bis zum Letzten verfolgen wird. Die Sünde muss vergeben sein und es ist einer da, der das tut und das ist Jesus Christus. Das fünfte Argument ist, wir sind nur ein unbedeutendes Staubkorn in diesem Universum. Ein riesiges Universum, Millionen, Milliarden, schon von Lichtjahren weit. In Kilometern kann man das kaum noch ausdrücken mit unserem Zahlensystem, so groß ist das. Und dann ist hier ein Sonnensystem und da laufen ein paar Planeten herum und dann eine Erde, klein, winzig, in einem riesigen Universum. Da sind wir doch total verloren in einem solchen Universum. Und dann sagen sie, dann kann es keinen Gott geben, so sagen manche. Aber zeigt uns das nicht alles, wie groß Gott ist, dass er sowas Großes geschaffen hat? Und darum sagt der Psalmist im Psalm 8, wenn ich sehe die Himmel deiner Fingerwerk, den Mond und die Sterne, die du bereitet hast, was ist der Mensch, dass du seiner gedenkst und des Menschen Kind, dass du dich seiner annimmst? Du hast ihn wenig niedriger gemacht, denn Gott, und mit Ehre und Schmuck hast du ihn gekrönt. Wir sind Gottes Werk. Er kümmert sich um jeden Einzelnen von uns. Um jeden. Ist das nicht eine großartige Botschaft? Jeder, der heute Abend hier ist, ist von Gott geliebt, gewollt. Und den möchte er in den Himmel haben. Das ist sein Ziel. Wie werden wir antworten? Wir sind nicht verloren hier in diesem Universum. Morgen Abend werden wir viel ausgiebiger darüber sprechen, über diese Frage mit den Sternen, mit dem Universum und was es damit auf sich hat. Lade dazu ein, morgen Abend. Aber heute so viel, würde ich sagen. Dieses riesige Universum soll uns anzeigen, wie groß dieser Schöpfer ist, der das gemacht hat. Mit einem Allmachtswort, es wäre und es ward. Das kann er, das ist gar keine Frage für ihn. So ein Machtwort steht dahinter, um so etwas schaffen zu können. Nicht in Millionen von Jahren, sondern im Nu. So er spricht, so geschieht's. Das ist Schöpfungsvollmacht und nicht anders. Das können wir daraus lernen. Ich komme zum sechsten Argument, das ich auch sehr oft gehört habe. Es gibt doch so viele Religionen in dieser Welt. Tausende. Weit über 1000 Religionen, vielleicht sogar ein paar tausend Religionen gibt es. Und sie sind alle verschieden. Keine Religion gleich der anderen. Es ist ganz schwierig, etwas ausfindig zu machen, was in einer Religion ähnlich ist wie in der anderen. Überall haben die Menschen sich etwas anderes ausgedacht. Und dann argumentieren viele Leute, wenn es so viele Religionen gibt, wer weiß denn, ob die alle richtig sind? Ja, die können ja gar nicht alle richtig sein. Die sind ja alle unterschiedlich. Woher weiß ich dann, was ich tun soll, was richtig ist, wenn es so viele Religionen gibt? Diese Frage lässt sich sehr leicht beantworten. Wir werden das an einem Thema des kommenden Abends auch noch ausführlicher behandeln. Aber so viel heute. Das Evangelium ist keine Religion. Das Evangelium von Jesus Christus ist das

0: Ende aller Religionen. Absolut. Das können wir ablesen an einer Stelle. Und das ist das Kreuz von Golgatha. Am Kreuz von Golgatha können wir ablesen, dass keine Religion in den Himmel bringt. Keine, egal wie sie heißt. Nie und nimmer. Schafft keine Religion. Am Kreuz lesen wir es ab. Im Garten Gethsemane betete der Jesus zum Vater und sagte, Vater, wenn es möglich ist, dass dieser Kelch, also das, was jetzt vor mir steht mit dem Kreuz, du kannst es machen, dass das vorübergeht. Wenn das geht, bitte tu es. Mir wird Angst und Bange davor, vor dieser Tat am Kreuz, was da auf mich zukommt. Es ist ja nicht nur der leibliche Tod, sondern ich muss die gesamte Last der Sünde einer ganzen Welt tragen. Und das wurde ihm bewusst. Und da waren nicht nur Wassertropfen, die da von der Stirne rollten, sondern Blutstropfen. So innig war ihm das, so schwer, dieser Gang. Und er betet, Vater, wenn es möglich ist, dann nicht. Was hat der Vater gesagt? Gar nichts. Er hat geschwiegen. Es war auch nicht nötig, etwas zu sagen. Weil der Jesus vom Himmel kam, er war ja der Sohn Gottes. Er wusste, dass nur er retten kann. Und darum ging er an das Kreuz. Und darum können wir ablesen, am Kreuz können wir ablesen, dass nur eine einzige Rettungsmöglichkeit in dieser Welt gegeben ist, nämlich die durch das Kreuz Jesu. Eine andere Rettungsmöglichkeit gibt es in dieser Welt nicht. Alle anderen Wege sind Wege der Verlorenheit. Sie führen nicht zum Ziel. Wenn irgendeine Religion retten könnte, hätte der Jesus doch gesagt, also ihr lieben Leute, nicht wahr, an das Kreuz muss ich nicht gehen. Religionen gibt es schon, die fertig sind. Wenn ihr so ein Stück weit nach Osten wandert, dann kommt ihr nach Indien. Und in Indien haben die schon mehrere Religionen erfunden. Nicht? Dann gibt es den Hinduismus und den Buddhismus und was da alles gibt. Wenn ihr das tut, was die gesagt haben, kommt ihr alle in den Himmel. Hat er das gesagt? Nein. Er hat gesagt, geht hinaus in alle Welt und verkündigt dieses Evangelium. Denn nur dieses Evangelium wird euch retten. Kein anderes, nichts, gar nichts. Und dieses Evangelium ist sehr empfindlich auf Veränderungen. Manche, die schmälern das Evangelium, die verändern das Evangelium. Und Paulus sagt, der sei verdammt, wer das Evangelium verändert. Wir haben das Evangelium so zu sagen, wie es die Bibel uns bezeugt, wie es der Jesus uns gelehrt hat. Und nur das und nur der Weg wird uns retten. Das müssen wir mit aller Deutlichkeit und Klarheit auch sagen. Und viele Menschen haben versucht, andere Wege zu beschreiben. Lessing, der große Aufklärer, der dort ganz in der Nähe von Braunschweig in Wolfenbüttel gelebt hat und die Bibliothek dort betreut hat. Er hat dieses Stück geschrieben, Nathan der Weise, und darin die Ringparabel. Und da macht er eine Religionsmischerei und mit den Ringen, wo das dann erklärt wird, keiner weiß, welches die richtige Religion ist. Und das ist der Gang der Dinge, die heute überall genannt werden. Das geht bis in die Theologie hinein, wo man so glaubt. Und wir müssen dem ein ganz klares Argument von der Bibel her sagen, das ist falsch. Es gibt nur einen Weg, der nach Hause führt. Und ich lasse mich auf keinen anderen Weg ein, als nur auf den, der uns durch Jesus Christus gegeben ist.
1: Dankeschön, Professor Dr. Werner Gitt. Sie hörten im Programm Wissenschaft, Bibel und Erlösung Professor Dr. Werner Gitt in seinem Vortrag 10 Argumente für den Unglauben. Und ich lade Sie ganz herzlich ein, um die Fortsetzung dieses Referats bei unserer nächsten Ausstrahlung anzuhören.

0: Willkommen zu dem Programm Ein leidenschaftlicher Rufer zu Jesus Christus. Und dieses Programm ist mit Pastor Wilhelm Busch. Pastor Wilhelm Busch ist ein wahrer Rufer zu Jesus Christus. Es war sein Leben. Es war das, was er geglaubt hat und gelebt hat. Hören Sie heute seine Botschaft. Der Tod lässt sich nicht totschweigen. Dieser Beitrag wurde gehalten 4 Tage vor dem Tod von Pastor Wilhelm Busch. Hören Sie nun ihn sprechen über Der Tod lässt sich nicht totschweigen.
1: Meine Freunde, wenn wir erzählen würden, wie viele Leute hier sind, dann hätten wir uns am Schluss verzählt. Es ist einer mehr da. Einer mehr da, den wir wahrscheinlich nicht gezählt hätten, weil wir nicht sehen. Und der ist wirklich unter uns der auferstandene Herr Jesus Christus. Und weil er da ist, können wir mit ihm reden. Und das wollen wir jetzt tun. Wir bleiben. Herr Jesus, aller Trost und alle Freude ruht in dir, Herr Jesus Christus. Und darum bitte ich dich, offenbare du dich heute Abend. Wir können nicht satt werden von Menschenwort, aber wir müssen deine Hirtenstimme hören. Lass sie ertönen, Herr. Rufe du. Amen. Meine Freunde, wir haben heute Abend das Thema, der Tod lässt sich nicht totschweigen. Der Tod lässt sich nicht totschweigen. Und dazu lese ich ein Wort aus dem Hebräerbrief, Hebräer 9, da heißt es, 27. Vers. Es ist dem Menschen Gesetz, einmal zu sterben, danach aber das Gericht Gott. Der Tod lässt sich nicht totschweigen. Also sehen Sie, ich habe heute so einen tiefen Eindruck bekommen, wie schön Rügen ist. Das präsentiert sich ja in diesem Sonnenglanz, nicht wahr, an den Buchenwäldern. Und dann denkt man eigentlich, man müsste einen fröhlichen Vortrag halten über Lärchen und Blumen. Und jetzt so ein schrecklich ernstes Thema. Der Tod lässt sich nicht totschweigen. Da habe ich mich fast innerlich dagegen gewehrt. Und da habe ich gemerkt, siehst du, du willst den Tod auch totschweigen. Du willst über was anderes reden. Wir sind versucht, sogar der Pastor kann den Tod totzuschweigen. Und der lässt sich nicht totschweigen. Als Student bekam ich mal so einen tiefen Eindruck, als unser verehrter Professor Karl Heim eine seiner Vorlesungen so anfing. Sagte er mit seiner leisen, eindringenden Stimme, wir haben alle einen stillen Begleiter neben uns. Einen unsichtbaren Begleiter. Der steht morgens mit uns auf. Der geht mit uns zu unserem Tagewerk. Der begleitet uns auf unsere Vergnügungen. Der ist immer unsichtbar neben uns. Und eines Tages, wenn wir vielleicht gar nicht mitrechnen, legt er uns die Hand auf die Schulter und sagt, nun komm mit. Und das ist der Tod. Unheimliche Sache, dass der Tod mit jedem Menschen kommt. Keiner von uns weiß, wann das ist, dass der Tod uns die Hand auf die Schulter legt und sagt, nun komm mit. Die können nicht, die Jungen denken, na ja, ich habe noch lange Zeit. Sie haben keine Garantie, dass sie auch nur 50 Jahre werden. Jeden Moment kann er uns die Hand auf die Schulter legen. Nun komm mit. Und wenn es so steht, sollte man doch ganz anders mit dem Tod rechnen. Und die Frage aufwerfen. Wenn der Tod sagt, komm mit, da kommt die Frage, wohin? Wohin denn? Wohin führt mich denn der Tod, wenn man die Hand auf die Schulter legt und sagt, nun komm? Oder anders ausgedrückt, was kommt denn dann, wenn ich gestorben bin? Also, wenn ich daran denke, wie viele Antworten ich da schon bekommen habe, auf die Frage, was kommt denn nach dem Tode? Nicht die allgemeingültigste Antwort ist, da kommt gar nichts mehr. Bist du biologisch ausgelöscht? Fertig. Ja, ich weiß das ganz bestimmt. Die anderen sagen, ja, also, wir gehen dann ein ins All. Da kann ich mir nicht viel darunter vorstellen, nicht? Wieder andere sagen, der Mensch verkörpert sich immer neu, da haben die Inderen interessante Lehren, nicht? Dass der Mensch immer wieder kommt, die neuen Verkörperungen, er ist gleichsam aufs Rad des Lebens geflochten und kommt in neuen, immer neuen Inkarnationen wieder. Also es gibt vielleicht noch viele Antworten. Sehen Sie, wenn irgendwo Maikäferplage ist, da kann ich mich geduldig drüber unterhalten und diskutieren. Aber um die Frage, was kommt nach dem Tod, kann ich nicht gemütlich diskutieren, denn das geht mir unter die Haut. Ich bin jetzt bald 70. Ich habe die Hälfte meines Lebens bestimmt überschritten, nicht? Da muss ich wissen, was kommt, ja? Und da kann ich nicht Herrn Schulz und Herrn Meier und Herrn Eierkopf fragen, was sie meinen. Da muss ich wissen, was los ist. Und meine Freunde, mir ist völlig klar, ich muss den Fachmann fragen, der über Dinge Bescheid weiß. Mir helfen ja keine Theorien, ich muss einen Fachmann fragen. Gibt es einen Fachmann? Sehen Sie, ich pflege meinen Jungs in Essen zu sagen, wenn mein Auto kaputt ist, dann fahre ich damit nicht zum Bäckermeister und sage, reparieren Sie einen Vergaser, sondern gehe ich zum Fachmann dagegen in der Garage. Und wenn ich Brötchen kaufen will, gehe ich nicht zum Autoschlosser, da gehe ich zum Bäckermeister, nicht wahr? Und wenn meine Schuhe kaputt sind, dann gehe ich damit nicht zum Pastor, das ist ein lieber Mann da unten sitzt, aber meine Schuhe repariert man nun lieber doch besser der Fachmann, der Schuhmacher. Das sage ich, wir gehen lieber zum Fachmann. Sollte ich nicht in einer so wichtigen Frage, was sagen, wenn 20 Jahre mit mir los ist? Fachmann fragen, da ist einer, der weiß Bescheid. Der kommt aus der anderen Welt, aus der Welt Gottes, in unsere dreidimensionale Welt herein. Jesus Christus, der Sohn des lebendigen Gottes. Es gibt Leute, die sagen, Jesus war ein Mensch wie wir. Da können Sie immer bloß sagen, dann meint ihr einen anderen als ich. Ich meine Jesus, der aus der Welt Gottes in unsere dreidimensionale Welt hereinkam. Der selber starb, der die Bitterkeit des Todes gestorben hat. Und den Gott von Toten weg hat. Der muss Bescheid wissen, meinen Sie nicht? Den Fachmann frage ich, Herr Jesus, ich habe den stillen Begleiter, den Tod bei mir. Und der sagt eines Tages, komm mit, Herr Jesus, wohin? Da kommt hart das Wort. Ja, es ist dem Menschen gesetzt, einmal zu sterben, danach das Gericht Gottes. Nicht mit dem Tode aus. Das können Menschen sich ausdenken. Der Fachmann, der Bescheid weiß, der selber durch den Tod zum Leben ging, der Herr Jesus Christus sagt, mit dem Tod fängt's an. Er hat einmal das unerhört große Wort gesagt. Geht ein durch die enge Pforte, denn die Pforte ist weit und der Weg ist breit. Das könnte eigentlich nur Jesus sagen, der in die Verdammnis führt. Und viele sind, die darauf wandeln. Und der Weg ist schmal, die Pforte ist eng, zum Leben führt, und wenige sind ihrer, die ihn finden. Da sagt der Fachmann, nach dem Tode kommt sehr viel, und du kannst ewig verloren gehen. Ich werde oft gefragt nach so Vorträgen, wo ich hinkomme, können wir mal drüber diskutieren. Sag ich, nein, ich lege ihn vor Leben und Tod, im Auftrag meines Herrn. Man kann verloren gehen, und man kann zum Leben kommen. Das ist nicht meine Erfindung, sagt er uns. Und lassen Sie mich erstmal bei dem stehen bleiben, dass ich Sie warnen muss vor der Hölle. Man kann ewig verloren gehen. Es ist eins der Worte Jesu, das mir also jedes Mal wie ein Schrecken durchs Gebein fährt, wenn ich es lese. Da sagt Jesus, unerhörtes Wort, fürchtet euch nicht vor denen, die den Leib töten können. Also muss ich sagen, die fürchte ich doch. Wenn einer kommt und will mir mit dem Knüppel über den Kopf schlagen, da kriege ich einen Schrecken, Sie doch auch. Und da sagt der Herr Jesus, das sind kleine Fische. Das sind kleine Fische. Wenn ihr einer durchschlägt, da brauchst du keine Angst zu haben. Das ist toll, ne? Fürchtet euch nicht vor denen, die den Leib töten. Fürchtet euch aber, fährt er fort, vor dem Gott, der Leib und Seele verderben kann in die Hölle. Und dann ist das, wenn Jesus selber erschrickt und sagt, ja, vor dem fürchtet euch. Und da begegnen mir Masse Menschen, die sagen, glaube ich nicht dran, sage ich, das macht gar nichts. Das können wir ja abwarten. In 100 Jahren lebt keiner mehr von uns. Nicht? Da sind wir alle auf der anderen Seite. Und dann können wir feststellen, ob die Bibel recht hatte oder sie. Das macht nichts, ob sie dann glauben oder nicht. Damit ändern sie die Dinge nicht. Das können wir abwarten. Wie gesagt, 100 Jahre ist keiner von den jungen Männern mehr da. Nicht? Dann wissen wir's, ob die Bibel recht hat oder der Sohn Gottes. Oder die von uns. Sehen Sie, ich muss Ihnen mal eine Geschichte erzählen. Also in Norwegen, Sie haben ja besondere Beziehungen hier zu den skandinavischen Ländern. Und in Norwegen lebte bis vor kurzem ein berühmter gelehrter Professor, der ist Professor Hallesby.
2: in Oslo. Und der hielt manchmal Morgenandachten am Rundfunk. Und da ist er eines Morgens an den Rundfunk gegangen und hat in seiner Andacht gesagt, es kann sein, dass wir heute Abend friedlich ins Bett gehen und morgen früh in der Hölle aufwachen. Und da gab es einen mächtigen Sturm. Und ein großer, berühmter Journalist von der größten Zeitung schrieb, das ist ja ein Skandal. Wir reden nämlich im Mittelalter, wie kann ein im Rundfunk so ein Quatsch gesagt werden? Und die kleinen Zeitungen nahmen es an auf und kläfften mit nicht. Und schließlich hat der Rundfunk den Professor gebeten, erklären Sie die Sache noch mal. Und der alles wie kannte ihn, so richtig alter Wikinger war das, wissen Sie? Der geht also von den Rundfunk und sagt, ich soll erklären, wie die Sache ist. Ich will es gern tun. Es kann sein, dass wir heute Abend ins Bett gehen und morgen früh in der Hölle aufwachen. So klar genug. Na, nun gab es einen tollen Stunk, sogar, die ganzen Weltzeitungen berichten über den Wachen- und Höllenstreit in Norwegen, nicht wahr? Und die Zeitung schrieb an sämtliche norwegische Bischöfe, es gibt eine Hölle, ja oder nein? Manche machten so ein bisschen Eiertanz und schrieben nein. Der führende Bischof von Norwegen, Smemo, schrieb ja, Smemo. Und in der Zeit war es, dass ich von einer Studentenorganisation eingeladen wurde, Vorträge in Oslo zu halten. Und wie das in nordischen Ländern dann üblich ist, da in Norwegen und Schweden, war zuerst zu Anfang eine Pressebesprechung in seinem Hotel. Da kam es diese Pressebesprechung, waren vielleicht so 15 Herren da, Journalisten und so. Und dann setzte man sich im Kreis und dann stellte sich heraus, links von mir dieser Professor Hallesby saß als Vertreter der evangelischen Presse und rechts von mir dieser bekannte Journalist, der zuerst den Sturm entfesselt hatte. Da saß ich nun genau zwischen diesen beiden Kontrahenten. Na, und da ging die Pressebesprechung erst an, nicht wahr, haben sie Kinder, sind sie verheiratet und so. Und wie dann das Nötige geschrieben war, da ging es natürlich los. Was, der Busch, gibt's eine Hölle? Sag ich, ja, ich bin überzeugt. Das ist doch mittelalterliche Vorstellung. Da sagte ich, fassen Sie mal auf. Erstens sagt es der Einzige, der Bescheid weiß. Das ist mir so unheimlich. Sehen Sie, Sie sind Journalist, aber Sie wissen über die Dinge nichts. Der Sohn Gottes weiß was, ja? Und zweitens sagt mir das meine Vernunft. Fassen Sie auf. Der lebendige Gott lebt. Und statt dass er uns Sünder wegwirft, bietet er uns seine Gnade und Liebe an. Er sendet seinen Sohn. Da streckt der lebendige Gott die Hand aus nach uns. Er lässt seinen Sohn für uns ans Kreuz schlagen. Da stirbt der Sohn Gottes für meine Sünden und trägt meine Schuld weg. Und steht er auf und in ihm ruft, und durch ihn ruft mich Gott, kann Gott noch mehr für mich tun. Und sehen Sie, wer das wegpustet und will es nicht, der darf es. Wer ohne Frieden mit Gott leben will, der darf das. Es gibt keinen Zwang im Reiche Gottes. Wer die Gebote Gottes mit Füßen treten will, darf es. Gott schweigt dazu. Wer das ganze Neue Testament leuchten will, darf es. Gott schweigt dazu. Aber er darf dann in alle, passen Sie gut auf, in alle Ewigkeit ohne Frieden mit Gott leben. Und das ist die Hölle. Das ist die Hölle. Dostojewski, der russische Schriftsteller, sagt, die Hölle ist der Ort, wo Gott nicht mehr hinsieht. Das muss furchtbar sein. Abgeschrieben bei Gott. Da kann man beten, er hört nicht mehr. Die Türen sind zu. Da ist man der verlorene Sohn, der ewig draußen ist, für den es keinen Weg nach Hause gibt. Das ist die Hölle. Nicht Teufel, die wir einen braten, sondern ewig friedelos. Kein Frieden mehr finden können mit diesem Gott, weil man seine Hand nicht wollte. Und das dürfen sie. Wer kein Frieden mit Gott will, wer seine Hand verschmäht, wer nicht umkehren will, wer nicht an Herrn Jesus, seinen Sohn, glauben will, der darf sein Leben lang und alle Ewigkeit haben. Und das ist die Hölle. Ihr sagt mal, jemand, wie kann der Gott der Liebe Menschen in die Hölle werfen? Sag ich, bitte, den Weg wählen wir uns selber. Da marschiert der Mensch schon ganz freiwillig hin. Man kann verloren gehen. Und das stelle ich mir schrecklich vor im Gericht Gottes, dass Gott sagt, eine Menge Sünden, die dich verurteilen, aber die könnten vergeben werden durch das Blut Jesu Christi. Aber du hast meine Gnadenhand
3: nicht gewollt.
4: Gehilft denn nicht.
3: Denn ich muss sie warnen vor dem Verlorengehen.
4: Oh, dass sie sich totschweigen.
3: Dahinter kommt die große Gefahr. In Ewigkeit Gott verlassen sein.
4: So, und ich muss jetzt weitermachen.
3: In meiner Bibel steht ein wundervolles Wort. Gott will, dass allen Menschen geholfen werde. Allen Menschen. Keiner hier, der nicht geholfen werden soll. Und sie zur Erkenntnis der Wahrheit kommen. Damit wir nicht verloren gehen, hat Gott gleichsam den Himmel zerrissen. Die völlige Freiheit, das ist die einzige Stelle, wo es keinen Zwang gibt hier. Ich habe es mal so ausgedrückt. Zwischen ihm und uns ist eine dünne Mauer. Er hat sie zerschlagen und seinen Sohn gesandt. Ich muss hier mal ganz persönlich reden. Denn das war die große Stunde in meinem Leben, als ich zum ersten Mal war ich, etwa 18 Jahre, ohne Zutun eines Menschen begriffen habe, dass Gott lebt und dass man in die Hölle kommen kann. Ich kann Ihnen nicht sagen, was ich da für einen unheimlichen Schrecken bekommen habe. Dieser Schrecken hat mein Leben regiert. Und ich möchte, ich könnte davon etwas weitergeben. Gott kann unheimlich sein. Unheimlich. Dieser Schrecken Gottes fiel auf mich. Und da war mir klar, wenn ich jetzt sterbe, dann gehe ich verloren. Und da stand die Frage von mir auf, was kann ich tun, dass ich selig werde. Dass ich gerettet werde. Und damals war es, dass ich ein neues Testament in die Hand bekam. Ich kannte mich dem Büchlein nicht aus. Und blättere nur und finde das Wort. Jesus Christus ist gekommen in die Welt, die Sünder zu erretten. Errettet werden wollte ich unter allen Umständen. Wenn Jesus Christus Sünder errettet, nicht irgendein Jesus, sondern Christus Gottes Sünder errettet, dann muss ich den finden. Ich fing an, ihn zu suchen. Ich lief überall rum. Leute wussten nicht Bescheid, bis mir aufging, der ist ja da, der ist ja hier. Mir sagte vorgestern ein junges Mädel, ich habe mich entschlossen, nur zu glauben, was ich sehe. Oh, sagte ich, haben Sie Amerika schon gesehen? Nein, sagte. Ja, ich sage, Sie glauben, dass Amerika da ist. Ja, aber das haben andere gesehen. Ich sage, andere haben auch Jesus gesehen. Und genauso wie Sie im Tatsachenbericht über Amerika lesen können, können Sie im Tatsachenbericht über Jesus lesen, im Neuen Testament, nicht? Das ist ein dummes Gerät. Haben Sie schon mal die elektrischen Wellen gesehen, dass ein Radio spielt? Haben Sie nicht gesehen? Och, reden Sie doch nicht so dummes Zeug. Ich sehe nur, ich glaube nur, was ich sehe. Ja, natürlich. Ja, glauben Sie wirklich, sagen Sie, dass Jesus hier ist? Ja, eine Handbreit neben Ihnen. Ja, da wird man ja verrückt. Nein, sage ich, da wird man endlich vernünftig, wenn man das begriffen hat. Da hört die Brückzeit auf. Wenn Jesus in die Mitte meines Lebens kommt und ich begreife, den hat Gott geschickt, um mich zu erretten. Sehen Sie, es sind gerne Geschichten von Jesus. Ich habe am liebsten die Geschichte, ein Aussätziger war gekommen. Aussätzige, grauenvolle Krankheit, dieser steckte Atem an. Und die werden hinausgetrieben. Die waren Aussätzige gekommen und drängten in die Versammlung herein. Die Leute schrien, nicht, die hoben Steine auf, hau ab, Mensch! Aber sie wichen zurück und er bekam Platz. Es war, als wenn auf einmal mittendrin so ein Gang war wie hier. Und da kam der Aussätzige und komm vor Jesus. Ein schreckliches Bild. Ist ein Aussatz, der faul, der die Nase hat und die Lippen und die Ohren und das Gesicht ist voll Eiter, grauenvoll. Der Mann wäscht sich nicht, er lebt in der Wüste. Ein Bild des Elends. Und da steht er vor Jesus. Meine Freunde, wundervoll. Das Elend vor Jesus. Ich möchte sagen, so muss es kommen. Unser Elend muss vor Jesus kommen. Der Heiland will nicht unsere schönen Gedanken sehen und nicht, was wir für tiefe Leute sind und was für großartige Burschen, sondern er will unser Elend sehen. Und das weiß ich als alter Pfarrer. Dass jeder sein Elend in seinem Herzen mit sich rumträgt. Ach, Gott, was ein Elend. Das muss vor den Heiland unser Elend. Und sehen Sie, da fällt dieser Aussätzige vor Jesus nieder. Es geht so weiter, dass Jesus die Hand ausstreckt, so heißt in der Bibel, und ruft ihn an. Die Leute haben geschrien vor Entsetzen. Aussätzige anfassen, das ist ja furchtbar, nicht? Jesus rührt das größte Elend an, er ekelt sich vor nichts, ganz egal, was du glaubst, was du bist, jetzt stehst du vor Jesus, der gekommen ist, dass du nicht in die Hölle kommst. Und du darfst ihm dein Elend zeigen und deine Sünde und Schuld und all dein Unglauben,
2: darf die vor ihm ausbreiten. Er grollt sich vor nichts. Ah, wenn ich der andere wieder einen Busch mähre und malen könnte. Es gab mal einen Maler wieder einen Busch. Nicht, das wollte ich malen. Diese Hand des Heilandes auf dem kranken Haupt von dem Aussätzigen. Aber all die Geschichten von Jesus, die hat ihn geheilt, sind noch nichts gegen die, wo er am Kreuz hängt. Oh, wir gehen im Geist wieder hinaus nach Golgatha. Und da sehen wir die tausend Menschen brüllen, schreien. Die interessieren uns nicht. Brüllende Menschen ist allmählich langweilig. Wir sehen Soldaten, zackig. Gibt es in der ganzen Welt, habe ich auch ein bisschen Leid, nicht? Ich habe es reichlich Leid. Ewig Krieg und Kriegsgeschrei. Das sind die zwei Verbrecher, die mit Recht da grauenvoll aufgehängt. Aber die sehen wir jetzt auch nicht an. Aber der Mann in der Mitte, o Haupt voll Blut und Wunden, voll Schmerz und voller Hohn, o Haupt zum Spott gebunden, mit einer Dornenkrone. Sehen sich an, den Sohn Gottes, warum hängst du da? Und dann gibt dir uns die Antwort, ich hänge hier, um das Lösegeld zu bezahlen, mit dem ich dich von der Hölle loskaufe. Mein Blut, ich hänge hier, um für deine Schuld zu bezahlen, die dich in die Verdammnis bringt. Ich nehme sie auf mich. Ich gehe für dich in die Hölle, damit du Frieden hast. Ich hänge hier als Opferlamm, das den Frieden zwischen dir und dem großen Gott herstellt. Sehen Sie Jesus an. Gekommen, dass wir nicht verloren werden, sondern dass Sünder selig werden. Oh, die herrliche Geschichte, wie sie ihn dann ins Grab gelegt haben und am dritten Tag auf einmal hell wird, dass sogar alte Christknechte in Ohnmacht fallen und Jesus triumphierend aus dem Grab kommt. Er lebt, dieser Heiland, der ist da. Der ist da, der hat man tausendmal ins Grab stecken wollen, wieder ist er nicht geblieben, nicht? Klug und gelehrt und dumm und Maßnahmen ins Grab legen wollen, er lebt. Und der ist gekommen, dich von der Hölle zu erretten, um dich zum Kinde Gottes zu machen. Darum heißt es in der Bibel, es in keinem anderen Heil als in Jesus. Wenn ich diesem Heiland gehöre, habe ich keine Angst mehr vor der Hölle, weil meine Sünden vergeben sind. Hat er weggewaschen. Wenn ich diesem Heiland gehöre, brauche ich keine Angst mehr vor dem Tode zu haben. Jesus lebt und ist der Tod nur der Eingang in das Leben. Nun brauche ich den Tod nicht mehr tot zu schweigen, weil ich eine Hand halten kann, die mich bis in Ewigkeit festhält. Ich möchte sie zu Jesus rufen, dass sie an ihn glauben lernen. Sehen Sie, Sie können den Tod nicht wegreden. Sie können auch Ihre Sünden nicht wegreden. Sie können sich auch nicht selber vor dem Zorn Gottes retten. Wenn Sie sagen, ich bin gut, ich bin kein Sünder, Ihre Sünden scheinen im Himmel. Sie können sich nicht selber retten. Es gibt nur einen Weg, Jesus. Wer an mich glaubt, kommt nicht ins Gericht, sagt er. Ich möchte Sie zu diesem Heiland rufen. Da muss man den Schluss fassen, nicht? Sehen Sie, ich vergesse nicht, wie der junge Kerl am Sterbebett meines Vaters stand. Und da sagte ich zu meinem Vater, war 53 erst, du Papa, das muss doch herrlich sein, wenn man wie du so ein was Großes geleistet hat im Leben. Das muss doch schön sein, nicht? Wenn man so was Großes geleistet hat, da kann man doch im Frieden sterben. Und da sagt mein Vater, mein lieber Junge, wenn man am Rand der Ewigkeit ist, dann sieht man nicht mehr, was man geleistet hat. Dann fällt einem nur ein, was man versäumt hat und was man falsch gemacht hat. Und alle Sünden fallen einem ein. Und da bin ich froh, dass ich einen Heiland habe, der mich durch den Tod und das Gericht Gottes hindurch rettet, weil er für mich gestorben ist. Das hat mich gepackt. Mir fiel das Lied von Paul Gerhardt ein. Kein Unheil mich erschrecket, kein Urteil mich betrübt, weil mich mit Flügeln decket mein Jesus, der mich liebt. Man kann Tod nicht wegreden. Wenn Sie selig werden wollen, brauchen Sie Jesus. Suchen Sie ihn heute, Sie wissen nicht, wann Sie sterben. Ich muss noch eine Geschichte vom Großvater erzählen. Wissen Sie, ich habe ein reiches Erbe. Mein Großvater im Sterben lag. Da gibt ihm seine Frau einen Löffel Wein und sagt, Vater, da hast du eine Erquickung. Und da richtet er sich auf und sagt, die größte Erquickung im Sterben ist die Vergebung der Sünden durch Jesu Blut. Das wurde mir erzählt, ich habe den nicht mehr gekannt, den Großvater. Aber jetzt sage ich, sein Enkel, die größte Erquickung im Leben ebenso ist die Vergebung der Sünden durch Jesu Blut. Denn ich brauche diesen Heiland nicht bloß im Sterben,
1: sondern ich brauche ihn im Leben. Und darum rufe ich Sie heute zu ihm, dem Sohn Gottes, der auf Sie wartet. Der auf Sie wartet. Sie können mit ihm reden. Geben Sie mir Leben.
2: Es war eine Frau im Sterben, konnte den Tod nicht mehr wegreden. Und da sagte sie ihren Kindern, warum weint ihr? Und zitierte sie ein Liedervers. Da heißt es, in Jesus hab ich hier das beste Leben. Das Beste. Und sterb ich, wird er mir ein besseres geben. Ein Paradox. Beste, da gibt's kein besseres. Nicht? Wundervoller Vers. In Jesus habe ich hier das beste Leben. Und sterb ich, wird er mir ein besseres geben. Amen.
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1: Sie hören nun die gute Nachricht aus Gottes Wort. Unser Wochenvers steht in Micha 7, Vers 19. Er wird sich unser wieder erbarmen, unsere Missetaten dämpfen und alle unsere Sünden in die Tiefen des Meeres werfen. Das war unser Merkvers aus Micha 7, Vers 19.
2: Dein Wort ist meines Fußes Leuchte und ein Licht auf meinem Wege.
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3: Kapitel 45. Wenn ihr nun das Land durchs Los austeilt, sollt ihr eine Abgabe vom Land absondern, die dem Herrn heilig sein soll, 25.000 Ellen lang und 20.000 breit. Dieser Raum soll heilig sein, so weit erreicht. Von ihm sollen auf das Heiligtum kommen je 500 Ellen im Geviert und dazu ein freier Raum ringsherum von 50 Ellen. Und auf diesem abgemessenen Raum sollst du abmessen eine Länge von 25.000 Ellen und eine Breite von 10.000. Und darin soll das Heiligtum stehen, das Allerheiligste. Das soll ein heiliges Gebiet im Lande sein und den Priestern gehören, die im Heiligtum dienen und vor den Herrn treten, um ihm zu dienen, damit sie Raum für ihre Häuser haben, und es soll heilig sein. Aber die Leviten, die am Tempel Dienst tun, sollen auch einen Raum 25.000 Ellen lang und 10.000 breit als ihr Eigentum bekommen, damit sie da wohnen. Und der Stadt sollt ihr als Eigentum zuweisen einen Raum von 5.000 Ellen Breite und 25.000 Ellen Länge, entlang der Abgabe für das Heiligtum. Das soll dem ganzen Hause Israel gehören. Dem Fürsten aber sollt ihr auch einen Raum geben zu beiden Seiten der Abgabe für das Heiligtum und des Eigentums der Stadt, neben der Abgabe für das Heiligtum und dem Eigentum der Stadt, im Westen westwärts und im Osten ostwärts. Und es soll die Länge einem der Stammesgebiete entsprechen, von der Grenze im Westen bis zur Grenze im Osten des Landes. Das soll sein Eigentum sein in Israel, damit meine Fürsten nicht mehr meinem Volk das ihre nehmen, sondern das Land dem Hause Israel für ihre Stämme lassen. So spricht Gott der Herr. Ihr habt's lange genug schlimm getrieben, ihr Fürsten Israels. Lasst ab von Frevel und Gewalttat und tut, was recht und gut ist. Und hört auf, Leute in meinem Volk von Haus und Hof zu vertreiben, spricht Gott der Herr. Ihr sollt rechtes Gewicht und rechten Scheffel und rechtes Maß haben. Ein Scheffel und ein Eimer sollen gleich sein, so dass ein Eimer den zehnten Teil von einem Fass hat und ein Scheffel auch den zehnten Teil von einem Fass. Nach dem Fass soll man sie beide messen. Und ein Lot soll 20 Gramm haben und ein Pfund 50 Lot. Das soll nun die Abgabe sein, die ihr leisten sollt, nämlich den sechsten Teil eines Scheffels von einem Fass Weizen und den sechsten Teil eines Scheffels von einem Fass Gerste. Und vom Öl sollt ihr geben je den zehnten Teil eines Eimers von einem Fass, das 10 Eimer oder 10 Scheffel fasst. Denn 10 Eimer sind 10 Scheffel. Und je ein Lamm von 200 Schafen von den Herden Israels zum Speisopfer und Brandopfer und Dankopfer, um für sie Sühne zu schaffen, spricht Gott der Herr. Alles Volk des Landes soll diese Abgaben zum Fürsten in Israel bringen. Und der Fürst soll die Brandopfer, Speisopfer und Trankopfer ausrichten an den Festen, Neumonden und Sabbaten und an allen Feiertagen des Hauses Israel. Er soll die Sündopfer und Speisopfer, Brandopfer und Dankopfer darbringen, um Sühne zu schaffen für das Haus Israel. So spricht Gott der Herr. Am ersten Tag des ersten Monats sollst du nehmen einen jungen Stier, der ohne Fehler ist, und das Heiligtum entzündigen. Und der Priester soll von dem Blut des Sündopfers nehmen und die Pfosten am Tempel damit besprengen und die vier Ecken des Absatzes am Altar samt dem Pfosten am Tor des inneren Vorhofs. So sollst du auch tun am ersten Tag des siebenten Monats, wegen derer, die sich verfehlt haben aus Versehen oder Unwissenheit. Damit entzündet ihr den Tempel. Am 14. Tag des ersten Monats sollt ihr das Passa halten und 7 Tage feiern und ungesäuertes Brot essen. An diesem Tag soll der Fürst für sich und für alles Volk des Landes einen Stier zum Sündopfer opfern. Und an den 7 Tagen des Festes soll er dem Herrn täglich ein Brandopfer darbringen, je 7 Stiere und 7 Witter, die ohne Fehler sind, und je einen Ziegenbock zum Sündopfer. Zum Speisopfer aber soll er je einen Scheffel zu einem Stier und einen Scheffel zu einem Widder opfern und je eine Kanne Öl zu einem Scheffel. Vom 15. Tag des 7. Monats an soll er 7 Tage nacheinander feiern wie jene 7 Tage und es ebenso halten mit Sündopfer, Brandopfer, Speisopfer samt dem Öl. 46. Kapitel. So spricht Gott der Herr. Das Tor am inneren Vorhof im Osten soll an den 6 Werktagen zugeschlossen sein, aber am Sabbattag und am Neumond soll man's auftun. Und der Fürst soll von draußen unter die Vorhalle des Tores treten und bei dem Pfosten am Tor stehen bleiben. Und die Priester sollen sein Brandopfer und Dankopfer opfern. Er aber soll auf der Schwelle des Tores anbeten und danach wieder hinausgehen. Das Tor aber soll offen bleiben bis zum Abend. Ebenso soll das Volk des Landes an der Tür dieses Tores anbeten vor dem Herrn an den Sabbaten und Neumonden. Das Brandopfer aber, das der Fürst dem Herrn opfern soll am Sabbattag, sollen 6 Lämmer sein, die ohne Fehler sind, und ein Widder ohne Fehler, und als Speisopfer einen Scheffel zu jedem Widder, als Speisopfer zu den Lämmern aber, so viel seine Hand gibt, und je eine Kanne Öl zu einem Scheffel. Am Neumond aber soll er einen jungen Stier opfern, der ohne Fehler ist, und 6 Lämmer und einen Widder, auch ohne Fehler, und als Speisopfer je einen Scheffel zum Stier und je einen Scheffel zum Widder, aber zu den Lämmern so viel, wie er geben mag, und je eine Kanne Öl zu einem Scheffel. Und wenn der Fürst hineingeht, soll er durch die Vorhalle des Tores hineingehen und auf demselben Weg wieder hinausgehen. Aber wenn das Volk des Landes vor den Herrn kommt an den Feiertagen, dann sollen die, die zum Tor im Norden hineingehen, um anzubeten, durch das Tor im Süden wieder hinausgehen. Und die, die zum Tor im Süden hineingehen, sollen durch das Tor im Norden wieder hinausgehen und sollen nicht wieder durch das Tor hinausgehen, durch das sie hineingegangen sind, sondern sollen durch das Tor gegenüber hinausgehen. Der Fürst aber soll mit ihnen sein, wenn sie hinein und wenn sie hinausgehen. Und an den Festen und Feiertagen soll man als Speisopfer zu je einem Stier einen Scheffel und zu je einem Widder einen Scheffel opfern und zu den Lämmern so viel seine Hand gibt und je eine Kanne Öl zu einem Scheffel. Wenn aber der Fürst ein Brandopfer oder Dankopfer als freiwillige Gabe dem Herrn darbringen will, so soll man ihm das Tor im Osten auftun, damit er sein Brandopfer und Dankopfer opfern kann, wie er es sonst am Sabbat zu opfern pflegt. Und wenn er wieder hinausgeht, soll man das Tor hinter ihm zuschließen. Und er soll dem Herrn täglich ein Brandopfer darbringen, nämlich ein einjähriges Schaf ohne Fehler. Das soll er alle Morgen opfern. Und er soll alle Morgen den 1/6 eines Scheffels als Speisopfer dazu darbringen und den 1/3 einer Kanne Öl, um das Feinmehl zu besprengen, als ein Speisopfer für den Herrn. Das soll eine ewige Ordnung sein über das tägliche Opfer. Und so sollen sie das Schaf mit dem Speisopfer und dem Öl alle Morgen opfern als tägliches Brandopfer. So spricht Gott der Herr. Wenn der Fürst einem seiner Söhne ein Geschenk gibt von seinem Erbe, soll es seinen Söhnen verbleiben, und sie sollen es als ihr Erbe besitzen. Wenn er aber einem seiner Großen von seinem Erbteil etwas schenkt, so sollen sie es besitzen bis zum Jahr der Freilassung, und dann soll es unter den Fürsten wieder zurückfallen. Nur der Anteil seiner Söhne soll diesen verbleiben. Es soll auch der Fürst dem Volk nichts nehmen von seinem Erbteil, um sie dadurch aus ihrem Eigentum zu verdrängen, sondern er soll sein Eigentum auf seine Söhne vererben, damit nicht jemand von meinem Volk aus seinem Eigentum vertrieben wird. Und er führte mich durch den Eingang an der Seite des Tores zu den heiligen Kammern im Norden, die den Priestern gehörten, und siehe, dort war ein Raum in der Ecke im Westen. Und er sprach zu mir: Dies ist der Ort, wo die Priester das Schuldopfer und das Sündopfer kochen und das Speisopfer backen sollen, damit sie es nicht in den äußeren Vorhof hinaustragen müssen und so das Volk mit dem Heiligen in Berührung bringen. Danach führte er mich in den äußeren Vorhof hinaus und ließ mich in die vier Ecken des Vorhofs gehen. Und siehe, da war in jeder Ecke des Vorhofs wieder ein Vorhof. In den vier Ecken des Vorhofs waren kleine Vorhöfe, 40 Ellen lang und 30 Ellen breit, alle vier von gleichem Maß. Und es ging eine Mauer um jeden der vier Vorhöfe herum. Da waren Herde ringsherum, unten an den Mauern. Und er sprach zu mir: Dies sind die Küchen, in denen die Tempeldiener das Schlachtopfer des Volks kochen sollen. 47. Kapitel. Und er führte mich wieder zu der Tür des Tempels. Und siehe, da floss ein Wasser heraus unter der Schwelle des Tempels nach Osten. Denn die vordere Seite des Tempels lag gegen Osten. Und das Wasser lief unten an der südlichen Seitenwand des Tempels hinab, südlich am Altar vorbei. Und er führte mich hinaus durch das Tor im Norden und brachte mich außen herum zum äußeren Tor im Osten. Und siehe, das Wasser sprang heraus aus seiner südlichen Seitenwand. Und der Mann ging heraus nach Osten und hatte eine Messschnur in der Hand, und er maß 1000 Ellen und ließ mich durch das Wasser gehen. Da ging es mir bis an die Knöchel. Und er maß abermals 1000 Ellen und ließ mich durch das Wasser gehen, da ging es mir bis an die Knie. Und er maß noch 1000 Ellen und ließ mich durch das Wasser gehen, da ging es mir bis an die Lenden. Da maß er noch 1000 Ellen, da war es ein Strom so tief, dass ich nicht mehr hindurchgehen konnte, denn das Wasser war so hoch, dass man schwimmen musste und nicht hindurchgehen konnte. Und er sprach zu mir: Du Menschenkind, hast du das gesehen? Und er führte mich zurück am Ufer des Flusses entlang. Und als ich zurückkam, siehe, da standen sehr viele Bäume am Ufer auf beiden Seiten. Und er sprach zu mir: Dies Wasser fließt hinaus in das östliche Gebiet und weiter hinab zum Jordantal und mündet ins Tote Meer. Und wenn es ins Meer fließt, soll dessen Wasser gesund werden. Und alles, was darin lebt und webt, wohin der Strom kommt, das soll leben. Und es soll sehr viele Fische dort geben, wenn dieses Wasser dorthin kommt. Und alles soll gesund werden und leben, wohin dieser Strom kommt. Und es werden an ihm die Fischer stehen. Von En-Gedi bis nach En-Eglaim wird man die Fischgarne aufspannen. Denn es wird dort sehr viele Fische von aller Art geben, wie im großen Meer. Aber die Teiche und Lachen daneben werden nicht gesund werden, sondern man soll daraus Salz gewinnen. Und an dem Strom werden an seinem Ufer auf beiden Seiten allerlei fruchtbare Bäume wachsen. Und ihre Blätter werden nicht verwelken.

ist nun die Grenze des Landes gegen Norden, von dem großen Meer an, auf Hetlon zu, nach Zedat, Hamat, Berota, Sibraim, das an Damaskus und Hamat grenzt, und Hasar-Enon, das an den Hauran grenzt. Und so soll die Grenze laufen vom Meer an bis nach Hasar-Enon, und Damaskus und Hamat sollen nördlich liegen bleiben. Das sei die Grenze gegen Norden. Aber die Grenze gegen Osten, von Hasar-Enon, das zwischen dem Hauran und Damaskus liegt, der Jordan zwischen Gilead und dem Lande Israel bis hinab ans östliche Meer nach Tamar. Das soll die Grenze gegen Osten sein. Aber die Grenze gegen Süden läuft von Tamar bis an das Haderwasser von Kadesh und den Bach Ägyptens hinab, bis an das große Meer. Das soll die Grenze gegen Süden sein. Und an der Seite gegen Westen ist das große Meer die Grenze bis gegenüber Hamat. Das sei die Grenze gegen Westen. Und ihr sollt dies Land austeilen unter die Stämme Israels. Und wenn ihr das loswerft, um das Land unter euch zu teilen, so sollt ihr die Fremdlinge, die bei euch wohnen und Kinder unter euch zeugen, halten wie die Einheimischen unter den Kindern Israel. Mit euch sollen sie ihren Erbbesitz erhalten unter den Stämmen Israels. Und ihr sollt auch ihnen ihren Anteil am Lande geben, jedem bei dem Stamm, bei dem er wohnt, spricht Gott der Herr. 48. Kapitel. Dies sind die Namen der Stämme. Von Norden, vom Meer an, auf dem Wege nach Hetlon zu, nach Hamat und Hasar-Enon, sodass Damaskus nördlich liegen bleibt, gegen Hamat, das soll Dan als seinen Anteil haben, von Osten bis nach Westen. Neben Dan soll Asser seinen Anteil haben, von Osten bis nach Westen. Neben Asser soll Naphtali seinen Anteil haben, von Osten bis nach Westen. Neben Naphtali soll Manasse seinen Anteil haben, von Osten bis nach Westen. Neben Manasse soll Ephraim seinen Anteil haben, von Osten bis nach Westen. Neben Ephraim soll Ruben seinen Anteil haben, von Osten bis nach Westen. Neben Ruben soll Juda seinen Anteil haben, von Osten bis nach Westen. Neben Juda aber sollt ihr einen Teil als Abgabe absondern von Osten bis nach Westen, der 25.000 Ellen breit und so lang ist wie sonst ein Anteil von Osten bis nach Westen. Mitten darin soll das Heiligtum stehen. Das Land, das ihr als Abgabe dem Herrn absondern sollt, soll 25.000 Ellen lang und 10.000 Ellen breit sein. Und diese Abgabe für das Heiligtum soll den Priestern gehören, nämlich 25.000 Ellen lang an der Nordseite und an der Südseite und 10.000 Ellen breit an der Ostseite und an der Westseite. Und das Heiligtum des Herrn soll mitten darin stehen. Es soll den geweihten Priestern gehören, den Söhnen Zadoks, die mir Dienst getan haben und nicht mit den Kindern Israels abgefallen sind, wie die Leviten abgefallen sind. Und diese besondere Abgabe von der Abgabe des Landes soll ihnen gehören und hochheilig sein, neben dem Gebiet der Leviten. Die Leviten aber sollen neben dem Gebiet der Priester auch ein Gebiet von 25.000 Ellen in der Länge und 10.000 Ellen in der Breite haben, denn im Ganzen soll die Länge 25.000 Ellen und die Breite 20.000 Ellen sein, und sie dürfen nichts davon verkaufen oder vertauschen, damit dieser beste Teil des Landes nicht in andere Hände kommt, denn er ist dem Herrn geheiligt. Aber die übrigen 5.000 Ellen in der Breite entlang den 25.000 Ellen sollen nicht heilig, sondern für die Stadt zum Wohnen und zur Weidetrift bestimmt sein. Und die Stadt soll mitten darin stehen. Und das sollen ihre Maße sein. 4.500 Ellen an der Nordseite und an der Südseite, ebenso auch an der Ostseite und an der Westseite, 4.500 Ellen. Die Weidetrift der Stadt soll 250 Ellen gegen Norden und gegen Süden messen, ebenso auch gegen Osten und gegen Westen 250 Ellen. Aber das übrige Gebiet entlang der Abgabe für das Heiligtum, nämlich 10.000 Ellen gegen Osten und 10.000 Ellen gegen Westen, das soll dem Unterhalt derer dienen, die in der Stadt arbeiten. Und Arbeiter aus allen Stämmen Israels sollen in der Stadt arbeiten. So soll die ganze Abgabe 25.000 Ellen im Geviert sein. Ein Viereck soll die Abgabe für das Heiligtum sein mit dem, was Eigentum der Stadt ist.
Was aber noch übrig ist, soll dem Fürsten gehören, nämlich auf beiden Seiten neben der Abgabe für das Heiligtum und neben dem Eigentum der Stadt entlang den 25.000 Ellen an der Ostseite und an der Westseite.

0: hätte, so weit wie die Anteile der Stämme reichen. Das soll dem Fürsten gehören. Die Abgabe für das Heiligtum und der Tempel sollen in der Mitte liegen. Abgesehen von dem Eigentum der Leviten und dem Eigentum der Stadt, das mitten im Gebiet des Fürsten liegt, soll das Land zwischen dem Gebiet Judas und dem Gebiet Benjamins dem Fürsten gehören. Danach sollen die übrigen Stämme kommen. Benjamin soll seinen Anteil haben von Osten bis nach Westen. Neben dem Gebiet Benjamins soll Simeon seinen Anteil haben von Osten bis nach Westen. Neben dem Gebiet Simeons soll Issachar seinen Anteil haben von Osten bis nach Westen. Neben dem Gebiet Issachars soll Sebulon seinen Anteil haben von Osten bis nach Westen. Neben dem Gebiet Sebulons soll Gad seinen Anteil haben von Osten bis nach Westen. Neben dem Gebiet von Gad soll im Süden die Grenze von Tamar bis an das Haderwasser von Kadesh laufen und den Bach Ägyptens hinab bis an das große Meer. Das ist das Land, das ihr austeilen sollt als Erbteil unter die Stämme Israels. Und das sollen ihre Erbteile sein, spricht Gott der Herr. Und dies sollen die Ausgänge der Stadt sein. An der Nordseite mit ihren 4500 Ellen drei Tore. Das erste Tor Ruben, das zweite Juda, das dritte Levi. Denn die Tore der Stadt sollen nach den Namen der Stämme Israels genannt werden. So auch an der Ostseite mit ihren 4500 Ellen drei Tore. Nämlich das erste Tor Josef, das zweite Benjamin, das dritte Dan. An der Südseite mit ihren 4500 Ellen auch drei Tore. Das erste Tor Simeon, das zweite Issachar, das dritte Sebulon. So auch an der Westseite mit ihren 4500 Ellen drei Tore. Das erste Tor Gad, das zweite Asser, das dritte Naphtali. So soll der ganze Umfang 18.000 Ellen sein. Und alsdann soll die Stadt genannt werden: Hier ist der Herr.
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1: Hallo Freunde, heute bringen wir im Kindertreff des Missionswerkes Werner Heukelbach in Bergneustadt in Deutschland das Hörspiel Die Silberne Straße nach dem gleichnamigen Buch von der Missionarin Patricia John, die die beiden Hauptpersonen David und Raffi selber gekannt und ihre Erlebnisse aufgeschrieben hat.
2: Der kleine David wohnt mit seinen Eltern, die Missionare sind, ganz nahe am Mittelmeer. Der einzige Freund in dem fremden Land, mit dem er spielen kann, ist der kleine Raffi. Er ist genauso alt wie David und wohnt gleich nebenan. Heute wollen beide wieder an den Strand. Hier gibt es Felsen, sie ragen weit in das Wasser und kleine Buchten und dunkle Höhlen, von denen keiner der Erwachsenen etwas weiß. Wenn David mal an einem der steilen Felsen den Halt verliert und ins Meer fällt, dann macht ihm das gar nichts aus. David und Raffi können schwimmen.
3: Komm, David, wir gehen noch einmal bis zum Ende der Felsen und dann klettern wir auf die andere Seite hinauf. Die Flut ist vorbei.
2: Sie krabbeln und kriechen auf allen Vieren über den Felsengrat zurück, werfen sich in den Sand, um auszuruhen, bis sie die Glocke vom Hafen her hören.
3: Du brauchst keine Viertelstunde.
4: Das ist mir gleich. Ich will jetzt gehen.
3: Komm, wir gehen durchs Dorf. Ich will mir noch Kaugummi holen.
4: Du, sieh mal, was liegt denn da unten unter der Hecke?
3: David, die schläft ja. Und so schöne Trauben.
2: Ein kleines Mädchen liegt am Rand der Hecke und schläft. Zwei große Körbe mit Trauben stehen neben ihr. Raffi schaut auf die Trauben. David sieht auf das Mädchen. Ihr Schlaf ist sehr unruhig. Sie wirft sich hin und her und murmelt etwas. Raffi blickt sich verstohlen um und schleicht auf Zehenspitzen zu den Trauben und stopft sich eine Handvoll in den Mund. Dann versucht ihr, David einige Trauben in den Mund zu stecken.
4: Das dürfen wir nicht. Das ist gestohlen.
3: Alberner Kerl, vorhin hattest du Angst beim Boot. Jetzt hast du Angst, erwischt zu werden. Wenn du immer gleich bange bist, dann spiel doch mit deiner Schwester. Ich spiele aber mit den großen Jungen. Die fürchten sich nicht. Karl hat neulich eine große reife Melone gestohlen. Direkt aus dem Schaufenster weg.
4: Gut, gib mir ein paar. Ich bin nicht feige.
3: Das kleine Mädchen wird schon nicht aufwachen.
4: Sie ist krank. Schau, sie wirft sich umher und spricht im Schlaf.
3: Hier, nimm noch ein paar. Sie sind schon reif und saftig.
2: David ist ganz durcheinander. Er möchte gern tapfer und stark sein, aber wenn die Jungen nicht mehr mit ihm spielen wollen, dann ist er ganz allein. Er überlegt, wer das kranke Kind wohl unter dem Zorn allein gelassen hat. Fliegen krabbeln über ihre Augen und Lippen. Er braucht nicht lange zu überlegen. Ein Eingeborener mit einem schwarzen Bart kommt um die Ecke. Ihm folgt eine Frau, die ein Baby auf dem Rücken trägt. Raffi sieht ihn rechtzeitig. Er ist sein Leben lang davon gerannt und ausgekniffen, und das tut er jetzt auch. Er schießt weg, während David mit dem Rücken gegen die beiden sitzt. Er hat kaum bemerkt, was vorgeht, bis eine harte Hand ihm am Nacken packt.
5: Ich werde die Polizei auf dich hetzen. Wer bist du?
4: Der Sohn vom Doktor. Es tut mir leid. Ich habe nur ein paar genommen.
5: Los, Mädchen, steh auf.
6: Ich kann nicht. Au, mein Kopf.
7: Es geht nicht, Mann. Das Kind kann nicht gehen. Und wir können es hier nicht tragen, zusammen mit dem Baby und den Trauben.
5: Dann müssen wir sie eben hier lassen.
7: Aber das Krankenhaus hat doch schon geschlossen. Wir sind zu spät. Aber wenn das der Sohn vom Doktor ist, dann schick ihn zu seinem Vater, damit er das Kind aufnimmt. Es sind barmherzige Leute. Wenn sie es sehen, werden sie es tun.
4: Ja, ich will meinen Vater suchen. Kommt mit, ich zeige euch den Weg.
5: Gut, du bleibst hier, Frau, und achtest auf die Trauben. Und du, Junge, bringst mich zu deinem Vater. Ich werde nichts von deinem Diebstahl sagen. Aber wenn du mich im Stich lässt oder betrügst, dann rufe ich die Polizei.
2: Das große Krankenhaustor ist schon geschlossen. Aber David kennt einen Nebeneingang. Er muss auf Biegen oder Brechen zu seinem Vater hineinkommen. So schlüpft er durch das Hintertor, drängt sich durch die Kranken und ruft:
4: Vater, ich habe ein krankes Mädchen für dich.
8: Das wäre nicht das Erste. Wo hast du sie? Und was fehlt hier denn?
4: Sie liegt unter einer Hecke. Sie ist viel schlimmer krank als die Leute hier. Ihr Vater hat sie getreten.
8: Gut, bring sie herein. Ich werde sie mir anschauen.
2: David verschwindet und nach ein paar Minuten kommen alle drei. Der Mann ist entschlossen, seine Last so bald wie möglich loszuwerden. Er sagt:
5: Sie hat nichts mit mir zu tun. Ihre Eltern sind gestorben. Meine Frau hat sie aufgenommen. Heute ging sie mit uns zum Markt und trug einen Korb mit Trauben. Aber unterwegs wurde ihr schlecht. Ich konnte den Korb und das Mädchen nicht tragen und ließ das Mädchen zurück. Sie gehört nicht zu uns und wir wollen kein krankes Kind im Haus haben.
2: Er hält das kleine Geschöpf weit von sich, als wollte er es am liebsten fallen lassen. Der Arzt nimmt ihm die Kleine vorsichtig ab und legt sie auf eine Liege. Sie ist ganz dünn und scheint weder zu hören noch zu bemerken, dass niemand sie haben will. David weiß, dass sie jetzt in Sicherheit ist. Vater und die Schwester würden sich ihrer annehmen. Mutter schaut nach ihm aus, als er den Weg hinunterläuft.
9: Du bist spät dran, David.
4: Ich kann nichts dafür, Mutter. Ich fand ein armes kleines Mädchen. Es ist sehr krank. Niemand will es haben. Da brachte ich es zu Vater.
2: Als ihr es gerade sagte, kommt nun Vater herein.
7: David hat mir von einem kleinen, kranken Mädchen erzählt. Was ist mit ihm los?
9: Ich weiß noch nicht recht. Sie ist in der Pflegestation aufgenommen worden. Sie ist sehr krank und mager und vernachlässigt. Das Traurigste an der Sache ist, dass sie niemanden hat, wenn sie wieder aufstehen kann. Wo soll sie hingehen? Sie ist nur ein kleines Dienstmädchen.
7: Komm, David, es ist Schlafenszeit. Zieh dich aus und vergiss nicht, deine Knie zu waschen. Die sind ganz schwarz.
4: Ja, und liest mir dann den Vers von heute Morgen vor. Wie hieß er wieder? Leuchtend wie die Kinder Gottes, untadelig und laut. Ich kann es gar nicht behalten.
7: Ja, wir werden den Vers suchen, wenn du fertig bist. Geh schnell ins Bett, ich komme dann zu dir.
2: Als sie an seinem Bett sitzt und ihm den Vers vorgelesen hat, fragt er:
4: Was bedeutet das, Mutter?
7: Das bedeutet, dass du gut sein kannst, wenn du ein Kind Gottes bist und deshalb Jesus gleichst. Selbst dann, wenn du mit schlechten Leuten zusammen bist, du wirst dann scheinen wie ein Licht in der Dunkelheit.
4: Aber was ist ein Kind Gottes?
7: Du bist unser Kind, weil du in unserer Familie geboren bist. Ein Kind Gottes ist jeder, der Jesus, Gottes Sohn, in sein Herz aufgenommen hat. Dann hat er nämlich Teil an Gottes Leben. Es gibt einen Vers, der sagt es. Aber alle, die ihn aufnahmen, das bedeutet, die Jesus aufnahmen, denen gab er Macht, Kinder Gottes zu werden. Und wer Gottes Kind ist, der ist in Gemeinschaft mit Jesus, der das Licht dieser Welt ist. Du kannst wirklich Gottes Kind sein, dann teilst du das leuchtende Leben mit dem Herrn Jesus. Es strahlt wie eine Kerze auf einem freien Leuchter. Das ist die einzige Möglichkeit, ein Licht in der Welt zu sein.
2: Am Abend überlegt David: Wenn nur Waffi nicht so ein schlimmer Junge wäre. Ich will doch so gerne gut sein, aber es ist so schwer, anders zu werden. Leuchtend wie die Kinder Gottes, Lichter in der Welt, wie geht das nur? Aber er hat sich selbst festgelobt, nicht mehr auf Waffi zu hören und gut zu sein. So meint er, dass er sich auch darüber keine Gedanken mehr machen muss. Schließlich braucht er nur Nein zu sagen, wenn Waffi etwas Böses von ihm verlangt. Und das kann ja auch nicht so schwer sein. Eines Tages klettern sie wieder über die Felsen. Da sagt Waffi plötzlich:
3: Kennst du das tiefe Wasserloch gerade um die Ecke herum? Ich bin neulich hineingesprungen. Das kannst du nicht.
4: Ich kann es auch. Ich kann besser springen als du. Ich bin schon vom 3-Meter-Brett gesprungen.
3: Das hast du nicht getan.
4: Doch.
3: Also, dann spring von diesem Felsen aus in das Wasserloch. Dann glaube ich dir.
4: Das kann ich nicht. Mutter hat verboten, dass ich auf der anderen Seite der Bucht schwimme. Sie kann mich da nicht vom Fenster aus sehen.
3: Ich hab's ja gewusst, dass du es nicht kannst. Du traust dich nicht. Wenn du es könntest, würdest du es auch tun. Deine Mutter kann dich nicht sehen und in 5 Minuten bist du wieder trocken.
2: David ärgert sich. Natürlich kann er ins Wasserloch springen und er kann es nicht ertragen, dass Waffi ihn für einen Feigling hält. Und doch, er hat seiner Mutter versprochen, es nicht zu tun. Oh, was soll er nur machen?
3: Ich hab's ja gewusst, dass du lügst.
4: Das ist nicht wahr. Pass auf.
2: Im nächsten Augenblick hat er sein Hemd abgestreift und taucht Kopf voran in das Wasserloch. Aber das ist bei weitem nicht so tief, wie er gedacht hat. Glücklicherweise fangen seine Arme den Stoß ab, aber mit dem Kopf stößt er hart an einen Stein. Mit arg verschrammten Händen und einer großen Beule an der Stirn taucht er wieder auf. Er fühlt sich zerschlagen und betäubt.
4: Es ist deine Schuld. Ich gehe jetzt zu meiner Mutter. Sie wird böse auf mich sein. Aber ich erzähle ihr, dass es deine Schuld ist.
3: Sag ihr lieber, du bist ausgerutscht und gefallen. Dann ist sie auf keinen von uns böse.
2: Aber David antwortet nicht. Er klettert so rasch, er kann den Abhang hinauf und läuft nach Hause. Die Mutter sieht die dicke blaue Beule an seinem Kopf und hilft ihm ohne viel zu fragen ins Bett. Nachdenklich liegt er in der Dämmerung, aber auf all die Fragen, die ihn bedrängen, findet er keine Antwort.
4: Warum tue ich nur alles, was Waffi von mir verlangt? Ich nehme mir doch jeden Tag vor, gut zu sein. Ich habe auch dafür gebetet. Warum kann ich nicht Nein sagen? Warum kann ich nicht ein Licht in der Welt sein? Echt und gehorsam. Ich muss die Mutter fragen.
2: Endlich kommt die Mutter. David drückt sich eng an sie und erzählt ihr alles. Von den Trauben, von dem Springen, davon, wie es schwer ist, Nein zu sagen.
7: Du kannst nicht mehr mit Waffi spielen. Ich dachte, du würdest ihm helfen und ihn lehren, gut zu sein. Aber wenn er dich dazu bringt, so zu handeln, wie er will, dann kannst du einfach niemals mehr alleine mit ihm irgendwo hingehen. Du musst hierbleiben und vor dem Haus spielen, wo ich dich immer sehen und hören kann.
4: Aber Mutter, es macht gar keinen Spaß, immer nur zu spielen. Ich werde es nicht wieder tun. Nächstes Mal sage ich nein. Ich verspreche es dir.
7: Das hast du das letzte Mal auch gesagt. Du kannst es nicht lassen, Böses zu tun, David. Es gibt nur einen Weg, auf dem du immer Hilfe findest. Erinnerst du dich, worüber wir neulich abends sprachen?
4: Ja, über Gotteskinder.
7: Vielleicht hast du noch nie wirklich darum gebetet, ein Kind Gottes zu werden. Natürlich sorgt Gott in seiner Weise immer für dich. Er kann dich vor Schmerzen, vor Gefahren, die von außen kommen, bewahren. Aber die Sünde ist in deinem Innern. Nur wenn der Herr Jesus sie vertreibt und dir vergibt und dein Herz mit seinem lebendigen Heiligen Geist erfüllt, kannst du jemals wirklich lernen, Nein zu sagen. Du alleine bist nicht stark genug, vor der Versuchung die Tür zu schließen. Aber er ist es.
4: Aber wie vertreibt der Herr Jesus denn die Sünde?
7: Kannst du dich erinnern, wie es war, als wir in dieses Haus einzogen? Hier wohnten sehr schmutzige und unordentliche Leute. Sie wollten nicht ausziehen, bis Vater sie dazu zwang. Wir fegten und reinigten alles und strichen die Wände. Dann zogen wir ein und das Haus gehörte uns. Aber nimm an, wir hätten dich eines Tages allein in dem Haus gelassen und sie hätten versucht, zurückzukommen und alles wieder durcheinander zu bringen. Hättest du sie alleine wohl aufhalten können?
4: Nein, höchstens mit Vati zusammen.
7: Ja, Vater wäre zur Tür gegangen und hätte ihnen gesagt, dass ihnen das Haus gehört. Dann wären sie sicher bald weggerannt. Genauso ist es mit der Sünde. Du allein kannst die Sünde nicht vertreiben. Du kannst die Tür gegen die Versuchung nicht geschlossen halten. Aber Jesus kann es. Du musst ihm sagen, dass dein Herz wie ein unsauberes Haus voll böser Gedanken ist. Du musst ihn bitten, einzutreten und das Böse zu vertreiben, das Haus zu säubern und Herr des Hauses zu sein. Dann bist du ein Kind Gottes. Und das Licht Jesu, das in dir lebt, wird in die Welt hinausstrahlen und wir alle werden es sehen. Ich müsste keine Angst haben, dich mit Waffi spielen zu lassen, wenn ich wüsste, dass du ein Kind Gottes bist, dass du in dem Herrn Jesus gehalten bist.
4: Kann ich das jetzt nicht werden?
7: Freilich, denn Jesus hat versprochen, dass er zu dir kommt und dir verzeiht und dass er Wohnung in dir nimmt, sobald du ihn darum bittest. Und wenn du ihn aufgenommen hast, bist du ein Kind Gottes. Du kannst ihn jetzt darum bitten, David. Du kannst für immer Gottes eigenes Kind werden, heute Abend noch, jetzt gleich.
2: David schlüpft aus dem Bett, kniet nieder und die Mutter kniet neben ihn. Er sagt dem Herrn Jesus alles, von den Trauben und vom Springen und wie er aus sich selbst nicht Nein sagen kann. Er bittet ihm um Vergebung und lädt ihn ein, in sein Herz zu kommen, damit er es mit Liebe fülle und ihm die Kraft gebe, Nein zu sagen. Als er geendet hat, klettert er ins Bett zurück und weiß, dass er sich noch nie zuvor in seinem Leben so glücklich gefühlt hat. Nicht einmal, als er damals mit Vater vom 3-Meter-Brett gesprungen war oder als er die Sardine gefangen hatte. Dies war eine neue Art von Glück, wie er es bisher noch nie gekannt hatte.
4: Jetzt bin ich Gottes Kind.
7: Ja, David, jetzt ist der Herr Jesus bei dir und es wird dir gelingen, gut zu werden.
2: David sehnt sich nach dem morgigen Tag. Er freut sich darauf, Waffi zu treffen, ohne Angst, noch einmal etwas Böses zu tun. Er ist jetzt ein Kind Gottes. Ihm ist vergeben. In der Kraft Jesu ist er stark. Er kann zu jeder Versuchung Nein sagen, weil Jesus in seinem Herzen lebt.
1: Und genau das kannst und sollst auch du erleben. Jesus Christus liebt es wirklich. Er ist unsichtbar, jetzt ganz nah bei dir. Vielleicht hast du schon einmal ihn gebeten, in dein Herz zu kommen, und dann hast du doch wieder Böses getan und kamst einfach nicht dagegen an. Das habe ich auch schon erlebt. Aber dann habe ich Jesus Christus um Vergebung gebeten und ihm neu mein Leben anvertraut. Du, der Jesus, wartet darauf, dass du ihm neu alles sagst, was dir Kummer macht. Er will dir vergeben und will dir Kraft geben, das Böse zu meiden. Willst du es mit mir ihm sagen? Tu es doch jetzt einfach. Lieber Herr Jesus, bitte vergib mir, dass ich auch immer wieder noch Böses tue, denke oder sage. Ich gebe es dir jetzt und bitte dich, komm du mit deiner Liebe und deiner Kraft in mein Leben. Ich will dir wirklich ganz angehören und für dich da sein. Danke, Herr Jesus, dass du mich gerade gehört und wieder angenommen hast. Amen. Natürlich kannst du dem Herrn Jesus im Anschluss an diese Sendung noch viel mehr sagen. Er hört dich und nimmt dich an. Du gehörst doch zu ihm. Und noch eins ist ganz wichtig. Bitte sprich mit einem entschiedenen Christen über alles, was dir Kummer oder Sorgen macht und betet miteinander. Und wenn du keinen kennst, dann schreibe mir. Schreibe einfach an Johannes im Kindertreff Missionswerk Werner Heukelbach 51 700 Bergneustadt, Deutschland. Nun, auf Wiederhören oder Wiederschreiben, dein und euer Johannes vom Kindertreff.

Fällt es dir manchmal oder sogar oft schwer, die Bibel zu lesen oder auch zu beten? Ist es so, dass du dich irgendwie dazu zwingen musst? Lass dich nicht davon entmutigen. Denn wegen unserer sündigen Natur ist es leider so, dass wir nicht automatisch oder natürlich zu Gott und seinem Wort geneigt sind. Ganz im Gegenteil. Wir sind dazu geneigt, uns mit allen möglichen Dingen zu beschäftigen, nur nicht mit ihm. Doch Gott ist barmherzig, geduldig und gnädig. Er ruft uns und befähigt uns aus seiner Gnade. Wende dich zu Gott, höre auf ihn, indem du weiterhin die Bibel liest, denn sie ist Gottes Wort. Im Psalm 119 lesen wir: Ich wehre meinem Fuß alle bösen Wege, dass ich dein Wort halte. Ich weiche nicht von deinen Rechten, denn du lehrest mich. Dein Wort macht mich klug, darum hasse ich alle falschen Wege. Dein Wort ist meines Fußes Leuchte und dein Licht auf meinem Wege.

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1: Sie hören nun die gute Nachricht aus Gottes Wort. Unser Wochenvers steht in Micha 7, Vers 19. Er wird sich unser wieder erbarmen, unsere Missetaten dämpfen und alle unsere Sünden in die Tiefen des Meeres werfen. Das war unser Merkvers aus Micha 7, Vers 19.

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1: Ich begrüße Sie zu unserer Sendereihe durch die Bibel. Schon seit einiger Zeit sind wir im alttestamentlichen Buch Daniel unterwegs. Diesmal im Mittelpunkt das sechste Kapitel. Als Gefangener ist Daniel einst nach Babylon gekommen, bekam dort aber eine gute Ausbildung und wurde zu einer angesehenen Persönlichkeit am Königshof. Im Laufe der Zeit hat er verschiedenen Königen gedient. Vor allem Nebukadnezar und Belsazar werden in der Bibel erwähnt. Doch nun ist Darius der König, ein Meder, der allerdings nur über einen Teil des Reiches herrscht. Dazu gehören Mesopotamien, Syrien, Phönizien und eben auch Israel. Daniel ist inzwischen ungefähr 80 Jahre alt. Zwischendurch war es schon ein wenig still um ihn geworden, doch nun wird er noch einmal in eine wichtige Position erhoben. Durch ein Komplott landet er allerdings bei den Löwen. Doch Gott ist weiterhin sein Retter und Befreier. Das sechste Kapitel des Danielbuches ist vielleicht eines der bekanntesten in der Bibel. Es ist der Bericht von Daniel in der Löwengrube. Doch haben Sie schon einmal daran gedacht, dass Daniel nur eine Nacht in der Löwengrube verbrachte, dafür aber sein Leben lang, von seiner Teenagerzeit an, bis er über 80 Jahre alt war, im Palast heidnischer Könige lebte und arbeitete? In diesem Palast zu leben, das war gefährlicher, als eine Nacht in der Löwengrube zu verbringen. Die Löwen konnten ihm nichts anhaben, aber dort im Palast der heidnischen Könige Nebukadnezar, Nabonid, Belsazar, Darius und Kyros war Daniel in ständiger Gefahr. Andererseits hatte Daniel das Vorrecht, einige dieser Männer mit dem lebendigen und wahren Gott bekannt zu machen. Doch jetzt geht es erstmal um die Sache mit der Löwengrube und was dazu geführt hat, dass man ihm als betagten Mann ein so schreckliches Ende bereiten wollte. Mit dem sechsten Kapitel, in dem davon berichtet wird, endet übrigens die rein historische Berichterstattung innerhalb des Danielbuches. Und wir können uns sicher sein, jedes historische Ereignis wurde aus einem bestimmten zielgerichteten Grund aufgeschrieben. Die Episode mit der Löwengrube verdeutlicht uns, dass Gott weiterhin mit Macht regiert und sie ist ein weiteres Zeichen dafür, dass Gott die Seinen beschützen wird. Das sechste Kapitel ist in gewisser Weise das Gegenstück zu Kapitel 3, in dem Gott die drei Freunde Daniels im Feuerofen bewahrte. Wir wissen nicht, ob die drei Freunde zum jetzigen Zeitpunkt noch leben. Aber sicherlich waren sie Daniel auch weiterhin in seinem Gehorsam Gott gegenüber gefolgt. Die Kapitel 3 und 6 zeigen uns daher auch, wie der treue Rest der Gläubigen in der fernen Zukunft, in der Zeit der großen Trübsal, bewahrt werden wird. In Kapitel 3 lag die Betonung auf dem Druck, der durch menschlichen Hass und menschliche Verfolgung ausgeübt wird. In Kapitel 6 wird nun eher der teuflische Hass betont. Die Botschaft an uns heute lautet: Seid nüchtern und wacht, denn euer Widersacher, der Teufel, geht umher wie ein brüllender Löwe und sucht, wen er verschlinge. So hat es der Apostel Petrus ausgedrückt. Sie und ich, wir leben auch unter den Löwen. Der Löwenkäfig ist die Welt und ein großer brüllender Löwe stolziert im Käfig auf und ab. Petrus nennt ihn unseren Widersacher, den Teufel. Schauen wir uns nun das sechste Kapitel des Danielbuches etwas genauer an. Darius, der Meder, benannt nach der Landschaft Medien im heutigen Iran, er hat das Reich übernommen und verändert die Verwaltungsstruktur. In den Versen 1 bis 3 wird berichtet: Und Darius aus Medien übernahm das Reich, als er 62 Jahre alt war. Und es gefiel Darius, über das ganze Königreich 120 Statthalter zu setzen. Über sie setzte er drei Fürsten, von denen einer Daniel war. Ihnen sollten die Statthalter Rechenschaft ablegen, damit der König der Mühe enthoben wäre. Mit dem Beginn dieses sechsten Kapitels sind wir historisch gesehen nun wieder ein Stück vorgerückt. Das babylonische Königreich, das Haupt aus Gold an der Statue, von der Nebukadnezar einst geträumt hatte, ist nun verschwunden. Es steht nicht mehr an erster Stelle der Weltherrschaft. Stattdessen haben wir das Reich der Meder und Perser, das im Traum Nebukadnezars durch die silberne Brust und die silbernen Arme dargestellt wurde. In der säkularen Geschichtsschreibung heißt der Meder Darius, auch Darius Kyaxares II., und er regierte nur 2 Jahre lang. Kyros, der ihm folgte, war der Sohn von Darius' Schwester Mundane und einem Perser. Sein Sohn hieß Kambyses. Diese Verbindung brachte die Reiche zusammen. Das Reich des Darius umfasste Mesopotamien, Nordarabien, Syrien, Phönizien und Israel. Zum Persischen Reich unter Kyros gehörten der heutige Iran, die Türkei, Irak, Syrien, Libanon, Israel, Jordanien und das nördliche Saudi-Arabien. Während Nebukadnezar ein absoluter Herrscher war, der seine Macht mit keinem teilte, hatte Darius nun 120 Statthalter eingesetzt, welche die Verantwortung und die Leitung mit ihm teilten. Über diese Statthalter hatte Darius 3 Fürsten gesetzt, die zwischen ihm und den 120 Statthaltern vermittelten. Darius wurde also von einer direkten Kontrolle der 120 Statthalter entlastet. Die Verantwortlichkeiten wurden aufgeteilt und Daniel war einer dieser 3 Fürsten, die den König vor zu viel Mühe, wie es im Bibeltext heißt, bewahren sollten. Wie schon gesagt, Daniel muss zu diesem Zeitpunkt über 80 Jahre alt gewesen sein. Er war ein reifer Mann und er hatte viel erlebt, aber vor allem war er seinem Gott treu ergeben. Wir kommen nun zu Vers 4. Daniel aber übertraf alle Fürsten und Statthalter, denn es war ein überragender Geist in ihm. Darum dachte der König daran, ihn über das ganze Königreich zu setzen. Es ist nun nur noch von Daniel die Rede. Er wird nicht mehr Belshazzar genannt, denn dieser babylonische Name wird im Persischen Reich nicht mehr gebraucht. In ihm war ein überragender Geist, haben wir eben gehört. Damit ist der Heilige Geist gemeint. Der König hat solch ein Vertrauen in Daniel, dass er darüber nachdenkt, ihn über das ganze Königreich zu setzen, ihm also eine ähnliche Machtposition zu geben, wie er sie selbst innehält. Die Folge? Sofort regt sich der Neid der anderen Fürsten und Statthalter. In Vers 5 wird berichtet, da trachteten die Fürsten und Statthalter danach, an Daniel etwas zu finden, das gegen das Königreich gerichtet wäre. Aber sie konnten keinen Grund zur Anklage und kein Vergehen finden, denn er war treu, so dass man keine Schuld und kein Vergehen bei ihm finden konnte. Eines ist sicher, wenn man an erster Stelle steht, sei es in der Kirche, in der Politik, in der Schule oder sogar zu Hause, dann wird man oftmals von Neidern scharf beobachtet. Wenn es einen Fehler im Leben dieser Person gibt oder einen verwundbaren Punkt, dann werden sie diese Schwachstellen finden und gegen diese Person verwenden. Doch ein Kind Gottes sollte so leben, dass die Vorwürfe, die unweigerlich kommen werden, sich als unwahr erweisen. Man kann es nicht verhindern, dass die Menschen über einen reden. Aber man kann so leben, dass es Lügen sein müssen, wenn sie Schlechtes über einen erzählen. In unserem Bibeltext aus dem Danielbuch geht es nun weiter mit Vers 6. Da sprachen die Männer, wir werden keinen Grund zur Anklage gegen Daniel finden, es sei denn wegen seiner Gottesverehrung. Tja, Daniel war einfach anders. Gott hatte sein Volk anders gemacht. Als er als junger Sklave an den Hof Nebukadnezars gebracht wurde, fragte er nach einem anderen Essen. Von da an war Daniels Leben anders, und das war diesen Männern bewusst. Sie konnten keinen Grund für eine Anklage finden, also mussten sie etwas an seiner Religionsausübung finden, womit sie ihn vor dem König anklagen könnten. Daniel war zuverlässig und hielt sich strikt an die Gesetze. Korruption war damals weit verbreitet, aber so sehr Daniel auch bespitzelt wurde, man fand keinen Anklagepunkt. In den Augen dieser Männer war der einzige verwundbare Punkt in Daniels Leben seine Gottesverehrung. Es musste also öffentlich bekannt gewesen sein, dass Daniel seinen israelitischen Glauben praktizierte. Es war auch bekannt, dass er regelmäßig betete. Das zeigt, dass der Glaube auch immer eine Auswirkung in die Gesellschaft hat und nicht nur zu Hause im stillen Kämmerlein ausgeübt werden kann. Die Statthalter und Fürsten müssen nun also einen Konflikt zwischen dem König und Daniels Religion konstruieren. Entweder er muss das Gesetz seines Gottes brechen oder aber das Gesetz seines Königs. In den nun folgenden Versen 7 und 8 wird ein Komplott geschmiedet. Da kamen die Fürsten und Statthalter eilends vor den König gelaufen und sprachen zu ihm: Der König Darius lebe ewig. Es haben die Fürsten des Königreichs, die Würdenträger, die Statthalter, die Räte und Befehlshaber alle gedacht, es solle ein königlicher Befehl gegeben und ein strenges Gebot erlassen werden, dass jeder, der in 30 Tagen etwas bitten wird von irgendeinem Gott oder Menschen, außer von dir, dem König allein, zu den Löwen in die Grube geworfen werden soll. Daniel wird zum Spielball und auch der König wird benutzt. Ihm wird weisgemacht, dass alle Volksvertreter für diesen Vorschlag sind. Die Fürsten des Königreichs, die Würdenträger, die Statthalter, die Räte und Befehlshaber werden alle einzeln aufgezählt. Dabei weiß Daniel gar nichts davon und erfährt es auch erst viel später. Es wollte also vielmehr eine kleine Gruppe ihre eigenen Ziele durchsetzen und erklärte sie zum Willen des Volkes. Sie kamen nun eilends vor den König gelaufen. Hektisch und ungeduldig versuchen sie, den König zu überreden. Er hat keine Zeit, sich mit Daniel zu beraten. Aber er ist geschmeichelt. Er genießt es, ein gefragter Mann zu sein, obwohl er doch eigentlich alle Verwaltungsverantwortung an andere abgegeben hat. Aber es stand in seiner Macht, Gesetze zu erlassen. Dazu gehörte auch ein derartiger Erlass, dass alles religiöse Leben erst durch den König genehmigt werden muss. Doch in Wirklichkeit wird hier eine Grenze der staatlichen Macht überschritten, denn der Staat darf sich nicht überall einmischen. Biblisch gesehen darf der Staat nicht eingreifen, wenn es darum geht, Gottes Wort zu predigen, zu beten und Gottes Willen zu tun. Dass wir inzwischen in der persischen Zeit angekommen sind, merken wir an den folgenden Versen 9 und 10. Darum, o König, wollest du ein solches Gebot ausgehen lassen und ein Schreiben aufsetzen, das nicht wieder geändert werden darf nach dem Gesetz der Meder und Perser, das unaufhebbar ist. So ließ der König Darius das Schreiben und das Gebot aufsetzen. Die Fürsten und Statthalter fordern also etwas Schriftliches, damit das Gesetz nicht wieder aufgehoben werden kann. Wenn der König ein derartiges Schreiben aufsetzt, ist auch er selbst daran gebunden. Das Gesetz kann nicht rückgängig gemacht werden. Wenn Darius sich also überreden lässt, gibt es, menschlich gesehen, kein Entkommen für Daniel. Aber auch der König selbst ist dann in seinem Gesetz gefangen. Im folgenden

Fenster in Richtung Jerusalem. Dabei kniete er. Es wird in der Bibel keine Gebetshaltung vorgeschrieben. Da beten Menschen stehend mit erhobenen Händen, andere liegen flach auf dem Boden mit dem Gesicht nach unten und wieder andere knien vor Gott. Unsere heutige Gewohnheit, beim Beten die Hände zu falten, ist eine spätere Erfindung, die Unruhe und Ablenkungen vermeiden sollte. Aber auf den Knien zu beten verdeutlicht eine innere Herzenshaltung und es hilft, sich zu konzentrieren. Daniel betet also in Richtung Jerusalem. Wir erleben hier die Sehnsucht des alten Daniel nach seinem Heimatland und nach Gott. Daniel betete dreimal täglich und erschien feste Gebetszeiten zu haben. Er lobte und dankte seinem Gott, wie er es auch vorher zu tun pflegte, heißt es im gerade gelesenen Vers. Auch wir sollten derartige gute Gewohnheiten, also ein regelmäßiges Gebetsleben, entwickeln. Wir sehen hier außerdem, dass Daniels Gebet keine bloße Routine war. Es enthielt Bitte und Fürbitte, Lob und Anbetung. Neu war nun allerdings, dass für jedes nicht genehmigte Gebet sofort die Todesstrafe drohte. Doch da Daniel das erste der 10 Gebote ernst nahm, wollte und konnte er keinen Menschen um Erlaubnis bitten. Doch genau darauf hatten die Ankläger nur gewartet. In Vers 12 wird berichtet, da kamen jene Männer eilends gelaufen und fanden Daniel, wie er betete und flehte vor seinem Gott. Die Männer hatten ihm schon aufgelauert. Sie kannten seine Gebetsroutine und sie erwarteten, dass er diese auch nicht ändern würde. Eigentlich war das ein Kompliment. Aber nun sind auch viele Zeugen da, die Daniel anklagen können. Weiter geht es mit den Versen 13 bis 15. Da traten sie vor den König und redeten mit ihm über das königliche Gebot. O König, hast du nicht ein Gebot erlassen, dass jeder, der in 30 Tagen etwas bitten würde, von irgendeinem Gott oder Menschen, außer von dir, dem König allein, zu den Löwen in die Grube geworfen werden solle? Der König antwortete und sprach, das ist wahr, und das Gesetz der Meder und Perser kann niemand aufheben. Sie antworteten und sprachen vor dem König, Daniel, einer der Gefangenen aus Juda, der achtet weder dich noch dein Gebot, das du erlassen hast, denn er betet dreimal am Tage. Als der König das hörte, wurde er sehr betrübt und war darauf bedacht, Daniel die Freiheit zu erhalten und mühte sich, bis die Sonne unterging, ihn zu erretten. Soweit die Verse 13 bis 15. Diese Männer weisen nun also darauf hin, dass Daniel ungehorsam gewesen ist. Er hat ohne des Königs Genehmigung am offenen Fenster in Richtung Jerusalem gebetet. Immer wieder passiert so etwas auch heute. Da werden Gläubige angezeigt und verfolgt. König Darius befindet sich unterdessen in einer Zwickmühle, denn er konnte sein eigenes Gesetz nicht ändern, wollte aber dem guten alten Daniel nichts Böses. Das, was ursprünglich dazu gedient hatte, die Gewalt der Fürsten einzuschränken und sie ans Gesetz zu binden, wird nun für Darius selbst zur Falle. Weiter geht es mit Vers 16. Aber die Männer kamen wieder zum König gelaufen und sprachen zu ihm, »Du weißt doch, König, es ist das Gesetz der Meder und Perser, dass alle Gebote und Befehle, die der König beschlossen hat, unverändert bleiben sollen.« Ganz schön raffiniert. Die Ankläger kommen wieder. Sie erinnern den König an das unumstößliche Gesetz der Meder und Perser, so als ob der König das nicht selbst kennen würde. Darius wird unter Druck gesetzt. Wenn er nun selbst das Gesetz bricht und Daniel nicht hinrichtet, könnte er beim Großkönig Kyros verklagt werden. Darius bleibt also keine andere Wahl. Vers 17. Da befahl der König, Daniel herzubringen, und sie warfen ihn zu den Löwen in die Grube. Der König aber sprach zu Daniel, »Dein Gott, dem du ohne Unterlass dienst, der helfe dir.« Der König befahl also, Daniel herzubringen. Das war Verhaftung und Verurteilung in einem. Auch die Urteilsausführung folgte sofort. Daniel wurde in die Löwengrube geworfen.
Das alles wird kurz

0: und knapp berichtet. Wir erfahren nichts darüber, was Daniel in dieser Situation denkt. Aber Darius hat noch die Hoffnung, dass der Gott, dem Daniel dient, ihn retten kann. Denn Menschen können ihm nun nicht mehr helfen. Er sagt aber immer noch, dein Gott. Einerseits sehen wir hier ein fast kindliches Vertrauen des Königs zum Gott Israels. Doch andererseits wird er für Darius nicht völlig zu seinem Gott. Weiter mit Vers 18. Und sie brachten einen Stein, den legten sie vor die Öffnung der Grube. Den versiegelte der König mit seinem eigenen Ring und mit dem Ring seiner Mächtigen, damit nichts anderes mit Daniel geschehe. Daniel ist nun in der Löwengrube, und diese wird mit einem Stein verschlossen und versiegelt. Damit sichert sich auch Darius ab. Er zeigt öffentlich, dass er sich an das Gesetz hält, und so kann er von den Männern nicht vor dem Großkönig Kyros angeklagt werden. Darius stellt damit aber auch sicher, dass die Ankläger Daniel in der Nacht nicht noch anders töten können als durch die Löwen. Dabei waren es keinesfalls zahnlose Löwen. Übrigens zeigen sich hier einige Parallelen zu dem, was mit Jesus passiert ist. Er wurde schuldlos angeklagt und zum Tode verurteilt. Und auch sein Grab wurde mit einem Stein verschlossen und versiegelt. Wie es mit Daniel bzw. mit König Darius weitergeht, erfahren wir in Vers 19. Und der König ging weg in seinen Palast und fastete die Nacht über und ließ kein Essen vor sich bringen und konnte auch nicht schlafen. Man bekommt den Eindruck, als ob der König einfach nur angewidert von den Anklägern weggehen wollte. Das Essen ist ihm vergangen und vor lauter Sorgen kann er nicht schlafen. Wie wird es Daniel wohl ergehen, fragt er sich. Weiter ab Vers 20. Früh am Morgen, als der Tag anbrach, stand der König auf und ging eilends zur Grube, wo die Löwen waren. Und als er zur Grube kam, rief er Daniel mit angstvoller Stimme. Und der König sprach zu Daniel, »Daniel, du Knecht des lebendigen Gottes, hat dich dein Gott, dem du ohne Unterlass dienst, auch erretten können von den Löwen?« Auch der König musste bis zum Morgen warten, um zu sehen, wie es Daniel ergangen war. Schon von Weitem ruft er nach Daniel. Ob er wohl überhaupt mit einer Antwort gerechnet hat? Jedenfalls wusste er jetzt, dass er das Opfer einer Intrige war, die sich nicht nur gegen Daniel, sondern eben auch gegen ihn selbst richtete. Aber er hat die Hoffnung, dass der lebendige Gott Daniel gerettet hat. Weiter ab Vers 22. Daniel aber redete mit dem König, der König lebe ewig. Mein Gott hat seinen Engel gesandt, der den Löwen den Rachen zugehalten hat, so dass sie mir kein Leid antun konnten. Denn vor ihm bin ich unschuldig, und auch gegen dich, mein König, habe ich nichts Böses getan. Daniel antwortet mit der üblichen Begrüßungsformel, der König lebe ewig, so als wäre er wie immer im Palast und nicht in einer Löwengrube. Sein Gott hat einen Engel gesandt, der den Löwen den Rachen zugehalten hat. Es ist ein Wunder, das nicht wegerklärt werden kann. Dennoch, die Rettung erfolgt, weil Daniel unschuldig im Sinne der Anklage ist. Er hat vor Gott und vor dem König kein Verbrechen begangen. Dass er noch lebt, ist so etwas wie ein Gottesurteil, das auch die Perser anerkennen müssen. Vers 24. Da wurde der König sehr froh und ließ Daniel aus der Grube herausziehen. Und sie zogen Daniel aus der Grube heraus, und man fand keine Verletzung an ihm, denn er hatte seinem Gott vertraut. Daniel wurde nicht verletzt, weil er seinem Gott vertraut hatte. Er selbst hat nichts dazu beitragen können, etwa durch gute Werke oder durch seine Gesetzestreue, sondern allein durch seinen Glauben. Deshalb wird die Rettung aus der Löwengrube immer wieder als Beispiel dafür genannt, dass ein vertrauender, kindlicher Glaube Wunder erfährt. Doch was geschieht nun mit den Anklägern? Davon hören wir in Vers 25. Da ließ der König die Männer, die Daniel verklagt hatten, holen und zu den Löwen in die Grube werfen, samt ihren Kindern und Frauen. Und ehe sie den Boden erreichten, ergriffen die Löwen sie und zermalmten alle ihre Knochen. Die Schuldigen werden also auf Befehl des Königs sofort hingerichtet. Wir sehen, dass die Löwen durchaus hungrig sind, denn sie stürzen sich sofort auf die Menschen. Es sind die Fürsten und die Statthalter, die Daniel verleumdet hatten, und auch ihre Kinder und Frauen werden bestraft. Darius unterdessen belässt es nicht bei der Bestrafung der Schuldigen. Er hat das Handeln des lebendigen Gottes erlebt, und das will er nun öffentlich mitteilen. Wir lesen hierzu die Verse 26 bis 28. Da ließ der König Darius allen Völkern und Leuten aus so vielen verschiedenen Sprachen auf der ganzen Erde schreiben: Viel Friede zuvor. Das ist mein Befehl, dass man in meinem ganzen Königreich den Gott Daniels fürchten und sich vor ihm scheuen soll. Denn er ist der lebendige Gott, der ewig bleibt, und sein Reich ist unvergänglich, und seine Herrschaft hat kein Ende. Er ist ein Retter und Nothelfer, und er tut Zeichen und Wunder im Himmel und auf Erden. Der hat Daniel von den Löwen errettet. Wir erinnern uns an das Schreiben Nebukadnezars aus Kapitel 3, das ebenfalls mit einem Friedensgruß an alle Völker, Nationen und Sprachen gerichtet war. Darius regierte zwar nur einen Teil des Reiches der Meder und Perser, aber es gehörten trotzdem viele Völker dazu. Das Schreiben zielt allerdings nicht auf Bekehrung ab, sondern Gott soll respektiert werden. Im biblischen Urtext heißt es, die Menschen sollen vor Gott zittern. Es folgt ein Lobpreis des lebendigen Gottes, der ein Retter und Befreier ist und der auf Erden wirkt. Er ist der Gott der Geschichte, der real erfahrbar ist und nicht nur eine Gedankenvorstellung. Hören wir noch Vers 29, den letzten Vers von Kapitel 6. Und Daniel hatte große Macht im Königreich des Darius und auch im Königreich des Kyros von Persien. Daniel genoss ein hohes Ansehen und er wurde geehrt. Darius hat also sein Vorhaben umgesetzt und Daniel zu seinem Stellvertreter gemacht. Er war noch unter dem Perserkönig Kyros im Staatsdienst, welcher dann durch einen Erlass den Juden erlaubte, wieder nach Jerusalem zurückzukehren. Mit Kapitel 6 schließen die historischen Berichte innerhalb des Danielbuches. Danach, in den restlichen 6 Kapiteln, werden die Visionen Daniels wiedergegeben, also das, was er prophetisch durch Gott sieht und hört. Die Ereignisse im 6. Kapitel des Danielbuches zeigen, wer Gott treu dient, wird letztlich errettet. Manchmal, nicht immer, auch schon in diesem Leben auf der Erde. Manchmal geschehen sogar Wunder, die auch Ungläubige miterleben. Wunder, die die Macht des heiligen Gottes bezeugen. Daniel blieb unverletzt in der Löwengrube und König Darius war hoch erfreut über diese göttliche Rettung. Daniel nahm wieder eine hohe Ehrenstellung ein und Darius machte Daniel zu seinem Stellvertreter in der Verwaltung. Was danach geschah, ist uns nicht bekannt. Vom Tod Daniels, der immerhin schon ein stolzes Alter erreicht hat, wird nichts berichtet, weder die Umstände noch das Datum. Was mir wichtig ist, in Kapitel 6 des Danielbuches zeigen sich gewisse Parallelen zum Leben Jesu, zu seiner Verhaftung und zu seiner Grablegung. Dieses Thema wird uns besonders im 12. Kapitel des Danielbuches noch einmal begegnen. Ich verabschiede mich nun von Ihnen. Auf Wiederhören bis zur nächsten Ausgabe der Sendereihe Durch die Bibel.
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Welche Einstellung haben Sie zu Ihren Sünden? Wie nähern Sie sich Gott? Im Psalm 51 haben wir ein lebensnahes Beispiel der Buße und Bekehrung eines Mannes, der vor dem Herrn kapitulierte, seine Sünden bekannte und auf Gottes Gnadenangebot vertraute. Gott, sei mir gnädig nach deiner Güte und tilge meine Sünde nach deiner großen Barmherzigkeit. Wasche mich wohl von meiner Missetat und reinige mich von meiner Sünde, denn ich erkenne meine Missetat und meine Sünde ist immer vor mir. An dir allein habe ich gesündigt und übel vor dir getan, auf dass du Recht behaltest in deinen Worten und rein bleibest, wenn du gerichtet wirst.

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1: Sie hören nun die gute Nachricht aus Gottes Wort. Unser Wochenvers steht in Micha 7, Vers 19. Er wird sich unser wieder erbarmen, unsere Missetaten dämpfen und alle unsere Sünden in die Tiefen des Meeres werfen. Das war unser Merkvers aus Micha 7, Vers 19.

0: Ich heiße Sie herzlich willkommen zur Radiosendung des BBN Biblischen Hörfunks. 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
1: Folgen einer Anpassung. Ist heute unser Thema 1. Könige 11, Verse 1 bis 13 vom König Salomo. Aber der König Salomo liebte viele ausländische Frauen. Die Tochter des Pharao und moabitische, ammonitische, edomitische, sidonische und hethitische. Aus solchen Völkern, von denen der Herr den Israeliten gesagt hatte, geht nicht zu ihnen. Und lasst sie nicht zu euch kommen, sie werden gewiss eure Herzen ihren Göttern zuneigen. An diesen hing Salomo mit Liebe, und er hatte 700 Hauptfrauen und 300 Nebenfrauen, und seine Frauen verleiteten sein Herz. Und als er nun alt war, neigten seine Frauen sein Herz fremden Göttern zu, so dass sein Herz nicht ungeteilt bei dem Herrn, seinem Gott, war, wie das Herz seines Vaters David. So diente Salomo der Astarte, der Göttin derer von Sidon und dem Milkom, dem greulichen Götzen der Ammoniter. Und Salomo tat, was dem Herrn missfiel, und folgte nicht völlig dem Herrn wie sein Vater David. Damals baute Salomo eine Höhe dem Chemosh, dem greulichen Götzen der Moabiter, auf dem Berg, der für Jerusalem liegt, und dem Milkom, dem greulichen Götzen der Ammoniter. Ebenso tat Salomo für alle seine ausländischen Frauen, die ihren Göttern räucherten, opferten. Und der Herr wurde zornig über Salomo, dass er sein Herz von dem Herrn, dem Gott Israels, abgewandt hatte, der ihm zweimal erschienen war. Und ihm geboten hatte, dass er nicht anderen Göttern nachwandelte. Er aber hatte nicht gehalten, was ihm der Herr geboten hatte. Darum sprach der Herr zu Salomo, weil das bei dir geschehen ist, und du meinen Bund und meine Gebote nicht gehalten hast, die ich dir geboten habe, so will ich das Königtum von dir reißen und einem deiner Großen geben. Doch zu deiner Zeit will ich das noch nicht tun, um deines Vaters David willen, sondern aus der Hand deines Sohnes will ich's reißen. Doch will ich nicht das ganze Reich losreißen, einen Stamm will ich deinem Sohn lassen, um Davids willen, meines Knechts, und um Jerusalems willen, das ich erwählt habe. Da wird etwas Erschütterndes beschrieben. Als Salomo nun alt war, neigten seine Frauen sein Herz fremden Göttern zu, sodass sein Herz nicht ungeteilt bei dem Herrn, seinem Gott, war, wie das Herz seines Vaters David. Als alter Mann baute Salomo plötzlich Götzentempel in Jerusalem. Unheimliche Religionen wurden dort verehrt. Im Tempel der Astarte herrschten gräuliche Sitten, im Haus des Moloch wurden sogar Menschenopfer dargebracht. Wie kam nur Salomo dazu? Er wird auch in der Bibel als der König nach dem Herzen Gottes geschildert, dem Gott außerordentliche Weisheit verlieh. Der unheilvolle Weg begann, als der Ungehorsam noch kaum erkennbar war. Salomo lebte in der Zeit orientalischer Königshöfe, wo ein großer Harem Brauch war. Dieser Sitte passte er sich an. Er stand unter dem Druck, seiner Herrschaft den nötigen Glanz zu verleihen. Damals wurden auch offenbar diplomatische Beziehungen hauptsächlich durch den Austausch von Königstöchtern gepflegt. Warum sollte Salomo auch nicht die große Welt kopieren dürfen? Es gab einen Grund. Gottes Wort hatte eindeutig seinem Volk ungläubige Frauen verboten. Nun kann man sich ja in solchen Situationen einreden, man würde die fremden Frauen missionieren. In solch einem Wahn lässt uns der Teufel gern. Er kann lachen, weil er weiß, dass er uns schon gefangen hat. Er braucht uns nicht ganz zu besitzen. Ihm genügt es, wenn er seinen Fuß so in die Tür gesetzt hat, dass er uns steuern kann. Man muss hier im Auge behalten, wie Salomo in seiner Hingabe für Gott uns allen weit überlegen war. Er lebte von Herzen fromm in einer tiefen Demut vor Gott. Umso erschütternder bleibt, dass er an einem konkreten Punkt seines Lebens die klare Führung Gottes verließ. Wir können nur bestehen, wenn wir uns mit allen Entscheidungen von Gottes Wort leiten lassen. Welche unheimlichen Folgen bringt eine Frömmigkeit, die uns nur äußerlich umkleidet, wie ein Mantel? Nur wenn Gottes Willen uns in allem bestimmt, können wir Segensträger in der Welt sein, wie es Salomo lange Zeit sein durfte. Dies kommt nur aus ganzem Gehorsam. Wir müssen das einmal sehen, was Gott seinem Volk geboten hatte. 5. Mose 17, Vers 17. Da heißt es, er soll auch nicht viele Frauen nehmen, der König, dass sein Herz nicht abgewandt werde, und soll auch nicht viel Silber und Gold sammeln. Aber auch schon in 5. Mose 7, Vers 4, da heißt es, und wenn der Herr diese Völker dir gibt, du sollst keinen Bund mit ihnen schließen, keine Gnade gegen sie üben, und sollst dich mit ihnen nicht verschwägern, eure Töchter sollt ihr nicht geben ihren Söhnen, und ihre Töchter sollt ihr nicht nehmen für eure Söhne, denn sie werden eure Söhne mir abtrünnig machen, dass sie anderen Göttern dienen. So wird dann der Zorn des Herrn entbrennen über euch und euch bald vertilgen. 1. Könige 3, Vers 1, da steht, und Salomo verschwägerte sich mit dem Pharao, dem König von Ägypten, und nahm eine Tochter des Pharao zur Frau und brachte sie in die Stadt Davids, bis er sein Haus und das Herrenhaus und die Mauer um Jerusalem gebaut hatte. Das war also schon ganz früh angefangen, am Anfang von Salomos Königszeit, dieser verhängnisvolle Weg, der später so viel Unheil brachte. Und 1. Könige 3,9, das ist schon wichtig, dass Salomo wusste um sein gefährdetes böses Herz, das sich so leicht zu bösen Neigungen verführen lässt. Und darum hat er gebeten, gleich bei Anfang seiner Krönung, so wollest du deinem Knecht ein gehorsames Herz geben, damit er dein Volk richten können und verstehen, was gut und böse ist. Schaffe in mir, Gott, ein reines Herz. Das ist eine wichtige Bitte für uns, dass wir dem Herrn dienen können. Und das große Gefühl der Liebe kann doch ein falsches sein. Das ist das, was dort in 1. Könige 11, Vers 2 steht, aber auch dann später noch einmal im Neuen Testament uns gezeigt wird, wie unser böses Herz uns gefährdet. In Hesekiel 36, Vers 26 und 27 ist die große Verheißung des Herrn, dass er uns ein neues Herz gibt, das willig seinen Geboten folgt. Und erst in der Wiedergeburt durch Jesus wird dies möglich. Ich will euch ein neues Herz und einen neuen Geist in euch geben und will das steinerne Herz aus eurem Fleisch wegnehmen und euch ein fleischernes Herz geben. Ich will meinen Geist in euch geben und will solche Leute aus euch machen, die in meinen Geboten wandeln und meine Rechte halten und danach tun. Neugeburt durch den Heiligen Geist. Das ist das Entscheidende, so wie es dann Johannes 3,5 heißt, im Gespräch mit Nikodemus sagt Jesus, es sei denn, dass jemand geboren werde aus Wasser und Geist, so kann er nicht in das Reich Gottes kommen. Und in Römer 12, Vers 9, ist es auch wichtig, die Liebe sei ohne Falsch. Die Liebe kann uns so betrügen und uns in die tiefsten Sünden hineinziehen. Es ist nicht die Liebe, die Gottes Ebenbild ist und die Gott in uns wecken will, sondern wir brauchen nach dem Herzen Gottes eine Liebe, die aus seinem Geist geboren ist. Und in 2. Korinther 6, Vers 14 bis 16, da lesen wir, zieht nicht am fremden Joch mit den Ungläubigen. Denn was hat die Gerechtigkeit zu schaffen mit der Ungerechtigkeit? Was hat das Licht für Gemeinschaft mit der Finsternis? Wie stimmt Christus überein mit Belial? Oder was für ein Teil hat der Gläubige mit dem Ungläubigen? Was hat der Tempel Gottes gemein mit den Götzen? Wir aber sind der Tempel des lebendigen Gottes. Wie Gott spricht, ich will unter ihnen wohnen und wandeln und will ihr Gott sein, und sie sollen mein Volk sein. Darum geht aus von ihnen und sondert euch ab, spricht der Herr, und rührt nichts Unreines an, so will ich euch annehmen. Ich möchte noch beten mit ihnen. Ich stehe immer in Gefahr, das Kleinod zu verlieren. Der Feind versucht mich immer da und will mich dir entführen. Herr Jesus, nimm dich meiner an, erhalt mich auf der Lebensbahn. Nur du wollst mich regieren. Amen.

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Ist Ihnen schon bewusst geworden, dass Sie und jeder Mensch auf dieser Welt Gott Rechenschaft schuldig ist? Rechenschaft über das eigene Leben, über den Umgang mit Gottes Schöpfung, mit den Mitmenschen, mit Gott selbst. Und zwar deswegen, weil Gott der Schöpfer ist. Ihm gebührt Lob und Dank, Gehorsam und Anbetung. Herr, du bist würdig zu nehmen Preis und Ehre und Kraft, denn du hast alle Dinge geschaffen, und durch deinen Willen haben sie das Wesen und sind geschaffen. Ist ihr Leben ein Ausdruck der Anbetung, des Gehorsams, des Dankes gegenüber Gott, ihrem Schöpfer?

Wir lernen aus Sprüche Kapitel 4, Vers 23. Behüte dein Herz mit allem Fleiß, denn daraus geht das Leben. Das ist nicht nur ein gut gemeinter Rat, das ist eine Ermahnung, die wir sehr ernst nehmen sollten, was unser eigenes Leben angeht und auch was unsere Familie angeht. Wahre Veränderung geschieht nur, wenn das Herz verändert wird. Unser Ich. Und diese Veränderung kann mit Gottes Gnade erlangt werden. 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
1: Sie hören nun die gute Nachricht aus Gottes Wort. Unser Wochenvers steht in Micha 7, Vers 19. Er wird sich unser wieder erbarmen, unsere Missetaten dämpfen und alle unsere Sünden in die Tiefen des Meeres werfen. Das war unser Merkvers aus Micha 7, Vers 19.

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1: Ja, im gleichen Vers, denn dies ist die Liebe Gottes, dass wir seine Gebote halten. Ja. Es lohnt sich immer, wenn man einen Abschnitt studiert, darauf zu achten, welche Ausdrücke kommen auffällig oft vor. Und das hilft oft zu verstehen, wo ein Akzent drin liegt in der Botschaft, die da mitgeteilt werden soll. Es geht hier um die Gebote Gottes. Und was soll man mit diesen Geboten? In diesen Versen? Was?
2: Einhalten.
1: Einhalten, genau. Seine Gebote halten, zweimal. Dass wir seine Gebote halten. Das griechische Wort bedeutet halten, beobachten. Ja, also darauf schauen und darauf achten, dass man das auch konsequent ausführt. Und nun, wenn wir uns erinnern, das haben wir eben auch schon einen Abschnitt gehabt über das fünfte, der parallel ging mit dem fünften Buch Mose, dass da das Wort Gebote so konzentriert vorkam. Das war das letzte Mal in dem Abschnitt Kapitel 3, 19 bis 24. Und dort haben wir das Wort Gebote eben gehabt in Vers 22. Weil wir seine Gebote halten. Und dann Vers 23. Und dies ist sein Gebot. Vers 24. Wie er uns ein Gebot gegeben hat. Also Vers 23 war das. Und dann Vers 24, und wer seine Gebote hält. Auch da diese Konzentration von Gebot, Gebot, Gebot, viermal, in diesen wenigen Versen, 19 bis 24. Und auch wieder das Verb halten. Und es ist ja so, das Wort Gebot kommt im fünften Buch Mose etwa 40 Mal vor. Also das ganze Buch ist geprägt von dem Begriff Gebote. Und dann kommt der Ausdruck halten, einhalten, beobachten. Dort das hebräische Wort Shamar, das kommt etwa 50 Mal vor. Also das fünfte Buch Mose ist wirklich geprägt von dem Gehorsam gegenüber Gottes Geboten. Und das ist übrigens auch die Erklärung, warum in der Versuchungsgeschichte Matthäus 4 und Parallelstellen, also Lukas 4, dort zitiert der Herr Jesus, wenn der Satan ihn versucht, immer aus der Bibel, aber aus welchem Buch? Jedes Mal aus dem fünften Buch Mose. Der Teufel wollte ihn, den menschgewordenen Messias, eben dazu bringen, dass er Gott gegenüber ungehorsam wäre. Und der Herr Jesus reagiert, widersteht mit dem fünften Buch Mose, mit dem Buch des Gehorsams. Das hat schon seine besondere Bedeutung. Und dann haben wir noch einen wichtigen Punkt. Johannes spricht in 1. Johannes 5, Vers 4 von dem Überwinden. Lies nochmals Vers 4.
3: Denn alles, was aus Gott geboren ist, überwindet die Welt. Und dies ist der Sieg, der die Welt überwunden hat, unser Glaube.
1: Und Vers 5.
3: Wer ist es, der die Welt überwindet, wenn nicht der, der glaubt, dass Jesus der Sohn Gottes ist?
1: Danke. Und wenn wir jetzt das fünfte Buch Mose aufschlagen, dort finden wir das Volk Israel in den Gefilden Moabs, das heißt also, am Fuß der Berge von Jordanien, da wo auch der Berg Nebo ist, gerade gegenüber von Jericho, dazwischen ist noch der Jordan. Und da, in den Ebenen von Moab, auf heute jordanischem Gebiet, da hält Mose 8 Abschiedsreden. Das macht das 5. Buch Mose aus. Und jetzt erklärt er diese Generation, die die ganze Wüstenwanderung mit all den Versuchungen und Anfechtungen überlebt hat. Und erläutert ihnen, jetzt werdet ihr über den Jordan gehen. Und er erklärt ihnen, wie sie dann eben die Gebote Gottes, die sie in der Wüste kennengelernt haben, auf die neue Situation des Landes anwenden sollen. Und darum findet man in diesem Buch immer wieder, wie er sagt, wenn du in das Land kommst, das der Herr dein Gott dir gibt. Wir können zum Beispiel aufschlagen, 5. Mose 8. Wir schauen jetzt nicht alle Stellen an, aber das kommt eben so markant vor. Kapitel 8, Vers 1.
3: Das ganze Gebot, das ich dir heute gebiete, sollt ihr halten, es zu tun, damit ihr lebt und euch mehrt und hineinkommt und das Land in Besitz nehmt, das der Herr euren Vätern zugeschworen hat.
1: Ja, und da haben wir wieder das Gebot halten, ja, die typischen Wörter von 5. Mose. Und dann sagt er ihnen, und eben, ihr werdet da hineinkommen in das Land und das in Besitz nehmen. Und Vers 7 noch dazu.
3: Denn der Herr, dein Gott, bringt dich in ein gutes Land, ein Land von Wasserbächen, Quellen und Gewässern, die in der Talebene und im Gebirge entspringen, ein Land von Weizen und Gerste und Weinstöcken und Feigenbäumen und Granatbäumen, ein Land von ölreichen Olivenbäumen und Honig.
1: Ja, das reicht schon. Also hier wird nicht gesagt, ja, wenn ihr wirklich dann ins Land kommt, sondern Mose sagt dieser Generation, der Herr bringt dich in ein gutes Land. Also wir haben hier das Volk, das die Anfechtungen der Wüstenwanderung überwunden hat und dann auch ans Ziel kommt. Das wird uns hier vorgestellt. Und genau das stellt uns Johannes vor. Alles, was aus Gott geboren ist, überwindet die Welt. Und dies ist der Sieg, der die Welt überwunden hat. Unser Glaube. Das heißt also, der Wiedergeborene wird auch das Ziel erreichen. Genauso wie diese Generation, die die Reden von Mose gehört hat, hatte in der Ebene von Moab mit Josua ins Land kam. Und dann möchte ich noch auf eine Parallele hinweisen. In Vers 2, 1. Johannes 5, Vers 2, heißt es, hieran erkennen wir, dass wir die Kinder Gottes lieben, wenn wir Gott lieben. Er nennt die Wiedergeborenen Kinder Gottes. Und das ist ein wichtiger Begriff, auch im 5. Buch Mose. Das findet man nirgends sonst in den 5 Büchern Mose. Aber dort nennt Mose die Israeliten in Kapitel 14, Vers 1 mit einem erstaunlichen. 5. Mose 14, Vers 1.
3: Ihr seid Kinder des Herrn, eures Gottes. Ihr sollt euch nicht wegen eines toten Einschnitte machen und euch nicht kahlscheren zwischen euren Augen.
1: Vers 2.
3: Denn ein heiliges Volk bist du dem Herrn, deinem Gott, und dich hat der Herr erwählt, ihm ein Eigentumsvolk zu sein, aus allen Völkern, die auf dem Erdboden sind.
1: Danke. Ganz erstaunlich. Ihr seid Kinder des Herrn. Kinder Jahwes. Kinder Gottes. Aber man darf das natürlich nicht verwechseln mit dem, wenn im Neuen Testament steht, Kinder Gottes. Ich war in Johannes 1, Vers 12, da sagt Johannes, können wir das kurz aufschlagen, was er meint mit Kindern Gottes. Johannes 1, Vers 12.
3: Aufnahmen, denen gab er das Recht, Kinder Gottes zu werden, denen, die an seinen Namen glauben.
1: Vers 13.
3: Die nicht ausgeblüht, noch aus dem Willen des Fleisches, noch aus dem Willen des Mannes, sondern aus Gott geboren sind.
1: Ja, da sagt er, Kinder Gottes, das sind Menschen, die sind aus Gott geboren. Die haben das ewige Leben aus Gott als gegenwärtiger Besitz empfangen. So wie das auch in Johannes 3, Vers 16 gesagt wird, also hat Gott die Welt geliebt, dass es einen einzigen Sohn gab, damit jeder, der an ihn glaubt, nicht verloren gehe, sondern ewiges Leben habe. Nicht haben wird. Es ist Gegenwartsform, Präsenz. Ewiges Leben habe als gegenwärtiger Besitz, das ist die Wiedergeburt. Das ewige Leben aus Gott besitzen. Und wir hätten eigentlich noch Vers 11 dazu lesen sollen, in Johannes 1.
3: Er kam in das Seine und die Seine nahmen ihn nicht an.
1: Ja, also in das Seine, was ist gemeint damit? Sein Volk. Er kam in das Volk Israel. Der Jesus kam nicht in diese Welt und ging zu den Indianern in Nordamerika oder zu den Chinesen.

0: Das Schreckliche ist, das irdische auserwählte Volk, die Masse, nahm ihn nicht an. Und die Seinen nahmen ihn nicht an. Aber es gab einen Überrest. So viele ihn aber aufnahmen, denen gab er das Recht, Kinder Gottes zu werden. Und damit will ich sagen, 5. Mose 14 sagt, dass jeder Israelit ein Kind des Herrn ist. Ja, aber hier steht, er kam das Seinige, sie nahmen ihn nicht an, aber die, die ihn annahmen, die haben das Recht bekommen, Kinder Gottes zu sein. Ja, Kind Jahwes wird man durch natürliche Geburt in das irdische Volk Israel. Aber ein Glied des himmlischen Volkes Gottes wird man durch Wiedergeburt. Und das ist eben ganz wichtig, diesen Unterschied zu verstehen. Aber es ist doch so, dass die Kinder Jahwes in 5. Mose, die sind gewissermaßen ein Hinweis, ein Bild von dem, was wir dann haben, Kinder Gottes in 1. Johannes 5. Ja, jetzt schauen wir uns aber die Verse einzeln an. Bitte nochmals 1. Johannes 5, Vers 1.
1: Jeder, der glaubt, dass Jesus der Christus ist, ist aus Gott geboren. Und jeder, der den liebt, der geboren hat, liebt auch den, der aus ihm geboren ist.
0: Ja. Da müssen wir wieder erklären, was nicht für alle selbstverständlich ist. Was bedeutet der Ausdruck der Christus?
2: Der Gesalbte.
0: Der Gesalbte. Auf welche Sprache?
2: Gesalbt, auf Deutsch, aber der Messias.
0: Ja, ich meine jetzt, der Christus ist welche Sprache?
2: Griechisch.
0: Griechisch, ja. Eigentlich steht im Grundtext Christos, ja. Aber als Europäer stehen wir eben in einer sehr stark lateinisch geprägten Tradition. Und darum ist im Deutschen eben der übliche Ausdruck latinisiert, sagt man. Also etwas lateinisch gemacht, üblich geworden, Christus. Aber eigentlich steht Christos. Und das heißt, wie Jerry gesagt hat, der Gesalbte. Das wiederum ist die Übersetzung von
2: Messias.
0: Von Hebräisch Messias. Das heißt, Messias ist auch schon die Aussprache, wie damals ein Grieche das Wort ausgesprochen hätte. Wenn man es Hebräisch ausspricht, ist Messias
2: Mashiach,
0: ja. Mashiach heißt der Gesalbte, Messias. Und die Übersetzung, Christos. Und Mashiach ist eben der Titel für den Gesalbten, König, Priester und Prophet, der kommen sollte, um eben die Erlösung zu bringen. Im Alten Testament gab es drei Ämter, oder Aufgaben, die wurden mit Salbung eingeführt, nämlich
2: Könige,
0: Priester und wo haben wir ein Beispiel von einem Propheten, der gesalbt wurde? Elisa, genau. Elia bekam den Auftrag, Elisa zum Propheten zu salben, genau. Und wer im Alten Testament im Volk Israel vereinigte alle diese drei Ämter? Aber der Melchisedek war jedenfalls König und Priester, genau, erstaunlich. Der war aber nicht ein Israelit, sondern ein Kananiter. Darum habe ich extra noch gesagt, aus dem Volk Israel, das war eine kleine Falle. Aber ist ja nicht schlimm. Und dann hast du aber gesagt,
2: Mose
0: und sonst?
2: Sonst niemand.
0: Und zwar hat eben Gott durch Mose befohlen, dass es eine Gewaltentrennung geben sollte. Das heißt, Könige, die sollten aus dem Stamm Juda kommen, aus der Familie von David. Und Priester sollten kommen aus dem Stamm Levi, aus der Familie von Aaron. Und so war es eben nach Mose, der effektiv Priester war, König und Prophet, war es nicht mehr möglich, in Israel diese drei Ämter zu vereinigen. Weil die Gefahr da ist, wegen unseres sündigen Herzens. Wenn wir zu viel Macht haben, sind wir

0: sehr in Gefahr, in verdorben zu werden, korrupt zu sein. Und darum hat Gott das ganz klar getrennt. Aber zum Beispiel David war ein Prophet, sagt Apostelgeschichte 2 ausdrücklich, David war ein Prophet und König, aber nicht gleichzeitig noch Priester. Und bei Mose war das so, wie sehen wir, dass er ein Priester war?
1: Ja.
0: Genau. Also er konnte jederzeit ins Allerheiligste hineingehen. Nicht nur wie der hohe Priester zu seiner Zeit, Aaron. Einmal im Jahr am Yom Kippur, aber er ging, wann er wollte, hinein und konnte mit Gott sprechen, eben wie ein Freund. Und dann war er Prophet. Woran sieht man das?
1: 5. Mose 28 zum Beispiel.
0: Ja, die Prophetie in 5. Mose 28 zeigt, dass er Prophet war. Und überhaupt, ein inspirierter Bibelschreiber ist in der Bibel ein Prophet. Er hat die 5 Bücher Mose verfasst. Nach Psalm 90. Hat auch das Buch Hiob dem Volk Israel gegeben. Ja, also er war ein Prophet. Und wo sieht man, dass er ein König war?
1: 5. Buch Mose.
0: Auch in 5. Mose. Wo steht das?
1: König für Jeschurun.
0: Ja, wo steht das?
1: Kapitel.
0: Ja, weißt du, das glauben dir nicht alle. Einfach so.
1: 32 glauben.
0: Ja, 32 ist sehr nahe. Es ist 33, Vers 5. Können wir Vers 4 und 5 lesen?
2: Ein Gesetz hat uns Mose geboten, ein Erbe der Versammlung Jakobs. Und er wurde König in Jeschurun, als sich versammelten die Häupter des Volkes, die Stämme Israels insgesamt.
0: Danke. Das wird hier gesagt. Er, es geht um Mose, wurde König in Jeschurun. Jeschurun ist ein Name für Israel. Das heißt der Aufrichtige, der gerade König. Ja, da hat er alles in sich vereinigt. Und in 5. Mose 18 kündigt er an, dass einmal der Messias kommen würde. Und zwar, der genauso sein würde wie er. Nämlich König, Priester und Prophet in einem.
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0: Abram, der Fürst der Hirten, zog durch das Land. Er ritt auf einem hohen Kamel und die große Karawane, die ihm folgte, gehörte ihm. Die Kamele nickten mit ihren großen Köpfen und ihre Schatten auf der Erde nickten mit. Die Lämmer hüpften, träge folgten ihnen die Schafe, dann kamen die Kühe und Esel mit ihren Kälbern und Fohlen. Laut klang das Blöken und Brüllen und dazwischen das Rufen der Hirten. Der Staub wirbelte in dichten Wolken auf, und wo die große Herde vorübergezogen war, blieb eine breite Spur von vielen tausend Hufen im Sand zurück. Die Hirten waren kräftige, braungebrannte Männer. Sie mussten die Tiere zusammenhalten und antreiben und gut aufpassen, dass keine Räuber oder wilde Tiere kamen. Dann mussten sie tapfer für ihre Herden kämpfen. Zwischen ihnen, an der sichersten Stelle, befanden sich die Frauen. Dort ritt auch Sarai, Abrams Frau. Und an der Spitze ritt neben Abram noch ein anderer Mann. Das war Lot, sein Neffe. Nur ganz langsam kamen sie voran, die vielen Menschen mit ihrem Vieh. Sie zogen durch fremde Länder, in denen sie noch nie zuvor gewesen waren, an hohen Bergen vorbei, über weite grüne Grasflächen und durch wüste Gegenden, wo es nichts gab als glühend heißen Sand und brennende Sonne. Und wenn es Abend wurde, dann schlugen sie bei einem Brunnen oder einer Quelle ihre Zelte auf. Dann durften sich alle ausruhen bis zum nächsten Morgen. In den Zelten schliefen die Menschen. Die Tiere mussten draußen bleiben und unter den Sternen schlafen. Aber die Hirten wachten abwechselnd und über den Sternen oben im Himmel wachte Gott. Wohin zog Abram mit seinem Besitz? Und wer zeigte ihm in den fremden Ländern den Weg? Die Schafe und die Kamele wussten nicht, wohin es ging. Die liefen einfach dahin, wohin die Hirten sie trieben. Die Hirten wussten es auch nicht. Sie folgten ihrem Herrn. Sarai und Lot und die Hirten, keiner von ihnen wusste es. Sie folgten nur Abram. Und erstaunlicherweise wusste es Abram auch nicht. Gott allein wusste es. Er hatte Abram, als dieser noch im Land Ur bei seinem Vater Terach und seinem Bruder Nahor wohnte, gerufen und ihm gesagt, er solle sich auf den Weg machen. Unterwegs war Terach gestorben und Nahor in Haran zurückgeblieben. Aber Abram war weitergezogen, wohin Gott ihn rief. Der Herr selber zeigte Abram den Weg. Gott war Abrams Führer. Gott sprach, dorthin, Abram, wo die Sonne untergeht. Und Abram, der an der Spitze der Karawane auf seinem Kamel ritt, antwortete, ich gehe, Herr. Und ruhig zog er seinen Weg. Er verließ sich ganz auf den Herrn. Wie hatte Abrams Geschichte angefangen? Als die Menschen sich über die ganze Erde verbreitet hatten und zu vielen Völkern geworden waren, wandten sie sich wieder von Gott ab. Sie kannten ihn zwar noch und beteten auch noch zu ihm, aber sie machten sich auch ein Bild aus Holz oder aus Gold und Silber, gaben ihm einen Ehrenplatz in ihrem Haus und sagten,
1: das ist unser Gott, den werden wir jetzt anbeten.
0: Und diese Menschen glaubten wirklich, das Bild, das sie selber gemacht hatten, könnte sie beschützen und ihnen helfen. Da dachte Gott, jetzt will ich einen Mann auswählen und ihn von all den anderen trennen. Ich will zu ihm sprechen und ihn segnen, und er wird mich kennen und nur mir dienen. Dieser Mann wird mein Kind sein. Ich will ihn zu einem großen Volk machen. Das wird mein Volk sein. Und aus diesem Volk soll einmal der Erlöser kommen. Das wird mein eigener Sohn sein. Und Gott wählte aus allen Menschen, die auf der Erde lebten, Abram, den Sohn des Terach. Der Herr sprach, geh fort aus deinem Vaterland und aus deiner Verwandtschaft und aus deines Vaters Haus in ein Land, das ich dir zeigen werde. Ich will dich zu einem großen Volk machen und will dich segnen und deinen Namen berühmt machen und du sollst ein Segen sein. Ich will segnen, die dich segnen und verfluchen, die dich verfluchen und in dir sollen gesegnet werden alle Völker auf der Erde. Das waren großartige Versprechen. Und Abraham sagte darauf,
2: ich gehe, Herr.
0: Und er machte sich auf. Er ließ vieles zurück, was ihm lieb war, und er zog fort in die weite, unbekannte, gefahrvolle Welt. Aber er ging wie ein Kind an der Hand des Vaters, ruhig und voll Vertrauen. Gott selbst hatte ihn gerufen. Gott selbst zeigte ihm den Weg. Eines Tages kam Abraham an einen breiten Fluss. Den musste er mit seiner Karawane überqueren. Da suchte Abraham eine flache Stelle und ritt durch das Wasser. Und die Menschen und Tiere folgten ihm. Lämmer aber waren zu klein und die Hirten mussten sie hinübertragen. Nun war Abraham in ein herrliches Land gekommen, das Kanaan hieß. Dort waren grüne Hügel und klare Bäche, und überall wuchs das üppigste Gras für die Herden. Bei der Stadt Sichem, im Schatten einiger Terebinden, prachtvolle Bäume mit dichten Blätterkronen, schlug Abraham seine Zelte auf und ließ seine Herden auf den Hügeln grasen. Da erschien ihm der Herr und sprach, »Dies ist das Land, das ich deinen Kindern geben will.« Deinen Kindern? Abraham war alt, schon 75 Jahre, und seine Frau Sarai war 65, und sie hatten noch kein Kind. Und dieses Land? Es war ein herrliches Land, aber es war schon bewohnt von starken und gottlosen Völkern, den Kanaanitern, den Nachkommen des Ham. Unter diesen Völkern nun lebte Abraham als Fremder, als Ausländer. Wie konnte der Herr da dieses Land Abrahams Kindern geben? Aber Abraham glaubte dem Herrn. Er glaubte trotzdem. Er dachte, Gott hat es gesagt, und so ist es auch wahr. Wie es geschehen soll, das weiß ich nicht. Aber das weiß der Herr bestimmt. Und dieser Glaube machte Abraham ruhig und zufrieden und ganz glücklich. Dieser Glaube war die große Kraft in seinem Leben. Abraham war der Freund Gottes. Er zog durch das Land und wohnte bald hier und bald dort. Aber wo er auch war, er fühlte sich sicher unter Gottes Schutz. Und wo er auch seine Zelte aufschlug, baute er dem Herrn einen Altar.
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Hallo, liebe Kinder. Habt ihr schon gesehen, wie andere Menschen, nachdem sie etwas Böses getan haben, sagen, ich kann nichts dafür? Die Bibel sagt im 1. Johannesbrief, wenn wir sagen, wir haben keine Sünde, so betrügen wir uns selbst und die Wahrheit ist nicht in uns. Wenn wir sagen, ich kann nichts dafür, obwohl wir was Böses getan haben, dann betrügen wir nicht nur die anderen Menschen, sondern uns selbst. Ist es nicht dumm, sich selbst zu betrügen? Ja, und deshalb wollen wir es auch nicht tun, sondern tun, was die Bibel uns sagt, unsere Sünden bekennen, damit Jesus uns reinigt.

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1: Sie hören nun die gute Nachricht aus Gottes Wort. Unser Wochenvers steht in Micha 7, Vers 19. Er wird sich unser wieder erbarmen, unsere Missetaten dämpfen und alle unsere Sünden in die Tiefen des Meeres werfen. Das war unser Merkvers aus Micha 7, Vers 19.

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1: Wir wollen die Sache auch einmal ein Stück weit wissenschaftlich betrachten. Es wird so der Eindruck vermittelt, als gäbe es zwischen dem Tierreich und den Menschen gar keine Übergänge. Das wäre alles so fließend, geht das so über. Und das ist grundlegend wissenschaftlich falsch. Das stimmt nicht. Nur wir Menschen haben die Gabe der Sprache. Wir können jeden beliebigen Gedanken in Sprache formulieren. Das kann kein Tier. Keines. Das können nur wir. Nur wir haben die Fähigkeit zu lachen und zu weinen und zu beten. Wir haben die Fähigkeit zum Denken. Wir können nachdenken über bestimmte Fragen, das tun wir heute Abend auch, und können Schlussfolgerungen ziehen und können daraus Entscheidungen ziehen. Wir können lesen und wir können schreiben. Das kann kein Tier. Das können nur wir. Diese Gabe hat uns Gott gegeben. Und wir sind geschichtsfähig. Das heißt, wir betrachten, was früher gewesen ist. Früher in Jahrhunderten, was immer. Und können daraus, wenn wir klug sind und gescheit sind, daraus auch lernen. Wir wollen eine Erklärung dafür haben, warum diese Welt so ist, wie sie ist. Das brauchen wir. Und wir haben die Frage, was wird sein nach dem Tod? Keine Ameise stellt diese Frage. Und kein Storch und kein Kakadu. Das tun wir aber. Wir sind grundlegend unterschieden vom Tierreich. Das ist ganz wichtig, dass wir das wissen. Und das ist auch das, was die Bibel uns lehrt. Bei den Tieren war es so, dass Gott sie geschaffen hat, indem er nur gesprochen hat. Es werde und es ward. Es wimmle das Wasser von lebendigem Getier und dann waren die da. Tausende von Fischarten und was weiß ich, in den Ozeanen. Er hat nur gesagt, es wimmle. Dann geschieht das. Sein allmächtiger Gott. Bei Menschen hat er Hand angelegt. Das war was Besonderes. Und den Menschen blies er seinen Odem ein. Dadurch wurden wir eine lebendige Seele. Ganz anders, völlig anders, als das, wie es im Tierreich ist. Es kommt noch etwas Wesentliches hinzu, warum das System der Evolution überhaupt nicht funktionieren kann. Ich bin Informatiker und darum kann ich das von der Information beurteilen. Jedes Programm, das geschrieben werden muss, jeder Brief, jedes Buch, alles, was geschrieben wird, braucht Intelligenz, braucht Information. Das ist Information, was dabei rauskommt. Es ist noch nie Information entstanden durch Zufall. Die Evolution behauptet, dass Information in den Zellen ganz zufällig im Laufe von Jahrmillionen entstehen kann. Solch ein Prozess ist nie beobachtet worden. Nie. Und in keinem Experiment konnte das gezeigt werden. Und das sage ich jedem Evolutionstheoretiker, wenn wir in einem Gespräch sind, dann sage ich immer, zeigen Sie mir, wie die Materie Information macht, wie sie einen Code machen kann, wie das geht. Wenn Sie die Frage beantworten können, können wir weiter diskutieren. Wenn nicht, dann fehlen die Anfangsgründe, dann fehlt das ganze Fundament in diesem Denkgebäude. Es ist wissenschaftlich überhaupt nicht tragbar. Und so wollen wir einfach auch an dieser Stelle dieses System verlassen. Für viele Menschen ist diese Evolutionslehre ein Hinderungsgrund, zu Gott zu kommen. Das weiß ich aus vielen Gesprächen. Und darum müssen wir an dieser Stelle eine ganz klare Linie fahren, dass wir ganz eindeutig wissen, woher wir kommen. Denn nur wenn wir wissen, woher wir kommen, können wir auch die Frage beantworten, wohin wir einmal gehen. Diese beiden Fragen sind eng aneinander gekoppelt. Jetzt kommen wir zur nächsten Frage. Dritte Frage. Es gibt ja so viel Leid in der Welt. Und wenn es so viel Leid gibt, dann kann es keinen Gott geben. Denn, so wird argumentiert, wenn Gott allmächtig ist, kann er das Leid aus der Welt schaffen. Und wenn er auch ein Gott der Liebe ist, müsste er es erst recht tun. Aber warum gibt es das Leid? Und so argumentieren sie dann, und dann gibt es keinen Gott. Ganz einfach, so wird argumentiert. Aber Auch diese Frage kriegen wir nur geklärt, wenn wir die Bibel lesen. Und die Bibel sagt uns, im Sündenfall haben wir uns schreckliche Dinge eingeholt. Der Sündenfall brachte die Krankheit in diese Welt. Der Sündenfall brachte den Tod in die Welt. Der Sündenfall brachte das Leid in die Welt. Alle diese schrecklichen Dinge, die wir heute in der Welt haben, sind verursacht durch den Sündenfall. Ohne den Sündenfall können wir diese Welt überhaupt nicht verstehen. Aber die Bibel sagt, es hat ein solches Ereignis gegeben. Und da ging alles den Bach runter. Und darum müssen wir zurück, dass wir aus dieser Falle rauskommen. Wir werden das noch weiter hören. Jesus Christus kam in diese Welt, um den Sündenfall für uns rückgängig zu machen, dass wir wieder Zugang haben zu Gott, von dem wir getrennt sind. Das Leid, darüber ist sehr viel geschrieben worden. Es sind viele Bücher geschrieben, ganze Bibliotheken, kann man sagen, über diese sogenannte Theodizee-Frage. Auch die Theologen haben sehr viele Bücher darüber geschrieben. Und doch ist die Antwort letztlich sehr einfach. Das Leid in dieser Welt haben wir wegen des Sündenfalles. Aber jetzt kommt eine zweite Frage. Dann müsste doch eigentlich die Leute, die zu Gott gehören, die sich zu ihm bekennen, die zu ihm sich bekehrt haben, die müssten dann doch völlig ohne Leid sein. Das müsste dann doch nur für die Gottlosen sein, das Leid. Weit gefehlt. Es ist manchmal sogar umgekehrt. Dass manchmal der Gottlose gesund ist, er ist reich, ihm geht es gut. Und der an Gott glaubt, muss durch mancherlei Leid hindurch. Auch das sehen wir. Am 28. September 1994 ging in der Ostsee die Estonia unter. 852 Menschen wurden damals in den Tod gerissen. Nur 139 überlebten. Es ist nachher bekannt geworden, dass 21 Schüler und Dozenten einer Bibelschule unterwegs waren auf der Estonia. Sie waren von Schweden gekommen und hatten in Estland evangelisiert. Und nun auf der Rückfahrt ging die Estonia unter. Von diesen 21 Bibelschülern und Dozenten wurden nur 6 gerettet. Die anderen gingen auch unter, wie die, die nicht an Gott geglaubt haben. Wir sehen, in dieser Welt, in der wir leben, wird das offenbar, haben wir den Eindruck, nicht unterschieden. Es werden alle irgendwo vom Leid erfasst. Und wenn wir durch unser Leben durchgehen, werden wir sehen, dass wir alle irgendwo auch mit dem Leid konfrontiert sind. Das ist so in dieser Welt. Nur Gott erklärt uns nicht, warum der eine im Leid sitzt und der andere nicht. Die Frage beantwortet Gott nicht. Und wir wollen auch nicht die Fragen beantworten, die Gott uns auch nicht beantwortet. Wo wir an eine Grenze kommen, da wollen wir diese Grenze auch akzeptieren. Die Bibel berichtet uns von einem Mann im Psalm 73 und er verzagt daran, dass er sieht, dass es den Gottlosen so gut geht. Und da schreibt er, denn es verdroß mich der Ruhmredigen, da ich sah, dass es den Gottlosen so wohl ging. Denn sie sind in keiner Gefahr des Todes, sondern stehen fest wie ein Palast. Sie sind nicht im Unglück wie andere Leute und werden nicht wie andere Menschen geplagt. Und ihm geht schlecht. Er glaubt an Gott und ihm geht schlecht. Und er hadert ein Stück weit mit Gott. Und dann bricht er durch in seinem Gebet. Und dann sagt er, dennoch bleibe ich stets an dir, denn du hältst mich bei deiner rechten Hand. Du leitest mich nach deinem Rat. Und nimmst mich endlich mit Ehren an. Wenn mir gleich Leib und Seele verschmachtet, so bist du doch Gott alle Zeit meines Herzens Trost und mein Teil. Er entschließt sich offenbar in dem Moment, wo er im Gebet verharrt. Herr, bei dir bleibe ich, auch wenn ich im Leid bin. Es kommt der Tag, dann wird es kein Leid mehr geben. In der neuen Welt gibt es kein Leid mehr. In der Welt, für die Gott uns bestimmt hat, für die Ewigkeit, da wird es kein Leid mehr geben, keinen Tod, keine Angst, nichts mehr dergleichen. Und damit tröstet er sich. Und darum ist es wichtig, dass wir die Ewigkeit nicht aus dem Blick verlieren. Wir können diese Welt auch dann nicht verstehen, wenn wir die Ewigkeit nicht mit einbeziehen. Das ist auch wichtig, dass wir das auch bedenken. Ich komme zu einer weiteren Frage, Nummer 4. Da sagt jemand, an den Gott der Bibel kann ich nicht glauben. Der alttestamentliche Gott ist ein Gott des Blutes und des Krieges. Was sagen wir dazu? Wir haben uns ein Bild von Gott zurechtgeschneidert, das falsch ist. Wir reden vom lieben Gott. Der liebe Gott wird das schon machen und der liebe Gott, der ist schon so und der liebe Gott ist gut. Gar kein Problem. Wie oft habe ich gehört von Menschen, die mir gesagt haben, na, der liebe Gott wird mich auch schon in seinen Himmel nehmen. Das war halt gefehlt, das tut er nicht. Er lässt nämlich keine Sünde in seinen Himmel hinein. Und darum wird niemand mit seiner Sünde in das Reich Gottes eingehen, weil es nicht der liebe Gott ist, der das macht. Genau nicht. Wir müssen Gott kennenlernen, wir müssen wissen, wer er ist. Und dieser Gott, von dem die Bibel spricht, er ist ein Gott des Gerichtes auch. Wir haben uns einen humanen Gott zurechtgezimmert. Einen lieben Gott, der genau so sein muss, wie wir uns das vorstellen. Der uns ja nicht irgendwo antastet. Und doch, dieser Gott, der sieht in unsere Sünde hinein, in unser sündiges Leben und er ruft und sagt, das ist nicht in Ordnung. Das musst du ändern, sonst landest du in der Hölle. Das sagt dieser Gott. Und er nimmt das sehr ernst und sehr genau. Erinnern wir uns an die Sintflut, von der die Bibel spricht. In der Sintflut sind Millionen von Menschen ersoffen. Warum? Weil da mal so irgendwie zufällig eine Flut entstand? Nein, weil Gott ein Gericht gegeben hat über sündige Menschen, die nicht mehr umkehren wollten von ihrem bösen Weg. Dann hat Gott gesagt, dann werde ich sie vertilgen. Und dann blieben nur 8 Leute übrig, die in einer Arche gerettet wurden. Nur 8. Es ist bei Gott nicht die Frage der Zahl. Gerettet werden können alle. Aber wer nicht will, der wird nicht gerettet. Und das sehen wir hier auch am Beispiel der Sintflut. Dann sind die eben ersoffen. Das macht Gott. Gott ist ein Gott des Gerichtes, das müssen wir auch wissen. Er ist auch ein Gott der Liebe. Er ist ein Gott der Liebe in so großer Weise, dass er seinen Sohn hingegeben hat, damit wir eben nicht an den Ort der Verlorenheit kommen. Das ist das Großartige. Er ist beides. Er ist ein Gott des Gerichtes, aber auch ein Gott der Liebe. Aber nicht der liebe Gott, den wir so verharmlosend sagen. Am Ende der Zeiten wird es ein Gericht geben, nicht durch Wasser, sondern durch Feuer. Die Zukunftsforscher überlegen, wie wird es mit dieser Welt weitergehen? Und wenn man die Zeitungen liest, überall wird berichtet, wie geht es weiter mit Israel und wie läuft das alles in dieser Welt ab? Wird es Frieden geben? Und die Bibel sagt uns, was sein wird in der Zukunft. Das können wir nachlesen im 2. Petrusbrief, Kapitel 3, 7 und 10. Da heißt es, so auch werden der Himmel, der jetzt ist, und die Erde durch dasselbe Wort aufbewahrt, dass sie zum Feuer behalten werden auf den Tag des Gerichts und der Verdammnis der gottlosen Menschen. Es kommt die Verdammnis der gottlosen Menschen, steht hier. Es wird aber des Herrn Tag kommen wie ein Dieb. Dann werden die Himmel zergehen mit großem Krachen. Die Elemente aber werden vor Hitze schmelzen und die Erde und die Werke, die darauf sind, werden verbrennen. Es gibt nochmal eine große Katastrophe und das wird eine Katastrophe durch Feuer sein. Und dann ist gut, wenn wir gerettet sind, wenn wir nicht zu denen gehören, die in dieses Gericht hineinkommen. Und das ist letztlich der einzige Grund, warum wir solche Veranstaltungen machen, um uns aufmerksam zu machen an der Stelle, wo wir stehen, dass wir das begreifen und dass wir aus dieser Situation uns retten lassen, damit wir für den Himmel gebucht sind und nicht in ein solches Gericht hineinkommen, weil Gott ein gerechter Gott ist, der die Sünde bis zum Letzten verfolgen wird. Die Sünde muss vergeben sein und es ist einer da, der das tut und das ist Jesus Christus. Das 5. Argument ist, wir sind nur ein unbedeutendes Staubkorn in diesem Universum. Ein riesiges Universum, Millionen, Milliarden, schon von Lichtjahren weit. In Kilometern kann man das kaum noch ausdrücken mit unserem Zahlensystem, so groß ist das. Und dann ist hier ein Sonnensystem und da laufen ein paar Planeten herum und dann eine Erde, klein, winzig, in einem riesigen Universum.

und mit Ehre und Schmuck hast du ihn gekrönt. Wir sind Gottes Werk. Er kümmert sich um jeden Einzelnen von uns. Um jeden. Ist das nicht eine großartige Botschaft? Jeder, der heute Abend hier ist, ist von Gott geliebt, gewollt. Und den möchte er in den Himmel haben. Das ist sein Ziel. Wie werden wir antworten? Wir sind nicht verloren hier in diesem Universum. Morgen Abend werden wir viel ausgiebiger darüber sprechen, über diese Frage mit den Sternen, mit dem Universum und was es damit auf sich hat. Ich lade dazu ein, morgen Abend. Aber heute so viel, würde ich sagen. Dieses riesige Universum soll uns anzeigen, wie groß dieser Schöpfer ist, der das gemacht hat. Mit einem Allmachtswort, es werde und es ward. Das kann er, das ist gar keine Frage für ihn. So ein Machtwort steht dahinter, um so etwas schaffen zu können. Nicht in Millionen von Jahren, sondern im Nu. So er spricht, so geschieht's. Das ist Schöpfungsvollmacht und nicht anders. Das können wir daraus lernen. Ich komme zum sechsten Argument, das ich auch sehr oft gehört habe. Es gibt doch so viele Religionen in dieser Welt. Tausende. Weit über 1000 Religionen, vielleicht sogar ein paar tausend Religionen gibt es. Und sie sind alle verschieden. Keine Religion gleich der anderen. Es ist ganz schwierig, etwas ausfindig zu machen, was in einer Religion ähnlich ist wie in der anderen. Überall haben die Menschen sich etwas anderes ausgedacht. Und dann argumentieren viele Leute, naja, wenn es so viele Religionen gibt, wer weiß denn, ob die alle richtig sind? Ja, die können ja gar nicht alle richtig sein. Die sind ja alle unterschiedlich. Woher weiß ich dann, was ich tun soll, was richtig ist, wenn es so viele Religionen gibt? Diese Frage lässt sich sehr leicht beantworten. Wir werden das an einem Thema des kommenden Abends auch noch ausführlicher behandeln. Aber so viel heute. Das Evangelium ist keine Religion. Das Evangelium von Jesus Christus ist das Ende aller Religionen. Absolut. Das können wir ablesen an einer Stelle. Und das ist das Kreuz von Golgatha. Am Kreuz von Golgatha können wir ablesen, dass keine Religion in den Himmel bringt. Keine, egal wie sie heißt. Nie und nimmer. Schafft keine Religion. Am Kreuz lesen wir es ab. Im Garten Gethsemane betete der Jesus zum Vater und sagte, Vater, wenn es möglich ist, dass dieser Kelch, also das, was jetzt vor mir steht mit dem Kreuz, du kannst es machen, dass das vorübergeht. Wenn das geht, bitte tu es. Mir wird Angst und Bange davor. Vor dieser Tat am Kreuz, was da auf mich zukommt. Es ist ja nicht nur der leibliche Tod, sondern ich muss die gesamte Last der Sünde einer ganzen Welt tragen. Und das wurde ihm bewusst. Und da waren nicht nur Wassertropfen, die da von der Stirn rollten, sondern Blutstropfen. So innig war ihm das, so schwer, dieser Gang. Und er betet, Vater, wenn es möglich ist, dann nicht. Was hat der Vater gesagt? Gar nichts. Er hat geschwiegen. Es war auch nicht nötig, etwas zu sagen. Weil der Jesus vom Himmel kam, er war ja der Sohn Gottes. Er wusste, dass nur er retten kann. Und darum ging er an das Kreuz. Und darum können wir ablesen, am Kreuz können wir ablesen, dass nur eine einzige Rettungsmöglichkeit in dieser Welt gegeben ist, nämlich die durch das Kreuz Jesu. Eine andere Rettungsmöglichkeit gibt es in dieser Welt nicht. Alle anderen Wege sind Wege der Verlorenheit. Sie führen nicht zum Ziel. Wenn irgendeine Religion retten könnte, hätte der Jesus doch gesagt, also ihr lieben Leute, nicht wahr, an das Kreuz muss ich nicht gehen. Religionen gibt es schon, die fertig sind. Wenn ihr so ein Stück weit nach Osten wandert, dann kommt ihr nach Indien. Und in Indien haben die schon mehrere Religionen erfunden. Nicht? Dann gibt es den Hinduismus und den Buddhismus und was da alles gibt. Wenn ihr das tut, was die gesagt haben, kommt ihr alle in den Himmel. Hat er das gesagt? Nein. Er hat gesagt, geht hinaus in alle Welt und verkündigt dieses Evangelium. Denn nur dieses Evangelium wird euch retten. Kein anderes, nichts, gar nichts. Und dieses Evangelium ist sehr empfindlich auf Veränderungen. Manche, die schmälern das Evangelium, die verändern das Evangelium. Und Paulus sagt, der sei verdammt, wer das Evangelium verändert. Wir haben das Evangelium so zu sagen, wie es die Bibel uns bezeugt, wie es der Jesus uns gelehrt hat. Und nur das und nur der Weg wird uns retten. Das müssen wir mit aller Deutlichkeit und Klarheit auch sagen. Und viele Menschen haben versucht, andere Wege zu beschreiben. Lessing, der große Aufklärer, der dort ganz in der Nähe

0: von Braunschweig in Wolfenbüttel gelebt hat und die Bibliothek dort betreut hat. Er hat dieses Stück geschrieben, Nathan der Weise, und darin die Ringparabel. Und da macht er eine Religionsmischerei und mit den Ringen, wo das dann erklärt wird, keiner weiß, welches die richtige Religion ist. Und das ist der Gang der Dinge, die heute überall genannt werden. Das geht bis in die Theologie hinein, wo man so glaubt. Und wir müssen dem ein ganz klares Argument von der Bibel her sagen, das ist falsch. Es gibt nur einen Weg, der nach Hause führt. Und ich lasse mich auf keinen anderen Weg ein, als nur auf den, der uns durch Jesus Christus gegeben ist.
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Kennen Sie den Psalm 119? Haben Sie diesen Psalm schon ganz durchgelesen? Es ist ein erstaunlicher Psalm, der nur ein Thema hat, das Wort Gottes. Weiter ist dieser Psalm ein Gebet. Ich möchte Sie ermuntern, den Psalm 119 nicht nur mehrfach durchzulesen, aber auch nachbeten. Gelobt seist du, Herr, lehre mich deine Rechte. Ich will mit meinen Lippen erzählen alle Rechte deines Mundes. Ich freue mich des Weges deiner Zeugnisse, wie über allerlei Reichtum. Ich rede von dem, was du befohlen hast, und schaue auf deine Wege. Ich habe Lust zu deinen Rechten und vergesse deiner Worte nicht. Tue wohl deinem Knecht, dass ich lebe und dein Wort halte. Öffne mir die Augen, dass ich sehe die Wunder an deinem Gesetz.

0: du fürsorglicher Gott. Wenn ich vergesse, Mitgefühl für andere zu zeigen, dann hilf mir so für andere zu sorgen, wie du es tun würdest. Lernen und lieben. In einer Grundschule in Greenock, Schottland, brachten drei Lehrerinnen, die sich im Mutterschaftsurlaub befanden, ihre Babys alle 2 Wochen mit in die Schule, um mit den Schulkindern zu spielen. Das Spielen mit den Babys lehrte die Kinder Einfühlungsvermögen und Rücksichtnahme auf andere. Meist waren die etwas schwierigen Schüler am aufnahmefähigsten, wie es eine Lehrerin ausdrückte. Oft sind es die Schulkinder, die mehr auf einer 1-zu-1-Ebene interagieren. Sie lernen, wie viel Arbeit es ist, sich um ein Kind zu kümmern und auch mehr über die Gefühle der anderen. Von klein auf zu lernen, sich um andere zu kümmern, ist für Gläubige an Jesus keine neue Idee. Wir kennen denjenigen, der als Baby Jesus kam. Seine Geburt hat alles verändert, was wir über fürsorgliche Beziehungen wissen. Die ersten, die von der Geburt Christi erfahren, sind Hirten, ein bescheidener Beruf, der die Fürsorge schwacher und verletzlicher Schafe beinhaltet. Später, als Kinder zu Jesus gebracht werden, korrigiert er die Jünger, die Kinder für unwürdig halten. Lasst die Kinder zu mir kommen, hindert sie nicht daran, denn das Reich Gottes gehört Menschen wie ihnen, sagt Jesus, Vers 14. Jesus nahm die Kinder in die Arme, legte ihnen die Hände auf den Kopf und segnete sie, Vers 16. In unserem eigenen Leben, als seine manchmal herausfordernden Kinder, könnten auch wir als unwürdig angesehen werden. Stattdessen nimmt uns Christus als derjenige, der selbst als Kind gekommen ist, mit seiner Liebe an und lehrt uns so die fürsorgliche Kraft, alle Menschen zu lieben. Der Bibeltext, der jetzt folgt, steht in Markus Kapitel 10, die Verse 13 bis 16.
1: Eines Tages brachten einige Eltern ihre Kinder zu Jesus, damit er sie berühren und segnen sollte. Doch die Jünger wiesen sie ab. Als Jesus das sah, war er sehr verärgert über seine Jünger und sagte zu ihnen: Lasst die Kinder zu mir kommen, hindert sie nicht daran, denn das Reich Gottes gehört Menschen wie ihnen. Ich versichere euch, wer nicht solchen Glauben hat wie sie, kommt nicht ins Reich Gottes. Dann nahm er die Kinder in die Arme, legte ihnen die Hände auf den Kopf und segnete sie.
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Nicht die Einhaltung des Gesetzes führt uns zurück zu Gott, sondern die Gnade Gottes durch den Glauben an den Herrn Jesus Christus. Denn wir allesamt sind dem Unreinen gleich geworden und alle unsere Gerechtigkeiten gleich einem unflätigen Kleide. Und wir verwelkten allesamt wie ein Blatt und unsere Missetaten rafften uns dahin wie der Wind. So lesen wir im 1. Timotheusbrief, Kapitel 1, das Zeugnis des Apostel Paulus. Das Wort ist gewiss und aller Annahme wert, dass Christus Jesus in die Welt gekommen ist, Sünder zu erretten, von welchem ich der Erste bin. Aber darum ist mir Barmherzigkeit zuteil geworden, auf dass an mir, dem Ersten, Jesus Christus die ganze Langmut erzeige, zum Vorbild für die, welche an ihn glauben werden, zum ewigen Leben.

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1: 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Er wird sich unser wieder erbarmen, unsere Missetaten dämpfen und alle unsere Sünden in die Tiefen des Meeres werfen. Das war unser Merkvers aus Micha 7, Vers 19.

0: Ich heiße Sie herzlich willkommen zur Radiosendung des BBN Biblischen Hörfunks. Es freut uns sehr, dass Sie eingeschaltet haben. In unserem Programm BBN Bibelkonferenz spricht zu Ihnen heute Norbert Lied. Nach ihrer Bekehrung stießen Norbert Lied und seine Frau zum Missionswerk Mitternachtsruf. Nach Abschluss der Bibelschule in Montevideo, Uruguay, dienten sie in verschiedenen Orten in Südamerika. Heute gehört Norbert als Vorstandsmitglied dem Mitarbeiterstab des Mitternachtsrufs in der Schweiz an und ist oft im Verkündigungsdienst unterwegs. Ich wünsche Ihnen eine gesegnete Zeit beim Zuhören. Hier nun Norbert Lied mit seiner Botschaft, Teil 1.
1: Unser Thema heute, der dritte Teil, 3 Killer deines Lebens. Sicherlich könnte man noch mehr anhängen. Wer im Leben steht, weiß das. Aber heute Morgen geht es um den Stress, beziehungsweise um die Ruhelosigkeit, Burnout und so weiter. Das sind ja alles Begriffe, die wir kennen. Darüber wollen wir uns ein bisschen Gedanken machen und ich möchte einleitend ein wunderschönes Wort lesen aus dem Markus-Evangelium Kapitel 6, Vers 31 bis 32 nach der Schlachterbibelübersetzung. Eine schöne Begebenheit damals, da wäre ich gerne dabei gewesen, wie das wohl war. Und er sprach zu ihnen, also Jesus sprach zu seinen Jüngern, kommt ihr alleine abseits an einen einsamen Ort und ruht ein wenig. Denn es waren viele, die gingen und kamen und sie hatten nicht einmal Zeit zu essen. Und sie fuhren allein zu Schiff an einen einsamen Ort. Ich möchte noch mal beten. Lieber Herr Jesus Christus, du bist unser Stellvertreter vor dem Vater. Du willst, dass wir zur Ruhe kommen. Nur bei dir kommen wir zur Ruhe. Möchtest doch du die Lieder, die wir gehört haben und mitgesungen haben, gebrauchen und auch, dass wir jetzt weitergeben möchten, um uns zu erklären, was du mit unserer Seele vorhast. Was wichtig ist, Herr, was oben ansteht. Öffne uns die Augen. Danke dafür, Herr. Amen. Es war in unserem Familienkreis, sprachen wir auch unter anderem über dieses Thema, das ich angehen möchte an diesem Sonntag, ist schon etwas länger her. Ich hatte mich noch nicht vorbereitet. Und dann frug ich so in die Familie hinein, hört mal, ja, wenn einer von euch, vielleicht hat einer von euch irgendwie ein Beispiel oder vielleicht ein passendes Zitat oder irgendwo irgendwas gelesen, dann kann er mir das mitteilen. Das würde ich dann eventuell, wenn es zu gebrauchen ist, gerne verwenden. Und da sagte eine unserer Tochter ganz spontan, dafür haben wir keine Zeit. Das war natürlich humorvoll gemeint im Blick auf das Thema Stress. Dafür haben wir keine Zeit. Ja, wir wollen uns darüber Gedanken machen heute und ich möchte mit dem ersten Punkt beginnen. Das tut man ja immer so. Man beginnt mit dem ersten Punkt. Und der lautet, Gott will, dass wir Ruhephasen haben. Ja, das wissen wir theoretisch alle, aber setzen wir das auch um in die Praxis? Nehmen wir das in unser Leben mit hinein? Gott ist nämlich ein Gott der Ruhe. Er gönnt uns nicht nur Auszeiten, er will, dass wir Auszeiten haben, dass wir uns die nehmen. Wir werden in der Bibel ja vor 2 Dingen gewarnt. Auf der einen Seite werden wir gewarnt vor Faulheit. Diese Stellen gibt es sehr wohl auch im Wort Gottes. Aber wir werden auch gewarnt vor Stress, natürlich mit anderen Worten. Aber dass es wichtig ist, immer wieder zur Ruhe zu kommen. Und darum möchte ich nochmal Markus 6 lesen, diesmal aus der neuen Genfer Übersetzung, Vers 31, 32, als der Herr Jesus da mit seinen Jüngern zusammen war. Da sagte Jesus zu ihnen, kommt. Wir gehen an einen einsamen Ort, wo wir allein sind und wo ihr euch ein wenig ausruhen könnt. Denn es war ein ständiges Kommen und Gehen, so dass sie nicht einmal Zeit zum Essen fanden. Sie fuhren also mit einem Boot an einen einsamen Ort, um allein zu sein. Eigentlich ist das, was ich Ihnen hier heute Morgen präsentieren möchte, ja, eine Botschaft für mich selber. Man durchlebt das manchmal, ja? So Stresssituationen oder dass man sich ausgebrannt fühlt oder ja, dergleichen vielleicht Ähnliches. Und da sagt der Herr, der Allmächtige, kommt. Vielleicht will er dir das auch ab und zu mal sagen. Komm, jetzt werde doch einfach einmal still. Nimm mal dein Wort, mein Wort, setz dich mal hin oder fahr mit dem Velo oder nimm dein Pferd und reite aus, nimm die Bibel damit und dann setzt du dich irgendwo mal auf einen Baumstamm und guckst in die schöne Natur, liest vielleicht mein Wort, betest, dass du mal so richtig schön runterkommst. Also wie das damals war, als die Jünger da mit dem Herrn Jesus unterwegs gewesen sind und er sie dann so einlud, kommt, wir wollen uns jetzt mal ein bisschen ausruhen und sie fahren da irgendwo hin mit dem Boot am See Genezareth. Weiter steht ja nichts da, ne? Aber wie die dann da gesessen haben mögen, sich unterhalten haben und richtig schön zur Ruhe kamen. Das erste Mal, wo das Wort Ruhe in der Bibel vorkommt, ja, wo kommt es vor? Im ersten Mosebuch, Kapitel 2, nachdem Gott alles geschaffen hat, Himmel und Erde, 6 Tage lang, am 6. Tag dann die Krönung der Schöpfung der Mensch, da heißt es, und am 7. Tag ruhte er. Wir wollen das mal lesen. 1. Mose 2, 2 bis 3. Und Gott hatte am 7. Tag sein Werk vollendet, das er gemacht hatte. Und er ruhte am 7. Tag von seinem ganzen Werk, das er gemacht hatte. Und Gott segnete den 7. Tag und heiligte ihn, denn an ihm ruhte er von seinem ganzen Werk, das Gott schuf, als er es machte. Gott segnete ganz besonders den Ruhetag. Der soll ein Segen für dich sein. Also demnach war die erste Person, die wir in der Bibel Ruhen finden, Gott selbst. Wie gesagt, nachdem er alles geschaffen hat, ruhte Gott am 7. Tag. Und jetzt drängt sich natürlich die Frage auf, ist ja klar, hat Gott denn Ruhe nötig? War er müde geworden? Braucht er jetzt einen Ausgleich? Musste der sich jetzt mal ausspannen, sich mal erholen? Naja, oho, in 6 Tagen. Ich lese da gerade ein Buch über Hiob, haben wir, glaube ich, am Büchertisch auch, fantastisch, seelsorgerlich, aber auch vom wissenschaftlichen Aspekt her. Und da schreibt der gute Mann, der sagt ja, also man schätzt heute das ganze Universum, Gott schuf in 6 Tagen, schon er sprach und es war da, schuf er Himmel und Erde und man sagt heute, der vollkommene Raum von der Himmelswelt, ja, vom gesamten Universum beträgt heute schätzungsweise ungefähr 450 Milliarden Lichtjahre. Eine Lichtsekunde, wenn ich mich nicht irre, hat 300.000 Stundenkilometer. In einer Sekunde legt das Licht 300.000 Stundenkilometer zurück. Jetzt rechnen wir das mal hoch auf eine Minute, mal 60. 18 Millionen haben wir eben noch ausgerechnet, Jonathan. In einer Minute legt das Licht 18 Millionen Kilometer hinter sich. In einer Stunde, an einem Tag, in einem Jahr 450 Milliarden Lichtjahre. Da kommt man nicht mehr mit. Und da gibt es Billiarden von Universen, also von Milchstraßen oder Galaxien, wie man sagt, ja? Billiarden. Und in jeder Galaxie wieder Milliarden von Sonnen, also Sterne, Planeten und dann noch der ganze Raum dazwischen. Oho. Das ist doch kein Wunder, dass Gott sich ausruhen musste. Und wahrscheinlich besonders, als er den Menschen geschaffen hat, ja? Ach, jetzt brauche ich erstmal Pause. Ja, muss Gott sich erholen, was meinen Sie? Er ruhte am siebten Tag. Also Psalm 121,4 sagt ja in Bezug auf Israel, siehe, der Hüter Israels schläft noch schlummert nicht. Ja, der braucht doch keine Ruhe. Sehen Sie mal, Gott ist doch die Quelle, die Urquelle aller Kraft. Er ist doch in sich selbst das Leben und aus ihm selbst kommt das Leben. Er ist, der er immer ist und immer sein wird. Jahwe, ich bin, der ich bin. Der Ursprung aller Kraft, der Ursprung aller Dynamik, der das Atom geschaffen hat. Wir wissen, was ein Atom anrichten kann. Das hat er geschaffen. Ja, das sagt doch der Jesaja natürlich mit Recht. Kapitel 40, 28. Jesaja 40, 28. Weißt du es denn nicht? Hast du es denn nicht gehört? Der ewige Gott, der Herr, der die Enden der Erde geschaffen hat, wird nicht müde noch matt. Sein Verstand ist unerschöpflich. Ja, jetzt verstehe ich das aber immer noch nicht. Also wieso musste er denn am siebten Tag ruhen? Oder wollte er am siebten Tag ruhen? Und segnet diesen Ruhetag auch noch ganz speziell? Ich gehe davon aus, dass Gott mit dem siebten Tag etwas ganz Besonderes vorhatte. Und dass dieser Tag eine besondere Heilsbedeutung hat. Gott ruhte am siebten Tag. Wann wurde der Mensch geschaffen? Wir haben schon gesagt. Am sechsten Tag. Ja, am sechsten Tag wurde der Mensch geschaffen. Gott ruhte am siebten Tag. Also war ja, also der erste, das ist ja ein tolles Lebenbeginn, ne? Der erste Tag des Menschen nach seiner Erschaffung war gerade ein Ruhetag. Ja, also er wurde, ich sag jetzt mal mit unseren Worten, er wurde am Freitag wurde er geschaffen und am Samstag hat er erstmal Pause. Klasse Sache. Wunderbare Sache. Nach jüdischer Tradition bedeutet der Schabbat, der Sabbat, auch das Ruhen in der Gegenwart Gottes. Alles soll zur Ruhe kommen. Also 2. Mose, wenn man das jetzt lesen würde, Kapitel 23, 12. Der Mensch sollte ruhen, die Arbeit sollte zur Ruhe kommen, das Vieh sollte ruhen, also Ochsen und so weiter und so fort. Die Knechte und Mägde, wie man damals sagte, oder Sklaven und sogar die Fremden, alles sollte zur Ruhe kommen am Sabbat. Und Jesus sagt, ist ja auch wirklich interessant, dieses Wort, dass der Jesus sagt, dass der Sabbat um des Menschen willen geschaffen wurde und nicht umgekehrt. Ah, jetzt kommen wir der Sache schon etwas näher. Gott ruhte am siebten Tag für was? Für den Menschen. Der erste Tag nach der Erschaffung des Menschen war ein Ruhetag. Also war der Ruhetag für ihn geschaffen. Liegt dieser Tag

in und alles aus der Ruhe Gottes. In totaler Harmonie und totalem Frieden. Die Unruhe, die trat ja dann erst ein mit dem Sündenfall. Adam, der gesündigt hatte mit seiner Eva, da heißt es ja dann, ja im Schweiße deines Angesichtes sollst du dein Brot essen. Jetzt trat die Unruhe ein, mit der Sünde. Und seitdem ist der Mensch unruhig. Und dann Kain, der seinen Bruder Abel erschlug, da sagt Gott ihm in 1. Mose 4,12, ruhelos und flüchtig sollst du sein auf der Erde. Und seitdem ist der Mensch ruhelos, in Krieg, in Hetze, gejagt, in Sünde. Von Satan und allem drum und dran. Und erst, als der Herr Jesus Christus dann kam und in seiner Person, in seinem Leben das Erlösungswerk vollbrachte, während seines Lebens, sein Tod am Kreuz von Golgatha, seine Auferstehung, seine Himmelfahrt, er brachte uns den Frieden wieder zurück, die Ruhe wieder zurück, ja, weil er die Sünde bezwang. Und darum konnte er ja einladen. Und er konnte ja damals sagen, Matthäus Kapitel 11, Vers 28, kommt her zu mir alle, die ihr mühselig und beladen seid. Also, die ihr unter euren Lasten leidet. Ich will euch Ruhe geben. Also der Mensch findet in dem Werk unseres Herrn Jesus Christus, der die Sünde besiegt hat, der den Teufel besiegt hat, zurück zum ursprünglichen Zweck seines Lebens, nämlich zur Ruhe in Gott. Und das ist so, wer nun zu Jesus Christus gefunden hat und wer an ihn glaubt, der ist zur Ruhe gelangt. Das sagt der Hebräerbrief übrigens, ja, Hebräer Kapitel 4, Vers 10, da heißt es, und wer in seine Ruhe eingegangen ist, sehen Sie, in seine Ruhe, in die göttliche Ruhe, der siebte Tag, ja, an dem er ruhte. Wer in seine Ruhe eingegangen ist, der ist auch selbst zur Ruhe gelangt von seinen Werken, wie Gott von seinen eigenen. Gott will, dass wir ruhen in ihm. Das ist so ein bisschen allgemein jetzt mal gesagt über die Ruhe. Und es ist tatsächlich so, wer diese Ruhe erfahren hat, die Vergebung in Jesus neu geworden ist, der ruht von den Gesetzeswerken. Der steht jetzt im Glaubensgehorsam auf einem vollkommen neuen Fundament. Ruhen in Gott. Ruhen aus Gott. Das ist aber auch für unser Alltagsleben wichtig. Gut, wir haben die wir zu Jesus Christus gefunden haben, die wir durch seine Gnade erlöst sind. Wir haben zur Ruhe in Gott gefunden. Aber in unserem christlichen Alltagsleben sieht es ja dann doch trotzdem leider manchmal anders aus, oder? Da kennen wir alle Ruhelosigkeit und Stress und Sorgen und Ängste und Ausgebranntsein oder was, Erschöpfungszustände und wie man das nennen will. Und man hat den Eindruck, ja, in den letzten Jahren nimmt das eher zu. Da gibt es einen Mann, so als Beispiel jetzt greife ich den heraus, das ist, mit ihm beginnt die Prophetenzeit. Ich meine, Mose war ja schon Prophet, Abraham war Prophet, aber Elia, das war dann der große Prophet, mit dem dann die Prophetenzeit begann. Also Elia, dann Elisa und so weiter und so fort, später Jeremia, Jesaja, ja. Und dieser Mann, der hat einmal Folgendes erlebt, Sie kennen die Geschichte alle. Er hat gedacht, er wäre allein übrig gewesen, geblieben, das ganze Volk ist von Gott abgefallen und Propheten wurden getötet, die Altäre Gottes wurden vernichtet und so weiter. Und in einem unheimlichen Szenario, also das ist ein Film wert, ja, oder ein Roman, also das ist unwahrscheinlich spannend in diesem Szenario, siegt dieser Elia für Gott oder, ja, ich glaube, wir sagen besser, Gott siegt für ihn oder für sich selbst. Ein großes Wunder geschieht. Das Opfer, das Elia da angesichts der Baalspriester

erstellen ließ. Das wurde mit Feuer vom Himmel her entzündet. Das Wasser, Felsen, alles verbrannte. Das ganze Opfer. Das Volk war so ergriffen. Es war ein von Gott abgefallenes, götzendienerisches Volk. Und Gott und Elia hat ihnen vorher gesagt, wenn der Herr Gott ist, folgt ihm nach. Das fiel jetzt auf ihr Angesicht und die schrien, der Herr ist Gott, der Herr ist Gott. Und dann siegt der Elia über 450 Baalspriester. Das hier zehrt natürlich an seine Kräfte, ne, ist klar. Zehrt an seine Kräfte. Der Gedanke, allein übrig geblieben zu sein, das macht ihn wirklich mürbe. Er ist deprimiert. Innerlich deprimiert. Jetzt kommt auch noch die Verfolgung durch die gottlose Isebel, die Ehefrau Ahabs, die ihm mit dem Tod droht. Und da ist der Elia auf einmal, bei all der Kraft, die er vorher gehabt hat, und dieses große Wunder und dieses herrliche Szenarium, ist ausgebrannt. Er kann einfach nicht mehr. Seine Kraft war aufgebraucht. Und was tut er? Was tut Elia? Er haut einfach ab. Er flieht in die Wüste und er setzt sich unter einem Ginsterstrauch. Und da sitzt er nun. Und was tut Gott? Er gönnt ihm diese Ruhe. Ja, manchmal brauchen wir Kraft, wie die Adler getragen vom Wind, ne? Dass sie neue Kraft kriegen. Die auf den Herrn haben, kriegen neue Kraft. Dass sie auffahren mit Flügel wie Adler. Ja, wenn wir in einem Dienst stehen, eine Aufgabe haben, dann gibt uns Gott auch in dieser Situation die Kraft. Aber dann kann es auch mal sein, dass wir Ruhe brauchen und dann leitet er es so und er sagt, du, jetzt mach mal halt lang. Jetzt gönne ich dir das auch. Kraft, wenn du Kraft brauchst und Ruhe, wenn du Ruhe brauchst. Du bist auch noch ein Mensch. Also Gott, finde ich herrlich, Gott gönnt ihm diese Ruhe und der Elia dann, er schläft ein. Er ist so kaputt, so am Ende, schläft ein da unter seinem Ginsterstrauch in der Wüste und da schimpft Gott nicht oder sagt, Mensch, du bist ja vielleicht ein Penner. Ja, was ist denn los mit dir? Eben hast du noch so in Kraft gewirkt und 450 Baalspriester besiegt und hast du nicht gemerkt, wie ich da Feuer vom Himmel abfallen lasse? Und jetzt läufst du weg von einer Frau, die dich verfolgen will? Ja, hör mal bloß auf, mach mal voran jetzt. Nein. Gott schickt einen Engel mit einem ganz frischen Brot, ganz frisch gebacken. Oh, ich riech's noch. Ich riech's. Noch warm und quellfrisches Wasser und stellt das an das Kopfende des Elia da, wo er unter dem Ginsterstrauch schlief. Und dann weckt der Engel, der weckt den Elia und sagt nur, gar nicht mehr, sagt nur, steh auf und iss. Steh auf und iss. Sehen Sie, Gott tut das Naheliegende. Das Richtige im richtigen Moment. Gott ist unser bester Seelsorger. Er weiß, was wir brauchen. Müssen wir uns nicht schämen. Er schimpft ihn nicht aus, er lässt ihn in Ruhe. Ja, ich dachte so, wir brauchen alle, glaube ich mal, den Ginsterstrauch. Den brauchen wir alle. Und der Elia dann auch, ja, er hat dann auch gegessen, er hat auch getrunken. Und was macht er dann? Dann legt er sich wieder hin und schläft. Haut sich wieder aufs Ohr. Und was tut Gott jetzt? Nichts. Er gönnt ihm die Ruhe weiter. Und er lässt ihn einfach mal richtig ausruhen. Entspannen. Und dann schickt er wieder einen Engel. Und er weckt ihn dann zum zweiten Mal. Und ermutigt den Elia, jetzt ist er zur neuen Kraft gekommen und sagt, nochmal ess und trink, du hast einen weiten Weg vor dir. Und dann wird der Elia, tolles Beispiel, dann wird der Elia an den Berg Horeb geführt, wo auch schon Mose gewesen ist. Und da veranstaltet Gott jetzt ein Schauspiel.
Biel, ja, der Elia war ja verzweifelt. Ich bin allein übrig. Jetzt zeigt ihm, wie Gott wirkt, und da passiert da Folgendes. Auf einmal kommt da ein felsenzerreißender Wind oder Sturm. Alles fliegt darum. Und dann heißt es ganz sachlich, aber Gott war nicht in dem Wind. Und dann kommt ein Erdbeben, alles wackelt und die Steine fallen runter, die Felsen und so. Und da heißt es wieder, und Gott war nicht in dem Erdbeben. Und dann kam ein Feuer, das gewaltig alles verbrannte, und Gott war nicht in dem Feuer. Und dann kam ein sanftes, leises Säuseln. Und da wusste Elia, das ist die Offenbarung des Herrn. Und da verhüllt er sein Angesicht. Wissen Sie, was das ist? Das ist ein Bild für unseren Herrn Jesus Christus. Das ist ein Bild für unseren Herrn Jesus Christus. Jesus kam in diese Welt und er brachte uns nicht das Gericht. Es wurde heute Morgen noch gelesen, als wir beteten. Ich bin nicht gekommen, diese Welt zu richten, sondern zu retten. Er tat kein Wunder des Gerichtes zur Vernichtung des Menschen, als Jesus hier auf dieser Erde war. Nein, wie kam er? Sanftmütig, von Herzen demütig, ganz liebevoll. Und so lud er ja dann auch die Menschen ein, kommt in meine Ruhe. Mose werden etliche Hilfskräfte zur Seite gestellt. Der war auch mal überarbeitet. Der hat so aus der Kraft Gottes gelebt, aber da kam er auch mal an einen Punkt, da konnte er nicht mehr. Sein Schwiegervater hat das erkannt, und 2. Mose 18,18, du wirst ganz erschlaffen, sagt sein Schwiegervater. Gibt doch gute Schwiegerväter, ne? Sowohl du als auch dieses Volk, das bei dir ist, denn die Sache ist zu schwer für dich, du kannst sie nicht alleine ausrichten, sagt der Schwiegervater seinem Schwiegersohn, dem Mose. Und wie reagiert jetzt der Schwiegersohn Mose? Ist er sich zu stolz? Nee, ich schaff das schon, ich mach weiter, das wird schon irgendwie gehen. Kommt er sich zu wichtig vor? Nein, es heißt dann in Vers 24, 2. Mose 18, 24. Und Mose hörte auf die Stimme seines Schwiegervaters und tat alles, was er gesagt hatte. Kommt zur Ruhe. Später bekommt Mose 70 Älteste noch zur Seite gestellt, die mit ihm die Verantwortung des Volkes trugen und ihn sozusagen unterstützten. Die sind am ärmsten dran, die meinen, alles alleine tun zu müssen. Schauen wir mal auf uns, auf unsere Gemeindearbeit, vielleicht auf unsere Einsätze oder in dem Verein oder dem Kreis, wo man sich befindet, vielleicht auf der Arbeit. Ich hörte dieser Tage Radio, und da ging es dann auch um Schlaflosigkeit und so weiter und so fort. Und dann war da die Rede von einem Unternehmer, der nicht mehr zur Ruhe kam. Ich glaube, der war Christ. Der nicht mehr zur Ruhe kam und nachts keinen Schlaf mehr fand. Er konnte nicht mehr schlafen. Und dann ging nicht mehr so weiter, und dann ist er in eine christliche Therapie. Und dann hat man bald herausgefunden, woran das lag, nämlich dieser Mann konnte keine Kontrolle abgeben. Das war alles. Er konnte keine Kontrolle abgeben. Er meinte immer, alles kontrollieren zu müssen, überall einen Blick drauf zu werfen, alles zu sehen, alles zu wissen, die letzte größte Verantwortung zu tragen und zu ertragen. Und er fand nicht mehr zur Ruhe. Man konnte ihm dann helfen. Durch eine Therapie konnte man ihm helfen. Er kam davon los. Und das ist ja dann gut gewesen. Ja, Sprüche Kapitel 15, 16. Besser wenig mit der Furcht des Herrn, als ein großer Schatz und Unruhe dabei.

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wenn man seine Opfergabe, seine Spende als eine Ausgabe betrachtet, wird sie einem eher schwer fallen. Wenn man sie aber als eine Investition im Reich Gottes betrachtet, so wird man mit Freude und gerne spenden und geben. Im Matthäusevangelium Kapitel 6 lehrt der Herr Jesus Christus Folgendes über Finanzen. Ihr sollt euch nicht Schätze sammeln auf Erden, da sie die Motten und der Rost fressen und da die Diebe nachgraben und stehlen. Sammelt euch aber Schätze im Himmel, da sie weder Motten noch Rost fressen und da die Diebe nicht nachgraben noch stehlen. Denn wo euer Schatz ist, da ist auch euer Herz.

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1: 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Unser Wochenvers steht in Micha 7, Vers 19. Er wird sich unser wieder erbarmen, unsere Missetaten dämpfen und alle unsere Sünden in die Tiefen des Meeres werfen. Das war unser Merkvers aus Micha 7, Vers 19.
2: Dein Wort ist meines Fußes Leuchte und ein Licht auf meinem Wege.
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3: Kapitel 45. Wenn ihr nun das Land durchs Los austeilt, sollt ihr eine Abgabe vom Land absondern, die dem Herrn heilig sein soll. 25.000 Ellen lang und 20.000 breit. Dieser Raum soll heilig sein, so weit erreicht. Von ihm sollen auf das Heiligtum kommen je 500 Ellen im Geviert und dazu ein freier Raum ringsherum von 50 Ellen. Und auf diesem abgemessenen Raum sollst du abmessen eine Länge von 25.000 Ellen und eine Breite von 10.000. Und darin soll das Heiligtum stehen, das Allerheiligste. Das soll ein heiliges Gebiet im Lande sein und den Priestern gehören, die im Heiligtum dienen und vor den Herrn treten, um ihm zu dienen, damit sie Raum für ihre Häuser haben, und es soll heilig sein. Aber die Leviten, die am Tempel Dienst tun, sollen auch einen Raum 25.000 Ellen lang und 10.000 breit als ihr Eigentum bekommen, damit sie da wohnen. Und der Stadt sollt ihr als Eigentum zuweisen einen Raum von 5.000 Ellen Breite und 25.000 Ellen Länge, entlang der Abgabe für das Heiligtum. Das soll dem ganzen Hause Israel gehören. Dem Fürsten aber sollt ihr auch einen Raum geben zu beiden Seiten der Abgabe für das Heiligtum und des Eigentums der Stadt, neben der Abgabe für das Heiligtum und dem Eigentum der Stadt, im Westen westwärts und im Osten ostwärts. Und es soll die Länge einem der Stammesgebiete entsprechen, von der Grenze im Westen bis zur Grenze im Osten des Landes. Das soll sein Eigentum sein in Israel, damit meine Fürsten nicht mehr meinem Volk das ihre nehmen, sondern das Land dem Hause Israel für ihre Stämme lassen. So spricht Gott der Herr. Ihr habt's lange genug schlimm getrieben, ihr Fürsten Israels. Lasst ab von Frevel und Gewalttat und tut, was recht und gut ist. Und hört auf, Leute in meinem Volk von Haus und Hof zu vertreiben, spricht Gott der Herr. Ihr sollt rechtes Gewicht und rechten Scheffel und rechtes Maß haben. Ein Scheffel und ein Eimer sollen gleich sein, so dass ein Eimer den zehnten Teil von einem Fass hat und ein Scheffel auch den zehnten Teil von einem Fass. Nach dem Fass soll man sie beide messen. Und ein Lot soll 20 Gramm haben und ein Pfund 50 Lot. Das soll nun die Abgabe sein, die ihr leisten sollt, nämlich den sechsten Teil eines Scheffels von einem Fass Weizen und den sechsten Teil eines Scheffels von einem Fass Gerste. Und vom Öl sollt ihr geben je den zehnten Teil eines Eimers von einem Fass, das 10 Eimer oder 10 Scheffel fasst. Denn 10 Eimer sind 10 Scheffel. Und je ein Lamm von 200 Schafen von den Herden Israels zum Speisopfer und Brandopfer und Dankopfer, um für sie Sühne zu schaffen, spricht Gott der Herr. Alles Volk des Landes soll diese Abgaben zum Fürsten in Israel bringen. Und der Fürst soll die Brandopfer, Speisopfer und Trankopfer ausrichten an den Festen, Neumonden und Sabbaten und an allen Feiertagen des Hauses Israel. Er soll die Sündopfer und Speisopfer, Brandopfer und Dankopfer darbringen um Sühne zu schaffen für das Haus Israel. So spricht Gott der Herr: Am ersten Tag des ersten Monats sollst du nehmen einen jungen Stier, der ohne Fehler ist, und das Heiligtum entzündigen. Und der Priester soll von dem Blut des Sündopfers nehmen und die Pfosten am Tempel damit besprengen und die vier Ecken des Absatzes am Altar samt dem Pfosten am Tor des inneren Vorhofs. So sollst du auch tun am ersten Tag des siebenten Monats, wegen derer, die sich verfehlt haben aus Versehen oder Unwissenheit. Damit entzündet ihr den Tempel. Am 14. Tag des ersten Monats sollt ihr das Passa halten und 7 Tage feiern und ungesäuertes Brot essen. An diesem Tag soll der Fürst für sich und für alles Volk des Landes einen Stier zum Sündopfer opfern. Und an den 7 Tagen des Festes soll er dem Herrn täglich ein Brandopfer darbringen, je 7 Stiere und 7 Witter, die ohne Fehler sind, und je einen Ziegenbock zum Sündopfer. Zum Speisopfer aber soll er je einen Scheffel zu einem Stier und einen Scheffel zu einem Widder opfern und je eine Kanne Öl zu einem Scheffel. Vom 15. Tag des 7. Monats an soll er 7 Tage nacheinander feiern wie jene 7 Tage und es ebenso halten mit Sündopfer, Brandopfer, Speisopfer samt dem Öl. 46. Kapitel. So spricht Gott der Herr: Das Tor am inneren Vorhof im Osten soll an den 6 Werktagen zugeschlossen sein, aber am Sabbattag und am Neumond soll man's auftun. Und der Fürst soll von draußen unter die Vorhalle des Tores treten und bei dem Pfosten am Tor stehen bleiben. Und die Priester sollen sein Brandopfer und Dankopfer opfern. Er aber soll auf der Schwelle des Tores anbeten und danach wieder hinausgehen. Das Tor aber soll offen bleiben bis zum Abend. Ebenso soll das Volk des Landes an der Tür dieses Tores anbeten vor dem Herrn an den Sabbaten und Neumonden. Das Brandopfer aber, das der Fürst dem Herrn opfern soll am Sabbattag, sollen 6 Lämmer sein, die ohne Fehler sind, und ein Widder ohne Fehler, und als Speisopfer einen Scheffel zu jedem Widder, als Speisopfer zu den Lämmern aber, so viel seine Hand gibt, und je eine Kanne Öl zu einem Scheffel. Am Neumond aber soll er einen jungen Stier opfern, der ohne Fehler ist, und 6 Lämmer und einen Widder, auch ohne Fehler, und als Speisopfer je einen Scheffel zum Stier und je einen Scheffel zum Widder, aber zu den Lämmern so viel, wie er geben mag, und je eine Kanne Öl zu einem Scheffel. Und wenn der Fürst hineingeht, soll er durch die Vorhalle des Tores hineingehen und auf demselben Weg wieder hinausgehen. Aber wenn das Volk des Landes vor den Herrn kommt an den Feiertagen, dann sollen die, die zum Tor im Norden hineingehen, um anzubeten, durch das Tor im Süden wieder hinausgehen. Und die, die zum Tor im Süden hineingehen, sollen durch das Tor im Norden wieder hinausgehen und sollen nicht wieder durch das Tor hinausgehen, durch das sie hineingegangen sind, sondern sollen durch das Tor gegenüber hinausgehen. Der Fürst aber soll mit ihnen sein, wenn sie hinein und wenn sie hinausgehen. Und an den Festen und Feiertagen soll man als Speisopfer zu je einem Stier einen Scheffel und zu je einem Widder einen Scheffel opfern, und zu den Lämmern so viel seine Hand gibt, und je eine Kanne Öl zu einem Scheffel. Wenn aber der Fürst ein Brandopfer oder Dankopfer als freiwillige Gabe dem Herrn darbringen will, so soll man ihm das Tor im Osten auftun, damit er sein Brandopfer und Dankopfer opfern kann, wie er es sonst am Sabbat zu opfern pflegt. Und wenn er wieder hinausgeht, soll man das Tor hinter ihm zuschließen. Und er soll dem Herrn täglich ein Brandopfer darbringen, nämlich ein einjähriges Schaf ohne Fehler. Das soll er alle Morgen opfern. Und er soll alle Morgen den 1/6 eines Scheffels als Speisopfer dazu darbringen und den 1/3 einer Kanne Öl, um das Feinmehl zu besprengen, als ein Speisopfer für den Herrn. Das soll eine ewige Ordnung sein über das tägliche Opfer. Und so sollen sie das Schaf mit dem Speisopfer und dem Öl alle Morgen opfern als tägliches Brandopfer. So spricht Gott der Herr: Wenn der Fürst einem seiner Söhne ein Geschenk gibt von seinem Erbe, soll es seinen Söhnen verbleiben, und sie sollen es als ihr Erbe besitzen. Wenn er aber einem seiner Großen von seinem Erbteil etwas schenkt, so sollen sie es besitzen bis zum Jahr der Freilassung, und dann soll es unter den Fürsten wieder zurückfallen. Nur der Anteil seiner Söhne soll diesen verbleiben. Es soll auch der Fürst dem Volk nichts nehmen von seinem Erbteil, um sie dadurch aus ihrem Eigentum zu verdrängen, sondern er soll sein Eigentum auf seine Söhne vererben, damit nicht jemand von meinem Volk aus seinem Eigentum vertrieben wird. Und er führte mich durch den Eingang an der Seite des Tores zu den heiligen Kammern im Norden, die den Priestern gehörten, und siehe, dort war ein Raum in der Ecke im Westen. Und er sprach zu mir: Dies ist der Ort, wo die Priester das Schuldopfer und das Sündopfer kochen und das Speisopfer backen sollen, damit sie es nicht in den äußeren Vorhof hinaustragen müssen und so das Volk mit dem Heiligen in Berührung bringen. Danach führte er mich in den äußeren Vorhof hinaus und ließ mich in die vier Ecken des Vorhofs gehen. Und siehe, da war in jeder Ecke des Vorhofs wieder ein Vorhof. In den vier Ecken des Vorhofs waren kleine Vorhöfe, 40 Ellen lang und 30 Ellen breit, alle vier von gleichem Maß. Und es ging eine Mauer um jeden der vier Vorhöfe herum. Da waren Herde ringsherum, unten an den Mauern. Und er sprach zu mir: Dies sind die Küchen, in denen die Tempeldiener das Schlachtopfer des Volks kochen sollen. 47. Kapitel. Und er führte mich wieder zu der Tür des Tempels. Und siehe, da floss ein Wasser heraus unter der Schwelle des Tempels nach Osten. Denn die vordere Seite des Tempels lag gegen Osten. Und das Wasser lief unten an der südlichen Seitenwand des Tempels hinab, südlich am Altar vorbei. Und er führte mich hinaus durch das Tor im Norden und brachte mich außen herum zum äußeren Tor im Osten. Und siehe, das Wasser sprang heraus aus seiner südlichen Seitenwand. Und der Mann ging heraus nach Osten und hatte eine Messschnur in der Hand, und er maß 1000 Ellen und ließ mich durch das Wasser gehen. Da ging es mir bis an die Knöchel. Und er maß abermals 1000 Ellen und ließ mich durch das Wasser gehen, da ging es mir bis an die Knie. Und er maß noch 1000 Ellen und ließ mich durch das Wasser gehen, da ging es mir bis an die Lenden. Da maß er noch 1000 Ellen, da war es ein Strom so tief, dass ich nicht mehr hindurchgehen konnte, denn das Wasser war so hoch, dass man schwimmen musste und nicht hindurchgehen konnte. Und er sprach zu mir: Du Menschenkind, hast du das gesehen? Und er führte mich zurück am Ufer des Flusses entlang. Und als ich zurückkam, siehe, da standen sehr viele Bäume am Ufer auf beiden Seiten. Und er sprach zu mir: Dies Wasser fließt hinaus in das östliche Gebiet und weiter hinab zum Jordantal und mündet ins Tote Meer. Und wenn es ins Meer fließt, soll dessen Wasser gesund werden. Und alles, was darin lebt und webt, wohin der Strom kommt, das soll leben. Und es soll sehr viele Fische dort geben, wenn dieses Wasser dorthin kommt. Und alles soll gesund werden und leben, wohin dieser Strom kommt. Und es werden an ihm die Fischer stehen. Von En-Gedi bis nach En-Eglaim wird man die Fischgarne aufspannen. Denn es wird dort sehr viele Fische von aller Art geben, wie im großen Meer. Aber die Teiche und Lachen daneben werden nicht gesund werden, sondern man soll daraus Salz gewinnen. Und an dem Strom werden an seinem Ufer auf beiden Seiten allerlei fruchtbare Bäume wachsen. Und ihre Blätter werden nicht verwelken. Und mit ihren Früchten hat es kein Ende. Sie werden alle Monate neue Früchte bringen, denn ihr Wasser fließt aus dem Heiligtum. Ihre Früchte werden zur Speise dienen und ihre Blätter zur Arznei. So spricht Gott der Herr: Dies sind die Grenzen, nach denen ihr das Land den 12 Stämmen Israels austeilen sollt. 2 Teile gehören dem Stamm Josef. Und ihr sollt es als Erbteil bekommen, einer wie der andere. Denn ich habe meine Hand aufgehoben zum Schwur, dies Land euren Vätern zu geben. Und so soll es euch als Erbteil zufallen. Dies ist nun die Grenze des Landes gegen Norden. Von dem großen Meer an, auf Hetlon zu, nach Zedad, Hamat, Berota, Sibrayim, das an Damaskus und Hamat grenzt, und Hazar Enon, das an den Hauran grenzt. Und so soll die Grenze laufen vom Meer an bis nach Hazar Enon, und Damaskus und Hamat sollen nördlich liegen bleiben. Das sei die Grenze gegen Norden. Aber die Grenze gegen Osten, von Hazar Enon, das zwischen dem Hauran und Damaskus liegt, der Jordan zwischen Gilead und dem Lande Israel bis hinab ans östliche Meer nach Tamar. Das soll die Grenze gegen Osten sein. Aber die Grenze gegen Süden läuft von Tama bis an das Haderwasser von Kadesh und den Bach Ägyptens hinab, bis an das große Meer. Das soll die Grenze gegen Süden sein. Und an der Seite gegen Westen ist das große Meer die Grenze bis gegenüber Hamat. Das sei die Grenze gegen Westen. Und ihr sollt dies Land austeilen unter die Stämme Israels. Und wenn ihr das loswerft, um das Land unter euch zu teilen, so sollt ihr die Fremdlinge, die bei euch wohnen und Kinder unter euch zeugen,

Neben Dan soll Asser seinen Anteil haben von Osten bis nach Westen. Neben Asser soll Naphtali seinen Anteil haben von Osten bis nach Westen. Neben Naphtali soll Manasse seinen Anteil haben von Osten bis nach Westen. Neben Manasse soll Ephraim seinen Anteil haben von Osten bis nach Westen. Neben Ephraim soll Ruben seinen Anteil haben von Osten bis nach Westen. Neben Ruben soll Juda seinen Anteil haben von Osten bis nach Westen. Neben Juda aber sollt ihr einen Teil als Abgabe absondern von Osten bis nach Westen, der 25.000 Ellen breit und so lang ist wie sonst ein Anteil von Osten bis nach Westen. Mitten darin soll das Heiligtum stehen. Das Land, das ihr als Abgabe dem Herrn absondern sollt, soll 25.000 Ellen lang und 10.000 Ellen breit sein. Und diese Abgabe für das Heiligtum soll den Priestern gehören, nämlich 25.000 Ellen lang an der Nordseite und an der Südseite und 10.000 Ellen breit an der Ostseite und an der Westseite. Und das Heiligtum des Herrn soll mitten darin stehen. Es soll den geweihten Priestern gehören, den Söhnen Zadoks, die mir Dienst getan haben und nicht mit den Kindern Israels abgefallen sind, wie die Leviten abgefallen sind. Und diese besondere Abgabe von der Abgabe des Landes soll ihnen gehören und hochheilig sein, neben dem Gebiet der Leviten. Die Leviten aber sollen neben dem Gebiet der Priester auch ein Gebiet von 25.000 Ellen in der Länge und 10.000 Ellen in der Breite haben, denn im Ganzen soll die Länge 25.000 Ellen und die Breite 20.000 Ellen sein, und sie dürfen nichts davon verkaufen oder vertauschen, damit dieser beste Teil des Landes nicht in andere Hände kommt, denn er ist dem Herrn geheiligt. Aber die übrigen 5.000 Ellen in der Breite entlang den 25.000 Ellen sollen nicht heilig, sondern für die Stadt zum Wohnen und zur Weidetrift bestimmt sein. Und die Stadt soll mitten darin stehen. Und das sollen ihre Maße sein. 4.500 Ellen an der Nordseite und an der Südseite, ebenso auch an der Ostseite und an der Westseite, 4.500 Ellen. Die Weidetrift der Stadt soll 250 Ellen gegen Norden und gegen Süden messen, ebenso auch gegen Osten und gegen Westen 250 Ellen. Aber das übrige Gebiet entlang der Abgabe für das Heiligtum, nämlich 10.000 Ellen gegen Osten und 10.000 Ellen gegen Westen, das soll dem Unterhalt derer dienen, die in der Stadt arbeiten. Und Arbeiter aus allen Stämmen Israels sollen in der Stadt arbeiten. So soll die ganze Abgabe 25.000 Ellen im Geviert sein. Ein Viereck soll die Abgabe für das Heiligtum sein mit dem, was Eigentum der Stadt ist. Was aber noch übrig ist, soll dem Fürsten gehören, nämlich auf beiden Seiten neben der Abgabe für das Heiligtum und neben dem Eigentum der Stadt entlang den 25.000 Ellen an der Ostseite und an der Westseite, so weit wie die Anteile der Stämme reichen. Das soll dem Fürsten gehören. Die Abgabe für das Heiligtum und der Tempel sollen in der Mitte liegen. Abgesehen von dem Eigentum der Leviten und dem Eigentum der Stadt, das mitten im Gebiet des Fürsten liegt, soll das Land zwischen dem Gebiet Judas und dem Gebiet Benjamins dem Fürsten gehören. Danach sollen die übrigen Stämme kommen. Benjamin soll seinen Anteil haben von Osten bis nach Westen. Neben dem Gebiet Benjamins soll Simeon seinen Anteil haben von Osten bis nach Westen. Neben dem Gebiet Simeons soll Issachar seinen Anteil haben von Osten bis nach Westen. Neben dem Gebiet Issachars soll Sebulon seinen Anteil haben von Osten bis nach Westen. Neben dem Gebiet Sebulons soll Gad seinen Anteil haben von Osten bis nach Westen. Neben dem Gebiet von Gad soll im Süden die Grenze von Tamar bis an das Haderwasser von Kadesh laufen und den Bach Ägyptens hinab bis an das große Meer. Das ist das Land, das ihr austeilen sollt als Erbteil unter die Stämme Israels. Und das sollen ihre Erbteile sein, spricht Gott der Herr. Und dies sollen die Ausgänge der Stadt sein. An der Nordseite mit ihren 4.500 Ellen drei Tore. Das erste Tor Ruben, das zweite Juda, das dritte Levi. Denn die Tore der Stadt sollen nach den Namen der Stämme Israels genannt werden. So auch an der Ostseite mit ihren 4.500 Ellen drei Tore. Nämlich das erste Tor Josef, das zweite Benjamin, das dritte Dan. An der Südseite mit ihren 4.500 Ellen auch drei Tore. Das erste Tor Simeon, das zweite Issachar, das dritte Sebulon. So auch an der Westseite mit ihren 4.500 Ellen drei Tore. Das erste Tor Gad,

0: das zweite Asser, das dritte Naphtali. So soll der ganze Umfang 18.000 Ellen sein. Und alsdann soll die Stadt genannt werden, hier ist der Herr.
1: Sie hörten aus dem Buch Hesekiel die Kapitel 45 bis 48. Das war die tägliche Bibellese des biblischen Hörfunks. Es wäre schön, wenn Sie auch morgen dabei sein könnten, um von dem Wort Gottes zu hören.

Wie wichtig, wie groß ist der Herr Jesus für uns? Ist er immer noch das Christkind? Oder ist er der menschgewordene Sohn Gottes, über den in Offenbarung Kapitel 1 geschrieben steht, welcher der treue Zeuge ist, der Erstgeborene der Toten und der Fürst der Könige der Erde, dem, der uns liebt und uns von unseren Sünden gewaschen hat in seinem Blute und uns gemacht hat zu einem Königtum, zu Priestern seinem Gott und Vater. Ihm sei die Herrlichkeit und die Macht von Ewigkeit zu Ewigkeit. Amen. Siehe, er kommt mit den Wolken, und jedes Auge wird ihn sehen, auch die ihn durchstochen haben, und wehklagen werden seinetwegen alle Stämme des Landes. Ja, Amen. Lasst uns diesen Jesus, den Herrn, bezeugen, in jeder sich bietenden Gelegenheit. 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

Es war das wahnwitzigste Abenteuer ihres Lebens. Binnen weniger Minuten wurde die deutsche Gleitschirmfliegerin Eva Wisniewska in Australien im Februar 2007 von einem Gewittersturm in fast 10 Kilometer Höhe gerissen und überlebte trotz minus 50 Grad eisiger Kälte und extrem dünner Luft. Der Tag hatte für die Gleitschirmfliegerin ganz normal begonnen. Plötzlich aber hätten sich zwei der Wolken in der Flugbahn zu einem Gewitter verbunden. Auf einmal ging es dann von jetzt auf nachher mit 15, 20 Metern pro Sekunde hoch. Ihr Schirm sei wie in einem Aufzug mehr als 9000 Meter hochgerast. In diesem Bereich fliegen sonst nur noch Passagierflugzeuge. Die Kräfte sind unvorstellbar, sagte die 35-Jährige. Irgendwann war alles bedeckt mit Eis, es sei wahnsinnig kalt und völlig dunkel gewesen. Sie habe zeitweise das Bewusstsein verloren. Als sie etwa eine halbe Stunde später wieder zu sich kam, zeigte ihr Höhenmesser nur noch 6900 Meter an. Sie sei langsam Richtung Boden getrudelt, berichtete sie später, und sei rund 500 Meter von einem Bauernhof entfernt gelandet. 3 Minuten später habe ihr Handy geklingelt und sie habe dann dem Teamleiter ihre Koordinaten durchgeben können. Außer einigen Erfrierungen trug sie keine Schäden davon. 1,5 Stunden Höllenritt im Auge des Gewitters, 1,5 Stunden in den eiskalten Weiten des Himmels. Diese Erfahrung dürfte Eva Wisniewska wohl ihr Leben lang nicht vergessen. Die Himmel erzählen die Ehre Gottes, lesen wir im 19. Psalm in der Bibel. Die Himmel erzählen die Ehre Gottes. Fragt sich nur, was meint die Bibel damit genau? Klar ist zunächst nur, wenn die Bibel von den Himmeln, also Mehrzahl, spricht, meint sie den Himmel, den wir sehen, also die uns umgebende Erdatmosphäre, und das dahinterliegende All. Aber inwiefern erzählen diese beiden, Erdatmosphäre und All, die Ehre Gottes? Nun, sie tun es in der Sprache der Physik und der Astronomie. Hier sind ein paar Fakten. Der Planet Erde befindet sich im sogenannten Grüngürtel der Sonne. Der Mars liegt außerhalb dieses Grüngürtels, die Venus innerhalb. Nur die Erde liegt genau in der Mitte. Wirkung? Auf der Venus verdampft alles Wasser, es ist dort viel zu heiß. Auf dem Mars gefriert alles Wasser zu Eis, es ist dort viel zu kalt. Würde die Erde ihre Umlaufbahn nur um 1% verändern, würde ihr Wasser entweder verdampfen oder gefrieren. Aber die Umlaufbahn unserer Erde ist genau so eingerichtet, dass unser Wasser flüssig bleibt. Es entweicht auch nicht in den Weltraum. Dazu muss man nun Folgendes wissen. Die Erde schafft es als einziger uns bekannter Planet, sein Wasser zu halten. Die Erde ist mit ihrer Atmosphäre nämlich so konstruiert, dass in 10 Kilometern Höhe die Temperatur bis minus 60 Grad Celsius abfällt. Aufsteigender Wasserdampf gefriert zu Eiskristallen. Diese Eiskristalle können nichts anderes tun, als in wärmere Bereiche abzusinken, wo sie als flüssiges Wasser zur Erde fallen. Und wir können leben. Es ist ein komplexes, sorgfältig ausbalanciertes System. Die Erde ist ein privilegierter Planet. Bereits auf dem Mond ist schon wieder alles anders. Kein Mensch könnte dort auf Dauer existieren. Auf dem Mond herrschen tagsüber Temperaturen von plus 107 Grad. In der Nacht sinken sie auf minus 150 Grad ab. Nur auf der Erde gibt es innerhalb unseres Sonnensystems und weit darüber hinaus Temperaturen, die für die Existenz von Leben geeignet sind. Weiter. Bestimmt haben Sie schon von der Ozonschicht gehört. Sie ist ein Teil der Erdatmosphäre. Sie ist ziemlich dünn und ziemlich empfindlich. Schon ein bisschen zu viel Haarspray kann sie zerstören. Vor ein paar Jahren waren wir ziemlich nahe dran an dieser Zerstörung und nur die rasche Erfindung und Einführung von FCKW-freien Sprays konnte der Zerstörung Einhalt gebieten. Diese hauchdünne Ozonschicht hält sehr erfolgreich die gefährliche UV-Strahlung von uns ab. In 50 Kilometern Höhe über der Erde befindet sich die sogenannte Stratosphäre. Sie hält schädliche Infrarot- und Radiowellen von uns fern.
In 95 Kilometern Höhe befindet sich die sogenannte Mesosphäre. Sie hält tödliche Gammastrahlen von uns ab. Und in 500 Kilometern Höhe sorgt die sogenannte Thermosphäre dafür, dass Röntgenstrahlen aus dem All uns nicht erreichen. Ein mehrfacher Schutzschild schützt uns also. Gleichzeitig aber ist dieser Schutzschild so konstruiert, dass er sichtbares Licht durchlässt, das wir dringend zum Leben brauchen. Ohne viel darüber nachzudenken, leben wir unter einem genial konstruierten Schutzschild, der Leben möglich macht. Die Erde ist ein privilegierter Planet. Und jetzt kommt das Erstaunlichste. Jeder von uns kennt den Jupiter, oder? Aber kaum einer weiß, was für eine besondere Funktion dieser Planet hat. Im Jahr 1994 fand man es heraus. Da wurde nämlich ein neuer Komet entdeckt. Nach seinen Entdeckern nannte man ihn Shoemaker-Levy-Komet. Er flog mit hoher Geschwindigkeit in Richtung Erde. Ein riesiges, tödliches Geschoss. Auf seinem Weg nun musste dieser Komet an Jupiter vorbei. Der beeinflusste mit seiner großen Anziehungskraft die Bahn dieses Kometen. Die Kräfte, die dabei wirkten, führten dazu, dass sich Shoemaker-Levy in genau 21 Bruchstücke zerlegte. Dieser Kometenmüll sauste unverdrossen weiter Richtung Erde. Glücklicherweise hat Jupiter nicht nur die Bahn dieser gefährlichen Geschosse abgelenkt. Jupiter tat noch etwas. Er tat uns nämlich den Gefallen, alle 21 Brocken mit Hilfe seiner großen Anziehungskraft einzusammeln. Die Astronomen auf der Erde konnten mit Hilfe ihrer Teleskope dabei sogar zuschauen. Und manchen von ihnen fiel die Kinnlade herunter bei dem, was er da nun zu sehen bekam. Jupiter erwies sich als Kometenfalle für die Erde. Er wirkte wie ein Schutzschild für das Leben. Wehe uns Erdlingen, wenn uns auch nur einer dieser Kometenbrocken damals getroffen hätte. Aber, Gottlob, Jupiter war ja da und funktionierte als großer Weltraumstaubsauger zum Schutz der Erde. Und übrigens, er fängt immer noch, jeden Monat, mehrere Kometenbrocken weg, jeden Monat. Bedenken Sie, während Sie sich heute Morgen nichts ahnend Ihr Brötchen mit Marmelade bestrichen haben, war Jupiter für Sie an der Arbeit, um dicke Brocken von Ihnen fernzuhalten. Und Sie haben es nicht mal gewusst. Der Astrophysiker Freeman Dyson hat einmal geschrieben, wenn wir ins Universum hinausblicken und erkennen, wie viele Zufälle in Physik und Astronomie zu unserem Wohl zusammengearbeitet haben, dann scheint es, als hätte das Universum in gewissem Sinne gewusst, dass wir kommen. Das ist eine sehr zutreffende Beschreibung, wie mir scheint. Viele Astrophysiker kommen ins Staunen, wenn sie mit Hilfe ihrer Teleskope und Computer entdecken, wie genial die Erde im All platziert ist und wie vollkommen die verschiedensten Dinge zusammenwirken und ineinandergreifen, nur damit wir auf der Erde gut leben können. Die Erde ist wirklich ein privilegierter Planet. Ist das alles Zufall? Manche bejahen das. Andere spüren, das kann nicht alles Zufall sein. Hier steckt Planung dahinter. Die Erde ist eine einzigartige Oase im Sonnensystem, auf der Leben gedeihen kann. Und es ist jedem überlassen, welche Schlüsse er für sich daraus ziehen will. Der Mathematiker und Physiker Blaise Pascal hat einmal gesagt, Gott gibt so viel Licht, dass wer glauben will, glauben kann. Und Gott lässt so viel im Dunkeln, dass wer nicht glauben will, nicht glauben muss. Alles andere würde seiner Liebe widersprechen.

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Wir lesen in Lukas Kapitel 24. Musste nicht Christus solches leiden und zu seiner Herrlichkeit eingehen? Und fing an von Mose und allen Propheten und legte ihnen alle Schriften aus, die von ihm gesagt waren. 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
1: Sie hören nun die gute Nachricht aus Gottes Wort. Unser Wochenvers steht in Micha 7, Vers 19. Er wird sich unser wieder erbarmen, unsere Missetaten dämpfen und alle unsere Sünden in die Tiefen des Meeres werfen. Das war unser Merkvers aus Micha 7, Vers 19.

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1: Ja, im gleichen Vers, denn dies ist die Liebe Gottes, dass wir seine Gebote halten. Ja. Es lohnt sich immer, wenn man einen Abschnitt studiert, darauf zu achten, welche Ausdrücke kommen auffällig oft vor. Denn das hilft oft zu verstehen, wo ein Akzent drin liegt in der Botschaft, die da mitgeteilt werden soll. Es geht hier um die Gebote Gottes. Und was soll man mit diesen Geboten? In diesen Versen, was?
2: Einhalten,
1: genau. Seine Gebote halten, zweimal. Dass wir seine Gebote halten. Das griechische Wort bedeutet halten, beobachten. Ja, also darauf schauen und darauf achten, dass man das auch konsequent ausführt. Und nun, wenn wir uns erinnern, das haben wir eben auch schon einen Abschnitt gehabt über das fünfte, der parallel ging mit dem fünften Buch Mose, dass da das Wort Gebote so konzentriert vorkam. Das war das letzte Mal in dem Abschnitt Kapitel 3, 19 bis 24. Und dort haben wir das Wort Gebote eben gehabt in Vers 22. Weil wir seine Gebote halten. Und dann Vers 23, und dies ist sein Gebot. Vers 24, wie er uns ein Gebot gegeben hat. Das Vers 23 war das. Und dann Vers 24, und wer seine Gebote hält. Auch da diese Konzentration von Gebot, Gebot, Gebot, viermal, in diesen wenigen Versen, 19 bis 24. Und auch wieder das Verb halten. Und es ist ja so, das Wort Gebot kommt im fünften Buch Mose etwa 40 Mal vor. Also das ganze Buch ist geprägt von dem Begriff Gebote. Und dann kommt der Ausdruck halten, einhalten, beobachten. Dort das hebräische Wort Shamar, das kommt etwa 50 Mal vor. Also das fünfte Buch Mose ist wirklich geprägt von dem Gehorsam gegenüber Gottes Geboten. Und das ist übrigens auch die Erklärung, warum in der Versuchungsgeschichte, Matthäus 4 und Parallelstellen, also Lukas 4, dort zitiert der Herr Jesus, wenn der Satan ihn versucht, immer aus der Bibel, aber aus welchem Buch? Jedes Mal aus dem fünften Buch Mose. Der Teufel wollte ihn, den menschgewordenen Messias, eben dazu bringen, dass er Gott gegenüber ungehorsam wäre. Und der Herr Jesus reagiert, widersteht mit dem fünften Buch Mose, mit dem Buch des Gehorsams. Das hat schon seine besondere Bedeutung. Und dann haben wir noch einen wichtigen Punkt. Johannes spricht in 1. Johannes 5, Vers 4 von dem Überwinden. Lies nochmals Vers 4.
3: Denn alles, was aus Gott geboren ist, überwindet die Welt. Und dies ist der Sieg, der die Welt überwunden hat, unser Glaube.
1: Und Vers 5.
3: Wer ist es, der die Welt überwindet, wenn nicht der, der glaubt, dass Jesus der Sohn Gottes ist?
1: Danke. Und wenn wir jetzt das fünfte Buch Mose aufschlagen, dort finden wir das Volk Israel in den Gefilden Moabs, das heißt also am Fuß der Berge von Jordanien, da wo auch der Berg Nebo ist, gerade gegenüber von Jericho, dazwischen ist noch der Jordan. Und da, in den Ebenen von Moab, auf heute jordanischem Gebiet, da hält Mose 8 Abschiedsreden. Das macht das 5. Buch Mose aus. Und jetzt erklärt er diese Generation, die die ganze Wüstenwanderung mit all den Versuchungen und Anfechtungen überlebt hat. Und erläutert ihnen, jetzt werdet ihr über den Jordan gehen. Und er erklärt ihnen, wie sie dann eben die Gebote Gottes, die sie in der Wüste kennengelernt haben, auf die neue Situation des Landes anwenden sollen. Und darum findet man in diesem Buch immer wieder, wie er sagt, wenn du in das Land kommst, das der Herr dein Gott dir gibt. Wir können zum Beispiel aufschlagen, 5. Mose 8. Wir schauen jetzt nicht alle Stellen an, aber das kommt eben so markant vor. Kapitel 8, Vers 1.
3: Das ganze Gebot, das ich dir heute gebiete, sollt ihr halten, es zu tun, damit ihr lebt und euch mehrt und hineinkommt und das Land in Besitz nehmt, das der Herr euren Vätern zugeschworen hat.
1: Ja, und da haben wir wieder das Gebot halten, ja, die typischen Wörter von 5. Mose. Und dann sagt er ihnen, und eben, ihr werdet da hineinkommen in das Land und das in Besitz nehmen. Und Vers 7 noch dazu.
3: Denn der Herr, dein Gott, bringt dich in ein gutes Land, ein Land von Wasserbächen, Quellen und Gewässern, die in der Talebene und im Gebirge entspringen, ein Land von Weizen und Gerste und Weinstöcken und Feigenbäumen und Granatbäumen, ein Land von ölreichen Olivenbäumen und Honig.
1: Ja, das reicht schon. Also hier wird nicht gesagt, ja, wenn ihr wirklich dann ins Land kommt, sondern Mose sagt dieser Generation, der Herr bringt dich in ein gutes Land. Also wir haben hier das Volk, das die Anfechtungen der Wüstenwanderung überwunden hat und dann auch ans Ziel kommt. Das wird uns hier vorgestellt. Und genau das stellt uns Johannes vor. Alles, was aus Gott geboren ist, überwindet die Welt. Und dies ist der Sieg, der die Welt überwunden hat. Unser Glaube. Das heißt also, der Wiedergeborene wird auch das Ziel erreichen. Genauso wie diese Generation, die die Reden von Mose gehört hat, hatte in der Ebene von Moab mit Josua ins Land kam. Und dann möchte ich noch auf eine Parallele hinweisen. In Vers 2, 1. Johannes 5, Vers 2, heißt es, hieran erkennen wir, dass wir die Kinder Gottes lieben, wenn wir Gott lieben. Er nennt die Wiedergeborenen Kinder Gottes. Und das ist ein wichtiger Begriff, auch im 5. Buch Mose. Das findet man nirgends sonst in den 5 Büchern Mose. Aber dort nennt Mose die Israeliten in Kapitel 14, Vers 1 mit einem erstaunlichen. 5. Mose 14, Vers 1.
3: Ihr seid Kinder des Herrn, eures Gottes. Ihr sollt euch nicht wegen eines Toten Einschnitte machen und euch nicht kahlscheren zwischen euren Augen.
1: Vers 2.
3: Denn ein heiliges Volk bist du dem Herrn, deinem Gott, und dich hat der Herr erwählt, ihm ein Eigentumsvolk zu sein, aus allen Völkern, die auf dem Erdboden sind.
1: Danke. Ganz erstaunlich. Ihr seid Kinder des Herrn. Kinder Jahwes. Kinder Gottes. Aber man darf das natürlich nicht verwechseln mit dem, wenn im Neuen Testament steht, Kinder Gottes. Ich war in Johannes 1, Vers 12. Da sagt Johannes, können wir das kurz aufschlagen, was er meint mit Kindern Gottes. Johannes 1, Vers 12.
3: Aufnahmen, denen gab er das Recht, Kinder Gottes zu werden, denen, die an seinen Namen glauben.
1: Vers 13.
3: Die nicht ausgeblüht, noch aus dem Willen des Fleisches, noch aus dem Willen des Mannes, sondern aus Gott geboren sind.
1: Ja, da sagt er, Kinder Gottes, das sind Menschen, die sind aus Gott geboren. Die haben das ewige Leben aus Gott als gegenwärtiger Besitz empfangen. So wie das auch in Johannes 3, Vers 16 gesagt wird, also hat Gott die Welt geliebt, dass es einen einzigen Sohn gab, damit jeder, der an ihn glaubt, nicht verloren gehe, sondern ewiges Leben habe. Nicht haben wird. Es ist Gegenwartsform, Präsenz. Ewiges Leben habe als gegenwärtiger Besitz, das ist die Wiedergeburt. Das ewige Leben aus Gott besitzen. Und wir hätten eigentlich noch Vers 11 dazu lesen sollen, in Johannes 1.
3: Er kam in das Seine und die Seine nahmen ihn nicht an.
1: Ja, also in das Seine, was ist gemeint damit? Sein Volk. Er kam in das Volk Israel. Der Jesus kam nicht in diese Welt und ging zu den Indianern in Nordamerika oder zu den Chinesen im Fernen Osten. Nein, er ging an diesen Knotenpunkt der drei Kontinente, Europa, Asien und Afrika. Und er ging zuerst zu diesem Volk, das Gott auserwählt hatte. Die Nachkommen von Abraham, Isaak und Jakob. Die anderen sollten später gesegnet werden. Denn Gottes Liebe umfasst ja die ganze Welt. Darum sagt Johannes 3, Vers 16, also hat Gott die Welt geliebt. Nicht nur, also hat Gott Israel geliebt. Die Welt geliebt. Aber er kam zuerst in das Seine. Und das Schreckliche ist, das irdische auserwählte Volk, die Masse, nahm ihn nicht an. Und die Seinen nahmen ihn nicht an. Aber es gab einen Überrest. So viele ihn aber aufnahmen, denen gab er das Recht, Kinder Gottes zu werden. Und damit will ich sagen, 5. Mose 14 sagt, dass jeder Israelit ein Kind des Herrn ist. Ja, aber hier steht, er kam das Seinige, sie nahmen ihn nicht an, aber die, die ihn annahmen, die haben das Recht bekommen, Kinder Gottes zu sein. Ja, Kind Jahwes wird man durch natürliche Geburt in das irdische Volk Israel. Aber ein Glied des himmlischen Volkes Gottes wird man durch Wiedergeburt. Und das ist eben ganz wichtig, diesen Unterschied zu verstehen. Aber es ist doch so, dass die Kinder Jahwes in 5. Mose, die sind gewissermaßen ein Hinweis, ein Bild von dem, was wir dann haben, Kinder Gottes in 1. Johannes 5. Ja, jetzt schauen wir uns aber die Verse einzeln an. Bitte nochmals 1. Johannes 5, Vers 1.
3: Jeder, der glaubt, dass Jesus der Christus ist, ist aus Gott geboren. Und jeder, der den liebt, der geboren hat, liebt auch den, der aus ihm geboren ist.
1: Ja, da müssen wir wieder erklären, was nicht für alle selbstverständlich ist. Was bedeutet der Ausdruck der Christus? Der Gesalbte. Auf welche Sprache?
2: Gesalbt auf Deutsch, aber der Messias.
1: Ja, ich meine jetzt, der Christus ist welche Sprache?
2: Griechisch.
1: Griechisch, ja. Eigentlich steht im Grundtext Christos, ja. Aber als Europäer stehen wir eben in einer sehr stark lateinisch geprägten Tradition. Und darum ist im Deutschen eben der übliche Ausdruck latinisiert, sagt man. Also das lateinisch gemacht, üblich geworden, Christus. Aber eigentlich steht Christos. Und das heißt, wie Jerry gesagt hat, der Gesalbte. Das wiederum ist die Übersetzung von?
2: Von Messias.
1: Von Hebräisch Messias. Das heißt, Messias ist auch schon die Aussprache, wie damals ein Grieche das Wort ausgesprochen hätte. Wenn man es Hebräisch ausspricht, ist Messias?
2: Mashiach.
1: Mashiach, ja. Mashiach heißt der Gesalbte, Messias. Und die Übersetzung, Christos. Und Mashiach ist eben der Titel für den Gesalbten, König, Priester und Prophet, der kommen sollte, um eben die Erlösung zu bringen. Im Alten Testament gab es drei Ämter, oder Aufgaben, die wurden mit Salbung eingeführt, nämlich
2: König,
1: Könige, Priester und wo haben wir ein Beispiel von einem Propheten, der gesalbt wurde? Elisa, genau. Elia bekam den Auftrag, Elisa zum Propheten zu salben. Genau. Und

0: Und zwar hat eben Gott durch Mose befohlen, dass es eine Gewaltentrennung geben sollte. Das heißt, Könige, die sollten aus dem Stamm Juda kommen, aus der Familie von David. Und Priester sollten kommen aus dem Stamm Levi, aus der Familie von Aaron. Und so war es eben nach Mose, der effektiv Priester war, König und Prophet, war es nicht mehr möglich, in Israel diese drei Ämter zu vereinigen. Weil die Gefahr da ist, wegen unseres sündigen Herzens. Wenn wir zu viel Macht haben, sind wir sehr in Gefahr, eben verdorben zu werden, korrupt zu sein. Und da war Gott das ganz klar getrennt. Aber zum Beispiel David war ein Prophet, sagt Apostelgeschichte 2 ausdrücklich, David war ein Prophet und König, aber nicht gleichzeitig noch Priester. Und bei Mose war das so, wie sehen wir, dass er ein Priester war?
1: Ja.
0: Genau. Also er konnte jederzeit ins Allerheiligste hineingehen. Nicht nur wie der hohe Priester zu seiner Zeit, Aaron. Einmal im Jahr am Yom Kippur, aber er ging, wann er wollte, hinein und konnte mit Gott sprechen, eben wie ein Freund. Und dann war er Prophet. Woran sieht man das?
1: 5. Mose 28 zum
0: Beispiel. Ja, die Prophetie in 5. Mose 28 zeigt, dass er Prophet war. Und überhaupt, ein inspirierter Bibelschreiber ist in der Bibel ein Prophet. Er hat die 5 Bücher Mose verfasst. In Psalm 90 hat er auch das Buch Hiob dem Volk Israel gegeben. Ja, also er war ein Prophet. Und wo sieht man, dass er ein König war? Auch in 5. Mose. Wo steht das?
1: König für Jeschurun.
0: Ja, wo steht das?
1: Kapitel.
0: Ja, weißt du, das glauben dir nicht alle. Einfach so.
1: 32 glaube
0: ich. Ja, 32 ist dir nahe. Es ist 33, Vers 5. Können wir Verse 4 und 5 lesen?
2: Ein Gesetz hat uns Mose geboten, ein Erbe der Versammlung Jakobs. Und er wurde König in Jeschurun, als sich versammelten die Häupter des Volkes, die Stämme Israels insgesamt.
0: Danke. Das wird hier gesagt. Er, es geht um Mose, wurde König in Jeschurun. Jeschurun ist ein Name für Israel. Das heißt der Aufrichtige, der gerade König. Ja, da hat er alles in sich vereinigt. Und in 5. Mose 18 kündigt er an, dass einmal der Messias kommen würde. Und zwar, der genauso sein würde wie er, nämlich König, Priester und Prophet in einem.
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1: Hallo Freunde, heute bringen wir im Kindertreff des Missionswerkes Werner Heukelbach in Bergneustadt in Deutschland das Hörspiel Die Silberne Straße nach dem gleichnamigen Buch von der Missionarin Patricia John, die die beiden Hauptpersonen David und Raffi selber gekannt und ihre Erlebnisse aufgeschrieben hat.
2: Der kleine David wohnt mit seinen Eltern, die Missionare sind, ganz nahe am Mittelmeer. Der einzige Freund in dem fremden Land, mit dem er spielen kann, ist der kleine Raffi. Er ist genauso alt wie David und wohnt gleich nebenan. Heute wollen beide wieder an den Strand. Hier gibt es Felsen, sie ragen weit in das Wasser und kleine Buchten und dunkle Höhlen, von denen keiner der Erwachsenen etwas weiß. Wenn David mal an einem der steilen Felsen den Halt verliert und ins Meer fällt, dann macht ihm das gar nichts aus. David und Raffi können schwimmen.
3: Komm, David, wir gehen noch einmal bis zum Ende der Felsen und dann klettern wir auf die andere Seite hinauf. Die Flut ist vorbei.
2: Sie krabbeln und kriechen auf allen Vieren über den Felsengrat zurück, werfen sich in den Sand, um auszuruhen, bis sie die Glocke vom Hafen her hören.
3: Du brauchst keine Viertelstunde.
4: Das ist mir gleich. Ich will jetzt gehen.
3: Komm, wir gehen durchs Dorf. Ich will mir noch Kaugummi holen.
4: Du, sieh mal, was liegt denn da unten unter der Hecke?
3: David, die schläft ja. Und so schöne Trauben.
2: Ein kleines Mädchen liegt am Rand der Hecke und schläft. Zwei große Körbe mit Trauben stehen neben ihr. Raffi schaut auf die Trauben. David sieht auf das Mädchen. Ihr Schlaf ist sehr unruhig. Sie wirft sich hin und her und murmelt etwas. Raffi blickt sich verstohlen um und schleicht auf Zehenspitzen zu den Trauben und stopft sich eine Handvoll in den Mund. Dann versucht er, David einige Trauben in den Mund zu stecken.
4: Das dürfen wir nicht. Das ist gestohlen.
3: Alberner Kerl, vorhin hattest du Angst beim Boot. Jetzt hast du Angst, erwischt zu werden. Wenn du immer gleich bange bist, dann spiel doch mit deiner Schwester. Ich spiele aber mit den großen Jungen. Die fürchten sich nicht. Karl hat neulich eine große reife Melone gestohlen. Direkt aus dem Schaufenster weg.
4: Gut, gib mir ein paar. Ich bin nicht feige.
3: Das kleine Mädchen wird schon nicht aufwachen.
4: Sie ist krank. Schau, sie wirft sich umher und spricht im Schlaf.
3: Hier, nimm noch ein paar. Sie sind schon reif und saftig.
2: David ist ganz durcheinander. Er möchte gern tapfer und stark sein, aber wenn die Jungen nicht mehr mit ihm spielen wollen, dann ist er ganz allein. Er überlegt, wer das kranke Kind wohl unter dem Zorn allein gelassen hat. Fliegen krabbeln über ihre Augen und Lippen. Er braucht nicht lange zu überlegen, ein Eingeborener mit einem schwarzen Bart kommt um die Ecke. Ihm folgt eine Frau, die ein Baby auf dem Rücken trägt. Raffi sieht ihn rechtzeitig. Er ist ein Leben lang davon gerannt und ausgekniffen, und das tut er jetzt auch. Er schießt weg, während David mit dem Rücken gegen die beiden sitzt. Er hat kaum bemerkt, was vorgeht, bis eine harte Hand ihm am Nacken packt.
5: Ich werde die Polizei auf dich hetzen. Wer bist du?
4: Der Sohn vom Doktor. Es tut mir leid. Ich habe nur ein paar genommen.
5: Los, Mädchen, steh auf.
6: Ich kann nicht. Au, mein Kopf.
7: Es geht nicht, Mann. Das Kind kann nicht gehen. Und wir können es hier nicht tragen, zusammen mit dem Baby und den Trauben.
5: Dann müssen wir sie eben hier lassen.
7: Aber das Krankenhaus hat doch schon geschlossen. Wir sind zu spät. Aber wenn das der Sohn vom Doktor ist, dann schick ihn zu seinem Vater, damit er das Kind aufnimmt. Es sind barmherzige Leute. Wenn sie es sehen, werden sie es tun.
4: Ja, ich will meinen Vater suchen. Kommt mit, ich zeige euch den Weg.
5: Gut, du bleibst hier, Frau, und achtest auf die Trauben. Und du, Junge, bringst mich zu deinem Vater. Ich werde nichts von deinem Diebstahl sagen. Aber wenn du mich im Stich lässt oder betrügst, dann rufe ich die Polizei.
2: Das große Krankenhaustor ist schon geschlossen. Aber David kennt einen Nebeneingang. Er muss auf Biegen oder Brechen zu seinem Vater hineinkommen. So schlüpft er durch das Hintertor, drängt sich durch die Kranken und ruft:
4: Vater, ich habe ein krankes Mädchen für dich.
8: Das wäre nicht das Erste. Wo hast du sie? Und was fehlt dir denn?
4: Sie liegt unter einer Ecke. Sie ist viel schlimmer krank als die Leute hier. Ihr Vater hat sie getreten.
8: Gut, bring sie herein. Ich werde sie mir anschauen.
2: David verschwindet und nach ein paar Minuten kommen alle drei. Der Mann ist entschlossen, seine Last so bald wie möglich loszuwerden. Er sagt:
5: Sie hat nichts mit mir zu tun. Ihre Eltern sind gestorben. Meine Frau hat sie aufgenommen. Heute ging sie mit uns zum Markt und trug einen Korb mit Trauben. Aber unterwegs wurde ihr schlecht. Ich konnte den Korb und das Mädchen nicht tragen und ließ das Mädchen zurück. Sie gehört nicht zu uns und wir wollen kein krankes Kind im Haus haben.
2: Er hält das kleine Geschöpf weit von sich, als wollte er es am liebsten fallen lassen. Der Arzt nimmt ihm die Kleine vorsichtig ab und legt sie auf eine Liege. Sie ist ganz dünn und scheint weder zu hören noch zu bemerken, dass niemand sie haben will. David weiß, dass sie jetzt in Sicherheit ist. Vater und die Schwester würden sich ihrer annehmen. Mutter schaut nach ihm aus, als er den Weg hinunterläuft.
9: Du bist spät dran, David.
4: Ich kann nichts dafür, Mutter. Ich fand ein armes kleines Mädchen. Es ist sehr krank. Niemand will es haben. Da brachte ich es zu Vater.
2: Als ihr es gerade sagte, kommt nun Vater herein.
7: David hat mir von einem kleinen, kranken Mädchen erzählt. Was ist mit ihm los?
9: Ich weiß noch nicht recht. Sie ist in der Pflegestation aufgenommen worden. Sie ist sehr krank und mager und vernachlässigt. Das Traurigste an der Sache ist, dass sie niemanden hat, wenn sie wieder aufstehen kann. Wo soll sie hingehen? Sie ist nur ein kleines Dienstmädchen.
7: Komm, David, es ist Schlafenszeit. Seh dich aus und vergiss nicht, deine Knie zu waschen. Die sind ganz schwarz.
4: Ja, und liest mir dann den Vers von heute Morgen vor. Wie hieß er wieder? Leuchtend wie die Kinder Gottes, untadelig und laut. Ich kann es gar nicht behalten.
7: Ja, wir werden den Vers suchen, wenn du fertig bist. Geh schnell ins Bett, ich komme dann zu dir.
2: Als sie an seinem Bett sitzt und ihm den Vers vorgelesen hat, fragt er:
4: Was bedeutet das, Mutter?
7: Das bedeutet, dass du gut sein kannst, wenn du ein Kind Gottes bist und deshalb Jesus gleichst. Selbst dann, wenn du mit schlechten Leuten zusammen bist, du wirst dann scheinen wie ein Licht in der Dunkelheit.
4: Aber was ist ein Kind Gottes?
7: Du bist unser Kind, weil du in unserer Familie geboren bist. Ein Kind Gottes ist jeder, der Jesus, Gottes Sohn, in sein Herz aufgenommen hat. Dann hat er nämlich Teil an Gottes Leben. Es gibt einen Vers, der sagt es. Aber alle, die ihn aufnahmen, das bedeutet, die Jesus aufnahmen, denen gab er Macht, Kinder Gottes zu werden. Und wer Gottes Kind ist, der ist in Gemeinschaft mit Jesus, der das Licht dieser Welt ist. Du kannst wirklich Gottes Kind sein, dann teilst du das leuchtende Leben mit dem Herrn Jesus. Es strahlt wie eine Kerze auf einem freien Leuchter. Das ist die einzige Möglichkeit, ein Licht in der Welt zu sein.
2: Am Abend überlegt David: Wenn nur Waffi nicht so ein schlimmer Junge wäre. Ich will doch so gerne gut sein, aber es ist so schwer, anders zu werden. Leuchtend wie die Kinder Gottes, Lichter in der Welt, wie geht das nur? Aber er hat sich selbst festgelobt, nicht mehr auf Waffi zu hören und gut zu sein. So meint er, dass er sich auch darüber keine Gedanken mehr machen muss. Schließlich braucht er nur Nein zu sagen, wenn Waffi etwas Böses von ihm verlangt. Und das kann ja auch nicht so schwer sein. Eines Tages klettern sie wieder über die Felsen. Da sagt Waffi plötzlich:
3: Kennst du das tiefe Wasserloch gerade um die Ecke herum? Ich bin neulich hineingesprungen. Das kannst du nicht.
4: Ich kann das auch. Ich kann besser springen als du. Ich bin schon vom 3-Meter-Brett gesprungen.
3: Das hast du nicht getan.
4: Doch.
3: Also, dann spring von diesem Felsen aus in das Wasserloch. Dann glaube ich dir.
4: Das kann ich nicht. Mutter hat verboten, dass ich auf der anderen Seite der Bucht schwimme. Sie kann mich da nicht vom Fenster aus sehen.
3: Ich hab's ja gewusst, dass du's nicht kannst. Du traust dich nicht. Wenn du's könntest, würdest du's auch tun. Deine Mutter kann dich nicht sehen und in 5 Minuten bist du wieder trocken.
2: David ärgert sich. Natürlich kann er ins Wasserloch springen und er kann es nicht ertragen, dass Waffi ihn für einen Feigling hält. Und doch, er hat seiner Mutter versprochen, es nicht zu tun. Oh, was soll er nur machen?
3: Ich hab's ja gewusst, dass du lügst.
4: Das ist nicht wahr. Pass auf.
2: Im nächsten Augenblick hat er sein Hemd abgestreift und taucht Kopf voran in das Wasserloch. Aber das ist bei weitem nicht so tief, wie er gedacht hat. Glücklicherweise fangen seine Arme den Stoß ab, aber mit dem Kopf stößt er hart an einen Stein. Mit arg verschrammten Händen und einer großen Beule an der Stirn taucht er wieder auf. Er fühlt sich zerschlagen und betäubt.
4: Es ist deine Schuld. Ich gehe jetzt zu meiner Mutter. Sie wird böse auf mich sein. Aber ich erzähle ihr, dass es deine Schuld ist.
3: Sag ihr lieber, du bist ausgerutscht und gefallen. Dann ist sie auf keinen von uns böse.
2: Aber David antwortet nicht. Er klettert so rasch er kann den Abhang hinauf und läuft nach Hause. Die Mutter sieht die dicke blaue Beule an seinem Kopf und hilft ihm ohne viel zu fragen ins Bett. Nachdenklich liegt er in der Dämmerung, aber auf all die Fragen, die ihn bedrängen, findet er keine Antwort.
4: Warum tue ich nur alles, was Waffi von mir verlangt? Ich nehme mir doch jeden Tag vor, gut zu sein. Ich habe auch dafür gebetet. Warum kann ich nicht Nein sagen? Warum kann ich nicht ein Licht in der Welt sein? Echt und gehorsam. Ich muss die Mutter fragen.
2: Endlich kommt die Mutter. David drückt sich eng an sie und erzählt ihr alles. Von den Trauben, von dem Springen, davon, wie es schwer ist, Nein zu sagen.
7: Du kannst nicht mehr mit Waffi spielen. Ich dachte, du würdest ihm helfen und ihn lehren, gut zu sein. Aber wenn er dich dazu bringt, so zu handeln, wie er will, dann kannst du einfach niemals mehr alleine mit ihm irgendwo hingehen. Du musst hierbleiben und vor dem Haus spielen, wo ich dich immer sehen und hören kann.
4: Aber Mutter, es macht gar keinen Spaß, immer nur zu spielen. Ich werde es nicht wieder tun. Nächstes Mal sage ich nein. Ich verspreche es dir.
7: Das hast du das letzte Mal auch gesagt. Du kannst es nicht lassen, Böses zu tun, David. Es gibt nur einen Weg, auf dem du immer Hilfe findest. Erinnerst du dich, worüber wir neulich abends sprachen?
10: Ja, über Gotteskinder.
7: Vielleicht hast du noch nie wirklich darum gebetet, ein Kind Gottes zu werden. Natürlich sorgt Gott in seiner Weise immer für dich. Er kann dich vor Schmerzen, vor Gefahren, die von außen kommen, bewahren. Aber die Sünde ist in deinem Innern. Nur wenn der Herr Jesus sie vertreibt und dir vergibt und dein Herz mit seinem lebendigen Heiligen Geist erfüllt, kannst du jemals wirklich lernen, Nein zu sagen. Du alleine bist nicht stark genug, vor der Versuchung die Tür zu schließen. Aber er ist es.
10: Aber wie vertreibt der Herr Jesus denn die Sünde?
7: Kannst du dich erinnern, wie es war, als wir in dieses Haus einzogen? Hier wohnten sehr schmutzige und unordentliche Leute. Sie wollten nicht ausziehen, bis Vater sie dazu zwang. Wir fegten und reinigten alles und strichen die Wände. Dann zogen wir ein und das Haus gehörte uns. Aber nimm an, wir hätten dich eines Tages allein in dem Haus gelassen und sie hätten versucht, zurückzukommen und alles wieder durcheinander zu bringen. Hättest du sie alleine wohl aufhalten können?
10: Nein, höchstens mit Vati zusammen.
7: Ja, Vater wäre zur Tür gegangen und hätte ihnen gesagt, dass ihm das Haus gehört. Dann wären sie sicher bald weggerannt. Genauso ist es mit der Sünde. Du allein kannst die Sünde nicht vertreiben. Du kannst die Tür gegen die Versuchung nicht geschlossen halten. Aber Jesus kann es. Du musst ihm sagen, dass dein Herz wie ein unsauberes Haus voll böser Gedanken ist. Du musst ihn bitten, einzutreten und das Böse zu vertreiben, das Haus zu säubern und Herr des Hauses zu sein. Dann bist du ein Kind Gottes. Und das Licht Jesu, das in dir lebt, wird in die Welt hinausstrahlen und wir alle werden es sehen. Ich müsste keine Angst haben, dich mit Waffi spielen zu lassen, wenn ich wüsste, dass du ein Kind Gottes bist, dass du in dem Herrn Jesus gehalten bist.
10: Kann ich das jetzt nicht werden?
7: Freilich, denn Jesus hat versprochen, dass er zu dir kommt und dir verzeiht und dass er Wohnung in dir nimmt, sobald du ihn darum bittest. Und wenn du ihn aufgenommen hast, bist du ein Kind Gottes. Du kannst ihn jetzt darum bitten, David. Du kannst für immer Gottes eigenes Kind werden, heute Abend noch, jetzt gleich.
2: David schlüpft aus dem Bett, kniet nieder und die Mutter kniet neben ihn. Er sagt dem Herrn Jesus alles, von den Trauben und vom Springen und wie er aus sich selbst nicht Nein sagen kann. Er bittet ihm um Vergebung und lädt ihn ein, in sein Herz zu kommen, damit er es mit Liebe fülle und ihm die Kraft gebe, Nein zu sagen. Als er geendet hat, klettert er ins Bett zurück und weiß, dass er sich noch nie zuvor in seinem Leben so glücklich gefühlt hat. Nicht einmal, als er damals mit Vater vom 3-Meter-Brett gesprungen war oder als er die Sardine gefangen hatte. Dies war eine neue Art von Glück, wie er es bisher noch nie gekannt hatte.
10: Jetzt bin ich Gottes Kind.
7: Ja, David, jetzt ist der Herr Jesus bei dir und es wird dir gelingen, gut zu werden.
2: David sehnt sich nach dem morgigen Tag. Er freut sich darauf, Waffi zu treffen, ohne Angst, noch einmal etwas Böses zu tun. Er ist jetzt ein Kind Gottes. Ihm ist vergeben. In der Kraft Jesu ist er stark. Er kann zu jeder Versuchung Nein sagen, weil Jesus in seinem Herzen lebt.
1: Und genau das kannst und sollst auch du erleben. Jesus Christus gibt es wirklich. Er ist unsichtbar, jetzt ganz nah bei dir. Vielleicht hast du schon einmal ihn gebeten, in dein Herz zu kommen, und dann hast du doch wieder Böses getan und kamst einfach nicht dagegen an. Das habe ich auch schon erlebt. Aber dann habe ich Jesus Christus um Vergebung gebeten und ihm neu mein Leben anvertraut. Du, der Jesus, wartet darauf, dass du ihm neu alles sagst, was dir Kummer macht. Er will dir vergeben und will dir Kraft geben, das Böse zu meiden. Willst du es mit mir ihm sagen? Tu es doch jetzt einfach. Lieber Herr Jesus, bitte vergib mir, dass ich auch immer wieder noch Böses tue, denke oder sage. Ich gebe es dir jetzt und bitte dich, komm du mit deiner Liebe und deiner Kraft in mein Leben. Ich will dir wirklich ganz angehören und für dich da sein. Danke, Jesus, dass du mich gerade gehört und wieder angenommen hast. Amen. Natürlich kannst du dem Herrn Jesus im Anschluss an diese Sendung noch viel mehr sagen. Er hört dich und nimmt dich an. Du gehörst doch zu ihm. Und noch eins ist ganz wichtig. Bitte sprich mit einem entschiedenen Christen über alles, was dir Kummer oder Sorgen macht und betet miteinander. Und wenn du keinen kennst, dann schreibe mir. Schreibe einfach an Johannes im Kindertreff Missionswerk Werner Heukelbach 51700 Bergneustadt, Deutschland. Nun, auf Wiederhören oder wieder schreiben, dein und euer Johannes vom Kindertreff.

Oft sind wir enttäuscht, wenn Sachen nicht so passieren, wie wir es uns vorstellen. Wir werden traurig, wir verärgern uns, wenn Sachen schief laufen. Es sollte uns aber nicht wundern, dass einiges nicht so verläuft, wie wir es gerne hätten. Denn wir sind nicht Gott. Nur der Herr ist Gott. Alles geschieht unter seiner Kontrolle. Er braucht keine Helfer. Und alles ist durch und für ihn erschaffen worden. Denn wer hat des Herrn Sinn erkannt, oder wer ist sein Ratgeber gewesen? Oder wer hat ihm etwas zuvor gegeben, das ihm werde wieder vergolten? Denn von ihm und durch ihn und zu ihm sind alle Dinge. Ihm sei Ehre in Ewigkeit. Amen.

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1: Sie hören nun die gute Nachricht aus Gottes Wort. Unser Wochenvers steht in Micha 7, Vers 19. Er wird sich unser wieder erbarmen, unsere Missetaten dämpfen und alle unsere Sünden in die Tiefen des Meeres werfen. Das war unser Merkvers aus Micha 7, Vers 19.

Haben Sie sich jemals im Spiegel des Wortes Gottes betrachtet? Dazu dient nämlich das Gesetz. Im Römerbrief Kapitel 3 lesen wir: Da ist kein Gerechter, auch nicht einer. Da ist keiner, der verständig sei. Da ist keiner, der Gott suche. Alle sind abgewichen, sie sind allesamt untauglich geworden. Da ist keiner, der Gutes tue. Da ist auch nicht einer. Ihr Schlund ist ein offenes Grab, mit ihren Zungen handelten sie trüglich. Otterngift ist unter ihren Lippen. Ihr Mund ist voll Fluchens und Bitterkeit. Ihre Füße sind schnell, Blut zu vergießen. Verwüstung und Elend ist auf ihren Wegen. Und den Weg des Friedens haben sie nicht erkannt. Es ist keine Furcht Gottes vor ihren Augen. Darum, aus Gesetzeswerken wird kein Fleisch vor ihm gerechtfertigt werden. Denn durch Gesetz kommt Erkenntnis der Sünde. Jetzt aber ist ohne Gesetz Gottes Gerechtigkeit geoffenbart worden, bezeugt durch das Gesetz und die Propheten. Gottes Gerechtigkeit aber durch Glauben an Jesum Christum, gegen alle und auf alle, die da glauben.

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0: Sie hören BBN Bibelkunde. Benedikt Peters ist schwedischer Staatsbürger, geboren in Finnland und lebt in der Schweiz. Ich denke, diese Mischung macht es vielleicht gerade aus, dass er Ihnen diese Themen vortragen kann. Hören Sie ihn heute sprechen über die Gnade Gottes erzieht uns zur Heiligkeit. Und dies ist der zweite Teil.
1: Erstens, Gnade. Ja, frage euch mal. Wenn ihr Gnade hört, was ist so der erste Gedanke, der sich bei euch einstellt? Gottes Gnade. Geschenk. Unverdient. Gericht. Wer sagte das? Sabia, in welcher Weise? Gut, ohne Gericht keine Gnade, ja. Gnade gibt es nur für Sünder. Da klingen lauter Dinge an, die tatsächlich die Gnade kennzeichnen, charakterisieren, und wir werden auf alle diese Dinge kommen. Ich habe hier als erstes gesagt, oder als erstes für mich aufgeschrieben, was die Gnade uns lehrt. Errettung aus Gnade. Gnade bedeutet, Gott ist am Anfang der ganzen Sache, nicht der Mensch. Gnade bedeutet, dass die ganze Sache der Errettung von Gott ausgeht, dass er der Urheber ist. Wieso denn? Weil Gnade bedeutet, Gottes Handeln an Sündern, nicht um der Sünder willen, nicht weil irgendjemand es verdient hat, sondern Gott handelt aus sich heraus, aus seinem freien Wollen und Entschluss heraus. Gott im Anfang. Und ich wiederhole, was ich schon mal sagte, das ist die grundlegendste, wichtigste Wahrheit überhaupt zu allem rechten Denken und Urteilen über Gott und den Menschen und die Welt. Gott im Anfang. Gilt für alles. In der Schöpfung und auch in der Erlösung. Gott im Anfang. Und das machen die Apostel sehr deutlich, indem sie sagen, dass Gott uns von Anfang an erwählt hat zum Heil. Das sagt Paulus den Thessalonichern, im ersten Thessalonicher Brief, im zweiten Thessalonicher Brief, Kapitel 2, Vers 13. Wir sind schuldig, Gott alle Zeit für euch zu danken, vom Herrn geliebte Brüder, dass Gott euch von Anfang erwählt hat zur Seligkeit in Heiligung des Geistes und im Glauben an die Wahrheit. Im Anfang war Gott, der uns erwählte. Paulus sagt im Epheserbrief, dass Gott uns auserwählt hat in ihm. Epheser 1, Vers 4. Gepriesen sei der Gott und Vater unseres Herrn Jesus Christus, der uns gesegnet hat mit jeder geistlichen Segnung in den himmlischen Örtern in Christus, wie er uns auserwählt hat in ihm, vor Grundlegung der Welt, dass wir heilig und tadellos seien vor ihm in Liebe. Gott hat uns in Christus auserwählt. Das heißt, er handelt um Christi willen, nicht um unseret willen. Er hat uns auserwählt vor Grundlegung der Welt. Das heißt, die Ursache der Erwählung ist in nichts, was in der Schöpfung liegt. Es geht hier nicht um ein zeitliches Vorher, sondern es geht eigentlich um ein ursächliches Vorher. Ehe Gott irgendetwas schuf, erwählte er in Christus die zum Heil, die errettet werden sollten. Und das bedeutet, dass der Anlass dazu kann nur in Gott gewesen sein. Der Anlass kann nicht in uns gewesen sein. Wir können uns nicht irgendwie Gott empfohlen haben. Durch unsere Gesinnung oder durch unseren guten Willen oder durch unseren Glauben, sondern Gott hat uns in Christus erwählt aus seinem freien Entschluss heraus. Ja, wir verdanken damit alles Gott. Und wenn wir darüber nachdenken und wenn diese Tatsache, diese Wahrheit beginnt, unsere Herzen zu ergreifen, zu regieren, dann werden wir klein vor Gott. und lernen diesen großen Gott zu scheuen, zu fürchten und zu lieben. Beides gleichzeitig. Beides gleichzeitig. Wir fürchten ihn und wir lieben ihn. Wir fürchten, wir fallen vor ihm nieder. Und doch sind wir nirgends so gerne wie vor ihm auf dem Angesicht. Wir lieben ihn, weil er uns zuerst geliebt hat. Georg Whitfield sagte im Jahre 1768, 2 Jahre vor seinem Tod, in einer Predigt: Ich weiß, dass keine andere Wahrheit den Menschen wirklich demütigen kann. Entweder muss Gott uns erwählen oder wir erwählen Gott. Beides kann nicht wahr sein. Entweder sind wir am Anfang oder Gott ist am Anfang. Und das klingt sehr an das, was Luther schrieb in seiner Schrift über den unfreien Willen, wo er zeigt, dass der Mensch wirklich auf Gottes Wahl angewiesen ist. Es ist Gott, der frei wählt, nicht wir Sünder, die wir gebunden sind, sondern Gott erwählt uns zum Heil. Und so hat Luther in dieser Schrift unter anderem geschrieben: Der Mensch kann nicht eher bis ins Innerste gedemütigt werden, als bis er weiß, dass seine Seligkeit ganz und gar außer seinem eigenen Vermögen, Planen, Eifern, Wollen und Wirken steht. Dass sie ganz und gar hängt an dem Gutdünken, Planen, Wollen und Wirken eines anderen, nämlich Gottes allein. Das erst demütigt uns und zeigt, dass wir völlig auf Gott angewiesen sind. Vollständig. Dass wir ganz in seiner Hand sind und dass Gott nie in unserer Hand ist. Jonathan Edwards, ein Freund und Zeitgenosse Whitfields, hielt als ziemlich junger Verkündiger, nämlich schon im Jahre 1738 in Boston, eine Predigt unter dem Titel Gott verherrlicht durch die völlige Abhängigkeit des Menschen von ihm. God glorified by the dependence of man. Und Gott hat die ganze Sache der Errettung so gewirkt und so eingerichtet, dass in allen Stücken, bei jedem Schritt uns deutlich wird, wir sind völlig von Gott abhängig. Was wir aus der Gnade lernen wollen: Die Errettung beginnt mit Gott. Alles geht von Gott aus und das zeigt, wir sind völlig auf ihn angewiesen. Und das lehrt uns, ihn zu fürchten. Dann zweitens, Gnade heißt, Gott handelt um seinetwillen. Wer weiß, wo das erste Mal das Wort Gnade im Alten Testament vorkommt? Also das heißt überhaupt in der Bibel. Bei Noah, ganz richtig. Und wenn wir das einmal nachlesen, dann wird uns das deutlich. 1. Mose Kapitel 6. Da wird in den Versen 1 bis 7 beschrieben, die Sünde, die Sündhaftigkeit, die Bosheit der Menschen, die aus ihrem Herzen, aus ihrem Innersten kam, also nicht nur böse Taten, sondern ein böser Antrieb in ihnen, der nur Böses produzierte. Und dann steht, Noah aber fand Gnade in den Augen des Herrn. Und das macht es uns sehr deutlich, wie Gnade bedeutet, Gott handelt um seinetwillen, nicht weil jemand es verdient hat. Und so geht es uns wie Ruth. Wenn Gottes Gnade uns erfasst hat, uns ins Licht gestellt hat, in unseren Herzen Glauben an den Sohn Gottes geweckt hat, so dass wir an den Sohn Gottes glauben konnten, ja, dann fallen wir nieder und fragen mit Ruth: Wer bin ich, was bin ich, dass du mich eine Fremde ansiehst? Dass ich Gnade gefunden habe in deinen Augen. Wir können es nicht begreifen. Wir können nur sagen, du großer Gott, weil du gnädig warst, darum habe ich Gnade gefunden. Gott handelt um seinetwillen. Und das lässt uns niederfallen vor Gott. Paulus sagt, durch Gottes Gnade bin ich, was ich bin. Er war wirklich davon überzeugt. Oh, wo habe ich jetzt dieses schöne Büchlein? Ach, das habe ich vergessen, es mitzunehmen. Vielleicht wollte ich noch ihn vorlesen. Es war dieses schmale Büchlein von Wilhelm Busch. Es ist ein blaues Büchlein, man sollte dort auf dem Tisch liegen. Und dann drittens zur Gnade. Die Gnade lässt mich auch begreifen, dass warum muss die Errettung aus Gnade sein? Es hat doch etwas mit uns zu tun. Wir sind so böse, so verderbt, so unwillig,
2: dass es gar keine andere Möglichkeit gibt, als dass Gott alles tut. Dass er alles tut, dass er aus seinem freien Antrieb heraus es tut, dass das ganze Werk der Errettung Gottes Werk ist. Und so ist die ganze Errettung tatsächlich in einer Weise eingerichtet, dass wir mit Paulus fragen können, wo bleibt der Ruhm? Er ist ausgeschlossen worden. Oder so, dass wer sich rühmt, der rühme sich des Herrn. Wir können nur Gott dafür die Ehre geben. Nun, in welcher Weise wird das jetzt in diesem Abschnitt, den wir vor uns haben, diese Tatsache, dass die Gnade Gottes uns Gottesfurcht lehrt, wie wird das im 2. Korintherbrief in diesen Kapiteln 5 und 6 deutlich? Das wollen wir uns jetzt an einem Gedanken, der hier behandelt wird, vor Augen führen. Ich bin jetzt also beim dritten Punkt zu dieser biblischen Wahrheit gekommen von der völligen Verderbtheit des Menschen. Nun, wir haben uns gestern ein wenig darüber unterhalten, wie die Kirche von Rom, wie sie anfängt, sich, nein, wir müssen anders sagen, sie hat das schon lange gemacht, sie hat die protestantischen Kirchen umworben und wie die protestantischen Kirchen sich immer mehr Rom nähern. Und jetzt ist man so weit, dass man schon öffentlich deklarieren kann, man glaube das Gleiche, punkto Gnade und Glauben, Rechtfertigung aus Gnade und aus Glauben. Und darum ist es so wichtig, dass wir wissen, was die Bibel sagt, was Gnade ist. Denn das römische Verständnis von Gnade ist etwas ganz anderes. Es nähert sich mehr dem, was in diesem Buch steht. Ich werde hier das eine oder andere vorlesen, aus diesem Buch. Hier haben wir eher den römisch-katholischen Gnadenbegriff, so wie dieser Mann hier, Charles Swindoll, Gnade versteht. Nämlich Gnade als etwas, das dem Menschen zur Hilfe kommt und ihn dann befähigt, so zu leben, wie er gerne leben will oder denkt, dass er leben sollte. Nun, so krass ist es nicht. Ich habe es jetzt etwas überspitzt formuliert. Aber nach römisch-katholischem Gnadenbegriff ist Gnade etwas, das Gott dem Menschen guten Willens gibt, damit er Gott gefallen könne. Und wir haben gesehen, in der Bibel ist Gnade etwas ganz anderes. Zeigt uns, dass Gott handelt, um seinetwegen handelt, dass er allein handelt und dass es so sein muss, weil der Mensch so verderbt ist, so hoffnungslos böse und sein Wille gegen Gott gerichtet, dass Gott alles tun muss. Gott muss uns zuerst willig machen. Gott muss zuerst an uns wirken. Gott muss an unseren Herzen arbeiten. Sonst sind wir nie willig, ihn und sein Heil anzunehmen. Und auch das ist etwas, das durch die ganze Reformation, in den Jahren der Reformation und durch den Kampf der Reformatoren deutlich wurde. Hier war eigentlich die Front. Hier, an diesen Wahrheiten entspannt sich dieser ganze Kampf. Denn die Kirche von Rom sagte, ja, der Mensch ist zwar gefallen, durch die Sünde ist er beschädigt, aber er hat noch einen guten Willen. Und da setzt Gott ein, und wenn du guten Willens bist, dann hilft dir Gott. Und dann kommen auch die Sakramente und die Hilfe der Kirche, die Gebete der Priester und so weiter dazu, und dann wirst du das Heil erlangen. Und die Reformatoren haben die biblische Lehre von der völligen Verderbtheit des Menschen, so wie wir das sehr schön sagen, diesen Zitat von Luther, ganz neu gesehen, gelehrt, verkündigt. Und das gehört zum Herz der Kraft des Evangeliums. Gehört zum Evangelium. Und darum ist es so wichtig, dass wir das sehen. Der Römerbrief beginnt ja damit, dass er 3 Kapitel lang zeigt, die völlige Bosheit und Verderbtheit des Menschen. Und erst auf diesem Hintergrund verstehen wir die Lehre der Rechtfertigung aus Glauben und aus Gnade. Ja, jetzt 2. Korinther 5. Hier steht in den Versen 14 und 15. Die Liebe des Christus drängt uns, indem wir also geurteilt haben, dass einer für alle gestorben ist und somit alle gestorben sind und er ist für alle gestorben. Auf dass die, welche leben, nicht mehr sich selbst leben, sondern dem, der für sie gestorben ist und ist da verweckt worden. Für alle gestorben. Wenn wir dazu 1. Timotheus 2 aufschlagen, dann sehen wir, dass es tatsächlich so ist. Christus gab sich zum Lösegeld für alle. 1. Timotheus 2,5. 2,6. Für alle. Im Griechischen, ich muss euch jetzt hier mit diesem griechischen Wort belästigen, hyperpanton. Und das heißt, mit Blick auf alle. Und zwar wegen der Sünde Adam. Und weil alle Menschen in der Sünde Adams gefangen sind, darum ist Christus gestorben, wurde zum Lamm Gottes, um so die Sünde, nicht die Sünden, die Sünde abzuschaffen. Die Sünde der Welt wegzunehmen, die Sünde. Wegen der Sünde Adams musste Christus als Mensch sterben, wegen der Sünde aller Menschen wegen. Aber dann sagt hier Paulus in 2. Korinther 5, dass die, welche leben, es leben also nicht alle, es leben nicht alle. Christus starb mit Blick auf die Sünde aller Menschen, aber es leben nicht alle. Die, welche leben, sind aus der ganzen Menschheit herausgenommen, ein Teil. Und so sagt der Herr, und jetzt schlagen wir Markus Kapitel 10, Vers 45 auf, Markus 10, Vers 45, denn auch der Sohn des Menschen ist nicht gekommen, um bedient zu werden, sondern um zu dienen und sein Leben zu geben als Lösegeld für viele. Viele, sagt er hier, nicht alle. Und hier steht im Griechischen ein anderes Wort für. Nicht hyperpanton, also mit Blick auf alle, sondern antipanton, stellvertretend, antipolon, stellvertretend für viele. Das heißt, dass Christus stellvertretend das Gericht nicht für alle, sondern für viele trug. Nämlich für die, die glauben. Und wir können auch sagen, für die, die Gott zum Glauben erwählt hat. Nun, ich weiß, das sind Gedanken, denen geht man nicht so oft nach. Und irgendwie ist es uns lästig geworden, über solche Dinge nachzudenken. Wir finden es beschwerlich, solche Gedanken überhaupt zu erwägen. Aber was hat das jetzt zu tun mit Gnade und mit Gottes Wort? Folgendes. Wenn ich das hier begreife, das heißt, ganz begreifen kann ich es auch nicht, aber wenn ich das sehe, dann habe ich ein ganz anderes Verhältnis zur Gnade Gottes, zu diesem großen Gott, der zum Heil erwählt nach seinem Willen. Ich stelle jetzt diese Sache ganz bewusst heraus, aus der Sicht Gottes. Und dann werde ich in ganz anderer Weise Gott und das Evangelium und seinen Sohn ansehen. Versuche das jetzt zu illustrieren. Ich war so in den Jahren 80, 81, 82, war ich häufig in der DDR. Dort Geschwisterbesuch, Gemeindenbesuch. Und dann stellt man dort fest, dass alles volkseigen ist. Volkseigener Betrieb. So hießen diese Dinge. Und Volkspark und alles volkseigen. VEB. Nun, man hat dort scherzhaft gesagt, Vaters ehemaliger Betrieb, was es ja meistens war. Oder auch, und das ist genau so, wie es war, Vorsicht, es bröckelt. Nun, was allen gehört, gehört damit niemandem, geht niemand etwas an und niemand schert sich darum. Und entsprechend sah alles aus. Man merkte, alles war irgendwie lieblos hantiert. Es gehörte niemandem, gehörte allen und damit niemandem. Und wir haben uns zu sehr nur mit diesen Gedanken befasst und uns ganz auf diesen Gedanken beschränkt, so sehr hat Gott die Welt geliebt. Oder Jesus für alle gestorben. Und haben vergessen, dass die Bibel auch davon redet, dass es seitens Gottes aussondernde Liebe gibt. Und wir müssen wissen, und das ist jetzt die Frage, wenn jemand einfach sagt, ja, Gott liebt alle Menschen, dann bedeutet ihm gewöhnlich die Liebe Gottes einen Deut. Was allen gehört, so pauschal, das bedeutet doch dem Einzelnen einen Deut. Wir müssen wissen, hat Christus mich geliebt. Wir müssen wissen, hat Christus meine Schuld am Kreuz getragen? Christus sagt, dass er sein Leben gab als Lösegeld, stellvertretend für viele. Und das, ja, das ist angetan, mich mit Furcht und Zittern zu erfüllen vor Gott, dass ich vor sein Angesicht trete und sein Angesicht suche und ihn bitte, mir gnädig zu sein, mir die Sünden zu vergeben. Und er allein gibt mir die Gewissheit ins Herz, dass er vergeben hat, dass Christus, sein Sohn, auch für mich gestorben ist. Es hilft nicht, dass wir das den Menschen einfach schriftlich geben und versuchen, es ihnen einzureden. Christus ist für alle gestorben, folglich für dich, er liebt alle Menschen. Ja, was hilft das, wenn ich das nicht glauben kann, in lebendigem Glauben erfassen kann? Aber wie komme ich dazu, etwas im lebendigen Glauben zu erfassen? Ich kann mir den Glauben ja nicht einreden, denn der hält nur so lange, wie ich Kraft habe, mir etwas einzureden. Den Glauben, dass Gott mich errettet hat, dass Christus meine Sünde trug, diesen Glauben gibt Gott. Diese Gewissheit gibt der Heilige Geist. Und das hat John Bunyan sehr meisterlich dargestellt in diesem Buch hier, Der Heilige Krieg. Der Titel dieses Buches ist ein wenig, so für unsere Zeit klingt ein wenig anstößig. Aber wir dürfen das nicht sehen im Kontext unserer Zeit. The Holy War. Und zwar ist es wirklich ein heiliger Krieg, weil er uns zeigt, wie, also in allegorischer Form, wie eine Stadt, und diese Stadt repräsentiert den Menschen, von Gott geschaffen zu seiner Wonne. Diese Stadt hat 5 Pforten, das sind die 5 Sinne des Menschen, also Augenpforte und Ohrenpforte und Mund- oder Sprechpforte, Riechpforte, Tastpforte. Und dann kommt ein gewisser Diabolus und belagert die Stadt, und durch die Augenpforte und durch die Ohrenpforte dringt er rein und durch die Mundpforte dringt er ein in die Stadt. Und nachher ist diese Stadt Menschenseele, die der Allmächtige schuf, zu seiner Wonne, wird Diabolus unterworfen. Und dann kommt Emmanuel. Der Allmächtige sendet Emmanuel. Und Emmanuel kommt mit seinen Heeren und belagert die Stadt und nimmt sie ein. Nur schon dieser Gedanke, der scheint uns ganz fremd zu sein, heute. Dass Gott arbeiten muss, dass Gott gewissermaßen seine Heerscharen senden muss, um unseren Widerstand zu brechen. Und so findet eine lange Belagerung statt, bis endlich die Stadt, und zwar durch die Hörpforte oder Ohrpforte, erbrochen wird und dann Emmanuel mit seinen Armeen in die Stadt einmarschiert.
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1: Sie hören nun die gute Nachricht aus Gottes Wort. Unser Wochenvers steht in Micha 7, Vers 19. Er wird sich unser wieder erbarmen, unsere Missetaten dämpfen und alle unsere Sünden in die Tiefen des Meeres werfen. Das war unser Merkvers aus Micha 7, Vers 19.

Liebe Hörerinnen und Hörer, wir heißen Sie herzlich willkommen zu unserer Reihe Missionswerk Mitternachtsruf für Sie gelesen. Hören Sie heute den ersten von zwei Teilen aus der Broschüre von Marcel Malgo mit dem Titel Streiflichter aus dem Buch Obadja. Eines der kürzesten, aber packendsten Bücher der Bibel ist das Buch Obadja. In nur 21 Versen entfaltet es seine geballte Kraft. Auch für uns moderne Menschen hält es eine klare Botschaft bereit. Und nun wünschen wir Ihnen beim Hören dieser Sendung Gottes reichen Segen. Es liest für Sie Andreas Klinner.

Drei Pflichter aus dem Buch Obadja. Bevor wir uns mit einigen Versen aus dem Buch Obadja beschäftigen wollen, ist es sicher angebracht, uns in aller Kürze einen allgemeinen Überblick zu verschaffen. Die Bedeutung des Namens Obadja ist wunderschön, lautet sie doch Knecht des Herrn. Wenn man sein Buch mit dieser Namensdeutung im Hinterkopf liest, dann wird sofort klar, dass er auch in der Tat ein Knecht des Herrn war. Er hatte nämlich eine zum Teil recht schwere Botschaft zu verkündigen, und er tat dies kompromisslos und in großer Treue. Ich musste hier an die Ermahnung des Apostels Paulus denken, die er seinem geistlichen Sohn Timotheus in 2. Timotheus 4, Vers 2 weitergab. Predige das Wort, steh dazu, es sei zur Zeit oder zur Unzeit. Weise zurecht, drohe, ermahne mit aller Geduld und Lehre. Obadja kam wahrscheinlich mit seiner Botschaft für manche zur Unzeit, aber er erwies sich tatsächlich als wahrer Knecht des Herrn, indem er seinen Auftrag unerschrocken ausführte. Das Buch Obadja ist das kleinste im Alten Testament und hat dementsprechend auch nur ein Kapitel. Das Datum seiner Niederschrift ist nicht ganz gewiss, aber aus dem Zusammenhang ist zu entnehmen, dass es ungefähr im 6. Jahrhundert vor Christus, nach der Zerstörung Jerusalems durch Nebukadnezar, geschrieben wurde. Die Botschaft Obadjas ist unmissverständlich und sehr ernst. Sie richtet sich hauptsächlich an das Volk von Edom, die Nachkommen von Jakobs Zwillingsbruder Esau. Diesem Volk musste Obadja von Gottes wegen den Untergang ankündigen, weil es sich seinem Brudervolk Jakob gegenüber frevelhaft benommen hatte. Aber auch Israel selbst wird durch Obadja angesprochen. Nur ist hier eine Botschaft der Gnade und Wiederherstellung. Obwohl das Buch Obadja nicht einfach ist, verhält es sich damit doch wie mit der ganzen Heiligen Schrift. Es beinhaltet eine klare, kompromisslose Botschaft, auch an uns, die Gläubigen des Neuen Bundes. Und in diesem Sinn wollen wir diese Botschaft auch von ganzem Herzen als Gottes Wort zu uns reden lassen. Der Lohn des Hochmuts. In Obadja 3 und 7 hat Gott der Herr in Bezug auf Edom das Folgende gesprochen. Der Hochmut deines Herzens hat dich betrogen, weil du in den Felsenklüften wohnst, in deinen hohen Schlössern, und du sprichst in deinem Herzen, wer will mich zu Boden stoßen? Alle deine Bundesgenossen werden dich zum Lande hinausstoßen. Die Leute, auf die du deinen Trost setzt, werden dich betrügen und überwältigen. Die dein Brot essen, werden dich verraten, ehe du es merken wirst. Mit diesem Bibeltext kommen wir direkt zu unserem Thema, denn hier wird klar gesagt, dass die Folge von Hochmut der Untergang ist. Dieselbe Wahrheit finden wir auch im Buch der Sprüche beschrieben, allerdings in umgekehrter Reihenfolge. Wer zugrunde gehen soll, der wird zuvor stolz. Und Hochmut kommt vor dem Fall. Sprüche 16, Vers 18. Wie wir bereits feststellten, geht es in unserem Ausgangstext, Vers 3 und Vers 7, um Esaus Nachkommen, die Edomiter. Und gerade Esau zeigt uns erschreckend klar, was der Lohn des Hochmuts ist. Es birgt eine viel tiefere Tragik in sich, als wir vielleicht ahnen. Bodenlose Gleichgültigkeit. Esau war Isaaks erstgeborener Sohn. Er war von Beruf Jäger, sein Bruder Jakob Hirte. Dem Erstgeburtsrecht in Israel kam und kommt heute noch eine hohe Bedeutung zu. Esau hatte sich dessen jedoch unwürdig gezeigt. In katastrophaler Gleichgültigkeit verachtete er seine Erstgeburt und verkaufte die ihm zustehende Sonderstellung für ein Linsengericht. Und Jakob kochte ein Gericht. Da kam Esau vom Feld und war müde und sprach zu Jakob, »Lass mich essen, das rote Gericht, denn ich bin müde.« Daher heißt er Edom. Aber Jakob sprach, »Verkaufe mir heute deine Erstgeburt.« Esau antwortete, »Siehe, ich muss doch sterben. Was soll mir da die Erstgeburt?« Jakob sprach, »So schwöre mir zuvor.« Und er schwor ihm,
und verkaufte so Jakob seine Erstgeburt. Da gab ihm Jakob Brot und das Linsengericht, und er aß und trank und stand auf und ging davon. So verachtete Esau seine Erstgeburt. Dies lesen wir in 1. Mose Kapitel 25, die Verse 29 bis 34. Natürlich wandte Jakob mit dieser Handlungsweise einen ganz gemeinen Trick an, um an das Erstgeburtsrecht zu kommen. Aber das täuscht nicht darüber hinweg, dass Esau mit seiner Tat eine erschreckende, bodenlose Gleichgültigkeit an den Tag legte, die nichts anderes als eine schlimme Form von Hochmut war. Dadurch offenbarte er seine innere Haltung und drückte damit gleichsam aus: Mir ist alles egal. Ich habe meine eigenen Normen und Gesetze. Die Meinungen anderer lassen mich kalt. Ich tue, was ich will, auch wenn das anderen vielleicht schadet. Genau das war Esaus Gesinnung bzw. Lebenseinstellung. Was zum Beispiel die Wahl seiner Frauen anbelangt, lesen wir in 1. Mose 26, die Verse 34 und 35. Als Esau 40 Jahre alt war, nahm er zur Frau Jehudit, die Tochter Beris des Hittiters, und Basemat, die Tochter Elons des Hittiters. Die machten Isaac und Rebekka lauter Herzeleid. Symbolisieren die Worte "die machten Isaac und Rebekka lauter Herzeleid" nicht eindrücklich Esaus hochmütige Lebenseinstellung? Wird hier zwischen den Zeilen nicht sein Stolz, sein Ich-Leben sichtbar? Leider nur allzu gut. Und deshalb zeigt uns gerade Esau äußerst klar, was der Lohn einer solchen Gesinnung ist. Wir lesen darüber in Hebräer 12, die Verse 15 bis 17. Und seht darauf, dass nicht jemand Gottes Gnade versäume, dass nicht etwa eine bittere Wurzel aufwachse und Unfrieden anrichte und viele durch sie unrein werden. Dass nicht jemand sei ein Abtrünniger oder Gottloser wie Esau, der um der einen Speise willen seine Erstgeburt verkaufte. Ihr wisst ja, dass er hernach, als er den Segen ererben wollte, verworfen wurde, denn er fand keinen Raum zur Buße, obwohl er sie mit Tränen suchte. Welches Verhängnis liegt doch in den Worten: Er fand keinen Raum zur Buße, obwohl er sie mit Tränen suchte. Und welche Konsequenzen hatten diese Worte für Esau? Was war nun der eigentliche Lohn seines Hochmuts? Welche Folgen hatte er wegen seiner so gleichgültigen Lebenseinstellung zu tragen? Unermesslicher Verlust. Zuerst verlor Esau sein Erstgeburtsrecht. Als direkte Folge davon ging er des Segens verlustig und fand letztlich keinen Raum mehr zur Buße. Selbstverständlich kann man einwenden, Esau hätte den Segen ja ohnehin nicht bekommen, weil er nach Gottes Gnadenwahl für Jakob bestimmt war. Nun, das stimmt, aber rein menschlich gesehen hat er durch den törichten Verkauf seines Erstgeburtsrechts den Segen ganz einfach verspielt. Auch wenn der Segen nicht für Jakob, sondern für Esau bestimmt gewesen wäre, hätte er ihn infolge seines leichtfertigen Handels doch nicht bekommen. Somit wurde Esau zu einem Mann, der wegen seines Hochmuts mit unermesslichem Verlust konfrontiert wurde. Genau dasselbe bekamen dann einige hundert Jahre später auch Esaus Nachkommen, die hochmütigen Edomiter zu spüren, wie wir dies bereits gelesen haben. Der Hochmut deines Herzens hat dich betrogen, weil du in den Felsenklüften wohnst, in deinen hohen Schlössern, und du sprichst in deinem Herzen: Wer will mich zu Boden stoßen? Alle deine Bundesgenossen werden dich zum Lande hinausstoßen. Die Leute, auf die du deinen Trost setzt, werden dich betrügen und überwältigen. Die dein Brot essen, werden dich verraten, ehe du es merken wirst. Tiefer Schaden, ja unermesslicher Verlust war auch hier in dieser tragischen Botschaft des Propheten Obadja der Grundton. Inwiefern wurden die Edomiter vom Hochmut ihres Herzens betrogen? Indem sie in ihrer Überheblichkeit ihr ganzes Vertrauen auf ihre Bundesgenossen setzten, die sich dann aber als ihre größten Feinde entpuppten und ihnen in den Rücken fielen. Alle deine Bundesgenossen werden dich zum Lande hinausstoßen. Die Leute, auf die du deinen Trost setzt, werden dich betrügen und überwältigen. Die dein Brot essen, werden dich verraten, ehe du es merken wirst.
Der Hochmut äußert sich immer auf dieselbe Weise. Von vorn betrachtet sieht er imposant und vielversprechend aus. Aber letztlich fährt er seinen Stachel nach hinten aus. Sein Stich ist äußerst schmerzhaft, wie derjenige einer Hornisse. Wie war Esau in seiner Gleichgültigkeit doch so stolz gewesen? Als er hungrig und müde vom Feld kam und Jakob zu ihm sprach, »Verkaufe mir heute deine Erstgeburt«, da antwortete er, »Siehe, ich muss doch sterben. Was soll mir da die Erstgeburt?« Und so hat gerade diese seine bodenlose Gleichgültigkeit ihn zu Fall gebracht, ihm allergrößten Verlust beschert. Aber genauso, wie es damals bei Esau und später bei den Edomitern war, so ist es auch bei uns. In welcher Form wir dem Hochmut in unserem persönlichen Leben auch immer Freiraum gewähren mögen, er zieht auf jeden Fall immer großen geistlichen Verlust nach sich. Das sagt uns die Schrift sehr klar. Zwei Beispiele. In Sprüche 11, Vers 2 lesen wir, wo Hochmut ist, da ist auch Schande. Und in Sprüche 29, Vers 23 lesen wir, der Hochmut eines Menschen erniedrigt ihn. Diese durch den Hochmut entstandene Schande und Erniedrigung bedeuten nichts anderes als völlige geistliche Entblößung. Das ist der Lohn des Hochmuts. Ein Kind Gottes, das hochmütig ist, muss sich den Verlust seines geistlichen Kleides gefallen lassen, was nichts anderes bedeutet, als dass Jesus Christus nicht mehr in ihm wohnt. Genau das widerfuhr damals der Gemeinde zu Laodicea, in der sich der Hochmut in erschreckender Weise eingenistet hatte. In dieser Gemeinde wurde nur noch die eine Botschaft gepredigt, nämlich, ich bin reich und habe genug und brauche nichts. Nachzulesen in Offenbarung 3, Vers 17a. Welch grenzenloser Hochmut war doch hier am Werk. Kein Wunder, dass gerade bei dieser Gemeinde ganz offen zutage trat, was der Lohn des Hochmuts ist, der Verlust des geistlichen Kleides und damit totale innere Blöße. Wir lesen in Offenbarung 3, Vers 17b, was der Herr dieser Gemeinde sagen musste. Weißt du nicht, dass du elend und jämmerlich oder bemitleidenswert bist, arm, blind und bloß? Mein Bruder und meine Schwester, verstehst du jetzt ein bisschen besser, was der traurige Lohn des Hochmuts ist? Wenn du es wagst, in hochmütiger Gesinnung zu leben, wird Jesus in dir verdunkelt. Dadurch zieht eine große innere Leere und Kälte in dein Herz ein. Kein Wunder, dass der Herr der Gemeinde in Laodicea, die er in einem solch bemitleidenswerten Zustand antraf, sagen musste, ich rate dir, dass du Gold von mir kaufst, das im Feuer geläutert ist, damit du reich werdest, und weiße Kleider, damit du sie anziehst und die Schande deiner Blöße nicht offenbar werde, und Augensalbe, deine Augen zu salben, damit du sehen mögest. Offenbarung 3, Vers 18. Eine Paradewaffe Satans. Vielleicht fragt sich der eine oder andere unter meinen Lesern, weshalb wir so intensiv über Hochmut reden. Die Antwort darauf ist ganz einfach, weil wir diese Waffe des Teufels ganz arg unterschätzen. Wir vergessen so leicht, dass der Hochmut eine Lieblingswaffe Satans ist, weil er selbst ein durch Hochmut zu Fall gekommener Engelfürst ist. In Jesaja 14, die Verse 12 bis 15, wo vordergründig vom Sturz des Königs von Babel die Rede ist, sehen wir im Hintergrund den Satan selbst stehen. Ihm gelten in erster Linie die Worte, »Wie bist du vom Himmel gefallen, du schöner Morgenstern? Wie wurdest du zu Boden geschlagen, der du alle Völker niederschlugst? Du aber gedachtest in deinem Herzen, ich will in den Himmel steigen und meinen Thron über die Sterne Gottes erhöhen. Ich will mich setzen auf den Berg der Versammlung im fernsten Norden. Ich will auffahren über die hohen Wolken und gleich sein dem Allerhöchsten. Ja, hinunter zu den Toten fuhrest du, zur tiefsten Grube. Hier ist der Sturz Satans beschrieben. Er war der Erste, der mit dem Lohn des Hochmuts konfrontiert wurde. Deshalb wendet er nun mit Vorliebe diese Waffe an, um gerade in unserer heutigen Zeit so manche Gläubige zu verführen und zu Fall zu bringen. Wir sehen das beispielsweise beim sogenannten Toronto-Segen.
Eines der Kennzeichen dieses falschen Segens ist der grenzenlose Hochmut. Und gerade das sollte alle, die wirklich Jesus nachfolgen wollen, stutzig machen. Jesus selbst war nicht im geringsten hochmütig. Vielmehr konnte er der Wahrheit gemäß sagen: Ich bin sanftmütig und von Herzen.

Denn in Philipper 2, Vers 3 werden wir aufgefordert: Tut nichts aus Eigennutz oder um eitler Ehre willen, sondern in Demut achte einer den anderen höher als sich selbst. Bedenke, der Lohn des Hochmuts ist viel schlimmer, als wir ahnen. Darum lade jetzt dein hochmütiges Wesen reumütig zu Jesu Füßen ab. Lass dich durch sein teures Blut reinigen und tue, was uns, dir und mir von höchster Stelle befohlen ist. So zieht nun an als die Auserwählten Gottes, als die Heiligen und Geliebten, herzliches Erbarmen, Freundlichkeit, Demut, Sanftmut, Geduld. Kolosser 3, Vers 12. Und in 1. Petrus 5, Vers 6 lesen wir: Demütigt euch nun unter die mächtige Hand Gottes, damit er euch erhöhe zur rechten Zeit.

Der hinterhältige Kampf Edoms. Um des Frevels willen an deinem Bruder Jakob begangen, sollst du zu Schanden werden und für immer ausgerottet sein, lesen wir in Obadja Vers 10. Was war der Frevel, den Edom an seinem Bruder Jakob begangen hatte? Hinterhältige Ausnutzung mit entsprechender Schadenfreude in einer der schwächsten Stunden Jakobs. Konfliktsituationen im Leben der Söhne Isaaks. Die Streitigkeiten zwischen den Zwillingsbrüdern Esau, sprich Edom, und Jakob begannen schon vor ihrer Geburt, als sie noch im Leib ihrer Mutter Rebekka waren. Wir lesen in 1. Mose 25, Vers 22: Und die Kinder stießen sich miteinander in ihrem Leib. Da sprach sie: Wenn's mir so gehen soll, warum bin ich schwanger geworden? Und sie ging hin, den Herrn zu befragen. Bereits im Mutterleib gab es also erste Auseinandersetzungen. Schon da lagen sie sich in den Haaren. Wie antwortet der Herr auf die bange Frage Rebekkas? Sehr aufschlussreich. Und der Herr sprach zu ihr: Zwei Völker sind in deinem Leibe, und zweierlei Volk wird sich scheiden aus deinem Leibe. Und ein Volk wird dem anderen überlegen sein, und der Ältere wird dem Jüngeren dienen. Vers 23. Hier wird gesagt, dass nicht Esau der Erstgeborene, sondern Jakob der Zweitgeborene der Größere sein würde und dass somit Jakob den Segen erben sollte. Schon bei der Geburt macht es fast den Anschein, als ob Jakob der Erfüllung dieser Verheißung ein bisschen nachhelfen wollte. Lesen wir doch in Vers 24 bis 26: Als nun die Zeit kam, dass sie gebären sollte, siehe, da waren Zwillinge in ihrem Leibe. Der erste, der herauskam, war rötlich, ganz rau wie ein Fell, und sie nannten ihn Esau. Danach kam heraus sein Bruder, der hielt mit seiner Hand die Ferse des Esau, und sie nannten ihn Jakob. Der erste Konflikt zwischen den Zwillingen Esau und Jakob ereignete sich also bereits während der Schwangerschaft, und bei der Geburt fand der zweite statt. Und so ging es zwischen den beiden Söhnen Isaaks weiter. Denken wir nur noch einmal an das gegen ein Linsengericht verkaufte Erstgeburtsrecht. 1. Mose 25, die Verse 29 bis 34. Und wie Jakob nach dem mit List gewonnenen Erstgeburtssegen flüchten musste. 1. Mose 27, Vers 1 und die folgenden. Als sie sich nach vielen Jahren wiedersahen, fielen sich Esau und Jakob zwar um den Hals, 1. Mose 33, Vers 4 schildert uns dies, doch das war im Grunde die letzte brüderliche Geste zwischen den beiden. Denn laut biblischem Bericht sahen sie sich danach nur noch beim Begräbnis ihres Vaters Isaak. 1. Mose 35, die Verse 28 und 29. Anschließend gingen ihre Wege definitiv auseinander, und beide wurden zu einem großen Volk. Diese beiden Völker lebten nie in Frieden miteinander. Es kam schon bald zu einer ersten Konfrontation zwischen ihnen, und zwar als das Volk von Edom den Israeliten den Durchzug durch das Land verweigerte. Und Mose sandte Botschaft aus Kadesch zu dem König der Edomiter: So lässt

dir dein Bruder Israel sagen: Lass uns durch dein Land ziehen. Wir wollen nicht durch Äcker oder Weinberge gehen, auch nicht Wasser aus dem Brunnen trinken. Die Landstraße wollen wir ziehen, weder zur rechten noch zur linken weichen, bis wir durch dein Gebiet hindurchgekommen sind. Edom aber sprach zu ihnen: Du sollst nicht hindurchziehen, oder ich werde dir mit dem Schwert entgegentreten. Die Israeliten sprachen zu ihm: Wir wollen auf der gebahnten Straße ziehen, und wenn wir von deinem Wasser trinken, wir und unser Vieh, so wollen wir es bezahlen. Wir wollen nichts als nur zu Fuß hindurchziehen. Er aber sprach: Du sollst nicht hindurchziehen. Und die Edomiter zogen aus, ihnen entgegen, mit mächtigem Heer und starker Hand. So weigerten sich die Edomiter, Israel zu gestatten, durch ihr Gebiet zu ziehen. Und Israel wich ihnen aus. Dies lesen wir in 4. Mose 20, Vers 14 und die Verse 17 bis 21. Mit dieser Weigerung der Edomiter nahm der Konflikt zwischen den beiden Brudervölkern bedrohliche Ausmaße an. Denn von diesem Moment an herrschte ein regelrechter Krieg zwischen ihnen. Das blieb so bis auf die Zeit von König David, der eine entscheidende Wende einleitete, indem er die Edomiter in einem Krieg völlig besiegte. Als er, nämlich David, zurückkam vom Sieg über die Aramäer, schlug er die Edomiter im Salztal, 18.000 Mann, und setzte in ganz Edom Statthalter ein, und ganz Edom wurde David untertan. Denn der Herr half David, wo er auch hinzog. 2. Samuel 8, die Verse 13 und 14. Nun können wir uns lebhaft vorstellen, dass der Hass der Edomiter auf ihr Brudervolk Israel von diesem Moment an keine Grenzen mehr kannte. Sie warteten sehnsüchtig darauf, das israelitische Joch abzuschütteln, und sannen auf Rache.

Liebe Zuhörer, wir hoffen, dass Sie durch diese Sendung reich gesegnet wurden. Hören Sie in der nächsten Woche den zweiten und letzten Teil der eben gehörten Broschüre von Marcel Malgo mit dem Titel Streiflichter aus dem Buch Obadja. 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Nun wünschen wir Ihnen noch einen gesegneten Tag und würden uns freuen, Sie wieder als Zuhörer begrüßen zu dürfen. 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
1: Die Geburt Jesu Christi geschah aber so. Als Maria, seine Mutter, dem Josef vertraut war, fand es sich, ehe er sie heimholte, dass sie schwanger war von dem Heiligen Geist. Josef aber, ihr Mann, war fromm und wollte sie nicht in Schande bringen, gedachte aber, sie heimlich zu verlassen. Als er das noch bedachte, siehe, da erschien ihm der Engel des Herrn im Traum und sprach: Josef, du Sohn Davids, fürchte dich nicht, Maria, deine Frau, zu dir zu nehmen. Denn was sie empfangen hat, das ist von dem Heiligen Geist. Und sie wird einen Sohn gebären, dem sollst du den Namen Jesus geben. Denn er wird sein Volk retten von ihren Sünden. Das ist aber alles geschehen, damit erfüllt würde, was der Herr durch den Propheten gesagt hat, der da spricht: Siehe, eine Jungfrau wird schwanger sein und einen Sohn gebären. Und sie werden ihm den Namen Immanuel geben. Das heißt übersetzt: Gott mit uns.
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Wie viel ist uns der Herr wert? Wie sehr lieben wir ihn? Unser Alltag wird es zeigen, in unseren Gedanken, in unseren Worten, in unseren Prioritäten, in unseren Gesprächen, Taten und Werte. Wie wir zu dieser Welt stehen, wie wir zu Gottes Reich stehen, wie wir mit Menschen umgehen, wie wir in der Gemeinde Gemeinschaft pflegen, wie wir mit Zeit, Körper, Gefühlen und Geld umgehen, wird beweisen, wie sehr wir Gott lieben. In Matthäus 6, Vers 21 beteuerte Jesus: Denn wo euer Schatz ist, da ist auch euer Herz. Mögen unsere Schätze, unsere Investitionen bei Gott in seinem Reich sein.

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1: Sie hören nun die gute Nachricht aus Gottes Wort. Unser Wochenvers steht in Micha 7, Vers 19. Er wird sich unser wieder erbarmen, unsere Missetaten dämpfen und alle unsere Sünden in die Tiefen des Meeres werfen. Das war unser Merkvers aus Micha 7, Vers 19.

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Ich denke, bei diesem Programm sollte man sich etwas zum Schreiben zurechtlegen, damit man die Tipps und Anregungen nicht vergisst. Hören Sie nun Teil 1 von 3.

Wenn wir über diese Themen sprechen, haben sie alle einen Zusammenhang. Und zwar, der Zusammenhang ist, dass wir in dieser Gemeinde eine Botschaft verkündigen, die mit dem zu tun hat, dass wir Nachfolger Jesu sind. Nicht im traditionsmäßigen Sinn, sondern im biblischen Sinn wollen wir Jesus nachfolgen. Das bedeutet, dass wir erkannt haben, jeder für sich persönlich, dass er verloren ist und dass er die Hilfe Gottes in Jesus Christus braucht, um aus der Sünde herauszukommen in die wunderbare Freiheit des Heiligen Geistes in Jesus Christus. Nur Jesus ist fähig, uns zu befreien von der Sklaverei der Sünde und uns zu Kindern Gottes zu machen. Er nimmt von uns, wenn wir unsere Sündenlast zu ihm bringen, er nimmt von uns diese Last und auch die Folgen von der Sünde, nämlich das ewige Gericht, sodass wir Menschen sind, die wissen, unsere Vergangenheit ist vergeben. Unsere Gegenwart ist in seinen Händen und unsere Zukunft führt hin zu ihm. Besser kann es einem nicht gehen, als zu wissen, dass Vergangenheit, Gegenwart und Zukunft alle eigentlich abgedeckt sind durch Jesus Christus. Aus diesem Zusammenhang und in diesem Zusammenhang der Nachfolge Jesu sprechen wir heute Abend über das Thema die Ehefrau, Stütze des Mannes, ja, würdenloser Schuhabstreifer nie. Wir haben am Sonntagmorgen versucht zu betonen, dass die Ehe, das ist im kleinen Format, was die Gemeinde Jesu ist im größeren Format. Was eine örtliche Gemeinde darstellen soll an jedem Ort, ist ein Ort, wo die Herrlichkeit Gottes zur Ausstrahlung kommt. Wo andere Menschen uns in der Gemeinde Jesu anschauen, unser Benehmen, unser Umgang mit Gott und unser Umgang miteinander. Und diese Menschen sehen und hören durch unseren Umgang, aha, das sind Menschen, die voll sind von Gottes Herrlichkeit. Sie denken anders, sie reden anders und sie handeln anders als Menschen, die Gott nicht kennen. Das ist die Gemeinde im größeren Format. Und weil die Familie auch das im kleineren Format darstellen soll, im kleineren Raum, haben wir in der Familie auch darauf zu achten, dass wir wissen, was die biblischen Werte und Regelungen sind für die Familie. Wir leben in einer Zeit heute, die man als emanzipiert nennen will. Emanzipierung bedeutet Befreiung. Und heute wollen Leute befreit sein. Und sie meinen, die Werte und die Normen der Vergangenheit haben sie eingekettet, haben sie gebunden. Und sie wollen frei sein von den Bindungen der Vergangenheit. Sie wollen frei sein, dass sie ein erfülltes und gutes Leben führen können. Nur die Emanzipationswelle mag hier und da gute Ansätze gehabt haben und manche gute Punkte. Manche Dinge sind eventuell wertvoll. Aber die Emanzipationswelle, die unsere Welt heute überschwemmt, vor allem was die Lage und die Situation der Frau ist in der Ehe, bringt mit sich eine unbiblische Strömung. Wir nennen das die feministische Theologie, bei der die biblische Aussage über die Rolle der Frau in der Ehe und in der Gemeinde völlig verachtet wird. Vielleicht aus zwei Gründen. Vielleicht aus dem einen Grund, weil manche in der feministischen theologischen Richtung die ganze Bibel ablehnen. Und ihnen ist es mehr oder weniger egal, was die ganze Bibel sagt. Es gibt aber auch andere, darunter eine ganze Menge heute, von Leuten, die evangelikal heißen wollen. Sie wollen sich Christen nennen in dem Sinn, wie ich das sagte gleich am Anfang der Stunde. Sie wollen sich so Christen nennen, aber sie wollen mit diesen Bibelstellen sehen, dass wir in einer anderen Zeit leben und das gelte nicht mehr für heute. Das sei kulturell bedingt und zeitlich bedingt für die Zeit Jesu, würde aber heute nicht mehr Gültigkeit haben. Diese Aussagen über die Frau in der Ehe wären überholt, altmodisch.
Ich habe mit vielen gesprochen, bestimmt auch du, mit vielen gesprochen, die so denken, die wie geprägt werden von solchem Denken. Nun, wenn es stimmt, dass die Familie eine kleine Gemeinde darstellt, dann dürfen wir nicht einfach so sagen, feministische Theologie ist nicht so wichtig. Denn diese unbiblische Theologie greift die Familie an und es ist auch direkt ein Angriff auf die Gemeinde Jesu. Jede Familie, die angegriffen wird in der Gemeinde, bedeutet auch einen Angriff auf die ganze Gemeinde als gesamte Körperschaft. Ich denke, es dürfte uns geläufig sein oder klar sein, dass diese Woche eine sehr wichtige Woche ist, nicht nur für die Familien, sondern eine sehr wichtige Woche ist für die gesamte Gemeinde. Wir haben in unserer Gemeinde in Stuttgart vor etwa 1,5 Jahren 6 oder 7 Hochzeiten innerhalb von wenigen Monaten. Und ich pflege die Gewohnheit, mindestens 5, 6 oder 7 Abende zu verbringen, jeweils circa 2 Stunden, mit jedem Paar, das ich traue, um sie vorzubereiten auf die Ehe. Wir gehen tief ins Gespräch über viele biblische Punkte der Ehe und ich will mich überzeugen, dass sie wissen, was die Bibel darüber sagt und dass sie sich im Klaren sind, dass eine biblische Ehe Gottes Plan ist für heute. Nun, mit 6 Hochzeiten und jeweils 6 Stunden der Vorbereitung, und dann überlegte ich mir eins. Wenn ich nicht daran arbeite, getroffen im Kommen und Gehen für eine Weile da, als alle paar Wochen eine Hochzeit kam und da fertig zu werden mit den Vorbereitungen. Ich wurde ein bisschen müde und ich dachte, oh, das ist zu viel. Vielleicht könnte ich das kürzen. Dass diese jungen Paare eine gute geistliche, biblische Basis für ihre Ehe und Familie haben, kann es auch nicht gewährleistet sein, dass in 5 oder 10 Jahren Sie Ihre Eheprobleme nicht in die Gemeinde bringen. Aber wenn Sie eine gesunde Ehe haben, tragen Sie Ihre gesunde Ehe in die Gemeinde und segnen die Gemeinde. Und eine solch gesegnete Gemeinde segnet auch Ihre Ehe. Und eine Wechselbeziehung besteht zwischen gesunden Ehen und der gesunden Gemeinde. Sodass ich auch aufgehört habe zu seufzen. Und weitergemacht habe mit Freuden an der vorehelichen Vorbereitung dieser jungen Paare, wissend, das trägt langfristig zur gesamten Gesundheit der Gemeinde bei. Manche Gemeinden kranken an kranken Familien. Heute Abend wollen wir wieder Hoffnung erwecken. Es ist mein Ziel, ich komme mit dem Gebet, dass Gott in uns Hoffnung erweckt, dass wir nicht kranken müssen in unseren Familien, sondern dass wir Hoffnung haben dürfen, es kann besser werden. Es kann aus der Problematik kommen, in der manche eventuell stecken. Wir nehmen die ganze Bibel an, so wie sie dasteht, als Gottes vertrauenswürdiges Wort. Und sie gibt uns handfeste Anweisungen für jeden Bereich des Lebens, auch für die Ehe und Familie, auch für den Plan Gottes für die Frau. Und sein Plan ist unüberbietbar perfekt. Es ist ein vollkommener Plan. Wir können es nicht bessern. Manche Leute denken, sie hätten eine bessere Idee. Aber das ist nicht so. Wenn man nach dem Plan Gottes lebt, gibt es eine sehr, sehr glückliche Ehe. Und die Auswirkung ist positiv für die eigene Familie, für die ganze Verwandtschaft, für die Gemeinde und auch insgesamt für das ganze Land. Heute Abend 4 Gedanken. Und ich denke, manche sind gekommen, eventuell mit einer Frage, muss ich heute Abend ducken? Wie wird geschossen heute Abend? Ich möchte euch alle beruhigen. Vor wenigen Wochen hatten wir einen Gast in unserer Bibelstunde in Stuttgart, der anschließend mit mir sprechen wollte. Der sagte, weil ich über geistliche Gesundheit in der Gemeinde an dem Abend in der Bibelstunde sprach, er sagte, wann ist eine Gemeinde gesund? Wann ist eine Gemeinde gesund? Und ich sagte, ja, was ist Ihre Vorstellung? Er sagte, ich denke, eine Gemeinde ist gesund,
wenn die Frauen sich endlich bekleiden sollen, wie sie sich bekleiden sollen. Und ich dachte, oh, da wusste ich sofort, wo ich war mit ihm. Und er redete und redete so 5 oder 10 Minuten gegen die Frauen und wie sie sich aufführen und so weiter. Und ich sagte, Sie, wie ist es in Ihrer Auffassung? Kommen die Männer ungeschoren davon weg? Sie haben kein Wort erhoben gegen die Männer. Was sollen die Männer nicht tun? Was sollen sie tun? Oh, es war schauderhaft eigentlich zu merken, wie sehr er auf die Frauen runterschaute und auf sie losging. Und das ist mir schon Jahre ein großes Problem. Wenn man über die Ehe spricht und wir zu diesem Thema kommen, dass eine Frau eine gewisse Rolle auszuführen hat, ist es mir zu einer großen Last geworden, dass die Männer zu oft unangesprochen wegkommen von der Aussprache über die Ehe und Familie. Und weil ich ein Mann bin, pflege ich meistens die Gewohnheit, die Männer viel schärfer anzusprechen als die Frauen. Denn ich bin überzeugt davon, weil wir das Haupt der Ehe sind, diese Rolle, die Gott uns zugeteilt hat, haben wir auch mehr Verantwortung. Wenn es falsch geht, da haben wir eigentlich, weil wir Aufseher sind, haben wir eigentlich von Christus diese Aufgabe bekommen, danach zu schauen, dass es sich bessert. Nun, die Tatsache, dass viele Männer das nicht sehen und nicht ausführen, ist ein großes Problem. Heute Abend aber ist unser Thema über die Frau und ich möchte aus der Schrift versuchen zu ermutigen. Gottes Plan ist wunderbar und es ist ein ermutigender Weg für uns alle zu gehen, für Mann sowie auch für Frau in der Ehe. 4 Dinge. Erstens die Aufgabe, zweitens die Praxis, drittens das Problem und viertens die Lösung. Erstens die Aufgabe der Ehefrau. 1. Mose 2, Vers 18 sagte, dass Gott eine Gehilfin machen wollte, die ihm entspricht. Eine Stütze des Mannes, die zu ihm steht, sie kam nicht zuerst, sondern sie kam an 2. Stelle in der Schöpfung und Gott machte sie mit einer ganz besonderen Rollenführung, dass sie ihren Mann unterstützt in der Aufgabe, die Gott ihm zugeteilt hat. Adam war alleine und Gott machte ihm eine passende Gefährtin, eine passende, ihm passende Person. Manche denken eventuell, der arme Adam, heute haben wir es so gut, man kann sich auswählen. Es gibt viele Möglichkeiten, der arme Adam hatte nur eine. Nun denke auch, Gott machte eine vollkommene Eva bei der Schöpfung und sie war bestimmt sehenswürdig, auch hörenswürdig, vom Charakter sehr gut. Ich denke, eine sehr feine Person. Nun, die Gott geplante Rolle ist eine vollkommene Rolle. Die Rolle des Mannes als Versorger, als Träger, als Beschützer und als Retter der Frau, als Helfer für die Frau. Und wir haben gestern Abend gesehen, er dient seiner Frau, wie Christus seiner Gemeinde dient. Ihr Männer, liebet eure Frauen gleich, wie Christus die Gemeinde geliebt hat und sich selbst aufgeopfert hat für seine Gemeinde. Er hat der Frau zu dienen. Und wiederum, sie hat ihm zu dienen. Und wir sehen, es ist eine Wechselbeziehung des gegenseitigen Dienens. Sie ist Stütze, die Getragene und die Versorgte, aber eine Gehilfin. Sie ist physisch und gefühlsmäßig dazu besonders begabt. Die Emanzipationswelle will behaupten, dass Männer und Frauen gleich seien. Also, ich möchte euch sagen, das ist eine Lüge vom Feind, die uns verwirren will. Männer und Frauen sind physisch nicht gleich. Sie sind gefühlsmäßig nicht gleich. Sie haben nicht eine gleiche Einstellung zu grundsätzlichen Dingen manchmal. Und nach vielen Jahren der Ehe, wir Ehemänner können mit Freuden sagen, wir lernen immer noch unsere Frauen zu verstehen. Und das ist gut so.
Aber das Umgekehrte bestimmt ist auch die Wahrheit, dass die Frauen uns zu erkennen, zu verstehen lernen. Ich habe vor ein paar Jahren eine Sekretärin gehabt, die mir eine große Hilfe war mit einer Erkenntnis. Sie sagte, Roger, Frauen sind gute Sekretärinnen. Männer sind für diese Arbeit nicht sehr gut geeignet. Ich sagte, Jana, sag mir mehr. Sie sagte, Männer sind oder tendieren, Globaldenker zu sein. Sie schmieden die Pläne. Und die Frauen tendieren, detailorientiert zu sein und führen diese Pläne gern aus. Sie können die Zeitabläufe für die Ausführung eines Projekts sehr gut ausdenken. Ich sage tendieren, natürlich gibt es gute Ausnahmen in beiden Richtungen, aber es ist meine Beobachtung, dass das auch stimmt. In unserer Ehe habe ich meine Frau jahrelang nicht verstanden. Und als die Sekretärin mir das sagte, da musste ich zurückdenken und ich sagte, bin ich ein Dummkopf, dass ich nicht sah, dass gerade die Begabung, die Gott meiner Frau gegeben hat, mir zur Hilfe gemeint wurde. Illustration. Wir wollen irgendwo zu Leuten am Sonntagnachmittag, wir werden eingeladen zu Kaffee und ich sage, Schatz, wir müssen um 3 Uhr abfahren, um rechtzeitig anzukommen. Um 3:04 fällt es ihr ein, ach, ich sollte ein Geschenk mitnehmen. 3:04. Nun, bis die Kinder und alles eingepackt hat, ist ja klar, dass manchmal das vergessen wird. Aber im letzten Augenblick fällt es ihr ein. Nun, ich sage, okay, hol dir das Geschenk und sie geht zum Regal und holt sich was raus. Aber dann muss es noch das passende Geschenkpapier haben, in passender Farbe, und noch eine Schleife dran, mit all diesen kleinen Wickeln dran. Und bis sie die Schere sucht, und ich sage, Schatz, wir sollen um 3 abfahren, um rechtzeitig anzukommen. Und ich denke, wenn sie sich nur nicht verlieren würde in diesen Kleinigkeiten und Details. Und sie denkt, wenn er bloß sich kümmern würde um Kleinigkeiten. Nun, merken wir wohl, das Auge für die Kleinigkeiten, das Gott den Frauen geschenkt hat, ist eine Gabe für jede Ehe. Wir Männer denken nicht so. Wir können über Kleinigkeiten hinwegstolpern und sie gar nicht sehen. Und ich sehe das oft, wenn wir zur Planung zusammenkommen als Männer. Wir denken, ja, das müssen wir machen. Aber wir müssen einen Arbeitsplan aufstellen, wie das gemacht werden kann. Eine Frau so um 10.30 Uhr oder 11 Uhr morgens hat ihr Mittagessen bis auf die Minute geplant. Und sie weiß, das muss um die Zeit rankommen, wo es um 12 Uhr auf den Tisch kommen soll. Und sie hat einen Ablauf und jeden Tag macht sie detailorientiert nach dem Ablauf. Und der Mann kommt rein und sie sagt, stör mich bitte nicht, ich bin in meinem Element drin. Wenn wir Ehemänner erkennen würden, dass die Frauen eine andere Sicht für manche Sachen haben, wären manche Ehereibereien

0: das erkannt zu haben und kann euch nur ermutigen, in euren Ehen aufzuhören mit dem Denken, Männer und Frauen seien gleich. Sie sind nicht gleich. Gott sei Dank, wir sind nicht gleich. Wir sind anders veranlagt, anders gelagert in vielen verschiedenen Dingen, aber das ist zum Segen unserer aller Ehen. Diese Rolle der Stütze des Mannes ist eine gute Rolle, ist eine gute Aufgabe. Es ist nicht eine würdenlose Aufgabe, sondern eine sehr erhebende Aufgabe, die Gott den Frauen gegeben hat. Ich möchte bitten, dass wir miteinander Epheser 5 aufschlagen, wenn du deine Bibel in der Nähe hast. Epheser 5 als Leitfaden für unsere Gedanken für die nächsten Minuten. Was es bedeutet, in der Rolle der Unterstützung in der Ehe und Familie, diese Rolle mit der gleichen und mit der richtigen Einstellung auszuführen. Denn es gibt Leute, die auch im Betrieb unterstützen, aber sie tun es mit Zähneknirschen. Es ist aber eine Rolle, die gut ist, und wenn eine Frau diese Rolle als gut bejaht, dann macht sie es nicht mit Zähneknirschen und nicht mit Widerwillen, sondern sie macht es mit Elan, weil sie es mit Freuden macht. Sie macht es mit Freuden, weil sie es als ein von Gott gegebener Auftrag akzeptiert. Epheser 5, Vers 21. Seid einander untertan in der Furcht Christi. Dachbegriff, gegenseitige Untertänigkeit, Hochachtung und gegenseitiger Demut. Jetzt, wie wirkt sich das aus? Gruppe 1, die Frauen, seien ihren eigenen Männern untertan als dem Herrn. Denn der Mann ist des Weibes Haupt. Wie auch Christus das Haupt der Gemeinde ist, er ist des Leibes Retter. Wie nun die Gemeinde Christus untertan ist, so seien es auch die Frauen ihren eigenen Männern in allem. Nun, diese Bibelstelle, wie gesagt, wird von vielen als Steckenpferd geritten zum Leidwesen des Textes der Schrift insgesamt und zum Leidwesen auch der Beziehung zu Frauen.
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Viele Menschen sagen, sie vertrauen der Bibel nicht, weil diese von Menschen geschrieben wurde. 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